0: Kriegsverbrechen vor. Netanjahu bezeichnete die Protestierenden als moralische Feiglinge. Israel des Völkermords zu bezichtigen sei die größte Lüge des Jahrhunderts, sagte er. Netanjahu steht wegen des israelischen Vorgehens im Gazastreifen international weitgehend isoliert da. Rund um das Hauptquartier der Vereinten Nationen protestierten Demonstranten gegen seine Teilnahme an der UN-Generaldebatte.
1: US-Präsident Trump hat den chinesischen Präsidenten Xi zu einem Staatsbesuch im Weißen Haus empfangen. Bei dem Treffen in Washington ging es neben Streitpunkten wie künstlicher Intelligenz, Taiwan und dem amerikanischen Krieg gegen den Iran auch um den Handel zwischen den beiden Großmächten. Gegenseitige Zölle sind zunächst ausgesetzt. Eine dauerhafte Einigung steht aber noch aus. Chinas Präsident Xi forderte außerdem einen regelmäßigen Dialog der Streitkräfte zur Krisenprävention. Der Bundestag soll heute über den neuen Tankrabatt abstimmen. Die Regierung will damit die Autofahrer wegen der hohen Spritpreise entlasten. Von Anfang Oktober bis Ende Dezember sollen die Steuern auf Benzin und Diesel um 17 Cent je Liter sinken. Direkt nach der Abstimmung im Parlament geht der Entwurf noch in den Bundesrat. Die deutsche Fußballnationalmannschaft hat im ersten Spiel unter dem neuen Bundestrainer Jürgen Klopp ein Unentschieden geholt. Zum Nations League-Auftakt spielte die DFB-11 beim Gastgeber Niederlande 1:1. Aus Amsterdam Michael Augustin.
2: Mit Leidenschaft und Einsatz. Deutschland spielte so, wie es sich der neue Bundestrainer gewünscht hatte. Aber die Mannschaft von Jürgen Klopp machte auch sehr viele Fehler. Und sie hatte Glück, als das Führungstor von Van Dijk nach Videobeweis zurückgenommen wurde. Und so ging das DFB-Team durch einen Treffer von Metscher in Führung. Danach vergab Adeyemi die große Chance zum 2:0. Die Niederlande kamen in der Nachspielzeit durch Gakpo zum verdienten Ausgleich. Am Sonntag geht es in der Nations League gegen Griechenland weiter.
1: Das waren die Nachrichten. Das Wetter in Deutschland. Im Nordosten und Osten Regen, an den Alpen Schauer bei 13 bis 0 Grad. Am Tage oft sonnig, im Osten und Nordosten etwas Regen, später trocken mit Auflockerungen bei bis zu 15 Grad in Ostsachsen und 24 Grad an Rhein und Mosel. Am Samstag heiter 17 bis 29 Grad, am Sonntag wechselhaft bis 30 Grad. Es ist 2:03 Uhr.
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4: Und neben München sind jetzt Frankfurt, London und Wien unsere nächsten Stationen. Gleich geht es in den dritten Bezirk und in den prachtvollen Sophiensaal, einem über 700 Quadratmeter großen Veranstaltungsraum, und zurück in das Jahr 1976, wo Christoph von Dohnányi die Wiener Philharmoniker dirigierte.

Christoph von Dohnányi und die Wiener Philharmoniker, das war die erste Symphonie von Felix Mendelssohn Bartholdy. Yehudi Menuhin beschrieb ihn als exemplarischen Geiger des 20. Jahrhunderts, den in Algerien geborenen Gilles Appap. Bekannt ist er für seine Virtuosität und seinen einzigartigen Zugang zur Musik, beispielhaft dafür seine Interpretation der Amol-Sonate von Georges Enescu.

Der Geiger Gilles Appap und die Pianistin Diana Kettler im Duo mit der Amol-Sonate von Georges Enescu. Ein wunderbarer Herbst war das, Ende August, Anfang September, als man noch die letzten milden Sonnenstrahlen genießen durfte. Und wenn man die vielen Hitzetage beiseite lässt, dann gab es auch im Sommer zumindest vereinzelt noch schöne Tage. Einen solchen Revue passieren lässt das New London Orchestra mit der gleichnamigen Kindersuite, die Sergei Prokofjew für ein kleines Orchester arrangiert hat.

Ein Sommertag erinnert in der Kindersuite für kleines Orchester von Sergei Prokofjew, die Ronald Korb beim New London Orchestra geleitet hat. Das ist das ARD-Nachtkonzert, präsentiert von BR Classic. Und für Sie haben wir jetzt im Anschluss Kammermusik von George Onslow mit dem Mandelring-Quartett.

Das war das Mandarin-Quartett mit Kammermusik von George Onslow. Zu Ende geht die Stunde mit einem Besuch bei den Kollegen vom Hessischen Rundfunk in Frankfurt im großen Sendesaal, wo das HR-Symphonieorchester die Organistin Rosalinde Haas an der Förster- und Nikolaus-Orgel zum Konzert von Paul Hindemith begleitete.

An der Förster- und Nikolausorgel im großen Sendesaal des HR in Frankfurt begleiteten Werner Andreas Albert und das HR-Symphonieorchester die Organistin Rosalinde Haas. Sie war die Solistin im Konzert für Orgel und Orchester von Paul Hindemith. Soweit auch dieser Teil im ARD-Nachtkonzert. Der nächste nach den Nachrichten. Bis dahin.

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1: Um 4 Uhr mit Ronald Lessig. Wegen der Rekordpreise an den Tankstellen will die Bundesregierung heute wieder einen Tankrabatt auf den Weg bringen. Die Zeit drängt, denn die versprochene Entlastung soll schon nächste Woche greifen. Aus der Nachrichtenredaktion Thomas Kuhlmann.
2: Der Plan ist wie beim letzten Tankrabatt im Mai und Juni, die Energiesteuern auf Benzin und Diesel um etwa 17 Cent pro Liter zu senken und zu hoffen, dass die Mineralölkonzerne diese 17 Cent Nachlass an den Tankstellen weitergeben. Das Bundeskartellamt hat das gestern schon vorsorglich gefordert, denn beim letzten Rabatt blieb etwa jeder 5. Euro in den Taschen der Unternehmen. Die Opposition im Bundestag ist aus verschiedenen Gründen dagegen. Zu wenig, zu teuer, nicht nachhaltig, unsozial. Gelten soll die Steuersenkung für 3 Monate vom 1. Oktober bis Jahresende.
1: Israels Regierungschef Netanyahu hat den Krieg gegen den Iran verteidigt. In der UN-Generalversammlung in New York sagte Netanyahu, Israel habe iranische Atomanlagen zerstören müssen, damit das Land keine Atombomben entwickele. Der Angriff sei daher eine der leichtesten Entscheidungen gewesen, die er je habe treffen müssen. Bevor Netanyahu ans Rednerpult trat, verließen Dutzende Delegierte aus Protest den Saal. Dazu aufgerufen hatte die palästinensische UN-Vertretung. Sie warf Israel erneut Völkermord und Kriegsverbrechen vor. Die Berliner Linke will heute auf einem Parteitag darüber abstimmen, ob mit Grünen und SPD über eine Koalition sondiert werden soll. Bei der Wahl zum Berliner Abgeordnetenhaus am vergangenen Sonntag war die Linke die mit Abstand stärkste Kraft geworden. Sie will mit Elif Eralp erstmals die regierende Bürgermeisterin stellen. Die Berliner SPD hatte zuvor erklärt, dass sie sondieren will. Die deutsche Fußballnationalmannschaft hat im ersten Spiel unter dem neuen Bundestrainer Jürgen Klopp ein Unentschieden geholt. Zum Nations League-Auftakt spielte die DFB-11 beim Gastgeber Niederlande 1:1. Aus Amsterdam Michael Augustin.
3: Mit Leidenschaft und Einsatz. Deutschland spielte so, wie es sich der neue Bundestrainer gewünscht hatte. Aber die Mannschaft von Jürgen Klopp machte auch sehr viele Fehler. Und sie hatte Glück, als das Führungstor von Van Dijk nach Videobeweis zurückgenommen wurde. Und so ging das DFB-Team durch einen Treffer von Metscher in Führung. Danach vergab Adeyemi die große Chance zum 2:0. Die Niederlande kamen in der Nachspielzeit durch Gakpo zum verdienten Ausgleich. Am Sonntag geht es in der Nations League gegen Griechenland weiter.
1: Das waren die Nachrichten. Das Wetter in Deutschland. Am Tage viel Sonne, im Osten und Nordosten etwas Regen, später trocken und aufgelockert. Bei bis zu 15 Grad in Ostsachsen und 24 Grad an Rhein und Mosel. Am Samstag oft heiter, im Norden etwas Regen bis 29 Grad, am Sonntag wechselhaft bis 30 Grad. Die Zeit, es ist 4:03 Uhr.
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4: Weiterhin begleitet sie Silke von Walkow und ich wünsche Ihnen einen schönen guten Morgen.

Lebrun ist ein wahrer Künstler auf der Oboe und seine Kompositionen sind besonders feinsinnig und süß wie Nektar. Das schrieb Christian Friedrich Schubert in seinen Ideen zu einer Ästhetik der Tonkunst. Von dem Mannheimer Oboisten und Komponisten stammte das Konzert für Oboe und Orchester, mit dem Bart Schneemann und das Radio Chamber Orchestra aus Utrecht diese Stunde im ARD-Nachtkonzert eröffneten. Von Mannheim nach Saarbrücken geht es mit dem Ensemble Variabel. Die Musiker haben Spanisches im Programm von Enrique Granados.

Vor 110 Jahren gestorben der Komponist Enrique Granados, das war das Ensemble Variable mit dessen Quintett in G-Moll. Nicht nur den Blockflötisten ist er ein Begriff, wegen seiner vielen Sonaten für das Instrument, die er ja hauptsächlich für die Holzbläser allgemein geschrieben hat. Von Johann Friedrich Fasch ist auch die nächste Suite für zwei Oboen, zwei Fagotte und Streicher in C-Dur.

Mit der Suite in C-Dur von Johann Friedrich Fasch, gespielt vom Freiburger Barockorchester, geleitet von Thomas Hengelbrock, verabschiedet sich diese Stunde des ARD-Nachtkonzerts. Ich freue mich auf Sie nach den Nachrichten um 5 Uhr.

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1: Um 5 Uhr mit Ronald Lessig. Wegen der Rekordpreise an den Tankstellen will die Bundesregierung heute wieder einen Tankrabatt auf den Weg bringen. Die Zeit drängt, denn die versprochene Entlastung soll schon in der nächsten Woche greifen. Aus der Nachrichtenredaktion Thomas Kuhlmann.
2: Der Plan ist wie beim letzten Tankrabatt im Mai und Juni, die Energiesteuern auf Benzin und Diesel um etwa 17 Cent pro Liter zu senken und zu hoffen, dass die Mineralölkonzerne diese 17 Cent Nachlass an den Tankstellen weitergeben. Das Bundeskartellamt hat das gestern schon vorsorglich gefordert, denn beim letzten Rabatt blieb etwa jeder 5. Euro in den Taschen der Unternehmen. Die Opposition im Bundestag ist aus verschiedenen Gründen dagegen. Zu wenig, zu teuer, nicht nachhaltig, unsozial. Gelten soll die Steuersenkung für 3 Monate vom 1. Oktober bis Jahresende.
1: Israels Regierungschef Netanyahu hat den Krieg gegen den Iran verteidigt. In der UN-Generalversammlung in New York sagte er, Israel habe iranische Atomanlagen zerstören müssen, damit das Land keine Atombomben entwickele. Der Angriff sei daher eine der leichtesten Entscheidungen gewesen, die er je getroffen habe. Bevor Netanyahu ans Rednerpult trat, verließen Dutzende Delegierte aus Protest den Saal. Dazu aufgerufen hatte die palästinensische UN-Vertretung. Sie warf Israel erneut Kriegsverbrechen vor. Frankreich will Soldaten und Militärgeräte nach Saudi-Arabien schicken. Damit soll der Hafen von Yanbu am Roten Meer geschützt werden, der für Ölexporte wichtig ist. Houthi-Rebellen aus dem Jemen hatten die Region zuletzt mit Raketen angegriffen. Nach den Worten des französischen Präsidenten Macron ist das Ziel, auf eine Entspannung der Ölmärkte hinzuarbeiten. Anfang der Woche hatte auch Großbritannien erklärt, Saudi-Arabien militärisch gegen die mit dem Iran verbündeten Houthis zu unterstützen. Die deutsche Fußballnationalmannschaft hat im ersten Spiel unter dem neuen Bundestrainer Jürgen Klopp ein Unentschieden geholt. Zum Nations League-Auftakt spielte die DFB-11 beim Gastgeber Niederlande 1:1. Aus Amsterdam Michael Augustin.
3: Mit Leidenschaft und Einsatz. Deutschland spielte so, wie es sich der neue Bundestrainer gewünscht hat.

0: gewünscht hatte. Aber die Mannschaft von Jürgen Klopp machte auch sehr viele Fehler. Und sie hatte Glück, als das Führungstor von Van Dijk nach Videobeweis zurückgenommen wurde. Und so ging das DFB-Team durch einen Treffer von Metscher in Führung. Danach vergab Adeyemi die große Chance zum 2:0. Die Niederlande kamen in der Nachspielzeit durch Gakpo zum verdienten Ausgleich. Am Sonntag geht es in der Nations League gegen Griechenland weiter.
1: Das waren die Nachrichten. Das Wetter in Deutschland. Am Tage viel Sonne, im Osten und Nordosten etwas Regen, später trocken bei maximal 15 Grad in Ostsachsen und 24 Grad an Rhein und Mosel. Am Samstag oft heiter bis 29 Grad, am Sonntag wechselhaft bis 30 Grad. Es ist 5:03 Uhr.
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4: Sechs Uhr, die Nachrichten des Bayerischen Rundfunks mit Gabi Hinterstreißer. Die Übersicht. Netanjahu verteidigt Israels Kriegskurs bei UN-Debatte. Schüler wollen gegen mögliche Wehrpflicht streiken. Deutschlands Fußballer spielen unentschieden gegen die Niederlande und das Wetter nach Auflösung von Nebelfeldern oft sonnig bei 16 bis 22 Grad. New York. Der israelische Ministerpräsident Netanjahu hat begleitet von Protesten vor den Vereinten Nationen sein Vorgehen im Nahen Osten verteidigt. Internationale Vorwürfe gegen Israel wies er in seiner Rede bei der UN-Generaldebatte zurück. Sein Land des Völkermords im Gazastreifen zu bezichtigen sei die größte Lüge des Jahrhunderts, sagte Netanjahu. Israel habe vielmehr einen Völkermord durch die islamistische Terrororganisation Hamas verhindert. Netanjahu verteidigte außerdem die Angriffe auf iranische Atomanlagen. Hätte Israel das nicht getan, wären wir alle tot, sagte er. Zuvor hatte Palästinenser Präsident Abbas in seiner Ansprache Israels Politik als existenzielle Bedrohung für das palästinensische Volk verurteilt. In New York demonstrierten außerdem Dutzende Menschen gegen Netanjahus Teilnahme an der UN-Generaldebatte und sein Vorgehen im Gaza-Krieg. Zahlreiche Delegierte verließen den Saal, als er auf das Podium trat. Berlin. Bundestag und Bundesrat sollen heute den nächsten Tankrabatt auf den Weg bringen. Die Regierungspläne sehen vor, ab Oktober die Steuern auf Benzin und Diesel um 17 Cent je Liter zu senken. Der Staat rechnet mit Steuerausfällen von bis zu 2,5 Milliarden Euro. Die Länder übernehmen die Hälfte der Kosten. Außerdem ist ein Spritpreisdeckel nach dem Vorbild von Luxemburg und Belgien geplant, der spätestens zum Jahreswechsel eingeführt werden soll. Kritiker bemängeln, der Tankrabatt sei zu teuer und nicht zielgenau. Berlin. In etwa 100 Städten in Deutschland wollen heute Schülerinnen und Schüler gegen eine mögliche Wehrpflicht demonstrieren. Gestreikt werden soll unter anderem in Düsseldorf, Hannover, Berlin und Hamburg. Auch in Bayern sind Aktionen geplant. Die Proteste gehen auf die Initiative Schulstreik gegen Wehrpflicht zurück. Man wolle so lange streiken, bis eine Wehrpflicht vom Tisch sei, sagte ein Sprecher der Initiative. Eine Pflicht gibt es bisher nicht. Seit Januar gilt aber das neue Wehrdienstgesetz. Kern ist die verpflichtende Musterung für junge Männer ab dem Jahrgang 2008. Sollten sich nicht genügend

0: Freiwillige finden, kann der Bundestag über eine Wehrpflicht entscheiden. München. Bayern will einen Abbau des Nahverkehrs zugunsten des größeren Fernverkehrsangebots verhindern. Verkehrsminister Bernreiter will sich nach BR-Informationen im Bundesrat dafür einsetzen, dass auch mittelgroße Städte gut angebunden bleiben. Regionalzüge für Pendler dürften nicht zugunsten von Fernzügen gestrichen werden, heißt es aus dem Ministerium. Hintergrund ist ein umstrittener Beschluss der Bundesnetzagentur. Die Konkurrenz der Deutschen Bahn soll künftig einen besseren Zugang zu hochbelasteten Fernverkehrsstrecken bekommen. Außerdem will die Bahn auf der Strecke Augsburg-München Nahverkehrszüge zugunsten von Fernverkehrszügen streichen. Amsterdam. Im ersten Spiel unter dem neuen Bundestrainer Jürgen Klopp hat die deutsche Fußballnationalmannschaft gegen die Niederlande unentschieden gespielt. Beim Nations League-Auftakt trennten sich beide Mannschaften 1:1. Felix Metscher brachte Deutschland in der ersten Halbzeit in Führung. Cody Gakpo glich in der Nachspielzeit für die Niederländer aus. Am Sonntag trifft die deutsche Mannschaft in Augsburg auf Griechenland. Das Wetter in Bayern. Nach der Auflösung von Nebelfeldern oft sonnig, von Oberfranken bis nach Niederbayern einige dichtere Wolken, aber trocken. Höchsttemperaturen 16 bis 22 Grad. In der kommenden Nacht meist klar, Abkühlung auf 7 bis 1 Grad. Das ganze Wochenende über viel Sonnenschein und nur wenige Wolkenfelder bei 20 bis 28 Grad. Soweit diese Nachrichten. Jetzt ist es 6.05 Uhr. Der Verkehrsservice, es herrscht derzeit normaler Verkehr auf den Fernstraßen in Bayern. Soweit diese Meldung.
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2: Am Freitag in der Früh mit Matthias Hacker. Ich grüße Sie, guten Morgen. Unsere Themen: Das Debüt für Jürgen Klopp. Zum ersten Mal stand er gestern als Bundestrainer an der Seitenlinie. Den Ausgang des Spiels hat er nicht unbedingt genossen.
3: Genießen tue ich Momente, wenn man 4-0 führt und irgendeiner zeigt die Nachspielzeit an. Das ist ein Moment, den ich sehr genieße. Da sind wir noch ein bisschen von entfernt.
2: Ja, in der Nachspielzeit haben die Niederländer doch noch den Ausgleich zum 1:1 geschossen. Wie sich das deutsche Team präsentiert hat, die Zusammenfassung gleich. Außerdem Treffen der mächtigsten Männer der Welt. US-Präsident Donald Trump hat in Washington den chinesischen Staatschef Xi Jinping getroffen. Und sie hatten das vor.
4: Ja. Eine friedliche Koexistenz zwischen China und den USA sei das Ziel. Gesunder Wettbewerb zwischen beiden Nationen müsse nicht zwingend in einem Ringkampf enden, den einer gewinnt und der andere verliert.
2: Zum Treffen und welche Ergebnisse es gegeben hat, dazu schauen wir in einer halben Stunde nach Washington. Und was wünschen sich Kinder? Der Bayerische Rundfunk erfüllt derzeit unbezahlbare Kinderwünsche. Ich kenne auch Kinder, deren größter Traum es ist, Schauspieler zu werden. Wir schauen zur Schaubühne nach München, wo Kinder vor und hinter den Kulissen Theater machen.
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2: Katie Tunstall sah Patti Smith auf dem Cover von Horses und wusste, genau das will ich auch. Und aus diesem Funken wurde Suddenly I See.

0: Bayern 2 um gleich 10 Minuten nach 6. Deutschland gegen die Niederlande. Eine Fußballrivalität mit Geschichte. Die Paarung in der Nations League war würdig als Einstand für Jürgen Klopp als Bundestrainer. Und diese Rivalität, die bekam gestern neues Feuer. Das 1:0 der deutschen Mannschaft sorgte nämlich für Aufregung auf dem Platz. Und dann sah es lange nach Sieg für Deutschland aus. Aber in der Nachspielzeit musste Jürgen Klopp dann doch noch die Hände überm Kopf zusammenschlagen. Der Sieg war dahin. Anne van Eickel mit der Zusammenfassung und den Emotionen.
1: Das Besondere an einer gemischten bunten Tüte ist neben ein bisschen Kindheitskiosk-Nostalgie, vor allem ihre Vielfalt.
2: Von allem ein bisschen.
1: Jeder findet das, was er mag. Und so nahm sich Joshua Kimmich erstmal auch das, was ihm schmeckte, beim 1:1 gegen die Niederlande.
2: Für uns, für die Entwicklung war es ein sehr gutes, sehr wichtiges Spiel, auch weil es so intensiv war.
1: Die wilde Mischung eines wilden Spiels hatte aber auch bittere Muskelverletzungen bei Jamal Musiala schon vor und Kai Havertz während des Spiels. Dazu nicht gegebene Tore für die Niederlande und einen leidenschaftlichen Prickelfaktor mit Biss.
3: Die Jungs haben aber, und das ist jetzt die wichtigste Information, absolut alles rausgehauen, volle Bereitschaft. Und das ist ja das, was wir sehen mussten. Auf jeden Fall haben wir gesehen und deshalb bin ich mit dem Part total happy.
1: Jürgen Klopp schmeckte aber natürlich noch nicht alles.
3: Wir haben sehr gut angefangen, sind sehr gut ins Spiel gekommen, haben dann kurzen Faden verloren und sind dann so ein bisschen ins Hinterherlaufen gekommen. Da war dann nicht viel von dem zu sehen, was wir eigentlich vorhatten.
1: Mit einem leicht bitteren Nachgeschmack beim 1:1 in der Nachspielzeit.
3: Ich hätte sehr gerne gewonnen. Hat Holland den Ausgleich verdient, würde ich schon sagen.
1: Zumal der deutsche Führungstreffer durch Felix Metscher den Niederländern sauer aufstieß. Während Brian Brobbey verletzt auf dem Rasen lag und seine Mitspieler das Fußballspielen kurz eingestellt hatten, leitete Joshua Kimmich den entscheidenden Angriff ein, statt den Ball sportlich fair ins Aus zu spielen, wie oft üblich. Die Niederländer schäumten jedenfalls wie ein Brause-UFO.
2: Die Regel gibt's einfach nicht. Also der Schiri ist dazu da, das Spiel zu unterbrechen, wenn eine Kopfverletzung vorliegt. Wenn das nicht der Fall ist, ist es unsere Aufgabe, weiterzuspielen. Deswegen kann ich die Aufregung bedingt nachvollziehen. Vielleicht wäre ich auch sauer. Trotzdem ist es kein Verbrechen gewesen, da weiterzuspielen.
1: Diese Szene mit Geschmäckle brachte den nötigen Rivalitätscrunch in die gemischte Tüte, die das Debüt von Jürgen Klopp definitiv war. Wirklich genießen konnte der neue Bundestrainer seine Premiere allerdings nicht.
3: Genieß mal, keine Ahnung, Gummibärchen oder sonst was, aber nicht. Also Fußball bin ich nicht dazu da. Das wird bestimmt irgendwann mal kommen. Genießen tue ich Momente, wenn man 4:0 führt und irgendeiner zeigt die Nachspielzeit an. Da sind wir noch ein bisschen voll entfernt.
1: Und so bleiben am Ende ein Unentschieden und gemischte Gefühle. Die Emotionen sind schon da. Der Fußball braucht noch Zeit.
0: Und vielleicht klappt's dann ja am Sonntag mit dem ersten Sieg für Jürgen Klopp als DFB-Coach. Am Sonntag geht's dann in der Augsburger Arena gegen Griechenland.
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0: Max von Milland bei Bayern 2 und wir präsentieren Ihnen auch die kommende Tournee. Dieses Jahr stehen noch einige Termine an und auch nächstes Jahr spielt Max von Milland mit seinen brennenden Herzen der Band auch noch in Bayern. Es ist 16 Minuten nach 6, hier in Bayern 2, die Welt am Morgen. Geheimdienste, das klingt nach James Bond, verdeckten Operationen und Agenten mit Sprengsätzen im Koffer. In Deutschland heißen diese Behörden bewusst Nachrichtendienste. Sie sammeln und analysieren Informationen, dürfen aber nicht selbst festnehmen oder Wohnungen durchsuchen, so wie die Polizei. Nun sollen die Nachrichtendienste mehr Befugnisse bekommen und damit auch faktisch zu Geheimdiensten werden. So will es die Bundesregierung. Bei der Debatte gestern im Bundestag positionierten sich die Kanzleramtsministerin Nina Wagen, der der BND unterstellt ist, und auch der Grüne Konstantin von Notz, der im parlamentarischen Kontrollgremium der Nachrichtendienste sitzt, klar pro.
1: Deutschland und unsere Demokratie sind bedroht. Und zwar in einem Ausmaß, wie wir es uns bis vor kurzem überhaupt nicht vorstellen konnten. Unser Land ist zum ständigen Ziel hybrider Angriffe geworden. Das ist eine reale und eine akute Gefahr.
2: Russland greift uns jeden Tag an mit Spionage, Sabotage, Anschlagsversuchen und der Aushöhlung, Zerrüttung unserer Demokratie.
3: Der Verfassungsschutz soll dürfen, was sonst nur die Polizei darf. Wer so etwas plant, der will eine neue deutsche Geheimpolizei. Und sowas ging noch nie gut, erst recht nicht in Deutschland.
0: Sagt linken Politikerin Clara Bünger und argumentierte damit gegen mehr Befugnisse für die Nachrichtendienste. Wie

0: weit darf diese Reform gehen und wo müssen Grenzen gezogen werden? Ein Kommentar von Markus Sambale aus dem Hauptstadtstudio.
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2: Die Sicherheitslage ist ernst. Deutschland muss sich besser schützen, auch durch Nachrichtendienste, die mehr dürfen. Übertreibungen bringen die Diskussionen aber nicht weiter. Dass der Kanzler von Augenhöhe mit der amerikanischen CIA oder dem israelischen Mossad spricht, das ist absurd. Selbst mit den geplanten neuen Befugnissen bliebe es dabei. Deutsche Agenten werden keine fremden Staatschefs entführen und auch keine Killerkommandos bilden. Zum Glück. Einen James Bond werden deutsche Geheimdienste auch in Zukunft nicht anheuern. Übers Ziel hinaus gehen schrille Warnungen aus der Opposition. Deutschland werde zum Spitzelstaat, wenn dem Bundesverfassungsschutz mehr Mittel erlaubt werden. Nein, zu einer Stasi 2.0 wird der Inlandsnachrichtendienst dann nicht. Verfassungsschützer dürften auch in Zukunft nicht einfach so Wohnungen durchsuchen, geschweige denn Menschen festnehmen. Und doch haben die Geheimdienstpläne Kritik verdient. Beim Verfassungsschutz soll die Grenze zwischen Nachrichtendienst und Polizei verwischt werden. Die Bundesregierung öffnet eine Tür, die nach den Erfahrungen aus der deutschen Geschichte geschlossen bleiben sollte. Leichtfertig setzt sie dabei das Vertrauen der Bevölkerung in den Staat aufs Spiel. Das ist extrem riskant, gerade wenn es um den Schutzraum der eigenen Wohnung geht. Wer in fremde IT-Systeme eindringt, kann versehentlich immer auch die Falschen treffen. Wer ist verantwortlich für die Folgen? Neben den Nachrichtendiensten hat auch das Bundeskriminalamt gerade erst die Befugnis bekommen, angreifende IT-Systeme lahmzulegen. Auch die Bundeswehr hat eine entsprechende Einheit. Wer ist eigentlich zuständig? Dass die Dienste große Datenmengen mit künstlicher Intelligenz auswerten wollen, das ist verständlich. Dann aber bitte mit verlässlichen europäischen KI-Werkzeugen und nicht mit dubioser Software von teils demokratiefeindlichen US-Milliardären. Wenn deutsche Agenten zu Hackern, Saboteuren und Datensammlern im großen Stil werden sollen, dann darf die Regierung gut begründete Einwände nicht vom Tisch fegen. Denn nötig sind enge Grenzen und mehr Sensibilität und mehr Kontrolle.
0: So die Meinung von Markus Sambale aus dem ARD-Hauptstadtstudio. Mit dem ersten Herbstnebel kommt zuverlässig auch ein Hinweis an die Eltern in Bayern. Sie mögen ihre Kinder doch bitte in helle Jacken packen, damit die auf dem Schulweg von den Autofahrern nicht so leicht übersehen werden. Und auch der Bayerische Rundfunk will Kinder in diesem Herbst sichtbarer machen, aber auf eine andere, grundsätzlichere Weise. Denn wir finden, die Ideen und Wünsche der Kinder sind wichtig.
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0: 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Und während Kinder jetzt ihre Wünsche schicken, sprechen wir bei Bayern 2 in diesen Wochen mit Menschen, die Kindern und ihren Wünschen tagtäglich begegnen. Eine von ihnen ist Marie Mastal. Sie ist Theaterpädagogin in München und gehört zum Team der Schauburg, dem Theater für Kinder und Jugendliche der Stadt. Marie Mastal gehört da ganz genau zum Team der Schauburg Lab. Ich grüße Sie.
8: Hallo.
0: Was ist denn dieses Lab?
8: Das Schauburg Lab ist quasi der partizipative Bereich der Schauburg. Also an der Schauburg machen wir Theater einerseits für Kinder und Jugendliche, aber gleichzeitig auch mit Kindern und Jugendlichen. Und das Lab ist für den Bereich da. Also Gruppen, wo Kinder und Jugendliche einmal die Woche zu uns kommen und wir gemeinsam ein Theaterstück entwickeln, eben auch damit die Themen der Kinder und Jugendliche auf die Bühne kommen. Und die am Ende zu sehen sind.
0: Und wie dürfen wir uns dieses vorstellen, das mit dem Entwickeln? Also wie bringen sich die Kinder da ein?
8: Jetzt dieses Jahr und auch letztes Jahr hatten wir es so, wir haben als Theater immer ein Spielzeitmotto, also ein Thema, mit dem sich das ganze Theater über ein Jahr lang eigentlich beschäftigt. Das ist dieses Jahr das

0: Thema Mut und Angst. Und dann ist es ganz unterschiedlich, welche Formen wir nutzen. Wir fangen an zu improvisieren oder wir fangen an, darüber zu reden, Texte zu schreiben.
1: Über Kinder und Jugendliche in unserer Zeit, da gibt es ja viele Klischees. Da heißt dann manchmal, die hängen den ganzen Tag am Smartphone rum oder die Tage der Kinder, die sind heutzutage von morgens bis abends irgendwie durchgeplant. Wie erleben Sie denn die Kinder und die Jugendlichen, die da zu Ihnen in die Schauburg kommen?
0: Ich habe schon das Gefühl, dass es immer mehr zunimmt, dass Kinder einen super durchgeplanten Tag haben. Also unsere Labs starten nicht mehr vor 3:45. Und viele sind auch, wenn sie dann bei uns sind, schon ganz schön erschöpft von einem langen Tag.
1: Wie wichtig ist es den Kindern, dass sie da diesen Unterschied eben zur Schule und auch zur Familie daheim haben, also dass sie diesen Ort der Schauburg auch genießen können?
0: Also wir sind jetzt ja das dritte Jahr in Ramersdorf und im ersten Jahr eben mussten wir uns erstmal etablieren und jetzt schon dieses Jahr ist es so, dass wir uns kaum retten können vor Anmeldungen. Also scheinen wir irgendwie einen Raum zu bieten, den Kinder und Jugendliche suchen.
1: Kinder lernen ja bei Ihnen, so habe ich es verstanden, Frau Masdal, in Ihren Angeboten auch sich zu artikulieren, also eben Wünsche und Ideen auszudrücken und auch auszusprechen, was sie umtreibt. Also gerade eingangs haben Sie es ja schon erwähnt. Gibt es da Wünsche und Ideen, die immer wieder auftauchen, die Ihnen immer wieder begegnen?
0: Was ich so spannend finde, ist, dass so kleine und große Wünsche irgendwie so in einem Atemzug genannt werden oder so ganz natürlich nebeneinander stehen. Ja, wenn ich mir das Bein breche oder wenn ich eine schlechte Note habe oder wenn der ganze Wald abbrennt und dass so die großen Klimathemen für Kinder heute ganz präsent sind und das aber so trotzdem auf einer Ebene steht mit so kleinen Alltagsmomenten, die auch super prägend sind. Das war irgendwie so normal und da habe ich das Gefühl, dass da eine andere Bewusstheit heute bei den Kindern und Jugendlichen da ist.
1: Da greift dann vielleicht auch der Spruch, Kindesmund tut Wahrheit kund. Unter dem Motto Bayerns Kinder erfüllt der Bayerische Rundfunk ja jetzt Kindern Wünsche in Bayern, die man nicht kaufen kann. Was wünschen Sie denn als Theaterpädagogin, die täglich mit Kindern zu tun hat, hier und heute den Kindern am meisten?
0: Ich glaube, dass sie gehört werden, also dass Räume geschaffen werden und Kindern ehrlich zugehört wird und dass mitgedacht wird in Entscheidungen. Unsere Gesellschaft wird ja immer älter und ich habe das Gefühl, Kindern wird nicht so viel Stimme gegeben, wie sie das bräuchten und wie unsere Zukunft das auch bräuchte.
1: Deswegen haben wir das hier an dieser Stelle zumindest versucht, ein klein wenig zu tun und unseren Beitrag zu leisten. Marie Masdal, Theaterpädagogin an der Schauburg in München, beim Schauburg Lab, über Räume, in denen Kinder sich ausprobieren dürfen, was sie können, was sie beschäftigt und was sie sich auch wünschen. Vielen Dank fürs Gespräch.
0: Dankeschön.

0: Ode to Billy Joe war Bobby Gentrys größter Erfolg, Nummer 1 in den USA und brachte ihr 3 Grammys ein. Der israelische Schriftsteller und Friedensaktivist David Grossmann erhält heute Abend den Thomas-Mann-Preis. Wir stellen Ihnen David Grossmann in einer Viertelstunde vor. Nun erst die Nachrichten mit Gabi Hinterstoißer.
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2: Guten Morgen. Netanyahu verteidigt Kriege gegen Hamas und Iran. In seiner Rede vor den Vereinten Nationen in New York sagte der israelische Ministerpräsident, Israel habe keinen Völkermord begangen, sondern den von der Hamas beabsichtigten Völkermord an den Juden verhindert. Die Führung im Iran bezeichnete Netanyahu als mörderische Diktatur, die auf die Vernichtung Israels abziele. Seinen Kritikern, wie beispielsweise dem New Yorker Bürgermeister Mamdani, warf er Antisemitismus vor. Zahlreiche Delegierte hatten den Saal verlassen, als Netanyahu auf das Podium trat. Trump empfängt Xi zum Staatsbankett. Der US-Präsident hob die guten Beziehungen zu China hervor. Der chinesische Staatschef sagte, beide Staaten müssten als verantwortungsvolle Großmächte handeln und einen neuen Ansatz für ihr Miteinander finden. Einen Durchbruch beim Zollstreit gab es nicht. Über das Treffen zwischen Trump und Xi sprechen wir hier auf Bayern 2 gleich mit unserem Korrespondenten in Washington. Bundestag und Bundesrat stimmen über Tankrabatt ab. Die Regelung soll im Eilverfahren beschlossen werden, damit sie am 1. Oktober in Kraft treten kann. Das Bundeskartellamt appelliert an die Mineralölkonzerne, den Rabatt an die Autofahrer weiterzugeben. Heidenau beschließt Stolpersteinverbot. In der sächsischen Stadt haben sich CDU und AfD darauf verständigt, dass diese Form der Erinnerung an Opfer des Nationalsozialismus abgeschafft werden soll. Zur Begründung hieß es, viele Bürger, Angehörige und Initiativen empfänden Stolpersteine als nicht angemessen. Deutsche Fußballnationalmannschaft spielt unentschieden gegen Niederlande. Das Team um Kapitän Kimmich lag lange in Führung. Die Niederländer erzielten den Ausgleich zum 1:1 erst in der Nachspielzeit. Der neue Trainer Jürgen Klopp lobte die Leidenschaft, mit der seine Spieler aufgetreten seien. Soweit die Nachrichten um 12:30.
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2: Heute zuerst Nebel, dann viel Sonne bei maximal 22 Grad. Und hier der Blick auf die Straßen mit einer Meldung. A8 Stuttgart Richtung München zwischen Dachau-Fürstenfeldbruck und dem Kreuz München-West stockender Verkehr. Soweit diese Meldung. Es ist 3 Minuten nach 6:30.
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0: Mit Matthias Hacker, guten Morgen. Wenn Chinas Staatschef Xi Jinping und US-Präsident Donald Trump an einem Tisch sitzen, dann geht es selten nur um das Gespräch im Raum. Dann sitzen Taiwan, die Ukraine, der Welthandel, die Tech-Konzerne und die Frage nach der Vorherrschaft bei künstlicher Intelligenz gleich mit am Tisch. Donald Trump hat Xi Jinping zum großen Staatsbesuch empfangen. Trotz großer Konkurrenz haben sich beide viel vorgenommen.
3: Bei diesem Besuch werden wir auch drängende Fragen zur Sicherheit, Technologie und Superintelligenz erörtern. Die Entscheidungen, die wir heute in diesen Bereichen treffen, können Frieden und Wohlstand auf Jahrzehnte hinaus fördern. Wir sollten aufrichtig zusammenarbeiten. Die Interessen Chinas und der Vereinigten Staaten sind eng miteinander verflochten und es gibt reichlich Spielraum für eine Zusammenarbeit. Wir werden zwar nicht jedes Problem der Welt lösen, doch ohne die Zusammenarbeit wäre es schwierig, viele der weltweiten Probleme zu bewältigen.
0: Ob und welche Ergebnisse es beim Treffen gegeben hat, das klären wir jetzt mit Ralf Borchardt, unser Korrespondent vor Ort in Washington. Guten Morgen.
4: Guten Morgen.
0: Wir haben gehört, was sich die beiden Staatschefs vorgenommen haben. Und im Vorfeld hieß es ja von chinesischer Seite schon, Peking sei bereit, den Dialog und die Zusammenarbeit zu verstärken und Differenzen beizulegen. Gab es denn jetzt wirklich ein konkretes Aufeinanderzugehen?
4: Es gab die Betonung von Trumps Seite, wie gut die Freundschaft, auch die persönliche Freundschaft, die Beziehung zu Xi geworden sei. Trump hat ihm sehr, sehr oft auf die Schulter geklopft, hat immer wieder versucht, ihn zu umgarnen. Es war ja insgesamt ein Programm voller Pomp und Gloria. Umgekehrt habe ich eher den Eindruck gehabt, Xi hat das Ganze sehr sachlich angegangen. Ihm ging es um die Sachthemen, um harte Verhandlungspositionen, also sehr unterschiedliche Charaktere und nach allem, was wir wissen, auch sehr unterschiedliche Positionen, die geblieben sind bei den vielen, vielen Konfliktthemen. Du hast ja einige eben aufgezählt.
0: Ja, dann schauen wir uns ein Konfliktthema konkreter an. Wir haben gestern schon in der Welt am Morgen mit einem Experten gesprochen, der mit Blick auf Taiwan von einem strategischen Patt spricht, während sich im Hintergrund die Fronten weiter verhärten. Hat dieses Treffen irgendeinen Weg aufgezeigt, eine gefährliche Eskalation in Taiwan zu verhindern?
4: Es gibt ein konkretes Problem im Moment, das sind Waffenverkäufe der USA an Taiwan in Millionenhöhe. Die hat Donald Trump wohl aufgeschoben in letzter Zeit. Wir konnten bisher nicht verifizieren, ob dieses Aufschieben anhält. Das ist ein konkretes Problem. Die meisten Experten, mit denen auch ich sprechen konnte, hier in den USA, China-Experten, sagen, es ist wohl eine Phase eher der Détente, der Entspannung im Moment in der Taiwan-Frage. Es rechnet niemand damit. Es haben beide Seiten kein Interesse daran, zumindest in den nächsten Jahren, dass es hier zum nächsten sozusagen heißen militärischen Konflikt kommt. Aber es bleibt ein spannungsgeladenes Thema. Und Xi weiß ja auch nicht, wer als nächstes nach Donald Trump im Weißen Haus sitzen wird. Möglicherweise dann wieder eine andere Strategie und jemand, der ihm nicht so viel auf die Schulter klopft und wieder die Differenzen hervorstellt und auch bereit ist, wieder mehr Waffen an Taiwan zu liefern.
0: Ein anderes großes Thema unserer Zeit und vor allem auch mit Blick auf China und die USA ist künstliche Intelligenz. Das war auch eins der Themen des Gipfels, zumindest war es so angekündigt. Gestern beim Staatsbankett sollen ja auch hochrangige Konzernchefs eingeladen gewesen sein. Jetzt sind beide Länder in einem harten Wettkampf und gleichzeitig wächst die Sorge vor zu leistungsstarker KI. Wurden da Absprachen getroffen?
4: Auch da wohl keine konkreten Absprachen und auch Gegensätze hier. Xi hat gesagt, wir müssen die künstliche Intelligenz auch kontrollieren, dass sie zum Wohle der Menschen bleibt in ihren Auswirkungen. Und Trump hat gesagt, er spricht ja lieber von Superintelligenz, inzwischen SI, nicht mehr AI, Artificial Intelligence. Er sagt, was soll das Gerede über Grenzen? Ich sehe die Chancen. Das ist Trumps Position. Das liegt weit auseinander. Und es hat hier wohl keine konkreten Vereinbarungen, etwa über Kontrollregelmechanismen gegeben. Experten sagen, wenn da überhaupt was zustande kommt, es bleiben vor allem zwei Konkurrenten, auch in diesem Bereich, die USA und China. Und die USA haben einen Vorsprung, den wollen sie behalten. Wenn es hier je zu Regeln kommt, dann wird das Monate dauern, bis das ausgehandelt ist. Hier in Washington bei diesem Gipfel kein konkretes Ergebnis.
0: Also wenn ich dir so zuhöre, Ralf, dann wenig Handfestes, wenig Konkretes dabei. Hat das Treffen dann die Beziehungen in irgendeiner Weise konkreter verbessert?
4: Kommt drauf an, wie man es sieht. Die einen, die Befürworter, sagen, ein solches Treffen hat an sich einen Wert, weil die beiden mächtigsten Männer der Welt wahrscheinlich, jedenfalls die Staatschefs der Weltmacht Nummer 1 und Nummer 2, einen Gesprächskanal offen halten, weil sie wenigstens ein Stück weit sich kennen, Vertrauen aufbauen, im Krisenfall miteinander reden können. Die anderen sagen, wo ist das konkrete Ergebnis und geht Trump nicht auf den Leim, wenn er die Putins und Xis dieser Welt in dieser Art und Weise umgarnt. Ein demokratischer Senator hat gesagt, er geht auf den Leim und es ist beschämend, dass er eben diese Autokraten der Welt sympathischer findet, auf sie mehr zugeht, als etwa auf einen kanadischen, auf einen europäischen Regierungschef, auch einen deutschen Bundeskanzler. Aber das ist die Realität, das ist Donald Trump. Er hofiert die Autokraten. Ich bin eher bei den Skeptikern persönlich, die sich die Frage stellen, ob nicht am Ende ein Xi Jinping ein knallharter Verhandler ist, der dieses Umgarnen von Donald Trump am Ende eher ausnutzen kann.
0: Ralf Borchardt zum Staatsbesuch von Xi Jinping bei Donald Trump in Washington. Danke sehr.
4: Gern.

0: Ian Fischer zusammen mit Raising Daughters und If I Haven't Given Enough Yet.
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0: Israels Premierminister Netanyahu hat vor den Vereinten Nationen gesprochen. Noch bevor er mit seiner Rede begonnen hat, da verließen zahlreiche Diplomaten den Saal. Und Netanyahu hat sie wiederum als moralische Feiglinge beschimpft und seine Kriege verteidigt. Es sprach vor der UN auch Palästinenserpräsident Mahmoud Abbas und der erhob schwere Vorwürfe gegen Israel. Es zeigte mal wieder, wie gespalten, aggressiv und unversöhnlich der Nahostkonflikt auf politischer Ebene ist. Der israelische Schriftsteller David Grossmann, der schreibt über die Wunden des Krieges im Nahen Osten, er hält aber trotzdem an Verständigung fest. Und dafür erhält er an diesem Freitag den Thomas-Mann-Preis 2026. Den Preis vergeben die Hansestadt Lübeck und die Bayerische

0: gerade in Zeiten von Krieg und Terror, Zitat, Räume für Verständigung öffnet. Grossmann gilt als moralische Instanz. Seine Kraft zieht er aus dem Schreiben selbst, wie er jüngst dem italienischen Mondadori Verlag erklärte. Für ihn ist es ein extrem körperlicher Prozess.
1: I can work in every possible condition. I'm very lucky about that. They put me in a blender.
2: Ich kann unter allen möglichen Bedingungen arbeiten. Mein großes Glück. Man kann mich in einen Mixer stecken und ich werde in der Lage sein, weiterzuschreiben. Wenn ich schreibe, muss ich die ganze Zeit in Bewegung sein, mich bewegen. Ich kann nicht sitzen. Und wenn ich sitze, ertappe ich mich nach einer halben Minute dabei, dass ich aufstehe und ich gehe im Kreis. Selbst auf kleinstem Raum finde ich die Möglichkeit, im Kreis zu gehen.
0: Dieses unruhige Suchen prägt sein Schaffen. In Romanen wie Eine Frau flieht vor einer Nachricht leuchtet Grossmann die tiefen seelischen Wunden aus, die der Dauerkonflikt den Menschen schlägt. Es sind Erfahrungen, die ihn ganz persönlich eingeholt haben. Vor 20 Jahren verlor er seinen Sohn Uri im Libanonkrieg. Grossmann meldet sich aber auch immer wieder als streitbarer Essayist zu Wort. Zuletzt mit Frieden ist die einzige Option. Unermüdlich fordert er Dialog. Diesen Weg der Empathie ging er schon vor langer Zeit, ganz praktisch, indem er die Sprache der vermeintlichen Feinde lernte.
2: Ich habe Arabisch gelernt. Mir wurde klar, wie schön diese Sprache ist. Wenn ich in einer solchen Nähe zur arabischen Welt, zum arabischen und zur arabischen Kultur lebe, sollte ich besser ihre Tradition und ihre Kultur lernen. Und ich werde versuchen, mich dem auszusetzen, was sie mir geben können, was ich von ihnen lernen kann. Und wenn man irgendwann Frieden mit den Menschen haben will, ist es nützlich, die Sprache zu lernen.
0: Beim Schreiben kennt Grossmann keine Kompromisse. Für ihn ist die Literatur ein Werkzeug, das Grenzen überwindet und die Wahrheit ans Licht bringt, wenn man den Mut dazu hat.
2: Es gibt fast keine Grenzen. Natürlich gibt es Grenzen, weil es gewisse Rücksichten und Interessen gibt. Aber wenn ein Schriftsteller oder eine Schriftstellerin sich selbst treu bleibt, ist er oder sie in der Lage, die Unendlichkeit zu erreichen.
0: Der mit 25.000 Euro dotierte Preis ist hochsymbolisch. Namensgeber Thomas Mann kämpfte einst aus dem Exil gegen den Nationalsozialismus. Grossmann wiederum kämpft in seiner Heimat für deren moralischen Kompass. Dabei spart er weder die israelische noch die palästinensische Führung aus. Und er weigert sich, die Hoffnung aufzugeben.
1: There will be a time that
2: es wird eine Zeit kommen, in der wir uns an der Schwelle zu einer Gelegenheit für Beziehungen oder sogar für Frieden zwischen uns und Palästina befinden werden. Und wenn man das begreift, wird man auch entdecken, dass es in der Schublade bereits einen Plan für eine solche Situation gibt. Und dieser Plan ist das, wofür Leute wie ich und einige andere seit so vielen Jahrzehnten, ja fast schon seit einem Jahrhundert kämpfen.
3: Bettina Meyer über den Thomas-Mann-Preisträger, den israelischen Schriftsteller David Grossmann.
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3: Und hier hören wir das knisternde Soul-Sample von Isaac Hayes im Hintergrund. Dazu kommt gleich die unverwechselbare Stimme von Beth Gibbons, Portishead, mit ihrem Trip-Hop-Klassiker Glory Box.

0: gibt es Head um 10 Minuten vor 7 bei Bayern 2 in der Welt am Morgen. Wie ist das Tier gehalten worden, dessen Fleisch ich gerade esse? Verbraucher, die das interessiert, können es im Supermarkt oft auf der Packung lesen. Mit dem Tierhaltungslabel Stufe 1 bis 5, von einfacher Stallhaltung bis Bio. Das aber ist eine freiwillige Kennzeichnung des Handels. Seit vielen Jahren gibt es die Bestrebung, auch eine verbindliche staatliche Haltungskennzeichnung einzuführen, damit auch draufsteht, wo die Haltungsbedingungen nicht so optimal sind. Jetzt aber könnte dieses staatliche Kennzeichen vor dem Ausstehen, berichtet Lorenz Storch.
1: Klaus Sieglin hat in seinem Stall im Landkreis Kronach 350 Muttersauen stehen und viele Ferkel. Gerade ist er dabei, ihn umzurüsten, mit Stroh als Beschäftigungsmaterial für die Schweine und offenen Tränken, damit er beim Haltungslabel des Handels von Stufe 1 auf Stufe 2 kommt. Auch eine staatliche Herkunftskennzeichnung für Fleisch fände er prinzipiell gut und wundert sich, wie lange das Ganze dauert.
2: Es ist schade, so eine lange Diskussion, weil wenn man sowas auf den Weg bringen will, dann muss es ja irgendwann mal auf den Weg gebracht werden.
1: Deutsche Landwirte, die mehr auf Tierwohl achten als manche im Ausland, sollen ein zusätzliches Verkaufsargument bekommen. Das findet der oberfränkische Landwirt und das war auch die Ursprungsidee hinter dem Label, das 2018 von der Zukunftskommission Landwirtschaft vorgeschlagen wurde und von der damaligen CDU-Bundeslandwirtschaftsministerin Julia Klöckner angekündigt.
3: Unser Tierwohlkennzeichen hat überprüfbare, anspruchsvolle Kriterien, die über dem gesetzlichen Mindeststandard bei der Tierhaltung liegen.
1: Es blieb bei der bloßen Ankündigung. Das nötige Gesetz verabschiedet wurde erst 2023 unter dem dann grünen Bundeslandwirtschaftsminister Cem Özdemir.
4: Die Haltungskennzeichnung macht die Investition der Landwirte und ihre Leistungen für mehr Tierwohl und mehr Tierschutz sichtbar.
1: Wirklich in Kraft getreten ist das Gesetz aber bis heute nicht. Die neue schwarz-rote Bundestagsmehrheit hat es immer wieder verschoben. Im Koalitionsvertrag steht, dass es nochmal verbessert werden soll. Nicht nur im Supermarkt, sondern auch in der Außerhausverpflegung sollte das Label gelten, so die Idee. Und vor allem auch für ausländische Ware. Mittlerweile beschäftigt sich der dritte Bundeslandwirtschaftsminister damit, Alois Rainer von der CSU. Sein Gesetzentwurf verstößt aber offenbar gegen EU-Recht. Ausländische Fleischlieferanten verbindlich in das deutsche System zu zwingen, das geht so nicht, mahnt die EU-Kommission. Außerdem hat Rainer das Bundesförderprogramm für Tierwohlstelle eingestampft. Ist das staatliche Label für tierfreundliche Haltung damit in der Sackgasse? Ja, findet die bayerische CSU-Landwirtschaftsministerin Michaela Kaniber. Sie will, dass die Agrarministerkonferenz, die derzeit in Würzburg tagt, sich von dem staatlichen Label ganz verabschiedet.
5: Wir sind der festen Überzeugung, dass man keine Wettbewerbsbenachteiligungen für unsere Bauern in Deutschland auflegen darf. Wir appellieren deswegen auch ganz besonders an den Koalitionspartner, die SPD, die nach wie vor daran festhalten möchte. Und wir sehen darin überhaupt keinen Vorteil.
1: Schweinehalter Klaus Sieglin im oberfränkischen Küps fände es schade, wenn die Landwirtschaftsminister die Idee eines staatlichen Siegels aufgeben.
2: Ich bin der Meinung, man sollte sich einigen auf ein System, auf eine Klassifizierung, wo er erkennbar ist, wo kommt das Fleisch her. Und dann wäre das auch schick.
1: Wenn die Lieferanten zum Beispiel von Billigfleisch aus Spanien nicht zur genauen Kennzeichnung gezwungen werden können, dann könnte doch auch draufstehen, Herkunft unbekannt. Schweinehalter Siegelin aus Oberfranken würde so eine Lösung reichen. Ob die Minister noch einen Anlauf machen werden, ist aber inzwischen zweifelhaft.
0: Und jetzt hören wir Seu Shoshi, klingt fast schon bayerisch, kommt aber aus Brasilien, zusammen mit M und Barioca.
6: Barioca.

0: Barioca.
1: Lacht Siu Shoshi am Ende von Barioca. Falls Sie den Film City of God gesehen haben, da spielte Siu Shoshi übrigens auch eine der Hauptrollen.
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3: Es gibt eine kleine, unscheinbare Geschichte aus der Frühzeit der franziskanischen Bewegung, die jedoch die gesamte Tiefe der franziskanischen und damit der christlichen Spiritualität erfasst. Franziskus und die ersten Gefährten haben so strikt gefastet, dass einer es nicht mehr ausgehalten und vor Hunger geschrien hat. Statt ihn zu ermahnen oder gar fortzuschicken, lässt Franziskus den Tisch decken und alle essen gemeinsam. Dieses Vorgehen kennzeichnet die Fähigkeit, Scheitern zuzulassen. Jedes Ideal birgt nämlich die Gefahr, zu versteinern und dadurch zu pervertieren, also in die dunkle, schattenhafte Version seiner selbst zu mutieren. Selbst ein einfaches Leben kann dann in falsche Askese umschlagen, das heißt in eine Form von Leistungsdenken, in eine Weltflucht oder in eine Art Totalitarismus, der sich und die eigenen Vorstellungen über alle stellt, die diesen Vorstellungen nicht entsprechen können. Deshalb ist es für eine gesunde Spiritualität notwendig,

0: dich zu lernen, das Scheitern zuzulassen. Scheitern zulassen ist die notwendige Selbstkorrektur der Spiritualität und verhindert das Abgleiten in einen lieblosen und harten Moralismus. Und das gilt für alle Menschen. Denn wir alle glauben, selbst wenn wir das nicht mit Gott oder irgendetwas Religiösem in Verbindung bringen, unser Glaube ist unser Tun. Und was und wie wir glauben, offenbart sich am deutlichsten daran, wie wir mit Scheitern umgehen.
1: Gedanken zum Tag von Jan Frerichs. Die irreguläre Migration nach Europa ist zurückgegangen, auch nach Deutschland. Bundesinnenminister Dobrindt hat seine EU-Kollegen heute nach München zu einem Migrationsgipfel geladen. Für Deutschland ist er zufrieden.
2: Wir sind vom Platz 1 als Zielland der Migration auf Platz 4 gefallen. Damit sieht man deutlich, dass unsere Anstrengungen stärker wirken, als das bei unseren europäischen Nachbarländern der Fall ist.
1: Was die EU dazu sagt und ob der Migrationspakt weiter verschärft werden sollte, das fragen wir gleich denjenigen, der in der EU die Migrationspolitik maßgeblich lenkt, den EU-Kommissar für Migration Magnus Brunner. Das nach den Nachrichten.
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4: 7 Uhr. Die Nachrichten des Bayerischen Rundfunks mit Gabi Hinterstreußer. Die Übersicht. Netanjahu verteidigt Israels Kriegskurs bei UN-Debatte. Berliner Linke hält Parteitag ab. CDU und AfD beschließen Stolpersteinverbot in sächsischer Stadt. Das Wetter in Bayern nach Auflösung von Nebelfeldern oft sonnig bei 16 bis 22 Grad. New York. Israels Ministerpräsident Netanjahu hat bei den Vereinten Nationen seinen Kurs im Nahen Osten verteidigt, trotz großer Proteste. Dutzende Menschen demonstrierten gegen Netanjahus Auftritt bei der UN-Vollversammlung. Zahlreiche Delegierte verließen den Saal kurz vor seiner Rede. In dieser betonte der israelische Ministerpräsident, sein Land des Völkermords im Gazastreifen zu bezichtigen, sei die größte Lüge des Jahrhunderts. Palästinenser Präsident Abbas hatte dies Israel wenige Stunden zuvor in einer per Video gezeigten Rede in der UN-Generaldebatte vorgeworfen. Netanjahu steht wegen Israels Vorgehen im Gazastreifen international in der Kritik. Viele westliche Partner distanzieren sich von ihm und seiner Regierung. Auch Israels Beziehungen zu den UN sind auf einem Tiefpunkt. UN-Vertreter werfen dem Land schwere Verstöße gegen das Völkerrecht vor. Berlin. Im Bundestag steht heute das Bundespolizeigesetz zur Abstimmung. Damit sollen die Beamten im Kampf gegen Extremismus und Schleuserkriminalität mehr Befugnisse bekommen. Dabei geht es unter anderem darum, Handys überwachen zu können. Um ein Untertauchen zu verhindern, soll die Bundespolizei für Ausreisepflichtige unter bestimmten Bedingungen selbst Abschiebehaft und Ausreisegewahrsam beantragen können. Erlaubt sein sollen künftig auch stichprobenartige und anlasslose Kontrollen in Waffen- und Messerverbotszonen an Bahnhöfen oder in Zügen. Es ist bereits die zweite Abstimmung über das neue Gesetz. Im Juli war dabei ein Verfahrensfehler aufgefallen. Bundestag und Bundesrat stimmen heute außerdem über den geplanten Tankrabatt ab, der die Steuern auf Benzin und Diesel um 17 Cent je Liter senken soll. Berlin. Der Landesverband der Linken will heute auf einem Parteitag darüber abstimmen, ob mit Grünen und SPD über eine Koalition sondiert werden soll. Bei der Wahl zum Berliner Abgeordnetenhaus am vergangenen Sonntag war die Linke die mit Abstand stärkste Kraft geworden. Sie will mit Elif Erral erstmals die regierende Bürgermeisterin stellen. Die Berliner SPD hatte zuvor angekündigt, sowohl mit den Linken als auch mit der CDU sondieren zu wollen. Die Linke in Berlin steht unter anderem wegen umstrittener Positionen von Teilen der Partei zum Nahostkonflikt und wegen der Nähe zu kriminellen Clans in der Kritik. Heidenau. In der sächsischen Stadt sollen künftig keine Stolpersteine zur Erinnerung an NS-Opfer mehr verlegt werden. Ein entsprechender Antrag von Stadträten der AfD, der CDU und einem Bürgerbündnis wurde mehrheitlich beschlossen, wie die Stadtverwaltung mitteilte. Zur Begründung hieß es, viele Bürger, Angehörige und Initiativen empfänden diese Erinnerungsform als nicht angemessen. Stattdessen solle das Gedenken vorzugsweise auf dem Heidenauer Nordfriedhof stattfinden. Kritik an dem Beschluss kommt unter anderem vom Exekutivvizepräsidenten des Internationalen Auschwitz-Komitees Häubner. Er nannte die Mitwirkung der CDU-Abgeordneten einen Skandal. Amsterdam. Die deutsche Fußballnationalmannschaft hat im ersten Spiel unter dem neuen Bundestrainer Jürgen Klopp unentschieden gegen die Niederlande gespielt. Der Gegner des DFB-Teams erzielte im Auftakt der Nations League den Ausgleich zum 1:1 erst in der Nachspielzeit. Klopp erklärte nach der Partie, er sei mit vielen Einzelleistungen und der an den Tag gelegten Leidenschaft zufrieden. Am Sonntag spielt Deutschland in Augsburg dann gegen Griechenland. Das Wetter in Bayern. Nach Auflösung von Nebelfeldern oft sonnig, von Oberfranken bis Niederbayern einige dichtere Wolken, aber trocken. Höchstwerte 16 bis 22 Grad. Kommende Nacht meist klar, Abkühlung auf 7 bis 1 Grad. Das ganze Wochenende über viel Sonne und nur wenige Wolkenfelder bei 20 bis 28 Grad. Soweit die Nachrichten, die Zeit, es ist 7.05 Uhr. Der Verkehrsservice mit einer Meldung: B388 Neuhaus am Inn-Eckenfelden zwischen Unterschwärzenbach und der Abzweigung nach Bad Birnbach. In beiden Richtungen Behinderungen nach einem Unfall, dort sind Personen auf der Fahrbahn. Soweit diese Meldung.
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1: Mit Matthias Hacker. Ich grüße Sie, wünsche Ihnen einen schönen und guten Freitagmorgen. Das sind unsere Themen. Wir haben es eben gehört. Kein Sieg für Jürgen Klopp zum Einstand. 1:1 hat Deutschland gegen die Niederlande gespielt. Die Bilanz des neuen Bundestrainers.
5: Ich war in vielen Momenten mit unserem Spiel zufrieden. Habe ich den Eindruck, dass wir auch nur in Richtung Perfektion unterwegs waren. Das war man nicht.
1: So Jürgen Klopp. Unser Sportreporter hat das Spiel live im Stadion gesehen. Welchen Eindruck er von der Leistung des deutschen Teams hatte, das um 7:30. Außerdem Tankrabatt reloaded. Bundestag und Bundesrat wollen heute den Tankrabatt beschließen, der schon nächste Woche dann greifen soll, entgegen der Kritik führender Ökonomen.
6: Es ist insgesamt ziemlicher Quatsch.
7: Es ist wieder eine Lösung mit dem Gießkannenprinzip.
8: Solche Maßnahmen sind zudem ökonomisch kontraproduktiv.
1: Und in München startet morgen das Munich Migration Meeting. Die EU-Minister, Innenminister wollen bei der Migrationspolitik nachschärfen und wohl auch weiter verschärfen. Gleich hören Sie ein Gespräch mit dem EU-Migrationskommissar Magnus Brunner.
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1: Sängerin Jessie Ware ist eigentlich auch eine Kollegin. Sie hat nämlich einen Podcast und spricht da unter anderem mit ihrer Mutter und anderen Gästen am Dinnertisch. Aber wir hören sie jetzt nicht sprechen, sondern singen. Jessie Ware mit Superbloom.

0: Bayern 2 um 10 Minuten nach 7. Sie hören die Welt am Morgen. Es ist die Frage, wegen der Europa seit Jahren politisch unter Hochspannung steht. Wie lässt sich irreguläre Migration begrenzen? Und zwar ohne, dass europäische Grundsätze unter die Räder kommen. Morgen treffen sich in München 17 europäische Innenminister und der EU-Migrationskommissar Magnus Brunner zum Munich Migration Meeting. Es soll weiter nachgeschärft werden beim EU-Migrationspakt, beim Schutz der Außengrenzen und bei schnelleren Rückführungen. Vor der Sendung konnte ich mit Magnus Brunner sprechen. Er ist ÖVP-Politiker aus Österreich und er ist eben der EU-Kommissar für Inneres und Migration und damit für die gesamte Migrationspolitik der EU zuständig. Herr Brunner, ich grüße Sie.
1: Grüß Gott, hallo.
0: Im Juni ist die Reform des gemeinsamen europäischen Asylsystems, kurz GEAS, EU-weit in Kraft getreten und damit ja auch eine Vereinheitlichung der Asylverfahren sowie des Grenzschutzes. Und ja, die Frontex-Zahlen der EU, die sind jetzt bis September 26 im Vergleich stark zurückgegangen. Wie ist der Stand bei der Umsetzung der Reform von GEAS?
1: Ja, die europäische Migrationswende ist in vollem Gange bzw. ist umgesetzt worden. Und die Zahlen geben uns recht, gehen in die richtige Richtung. Wir sehen, dass die illegale Migration nach Europa um über 55% zurückgegangen ist in den letzten 2 Jahren. Heuer noch einmal um 35%. Also wir sehen, dass die Reformen auf der einen Seite, die wir in Europa gemacht haben, auf die sich die europäischen Mitgliedstaaten geeinigt haben, dass die wirken, Gott sei Dank. Und jetzt geht es auch darum, außerhalb Europas mit Drittstaaten zu sprechen, entlang von verschiedenen Routen. Wir sehen momentan die Hauptroute von Bangladesch, Pakistan über die Golfstaaten und Ägypten in Richtung Libyen kommen und von dort nach Europa. Und da müssen wir mit den Staaten entlang der Route sprechen. Und deswegen waren wir jetzt auch gerade bei der UNO-Generalversammlung, um mit diesen Staaten zu sprechen. Die Migrationsdiplomatie auch voranzutreiben von Europa und die Stärken, die Europa hat, Handel, Visapolitik auf den Tisch zu legen, um mit der Migration, mit dem Kampf gegen illegale Migration zu verknüpfen.
0: Sie sagen, der Rückgang, der liegt ganz klar an den Maßnahmen, die jetzt ergriffen wurden. Aber hat das nicht auch mit dem Machtwechsel in Syrien dazu mit zu tun, dass sich einfach jetzt auch nicht mehr so viele auf den Weg gemacht haben?
1: Ja, auf jeden Fall. Das ist sicher auch ein wichtiger Grund und deswegen müssen wir alles daran setzen, auch Stabilität in Syrien beizubehalten. Wir unterstützen Syrien auch beim Wiederaufbau ganz stark und das ist ein wichtiger Punkt. Wir brauchen Stabilität in der Region und da helfen unsere Maßnahmen natürlich auch und die Unterstützung für Syrien. Auch hier bei der UNO-Generalversammlung haben wir mit Syrien gesprochen, wie wir sie unterstützen können, damit dort die Stabilität aufrecht bleibt.
0: Schauen wir nochmal in den Süden. Die Ankünfte von rund 72.000 Migrantinnen und Migranten in der spanischen Exklave Ceuta Ende Juli sind in den letzten Zahlen ja nicht erfasst. Nach Angaben des spanischen Innenministeriums wurden auch nahezu alle Migrantinnen und Migranten nach wenigen Tagen auch wieder zurückgeschoben. Wie wirken die Ereignisse von Ceuta in der EU-Politik nach?
1: Ja, das war ein Härtetest und ein Stresstest für die Europäische Union, überhaupt keine Frage. Wir haben aber auch gesehen, dass die Regeln helfen und nutzen. Und deswegen konnten die Spanier auch relativ rasch einen Großteil wieder zurückführen nach Marokko. Aber es war ein Stresstest und es überschattet schon etwas die Zahlen und die Fakten, die wir haben. Vorher gesprochen von den -55% bei der illegalen Migration. Und dann sind natürlich solche Bilder, die wir gesehen haben in Ceuta, nicht wahnsinnig hilfreich. Mhm. Aber Gott sei Dank hat man es geschafft, eben die meisten jetzt wieder zurückzuführen und der Rest sollte auch in den nächsten Wochen und Monaten wieder zurückgeführt werden. Wichtig ist auch klarzustellen, dass kein einziger in Schengen eingedrungen ist und das Festland, das spanische Festland, dadurch das europäische Festland betreten hat.
0: Herr Brunner, Sie sind der zuständige Migrationskommissar und damit ja auch zuständig für alle EU-Länder. Ein wichtiger Teil des Asylpakts ist ja auch der sogenannte Solidaritätspool. Der sieht vor, dass pro Jahr 30.000 Geflüchtete aus den Hauptankunftsländern, ich sag mal Griechenland, Italien, Spanien, in weniger belastete EU-Staaten umgesiedelt werden. Andernfalls müssen diese dann finanzielle Hilfe leisten. Und da ducken sich ja auch viele Länder bisher weg. Auch Deutschland winkt da immer ab mit Verweis auf die Belastungen der Vergangenheit. Wie ist da der aktuelle Stand?
1: Wir werden natürlich und haben auch in der Vergangenheit die Belastungen aus der Vergangenheit mit einberechnet. Das ist auch Teil des Paktes, das ist Teil von GEAS. dass, wenn es um die Solidarität geht, dass nicht selbstverständlich die Belastungen der Vergangenheit einberechnet werden. Da gehört Deutschland dazu. Sekundärmigration in Richtung Deutschland, in Richtung Österreich auch, war sehr, sehr groß und das wird berücksichtigt. Der erste Solidaritätszyklus, der vor knapp einem Jahr umgesetzt worden ist, da haben sich alle darauf geeinigt. Das hat gut funktioniert. Und jetzt geht es in die zweite Runde und da wird neu auch bewertet, welches Mitgliedsland wie unter Druck steht. Und dann wird es eine Einigung auf europäischer Ebene auch geben.
0: Warum braucht es jetzt diesen zweiten Migrationsgipfel? Wo sollte da aus EU-Sicht jetzt noch weiter nachgeschärft werden und was heißt das konkret?
1: Ich glaube, der Gipfel kommt zu einem richtigen Zeitpunkt, nämlich dass wir auch schauen, wie hat sich das System weiterentwickelt seit dem letzten Mal. Zum Beispiel haben wir die Rückführungsverordnung auf den Weg gebracht, uns darauf geeinigt. Wir haben sichere Drittstaatenkonzepte gemacht. Und jetzt geht es darum, wie wir die nächsten Schritte auch setzen können, wie wir zum Beispiel auch in Krisensituationen effizienter reagieren können, auch flexibler reagieren können. Ceuta hat uns gezeigt, dass wir natürlich schneller reagieren müssen ab und zu. Und deswegen kommt dieser Gipfel in München zum richtigen Zeitpunkt, dass man sich abspricht, dass man die unterschiedlichen Sichtweisen der Mitgliedstaaten auch zusammenbringt. Das ist dann mein Job auch, natürlich entsprechende Kompromisse zu schaffen zwischen den Mitgliedstaaten, weil alle 27 haben unterschiedliche Herausforderungen, unterschiedliche Zugänge auch. Und das unter einen Hut zu bringen, ist unsere Aufgabe als Europäische Kommission auch. Und da hilft uns dieser Migrationsgipfel in München sehr, weil Deutschland jetzt ja auch ein wichtiger Teil dieser europäischen Migrationswende geworden ist.
0: Aber geht es denn wirklich immer nur ums Nachschärfen, wie es heißt, oder vor allem ums Verschärfen der Migrationspolitik?
1: Also aus meiner Sicht geht es darum, dass wir alles tun, GEAS umzusetzen, zu 100% umzusetzen. Da haben manche Mitgliedstaaten noch gewissen Raum für Verbesserungen, um das vorsichtig auszudrücken. Und jetzt geht es darum, eben die Lehren zu ziehen aus dem ersten Jahr und zu sagen, wo wir uns weiterentwickeln können.
0: Nochmal mit Blick auf den Gipfel. Sie bekämpfen illegale Migration. Sie haben das ja auch vorhin nochmal betont. Aber was tun Sie denn auch für legale Migration? Denn Europa und auch Deutschland brauchen Zuwanderung doch in die Arbeitsmärkte.
1: Das ist ein wichtiger Punkt, den Sie ansprechen. Ich glaube, wir müssen alles tun, die illegale Migration zu bekämpfen, um auch Platz zu schaffen in der Wahrnehmung der Bevölkerung, in der Diskussion für legale Wege. Und ja, Sie haben recht, wir brauchen legale Zuwanderung für unsere Arbeitsmärkte in den nächsten Jahren. Aber wir müssen entscheiden. Als Europäer müssen wir entscheiden können, wer nach Europa kommt und wer Europa dann vielleicht auch wieder zu verlassen hat. Und Raum für diese legale Migration zu schaffen, das ist wichtig. Und dann natürlich auch, wenn es um den Schutz der Menschen geht, deren Leben in ihrem Heimatland bedroht ist. Also die Unterscheidung zu tätigen zwischen Kampf gegen illegale Migration, dann legale Wege finden und den Schutz für diejenigen, die es brauchen. Aber eine Grundvoraussetzung ist, dass die Zahlen bei der illegalen Migration zurückgehen und auf dem Weg sind wir.
0: Das sagt EU-Kommissar für Inneres und für Migration Magnus Brunner vor dem zweiten europäischen Migrationstreffen morgen in München. Vielen Dank für das Gespräch.
1: Herzlichen Dank.

0: Del Amatory mit Roll to Me bei Bayern 2 um 7.21 Uhr. Bei Biennale, da denke ich an Venedig. An große Länderpavillons, an spektakuläre Installationen und an ein internationales Kunstpublikum, das da durch Venedig zieht. Aber wir erzählen Ihnen jetzt von einer Biennale in Buchbach. Das ist in Oberbayern, zwischen Dorfen und Mühldorf. Und die Kunst, die findet man da nicht in prachtvollen Palazzi oder Messehallen, sondern in privaten Garagen, wo sonst Autos, Fahrräder oder Werkzeug stehen, zieht für kurze Zeit die Kunst ein. Die Garagenbiennale will zeigen, zeitgenössische Kunst gehört nicht nur in die Metropolen, auch der ländliche Raum kann Ausstellungsort sein und mitten im Alltag neue Perspektiven öffnen.
1: Das ist jetzt die Straßen. Route, sag ich jetzt einmal. Da sind wir jetzt. Das ist die 1, 2 und 3 Garage, da die Dörfner Straße. Und da geht es jetzt dann zur 5.
2: Eine von 3.400 Einwohnerinnen und Einwohnern von Buchbach steht vor dem Festivalzentrum in einer Garageneinfahrt. Über einen gelben Stadtplan gebeugt, zeigt sie ihrer Bekannten, wo es was zu sehen gibt.
1: Und dann, Nummer 10 ist, das ist ganz gegenüber vom Renner eigentlich. Das ist die Garage, wo eigentlich...
3: Die Autogarage. Die,
1: Nein, das ist der Seminovic.
2: Die erste Buchbacher Garagenbiennale. Sie ist eine Mischung aus Kunstausstellung, Schnitzeljagd und Dorffest. Maßgeblich mitorganisiert hat sie die bildende Künstlerin Claudia Holzinger. Sie kommt von hier und führt einen gleich durchs Dorf.
4: Es gibt einen Friseur, zwei Friseure, einen Edeka, kein Wirtshaus mehr. Es ist nicht so, dass man die ganze Zeit sehr viele Leute auf der Straße trifft. Es ist eher so, dass Leute sehr viel Auto fahren und man grüßt sich aus dem Auto raus.
2: Das Auto ist hier ein existenzieller Lebensbegleiter.
4: Ja, der ländliche Raum und das Auto, das geht halt nicht ohne. Es ist ja auch so, dass der Regionalbus am Wochenende nicht fährt. Das Auto ist wichtig, gleichzeitig nimmt es eben so viel Platz ein und der wird frei ab dem Moment, wo das Auto aus der Garage rausgefahren wird und in dem Fall für Ausstellungen.
2: Claudia Holzinger biegt ab in ein Neubaugebiet. Weiß und grau getünchte Häuser. Und aus einer ebenso weißen Garage ragt eine Fichte. Etwa 8 Meter lang, 80 Zentimeter Durchmesser. Im Film, den das Münchner Künstlerduo Henniker Schmidt hier an die Garagenwand wirft, wuchtet zunächst eine Frau diese Fichte allein aus einem Wald heraus, um sie dann mit einem Fiat Panda hinter sich herzuschleifen, durch Maisfelder und über Landstraßen, die stark an die Filmszenarien der Eberhofer-Krimis erinnern. Die Fichte ist aus Pappmaché und Hasendraht.
5: Ist das eine Fichten?
6: Nein, das ist keine Fichten.
7: Es war uns schon wichtig, was kann hier auf dem Land und gleichzeitig mit einer Garage, was da funktionieren kann. Und dann dachten wir, wir wollen irgendwie das Thema Auto mit reinbringen, wir wollen aber auch irgendwie, was man kennt vom Land, eine ländliche Arbeit, wo man vielleicht aber auch gar nicht mehr so ganz weiß, was ist da jetzt Natur, was ist eigentlich ein Kulturraum. Das wollten wir eben mit reinbringen.
2: Das Festival soll fürs ganze Dorf sein. Und das gelingt auch. In einer Garage stellt die regionale Gruppe Kunst AG aus. Man kann hier ein selbstentwickeltes Autocomputerspiel spielen und selbst kreierte Talismane anschauen, die vor Unfällen schützen sollen. Die Besitzerinnen dieser Bauernhofgaragen, Katharina und Sabine Bauer, servieren dazu Latte Macchiato und Schmalznudeln. Es gibt Workshops, Lesungen und Performances. Alle in Buchbach dürfen mitmachen, wenn sie wollen. Es gibt hier Kunst auf ganz verschiedenen Niveaus. Und es gibt Kunstfans, die kommen eigens aus München hier rausgefahren, um beispielsweise den New Yorker Künstler Matt Bollinger in einer Garage zu sehen. Der malt mit Acrylfarben Szenen aus seinem etwas melancholischen Alltag und übermalt sie wieder. Und macht aus diesem Prozess einen Trickfilm, der an die Garagenwand projiziert wird.
8: Den kenne ich eigentlich von Instagram. Man kann sonst immer nur wenige Ausschnitte sehen. Und jetzt kam ich in den Genuss, hier in Buchbach einen ganzen Film von ihm zu sehen, in einer kleinen Garage. Ich finde es großartig, dass hier in dem kleinen Buchbach hier so viele Künstler ausstellen. Und fahrt hin!
0: Ja, sagt diese Besucherin. Eindrücke vom ersten Wochenende bei der Garagenbiennale in Buchbach. Und an diesem Wochenende können Sie die Kunst dort nochmal bestaunen.
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0: Vander Lispen aus München hat eine ganz einnehmende Art und gewinnt jedes Publikum für sich. 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Da gibt es ein tolles Konzert, das Vander Lispen in Erlangen gespielt hat. Das BR Newcomer Format Puls Startrampe hat das Konzert aufgezeichnet.
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0: Die schwarz-rote Regierung hat sich nochmal auf das umstrittene Instrument Tankrabatt geeinigt. Heute kommt er im Eilverfahren in Bundestag und Bundesrat. Eins unserer Themen gleich. Nach den Nachrichten erstmal mit Gabi Hinterstoißer.
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6: Guten Morgen. Netanyahu verteidigt Kriege gegen Hamas und Iran. In seiner Rede vor den Vereinten Nationen in New York sagte der israelische Ministerpräsident, Israel habe keinen Völkermord begangen, sondern den von der Hamas beabsichtigten Völkermord an den Juden verhindert. Die Führung im Iran bezeichnete Netanyahu als mörderische Diktatur, die auf die Vernichtung Israels abziele. Seinen Kritikern, wie beispielsweise dem New Yorker Bürgermeister Mamdani, warf er Antisemitismus vor. Zahlreiche Delegierte hatten den Saal verlassen, als Netanyahu auf das Podium trat. Trump empfängt Xi zum Staatsbankett. Der US-Präsident hob die guten Beziehungen zu China hervor. Der chinesische Staatschef sagte, beide Staaten müssten als verantwortungsvolle Großmächte handeln und einen neuen Ansatz für ihr Miteinander finden. Einen Durchbruch beim Zollstreit gab es nicht. Bundestag und Bundesrat stimmen über Tankrabatt ab. Die Regelung soll im Eilverfahren beschlossen werden, damit sie am 1. Oktober in Kraft treten kann. Das Bundeskartellamt appelliert an die Mineralölkonzerne, den Rabatt an die Autofahrer weiterzugeben. Angela Merkel erhält Elisabeth-Preis der Caritas. Die frühere Bundeskanzlerin nimmt die Auszeichnung im Augsburger Rathaus entgegen. Begründet wird der Preis mit Merkels humanitärer Haltung in der Flüchtlingskrise 2015. Die heilige Elisabeth von Thüringen gilt als Vorbild für Menschlichkeit, Mut und gelebte Nächstenliebe. Deutsche Fußballnationalmannschaft spielt unentschieden gegen Niederlande. Das Team um Kapitän Kimmich lag lange in Führung. Die Niederländer erzielten den Ausgleich zum 1:1 erst in der Nachspielzeit. Der neue Trainer Klopp lobte die Leidenschaft, mit der seine Spieler aufgetreten seien. Über das Debüt von Jürgen Klopp als Bundestrainer sprechen wir hier auf Bayern 2 gleich ausführlich mit unserem Korrespondenten. Soweit die Nachrichten um halb.
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6: Heute zunächst Nebel, dann viel Sonne bei Höchstwerten bis 22 Grad. Und hier die Bayern 2 Verkehrsmeldungen. Derzeit normaler Verkehr auf den Fernstraßen in Bayern. Soweit diese Meldung. Es ist 7:53.
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0: Mit Matthias Hacker, guten Morgen. Ja, es war die große Premiere für Jürgen Klopp an der Seitenlinie als neuer Fußball-Nationaltrainer und der Einstand in der Nations League gestern Abend. Naja, der ist so halb geglückt. Das Ergebnis 1:1.
7: Hätte sehr gerne gewonnen. Hat Holland den Ausgleich verdient, würde ich schon sagen. Die Jungs haben aber absolut alles rausgehauen, volle Bereitschaft. Und das ist ja das, was wir sehen mussten. Auf jeden Fall haben wir gesehen. Und deshalb bin ich mit dem Paar total happy.
0: So, der neue Bundestrainer. Thomas Kunze ist unser ARD-Sportreporter. Guten Morgen.
8: Guten Morgen aus Amsterdam. Hi.
0: 1:1 klingt jetzt

0: Nicht nach der großen Aufbruchsstimmung, die sich so viele von Jürgen Klopp erhofft haben. Wie war das Spiel?
1: Doch, war es aber trotzdem tatsächlich, auch wenn es ein glückliches 1:1 am Ende sogar war und unglücklich gleichermaßen, weil der Ausgleich ja so spät fiel, aber die Niederlande waren schon die bessere Mannschaft, aber trotzdem war eben schon der Kloppsche Ansatz zu sehen, vor allen Dingen zu spüren, was Intensität, er hat es ja gerade selber gesagt, und Engagement betraf. Das war schon cool, das hat Spaß gemacht zuzuschauen, und was vor allen Dingen Spaß gemacht hat, und das ist so der große Unterschied zu den letzten Monaten, es war einfach immer was los. Und wir gehen ja alle ins Stadion, um uns unterhalten zu lassen. Das ist ein großer Bestandteil. Und ich glaube, das können wir in Zukunft dauerhaft erwarten. Neben all dem Fußballerischen, dem Taktischen, das Entertainment.
0: Ja, also die Leidenschaft hat ja Jürgen Klopp auch schon angesprochen. Aber mal noch zum Taktischen. Es war ja der Beginn des großen Klopp-Castings. Was hast du da rauslesen können? War Klopps Handschrift jetzt wirklich zu erkennen?
1: Also zumindest schon mal personell haben wir zwei Männer gesehen, die noch nie mit dem Adler auf der Brust aufgelaufen sind. Philipp Treu, Rechtsverteidiger aus Freiburg, sehr gute Leistung. Yunus Eto Talib, Eintracht Frankfurt, weil Havertz sich so früh verletzt hatte, kam der schon nach einer halben Stunde rein. Sehr gute Leistung. Also es gibt diese jungen Spieler, die hinten dran sind, die vielleicht ein anderer Bundestrainer noch gar nicht mitgenommen hätte. Das ist schon mal aufgegangen. Auch die Grundidee, perspektivisch diese schnellen Pärchen zu bilden auf den Außenpositionen, beispielsweise Brown, Schade links, Treu, Adeyemi rechts. Auch das war schon sichtbar, was das mal irgendwann geben kann, wenn die Abläufe stimmen. Also das geht alles soweit in Ordnung. Und trotzdem hat das gestern natürlich alles noch gar nicht so richtig funktioniert, weil Jürgen Klopp einfach noch viel zu wenig Zeit hatte zu trainieren. Aber die Idee dahinter, die ist schon zu erkennen.
0: Noch kurz zum Schluss, es folgen ja noch drei weitere Spiele. Was ist da jetzt zu erwarten?
1: Ja, erstmal leider noch MRT-Untersuchungen, die Ergebnisse der verletzten Oberschenkel von Jamal Musiala und Kai Havertz. Mhm. Ich rechne damit, dass wir die in Augsburg leider nicht sehen werden. Muskelverletzungen, MRT, das klingt alles doch eher langwieriger. Und ansonsten wird eine griechische Mannschaft auf die deutsche Mannschaft treffen, die dieses Team wirklich fordern wird. Und trotzdem habe ich ein gutes Gefühl, dass es da dann den ersten Sieg für Jürgen Klopp geben wird als Bundestrainer in seinem zweiten Spiel. Sein erster Aufschlag zu Hause, das sind ja alles auch nochmal Dinge, ja, die für Optimismus sorgen.
0: Wir sind gespannt auf Sonntag. Thomas Kunze aus der ARD Sportredaktion, danke.

Und das sind Snow Patrol, eine Band, die sich an der Uni in Dundee gegründet hat. Das ist nordirisch-schottischer Rock, der Mitte der Nullerjahre sehr groß geworden ist. Shut Your Eyes ist eins ihrer berühmtesten Stücke. Jetzt bei Bayern 2 Snow Patrol.

0: Snow Patrol mit Shut Your Eyes, ein sehr schönes Lied, wie ich persönlich finde. Das Tagesgespräch fragt heute bei Bayern 2 Sounds statt Sorgen. Was ist Ihre Musik gegen den Alltagsblues? Also wenn Sie einen Lieblingssong haben, der Ihre Stimmung hebt, dann schicken Sie uns schon jetzt gerne eine Sprachnachricht. Wie das geht, das steht unter bayern2.de. Und vielleicht braucht man ja auch einen Stimmungsaufheller, wenn man als Pendler gerade die Preise an der Tankstelle sieht. Die sollen ja jetzt dann runter gehen, und zwar mit dem Tankrabatt Reloaded. Bundestag und Bundesrat sollen heute den Weg für den erneuten Tankrabatt freimachen. Benjamin Großkopf.
1: Kanzler Friedrich Merz, als der Tankrabatt zum ersten Mal beschlossen wurde für Mai und Juni.
2: Wir werden die Energiesteuer, das ist die Mineralölsteuer bei Diesel und Benzin, um ca. 17 Cent pro Liter für 2 Monate senken.
1: Derselbe Friedrich Merz im August im ARD-Sommerinterview zur Begründung, warum es trotz steigender Spritpreise keine Verlängerung des Tankrabatts gibt.
3: Sie können einen Ölpreis von $100 in Deutschland nicht wegsubventionieren. So ehrlich muss die Politik sein. Das muss man der Bevölkerung sagen. Das können wir nicht.
1: Nochmal Friedrich Merz mit der Entscheidung zum vergangenen Wochenende.
4: Dass wir zum 1. Oktober 2026 jeden Liter Sprit, Benzin und Diesel um ungefähr 17 Cent pro Liter reduzieren können.
1: Dreimal Merz, zweimal Tankrabatt, eine Konstante. Die Bundesregierung sucht den richtigen Kurs, um Menschen und Unternehmen von den immer weiter steigenden Spritpreisen zu entlasten. Eindeutiger sind da fast alle Spitzenökonomen dieses Landes in ihrem Urteil über diesen Rabatt für alle.
5: Es ist insgesamt ziemlicher Quatsch.
6: Es ist wieder eine Lösung mit dem Gießkannenprinzip.
7: Solche Maßnahmen sind zudem ökonomisch kontraproduktiv.
1: Trotzdem, die Gießkanne kommt zum 1. Oktober, eine sehr schnelle Gießkanne zudem, heute an einem Tag durch Bundestag und Bundesrat.
8: Es geht darum, die Menschen unverzüglich und spürbar zu entlasten, damit sich die hohen Spritpreise eben nicht ins Nudelregal durchfressen.
1: Im Nudelregal von CSU-Landesgruppenchef Alexander Hoffmann, so kann man das verstehen, liegen Vorräte, die mit Lkw transportiert werden. Also müssten Spediteure wie Mustafa Celik aus Hagen in Nordrhein-Westfalen jetzt zufrieden sein. Er hat schließlich 45 Lkw.
9: Also wir reden über eine Summe zwischen 60 und 70 Cent, die wir mehr bezahlen. Und jetzt 17 Cent weniger ist eigentlich gar nichts.
1: Das gar nichts eigentlich summiert sich theoretisch allerdings auf etwa 2,5 Milliarden Euro Minus für eh schon klamme Bund- und Länderkassen. 80% der Entlastung, so schätzt das Bundeskartellamt, sind beim letzten Versuch im Frühsommer an die Verbraucher weitergegeben worden. Nicht alles also, aber deutlich mehr als nichts. Und insofern dürfte fast jedem Autofahrer, der Benzin oder Diesel tankt, die politische Diskussion um Sinn und Unsinn des Tankrabatts erst einmal relativ egal sein.
0: Ab dem 1. Oktober soll der neue Tankrabatt gelten.
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0: Ende Oktober wird er wieder verliehen, der Bayerische Buchpreis. Über den besten Roman wird dann entschieden und auch über das beste Sachbuch. Beim Bayern 2 Publikumspreis entscheiden Sie. 5 Bücher stehen zur Wahl. Jeden Morgen stellen wir Ihnen ja eines davon vor. Und heute ist das 5. dran, Dear Britain von Annette Dittert. Der Moment, in dem sie beinahe während der Arbeit vor laufender Kamera geweint hätte, der ist jetzt gut 6 Jahre her für sie. Anfang 2020, da schalten die Tagesthemen zur langjährigen ARD-Korrespondentin, die den Deutschen den Brexit-Beschluss erklären muss. Und über diese und andere Erfahrungen aus ihrem Leben in England hat Annette Dittert nun dieses Buch geschrieben.
11: London. Ein warmer Apriltag 2008. Als Annette Dittert zum ersten Mal in der Stadt ankommt, aus der sie fortan für die ARD berichten wird, hat sie gleich dieses gewisse Kribbeln im Bauch.
12: Wenn man sich verliebt, ist es wahnsinnig schwer zu sagen, was es eigentlich war, ob es das Licht war. London hat so ein weiches, besonderes Licht oder ob es die Menschen sind oder die schönen.

0: Begegnungen mit Schatzsucherinnen im Flussbett der Themse, der Seele Großbritanniens, an. Gar nicht so einfach, denn Engländerinnen und Engländer haben oft weder einen gemeinsamen Begriff davon, was Englisch sein bedeutet, noch ein unkompliziertes Verhältnis zum Thema Nationalstolz. Das ergibt ein zufälliges Gespräch mit Bewährungshelferin Ellie aus Somerset.
1: Ellie zupft nachdenklich an den roten Plastikrosen ihres Strohhuts. Meistens waren wir die Bedrohung. Wir Engländer haben die Schotten und die Waliser und die Iren überrannt und uns einverleibt. Also meistens. Vom Empire ganz zu schweigen, auf so eine Geschichte stolz zu sein, ist eben schwierig. Ellie überlegt einen Moment und meint dann, wahrscheinlich müsste man sich erstmal auch mit diesen eher unangenehmen Seiten der eigenen Geschichte auseinandersetzen, um die eigene englische Identität so richtig annehmen zu können.
0: Für eine Aufarbeitung der britischen Kolonialgeschichte gibt es noch keinen Common Ground. Aber, so beschreibt Dittert, es gibt etwas, das Großbritannien dennoch zusammenhält. Die Krone.
1: Selten habe ich diese quasi religiöse Aura stärker und fast physisch gespürt als während der öffentlichen Aufbahrung ihrer sterblichen Überreste in der Westminster Hall. I have to be seen, to be believed, hatte die Queen Zeit ihres Lebens erklärt. Ich muss gesehen werden, damit man an mich glaubt. An diesem Tag ist sie die große Abwesende und dennoch präsenter und machtvoller denn je.
0: Die Königsfamilie, deren Aura aus Ritualen, undurchsichtigen Finanzen und schwer greifbarem politischen Einfluss besteht, wird zwar kritisch gesehen, doch wird ihr auch die Fähigkeit zugeschrieben, eine Nation zusammenzuhalten und in einem Land ohne einheitlich niedergeschriebene Verfassung die Demokratie zu stützen.
1: Ich würde aber sagen, ohne dass ich selber eine Monarchistin bin, gerade in diesen polarisierten Kulturkampfzeiten ist eine solche Institution in Großbritannien schon ganz wichtig.
0: Annette Ditters Dear Britain ist eine liebevoll kritische Bestandsaufnahme dessen, was die britische Gesellschaft umtreibt. Persönliche Beobachtungen wechseln sich ab mit Analysen, konkrete Geschichten mit historischen Einordnungen. Wenn auch ohne Anspruch auf Vollständigkeit. Über junge, urbane Kultur, an der England auch reich ist, erfährt man wenig. Dennoch, eine unterhaltsam geschriebene Einladung zum Nachdenken über den ehemaligen EU-Mitgliedsstaat.
2: 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Abstimmen und alle anderen Infos finden Sie auf bayern2.de und passend zu Great Britain jetzt. Queen mit Cool Cat.

0: Freddie Mercury mit Queen. Zum 40. Jubiläum des Queen-Konzerts in Budapest von 1986, da gab es einen Kinofilm, der im Kino zu sehen ist. Das war eines der wenigen Konzerte von westlichen Bands, die damals im Ostblock auftreten durften.
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0: Und in die Zeitungen geschaut hat heute Henrike Herrmann aus dem Bayern 2-Team. Guten Morgen.
2: Guten Morgen.
0: Was hast du dabei?
2: US-Präsident Trump empfängt ja gerade den chinesischen Staatschef Xi in Washington. Die Zeitungen schauen hin, allerdings in den Kommentarspalten nicht so sehr auf die Themen des Gipfels, sondern auf die fehlenden Bilder, die es davon gibt.
0: Ja, Trump hatte ja US-Medien, die hat er nicht ins Weiße Haus reingelassen, sollte ihnen dann aber nach einem Gerichtsurteil doch wieder Zugang gewähren.
2: Genau. Der Spiegel schreibt dazu in seinem Leitartikel, Donald Trump hat mal wieder einen Grundpfeiler der Demokratie angegriffen. Dieses Mal ging es gegen die Pressefreiheit. Drei Medien schmiss der US-Präsident aus dem Weißen Haus, weil er ihre Berichterstattung nicht mochte. Wie reagierten die Journalisten? Mit Widerstand. Nicht nur reichten die Medienhäuser Klage ein, viel wichtiger war, dass die großen Fernsehsender gemeinsam entschieden, Trump nicht mehr mit der Kamera zu begleiten. Sendepause für den nach Sendezeit lechzenden US-Präsidenten. Die Lausitzer Rundschau aus Cottbus schreibt, US-Präsident Donald Trump und sein Stabschef Stephen Miller haben sich zum Ziel gesetzt, die Gesellschaft der Vereinigten Staaten vollständig umzukrempeln. Sie führen eine rechtspopulistische Revolution von oben. Der Kampf gegen die Medien spielt dabei eine zentrale Rolle. Je länger seine zweite und letzte Amtszeit dauert, desto ungenierter geht er vor. So die Lausitzer Rundschau. Aber der Vorfall beschäftigt die Presse weltweit. Die australische Zeitung The Age fragt, Solidarität in Amerika unter den Medien? Es wirkt geradezu erstaunlich, dass auf dem bekanntermaßen polarisierten Boden der USA etwas derart Geschlossenes entstehen konnte. Doch genau das haben wir jetzt erlebt. Ausgerechnet erbitterte Rivalen wie Fox News und MS Now standen geschlossen zusammen gegen den jüngsten Angriff von Präsident Donald Trump auf ihren Berufsstand.
0: Dann von den USA zu uns nach Deutschland. Hier gab es gestern eine hoffnungsfrohe Nachricht. Die deutsche Wirtschaft könnte in diesem Jahr stärker wachsen als erwartet.
2: Das kam offenbar dann doch überraschend und wird auch von einigen Zeitungen aufgegriffen. Da schreibt die Neue Presse aus Coburg, alles schwarz zu malen, das lässt sich nach der neuen Prognose der führenden Wirtschaftsforschungsinstitute nicht mehr durchhalten. Künftig braucht es verstärkt den differenzierten Blick auf die Lage der Unternehmen. Denn der Mini-Aufschwung steht auf wackeligen Füßen. Und da sind sich die Kommentatoren eigentlich alle einig. Die Augsburger Allgemeine meint, die Träume der angeschlagenen Bundesregierung brauchen mit der neuen Prognose nicht in den Himmel zu wachsen. Denn die Staatsschulden sind hoch, Energiekosten und steigende Preise lasten auf Unternehmen wie Verbrauchern. Die Reformen der Regierung existieren bisher nur auf dem Papier. Damit es dauerhaft aufwärts geht, muss der Bund noch einige Schalter umlegen. Und daran anschließend passt der Kommentar aus der Süddeutschen Zeitung. Da heißt es, ran an die Reform. Die Konjunktur soll in diesem Jahr wieder steigen. Das sollte die Koalition beflügeln.
0: Dann, Henrike, müssen wir über ein Thema noch sprechen, das heute früh viele Sportfans und vielleicht auch welche beschäftigt, die gar nicht so Sportfans sind. Jürgen Klopp, sein Debüt gestern als Nationaltrainer der deutschen Nationalmannschaft gegen die Niederlande. Ja, das ging so einigermaßen gut.
2: So einigermaßen gut. Ihr habt ja schon drüber gesprochen. 1:1 ist ausgegangen. Der Kicker, habe ich gesehen, hat die Premiere von Jürgen Klopp die Note 2 gegeben. Aber in Sachen Sport wird vor allem besprochen, dass Berlin seine Olympia-Bewerbung zurückgenommen hat.
0: Das sind jetzt nur noch die Ruhrregion und München im Rennen, oder?
2: Genau. Und die Frankfurter Allgemeine findet, dass Berlin eine Riesenchance vertan habe. Zeigt aber Verständnis. Die Berliner Olympia-Bewerbung hatte gegen die aus München und

0: Köln einen schweren Stand. Das lag wesentlich an der fehlenden politischen Rückendeckung in der Stadt, belegt jetzt durch das Wahlergebnis. Schließlich zählen auch die Grünen zur Fraktion Nolympia. Die Berliner Tageszeitung ist betrübt, schaut aber nach vorne, da heißt es: Am Osttor des Olympiastadions hängen die 5 Ringe. Touristen fotografieren sie, Hertha-Fans laufen darunter hindurch. Seit Mittwochnachmittag wirken sie ein wenig wie ein Abschiedsgruß. Berlin sollte jetzt, und so ist der Artikel auch überschrieben, mit voller Kraft um die Expo 2035 werben.
1: Am Samstag fällt dann die Entscheidung, wohin die Olympischen Spiele gehen. Wir sind gespannt. Das war die Presseschau mit Henrike Herrmann. Vielen Dank.
0: Sehr gerne.

Gaby Moreno aus Guatemala City. Sie schrieb auch die Titelmelodie zur äußerst komischen Serie Parks and Recreation. Die Flutkatastrophe im August

0: Brand im Grenzgebiet zwischen Nepal und Tibet hat für Tausende großes Leid gebracht. Ganze Dörfer wurden mitgerissen.
1: Wir hatten alles. Wir hatten Autos, Pferde und Häuser. Wir haben nichts mehr. Mir ist mein Handy und das T-Shirt geblieben, das ich trage.
0: Wie geht es den Menschen dort einen Monat nach der Katastrophe und müssen die Menschen weitere Fluten fürchten? Das fragen wir in einer halben Stunde einen Helfer vor Ort in Kathmandu. Zunächst die Nachrichten hier auf Bayern 2 um 8 Uhr.

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1: 8 Uhr. Die Nachrichten des Bayerischen Rundfunks mit Gabi Hinterstößer. Die Übersicht. Netanjahu verteidigt Israels Kriegskurs bei UN-Debatte. Bundestag und Bundesrat beschäftigen sich mit Tankrabatt. Ermittler analysieren Videos nach tödlichem Wiesenunfall. Und das Wetter in Bayern nach Auflösung von Nebelfeldern oft sonnig bei 16 bis 22 Grad. New York. Der israelische Ministerpräsident Netanjahu hat, begleitet von Protesten, vor den Vereinten Nationen sein Vorgehen im Nahen Osten verteidigt. Internationale Vorwürfe gegen Israel wies er in seiner Rede bei der UN-Generaldebatte zurück. Sein Land des Völkermords im Gazastreifen zu bezichtigen, sei die größte Lüge des Jahrhunderts, sagte Netanjahu. Israel habe vielmehr einen Völkermord durch die islamistische Terrororganisation Hamas verhindert. Zuvor hatte Palästinenser Präsident Abbas in seiner Ansprache Israels Politik als existenzielle Bedrohung für das palästinensische Volk verurteilt. In New York demonstrierten außerdem Dutzende Menschen gegen Netanjahus Teilnahme an der UN-Generaldebatte und sein Vorgehen im Gaza-Krieg. Zahlreiche Delegierte verließen den Saal, als er auf das Podium trat. Berlin. Bundestag und Bundesrat sollen heute den Tankrabatt beschließen. Er würde dann ab Oktober gelten und die Steuern auf Benzin und Diesel um 17 Cent pro Liter senken. Ökonomen und Sozialverbände kritisieren ihn als zu teuer und wenig zielgenau. Außerdem sollen Bundestag und Bundesrat die Reform des Bundespolizeigesetzes auf den Weg bringen. Die Beamten sollen damit deutlich mehr Befugnisse erhalten, um Personen zu überwachen und Drohnen abzuwehren. Zudem wird in erster Lesung über die Einführung einer Frühstartrente im Bundestag beraten. Kinder und Jugendliche bekommen dabei bis zu ihrem 18. Geburtstag monatlich 10 Euro vom Staat zum Aufbau eines Altersvorsorgedepots. Berlin. Union und SPD wollen in Kürze Lösungen für strittige Fragen bei der Rentenreform präsentieren. Bundesinnenminister Dobrindt sagte dazu im ZDF, bei der abschlagsfreien Rente nach 45 Beitragsjahren wolle die Union auf den Ursprung der Idee zurückgehen. Die habe darin bestanden, Menschen mit schwerer körperlicher Arbeit den Renteneintritt nach 45 Beitragsjahren zu ermöglichen. Die SPD hingegen will das Projekt nicht verengen auf besonders betroffene Berufsgruppen. Für die Sozialdemokraten zähle, dass jemand 45 Jahre lang eingezahlt habe, so SPD-Generalsekretär Klüssendorf. Eine von der Regierung eingesetzte Expertenkommission hat 33 Reformvorschläge erarbeitet, wie das Altersvorsorgesystem zukunftsfest gemacht werden könnte. Dazu gehört unter anderem die sogenannte abschlagsfreie Rente mit 63 zeitnah abzuschaffen. Nürnberg. Die Kauflaune der Verbraucher hat einen kräftigen Rückschlag erlitten. Das geht aus der aktuellen Konsumklimastudie hervor, die das Nürnberger Institut für Marktentscheidungen zusammen mit den GfK-Marktforschern veröffentlicht hat. Demnach rechnet die Mehrheit der Haushalte damit, dass die hohen Energiepreise ihre Kaufkraft verringern werden. Verbraucher halten deshalb ihr Geld lieber zusammen. Vor allem besser situierte Haushalte legen ihr Geld zurück, also die Schicht, die in guten Zeiten den Konsum ankurbelt. Der geplante Tankrabatt hat im Befragungszeitraum allerdings noch keine Rolle gespielt.

0: München. Nach dem tödlichen Unfall an einem Fahrgeschäft auf dem Oktoberfest analysieren Ermittler jetzt zahlreiche Videos. Laut einer Sprecherin der Staatsanwaltschaft liegen inzwischen mehrere Aufnahmen vor, die ausgewertet werden müssen. Die Ermittler setzen darüber hinaus die Befragung von Zeugen fort, um herauszufinden, wie der Sicherheitsmitarbeiter von der herunterfahrenden Gondel des Free Fall Towers eingeklemmt und tödlich verletzt werden konnte. Offen ist auch weiterhin, warum sich der 52-Jährige im laufenden Betrieb im sogenannten Gefahrenbereich aufgehalten hatte. Das Wetter in Bayern. Nach Auflösung von Nebelfeldern oft sonnig, von Oberfranken bis Niederbayern einige dichtere Wolken, aber trocken. Höchstwerte 16 bis 22 Grad. Kommende Nacht meist klar, Abkühlung auf 7 bis 1 Grad. Das ganze Wochenende viel Sonne und nur wenige Wolken bei 20 bis 28 Grad. Soweit diese Nachrichten, jetzt ist es 8.05 Uhr. Der Verkehrsservice mit einer Meldung: A9 Nürnberg Richtung München, zwischen Ingolstadt Süd und der Ausfahrt Manching ein Unfall. Soweit diese Meldung.
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2: Mit Matthias Hacker am Mikrofon. Ich grüße Sie und wünsche Ihnen einen guten Morgen. Schön, dass Sie Bayern 2 für Ihren Morgen gewählt haben. Ja, wir blicken zur UN-Vollversammlung. In New York ist gestern Israels Premier Benjamin Netanyahu aufs Podium getreten und viele Diplomaten haben daraufhin den Saal verlassen.
3: Before I begin, just a quick announcement.
4: Bevor ich anfange, nur eine kurze Ankündigung. Wenn hier noch mehr moralische Feiglinge sind, können die jetzt auch gehen.
3: So now, thank you very much.
2: Auch Palästinenserpräsident Abbas hat zuvor gesprochen. Die gegenseitigen Vorwürfe und auch der Protest. Dazu die Stimmen aus New York gleich. Außerdem, Berlin ist ausgestiegen. Nun bewerben sich um die Olympischen Sommerspiele nur noch die Region Rhein-Ruhr und München. Beide Seiten punkten mit unterschiedlichen Vorteilen, findet der Vorstand des Deutschen Olympischen Sportbundes Otto Fricke.
5: Die eierlegende Wollmilchsau, um das zu sagen, die gibt es nicht.
2: Welche Argumente für Rhein-Ruhr und welche für München sprechen, das in 20 Minuten. Und wir waren bei der Neuinszenierung der Geierwalli am Münchner Volkstheater.
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0: Lucy Dacus, eine fantastische Songwriterin. Neben ihrer Solokarriere spielt sie unter anderem mit der ebenso erfolgreichen Phoebe Bridges in der Band Boy Genius. Und damit ist es genau 8:10. 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Demonstrativ haben viele Delegierte den Plenarsaal der Vereinten Nationen verlassen, bevor Benjamin Netanyahu ans Rednerpult getreten ist. Israels Premier verteidigte in seiner Rede vor der UN kompromisslos seine Politik im Gazakrieg. Vorwürfe eines Völkermords nannte er eine Lüge. Sein Widersacher, Palästinenserpräsident Mahmoud Abbas, der war indes nur per Video zugeschaltet, weil ihm die Einreise nach New York verwehrt worden ist. Der Auftritt der beiden macht wieder deutlich, wie unversöhnlich beide Seiten sich zeigen. Ute Scheins verfolgt für uns die UN-Generaldebatte.
1: Bereits vor Netanyahus Auftritt gab es Proteste vor der UN. Der New Yorker Bürgermeister Mamdani hatte im Sommer sogar prüfen lassen, ob er ihn bei der Einreise festnehmen kann. Doch eine rechtliche Prüfung habe ergeben, dass es für ihn nicht möglich sei, schrieb Mamdani damals auf X. In der Vollversammlung verließen Dutzende Diplomaten demonstrativ den Saal, als Netanyahu ans Rednerpult trat. Für sie hatte der israelische Staatschef nur Spott übrig. Bevor ich anfange, nur eine kurze Ankündigung. Wenn hier noch mehr moralische Feiglinge sind, können die jetzt auch gehen. Israel sei von Feinden umgeben und hätte sich immer wieder verteidigen müssen. Netanyahu zählte frühere Kriege und Terroranschläge auf, auch den Hamas-Angriff im Oktober 2023. Den Vorwurf eines Genozids an der palästinensischen Bevölkerung im Gazastreifen wies er als größte Lüge des Jahrhunderts zurück. Israel habe keinen Genozid begangen, sondern verhindert. Den Angriff Israels auf den Iran rechtfertigte er mit der Bedrohung, die von dem Land ausgehe.
2: For me. It was one of the easiest decisions.
1: Für mich war das eine der leichtesten Entscheidungen als Premierminister. Wenn wir es nicht getan hätten, wären wir alle tot.
2: We'd all be dead.
1: Netanyahu betonte, Israel habe keine andere Wahl, als zu kämpfen und zu siegen. New Yorks Bürgermeister Mamdani griff er scharf an und warf ihm vor, antisemitische Stimmung zu verbreiten.
2: Mr. Mamdani,
1: Sie haben versucht, mich zum Schweigen zu bringen. Sie können die Wahrheit nicht zum Schweigen bringen.
2: You can't silence the truth.
1: Palästinenser Präsident Abbas dagegen konnte nur per Videobotschaft zur Vollversammlung sprechen. Die US-Regierung hatte ihm das Visum verweigert. Abbas warf Israel Völkermord und Vertreibung vor. Sein Volk werde durch die israelische Besatzung im Gazastreifen Tötung, Zerstörung und Hunger ausgesetzt. Es sei eine humanitäre Katastrophe. Zudem beschleunige sich im besetzten Westjordanland der Ausbau israelischer Siedlungen. Der Terror durch Siedler eskaliert unter dem Schutz der Besatzungsmacht, während der Landraub, die Zerstörung von Häusern, Kontrollen an Checkpoints und Razzien weitergehen. Abbas warnte, dass die Zersiedlung der Palästinensergebiete eine Zwei-Staaten-Lösung immer schwieriger mache. Dabei hatte sich die Mehrheit der Generalversammlung im vergangenen Jahr genau dazu bekannt. Abbas hält an seiner Vision des Friedens weiter fest. Ein palästinensischer Staat, der neben Israel besteht, und ein palästinensisch-israelischer Frieden, der den Weg bereitet für Zusammenarbeit, Wohlstand und Sicherheit für alle. Abbas zeigte sich enttäuscht, dass sich die Lage für die Palästinenser nicht verbessert habe. Er forderte, dass der Friedensplan weiter umgesetzt wird und warf Israel vor, sich nicht daran zu halten. Die Palästinenser hätten ihre Zusagen erfüllt und Reformen umgesetzt. So würden zum Beispiel zum ersten Mal seit 20 Jahren Parlamentswahlen in den palästinensischen Gebieten stattfinden.
0: Ute Scheins über den Schlagabtausch zwischen Abbas und Netanyahu gestern in New York bei der UN.

0: Elton John mit Rocketman, völlig zu Recht einer der erfolgreichsten Musiker aller Zeiten. Seit 2002 ist Christian Stückel Intendant des Münchner Volkstheaters. Einer der großen Erfolge gleich in seiner ersten Spielzeit war eine Bühnenadaption von Wilhelmine von Hillerns vogelwildem Roman Die Geierwalli. Das Bergdrama um eine unangepasste junge Frau verhalf der damals noch weithin unbekannten Hobmeier in der Titelrolle zum Durchbruch als Schauspielerin. Fast ein Vierteljahrhundert später steht die Geierwalli nun erneut auf dem Spielplan des Volkstheaters, diesmal aber nicht in Szene gesetzt von Hausherr Stückel selbst, sondern von Regisseurin Julia Brechsel. Christoph Leibold, der schon im Herbst 2002 die Stückel-Inszenierung als Kritiker für Bayern 2 besprochen hat, der war auch gestern wieder für uns im Volkstheater bei der Geierwalli-Premiere.
1: Als Christian Stückel 2002 die Geierwalli auf die Bühne brachte, entdeckte er in diesem melodramatischen Romanklassiker ein Stück kritisches Volkstheater aus dem Geiste Martin Sperrs oder der Marie-Louise Fleißer. Saftig, deftig, beißend und schmissig Blasmusik gesättigt. Wenn nun in Julia Brechsels Inszenierung ein Holzschuppen aus der Unterbühne emporfährt, wo man dazu beats, dass man sich kurzzeitig in einem Techno-Stadel wähnt. Mit Latten fast wie Gitterstäben, irgendwo zwischen Heuschober und Hundezwinger. Und klar, die Bergbauerntochter Walburga Stromina, genannt Geierwalli, weil sie schon als Mädchen ein Geierjunges aus dem Nest geraubt hat, diese Walli empfindet die Gesellschaft mit all ihren Konventionen als Gefängnis, aus dem es auszubrechen gilt. Kein Wunder, dass sie mit schierer Ablehnung reagiert, als der Vater sie dem Vinzenz zur Frau geben will, nur weil der eine finanziell gute Partie ist.
2: Ich bin kein Stückel Vieh, das sich verkaufen lassen muss, wie der Herr will. Ich meine, ich habe auch noch ein Wort mitzureden, wenn es ans Heiraten geht.
3: Nein! Das hast du ihm nicht!
2: Das, Vater, ist schlecht von euch. Und es steht nicht in der Bibel, dass sich ein Kind das gefallen lassen muss.
1: Man kann diesen Stoff als weibliche Emanzipationsgeschichte lesen. Julia Brechsel will das auch, so jedenfalls erklärt sie es im Programmheft. In ihrer Inszenierung tritt dieser Aspekt aber in den Hintergrund. Eher erzählt die Aufführung von einer Figur, deren innere Natur sich sperrt gegen die Zwänge der Zivilisation, die sie als Zurichtung erlebt. Weshalb sie in der ursprünglichen Natur des Hochgebirges Zuflucht sucht. Immer wenn der Bretterbudenkäfig abgesenkt wird, sehen wir die oft in Nebelschwaden gehüllte Bühne von einer riesigen Plastikplane bedeckt, deren semi-transparentes milchiges Weiß an das Eis eines Gletschers denken lässt. Die unbezwingbare Natur als Spiegel von Wallis unbezähmbarem Naturell. Dazu gibt es eine musikalische Überwältigungsklangkulisse, Blitzgewitter und Donnergrollen. Effektsicher hat Julia Brechsel großen Theaterbudenzauber entfesselt. Wie sie die brachialen, urgewaltigen Momente des Stoffes bedient, das hat aber auch etwas arg Forciertes. So wie auch Titeldarstellerin Marlene Markt die Widerborstigkeit ihrer Figur allzu deutlich hervorkehrt. Markt ist eine schroffe Geierwalli, permanent unter emotionalem Überdruck oder unter Starkstrom. Als würde sie Punkrock spielen, wo auch gern mal auf den immer gleichen 2 bis 3 Akkorden herumgeschrammelt wird. Eindrucksvoll, aber auf Dauer auch etwas eintönig. Die Dorfgemeinschaft, die der Geierwalli gegenübersteht, setzt Brechsel gekonnt als Sprechchor in Szene.
4: Ja, du verdienst dein Name, du Geierwalli. Du,
2: Platz da! Lass mich durch!
4: Nein, du brauchst dir keinen Platz machen, geh du nur voran, du bist nicht schlechter wie die.
1: Bei Christian Stückel war die Geierwalli 2002 eine ausgegrenzte. 24 Jahre später, in Julia Brechsels Inszenierung, wirkt sie eher wie eine, die sich abgrenzt, einer unbedingten inneren Notwendigkeit gehorchend. Eine interessante Akzentverschiebung. Für diesen Struggle der Walli findet die Regisseurin imposante Bilder. Nur können sie nicht darüber hinwegtäuschen, dass sie mit viel Wumms immerfort dasselbe erzählen.
0: Die Geierwalli, neu inszeniert von Julia Brechsel. Gestern war Premiere am Volkstheater in München.
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0: Morgen, da wählen die Delegierten des Deutschen Olympischen Sportbundes die Stadt oder die Region, die sich offiziell beim Internationalen Olympischen Komitee bewerben soll für Olympische und Paralympische Spiele ab 2036. München oder Köln-Rhein-Ruhr? Das ist die Frage, denn Berlin hat ja die Kandidatur zurückgezogen. Wer hat jetzt die besseren Karten und wie laufen sich die Städte warm für die große Entscheidung? Marina Schweizer.
8: Es ist ein fulminanter Endspurt vor der innerdeutschen Olympia-Entscheidung. Der Rückzug der Berliner Bewerbung bringt eine neue Dynamik in den letzten Stunden. Die Hauptstadt ohne Referendum und jetzt auch noch mit einer Linken als Wahlsiegerin für das Abgeordnetenhaus, mit Spitzenkandidatin Elif Erhalb in fundamentaler Ablehnung zu Olympischen Spielen.
9: Also ich habe ganz klar gesagt, dass ich beispielsweise die 6 Millionen, die schon für die Olympia-Bewerbung ausgegeben wurden, für eine Steuergeldverschwendung halte.
8: Die politische Lage und die Tatsache, dass Berlin nach der Evaluierung des Deutschen Olympischen Sportbundes auf dem 3. Platz gelandet ist. All das hat die Macher um den Olympiabeauftragten Kaveh Nierumand wenige Tage vor der Abstimmung einen Rückzieher machen lassen.
10: Berlin hat nicht verdient, dort abgewatscht zu werden. Dann behalten wir das Heft des Handelns selber in der Hand und treten dort nicht zur Abstimmung an.
8: Jetzt der Zweikampf zwischen München und Köln-Rhein-Ruhr. Beide Konzepte könnten unterschiedlicher kaum sein und haben trotzdem bei der Bewertung vom Deutschen Olympischen Sportbund und seinen Verbänden die Bestnote erhalten. Für den DOSB-Vorstandsvorsitzenden Otto Fricke kein Widerspruch.
11: Olympia ist nicht eine Art, wie man es machen kann, aber es gibt Rahmenbedingungen. Es gibt Dinge, wo das IOC uns sagt, das ist uns wichtig, dass ihr darauf achtet. Und wir wissen, die eierlegende Wollmilchsau, um das zu sagen, die gibt es nicht.
8: Beide haben in Olympia-Referenten ein klares Ja aus der Bevölkerung bekommen. Für die Entscheider im IOC eine wichtige Bedingung. Dazu kommt das Faible des IOC für einfache und gleichzeitig große Geschichten rund um einen Olympia-Ausrichter. Eine solche zaubert die Rhein-Ruhr-Bewerbung noch 2 Tage vor der Abstimmung aus dem Hut. NRW legt sich auf das Segelrevier Rostock-Warnemünde fest. Die Hoffnung, dass eine gesamtdeutsche Bewerbung aus West und Ost zieht. Hinzu kommt eine versprochene Rekordzahl an Eintrittskarten.
12: Wir können 17,6 Millionen Tickets bei Olympia Köln-Rhein-Ruhr anbieten. So viel Tickets bei Olympischen und Paralympischen Spielen wie nie zuvor in der Olympischen Geschichte.
8: Damit dürfte sich NRW-Ministerpräsident Hendrik Wüst auch an das geschäftstüchtige IOC richten. München dagegen besticht durch ein Konzept der kurzen Wege, wichtig nicht nur für Athletinnen und Athleten, sondern auch für die Zuschauer. Ansonsten glänzt die bayerische Landeshauptstadt durch ihre internationale Bekanntheit, durch das Oktoberfest oder auch die Spiele 1972. Der Olympiapark von damals soll jetzt für ein zentral organisiertes Sportfest ähnlich wie in Paris erneuert werden. Ski-Ikone Christian Neureuther wirbt deshalb für seine Heimat.
13: Mit einem Wort zu sagen oder mit zwei: Strahlkraft und Herzblut.
8: München oder Rhein-Ruhr? Es könnte ein Kopf-an-Kopf-Rennen bei der Wahl im Kurhaus von Baden-Baden geben. Wenn 42 olympische Sportverbände, das Präsidium und die persönlichen Mitglieder des Deutschen Olympischen Sportbunds entscheiden, wer für Deutschland ins Olympiarennen geschickt wird. Der Bundespräsident wird dann am frühen Samstagnachmittag das Ergebnis bekannt geben.
0: Und das ist Fatoumata Diawara. 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

0: Robert Pattinson spielt in einem neuen Film einen höchst umstrittenen Journalisten, der Sexualstraftätern auf der Spur ist. Basiert auf einer wahren Geschichte, die wir Ihnen in 15 Minuten hier bei Bayern 2 erzählen. Nun die Nachrichten mit Gabi Hinterstoißer.
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2: Guten Morgen. Netanyahu verteidigt Kriege gegen Hamas und Iran. In seiner Rede vor den Vereinten Nationen in New York sagte der israelische Ministerpräsident, Israel habe keinen Völkermord begangen, sondern den von der Hamas beabsichtigten Völkermord an den Juden verhindert. Die Führung im Iran bezeichnete Netanyahu als mörderische Diktatur, die auf die Vernichtung Israels abziele. Seinen Kritikern, wie etwa dem New Yorker Bürgermeister Mamdani, warf er Antisemitismus vor. Zahlreiche Delegierte hatten den Saal verlassen, als Netanyahu auf das Podium trat. Bundestag und Bundesrat stimmen über Tankrabatt ab. Die Regelung soll im Eilverfahren beschlossen werden, damit sie am 1. Oktober in Kraft treten kann. Das Bundeskartellamt appelliert an die Mineralölkonzerne, den Rabatt an die Autofahrer weiterzugeben. Schüler wollen gegen mögliche Wehrpflicht protestieren. Laut der Initiative Schulstreik gegen Wehrpflicht sind deutschlandweit etwa 100 Demonstrationen geplant, einige auch in Bayern. Man wolle so lange streiken, bis eine Pflicht vom Tisch sei, sagte ein Sprecher. Finden sich nicht genügend Freiwillige für den seit Januar geltenden Wehrdienst, kann der Bundestag über eine Wehrpflicht entscheiden. Zahl der Autos in Großstädten ist gestiegen. Laut Berechnungen der Deutschen Umwelthilfe gibt es bei privat genutzten Autos in fast allen Großstädten einen deutlichen Anstieg. In München registrierte die Umweltorganisation in den vergangenen 7 Jahren ein Plus von knapp 13.000 Autos. Die Deutsche Umwelthilfe fordert mehr Platz für Fußgänger, Radfahrer und für Grünflächen. Deutsche Fußball-Nationalmannschaft spielt unentschieden gegen Niederlande. Das Team um Kapitän Kimmich lag lange in Führung. Die Niederländer erzielten den Ausgleich zum 1:1 erst in der Nachspielzeit. Der neue Trainer Jürgen Klopp lobte die Leidenschaft, mit der seine Spieler aufgetreten seien. Soweit die Nachrichten um 19:30.
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2: Heute zuerst Nebel, dann viel Sonne bei Höchstwerten bis 22 Grad. Und hier die Bayern 2 Verkehrsübersicht mit 2 Meldungen. A8 München Richtung Salzburg zwischen dem Dreieck Inntal und Rohrdorf 3 Kilometer Stau und A96 Lindau Richtung München zwischen Landsberg am Lech Ost und Schöffelding 2 Kilometer Stau. Soweit die Übersicht. Es ist 8.33 Uhr.
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0: Mit Matthias Hacker, guten Morgen. Die entsetzlichen Bilder, die sind noch da. Wie vor einem Monat in Nepal die Sturzflut ganze Häuser und Dörfer wegreißt. Es gibt Filmaufnahmen davon und da läuft es einem eiskalt den Rücken runter, weil man auch sieht, wie die Menschen vor der Schlammmasse geflohen sind. An die 1500 Menschen haben ihr Leben verloren, mehr als 5000 Menschen werden nach wie vor vermisst und seit Tagen werden keine Lebenden mehr geborgen. Die, die überlebt haben, stehen vor dem Nichts.
3: Es war eine gewaltige Schlammlawine, die direkt auf uns zukam. Je näher sie rückte, desto höher türmte sie sich auf. Als ich sah, wie sie in unser Haus eindrang, versuchte ich, die Hand meiner Frau zu ergreifen und sie auf die Terrasse zu bringen. Doch sie wurde von den Schlammmassen mitgerissen. 4 oder 5 Stunden später kam ein Hubschrauber, um mich zu retten. Meine Frau liegt noch immer irgendwo unter dem Schlamm begraben. Als wir von der Flut hörten, rannten wir los, um uns zu retten. Doch das Wasser war viel zu hoch und zu schnell. Wir liefen weiter,

0: Aber die Flut holte viele von uns ein und viele kamen ums Leben. Gegen Mittag kehrte ich in die Gegend unseres Hauses zurück, um nachzusehen, ob ich womöglich Tote entdecken könnte. Doch alles war unter Trümmern begraben.
1: Berichten zwei Männer von der Sturzflut in Nepal. Seither räumen die Menschen in Nepal auf, soweit es geht, muss man sagen. Einer der internationalen Helfer ist Thomas Meyer. Er arbeitet bei der Hilfsorganisation Humedica vor Ort in Kathmandu. Ich grüße Sie, Herr Meyer.
2: Schönen guten Morgen.
1: Wie ist denn die aktuelle Lage vor Ort?
2: Ja, wir sind jetzt knapp einen Monat nach der Katastrophe. Wir haben momentan eine Wettervorhersage, die echt schlecht ist. Es regnet und es soll die nächsten 3 Tage auch Unwetterregen geben. Deswegen ist momentan alles auch im Trishuli-Tal ein bisschen auf Halten, weil wir nicht genau wissen, ob die Wasser wieder steigen. Das heißt, an sich ist die Nothilfe ausgelaufen. Das heißt, wir fangen jetzt an mehr wieder mit dem Wiederaufbau, den Reinigungen und auch der sogenannten Recovery-Phase. Also wie kann man Schulunterricht wiederherstellen? Wie können wir die medizinische Versorgung wieder ganz normal laufen lassen? Da arbeiten wir gerade dran, aber jetzt durch den Regen ist das halt gerade jetzt unterbrochen.
1: Wie müssen wir uns das vorstellen? Wie viel ist schon weggeräumt worden und wie viel von den Schlammmassen ist noch da? Wie sieht es vor Ort direkt im Tal aus?
2: Ja, also man muss sich ja vorstellen, dass da knapp vor 500 Meter Breite teilweise eine Schlammlawine durchgegangen ist. Die Aufräumarbeiten haben angefangen. Man versucht zu den Häusern durchzukommen, aber man stampft dann halt auch teilweise durch metertiefen Schlamm. Das heißt, der Zugang ist nicht sonderlich einfach. Und wenn es dann weiter regnet, dann bleibt das auch Schlamm. Das heißt, die Leute leben jetzt in Auffangzentren oder bei Verwandten rund um die Dörfer. Aber viel ist noch nicht passiert. Schweres Gerät ist vorhanden, aber es muss halt immer wieder aus dem Tal auch wieder rausgezogen werden, wenn das Wasser wieder steigt. Und die Aufräumarbeiten werden auch noch für Monate dauern, bis man überhaupt wieder Zugang zu allen noch stehenden Gebäuden hat.
1: Und wie kommt das schwere Gerät überhaupt dahin? Nur per Hubschrauber oder gibt es schon wieder provisorische Straßen?
2: Naja, wir sind in Nepal ja immer am Bauen. Von dem her ist das eher lokale Bagger und Geräte auch da. Und von der Kathmandu-Seite kommt man an den Trishuli River, an die zugänglichen Bereiche schon dran. Der obere Teil in Rasua ist der Zugang noch nicht gegeben. Also im oberen Bereich wird immer noch mit Helikoptern gearbeitet. Und man arbeitet mit Hochdruck dran, diese Straßenverbindung nach oben wieder zumindest temporär herzustellen. Das ist ein bisschen herausfordernd, weil zum Beispiel wir haben eine Schule, die wir unterstützen, weiter oben. Das sind nur 9 Kilometer. Das wären eigentlich 20 Minuten mit dem Auto, muss man jetzt 3,5 Stunden laufen, um hochzukommen, weil einfach die Straße nicht mehr da ist. Und wenn man jetzt überlegt, das sind nur 9 Kilometer, wenn man jetzt diese 40, 50, 60 Kilometer nach oben in die Berge rein muss, da passiert noch nicht viel, da kommen wir einfach noch nicht hin.
1: Herr Meyer, Sie haben gerade schon die Menschen angesprochen, die jetzt in Notunterkünften untergebracht sind. Sie arbeiten viel mit Menschen zusammen. Ich habe es eingangs erwähnt. Wie geht's den Menschen denn jetzt einen Monat später? Viele haben ja Angehörige verloren, sind massiv von der Katastrophe betroffen.
2: Ja, das ist sehr individuell. Wir haben ja Counseling, also Seelsorge angeboten in den Auffangzentren am Anfang. Die Menschen sind schwer geschockt. Das ist auch immer noch teilweise der Fall. Und die Langzeitschäden sind auch noch da. Die Menschen haben Angst vor der nächsten Flut. Sie wissen nicht, was als nächstes kommt. Viele haben ja alles verloren, wie Sie sagten, inklusiv auch ihre Angehörigen. Was die ganz schlimmen Fälle sind, das ist das, was wir jetzt haben, dass wir zum Beispiel Kinder haben, die keine Eltern mehr haben und die wir jetzt in Auffangzentren hier in Kathmandu betreuen, um einen Platz zu finden, wo sie auf lange Zeit bleiben können. Das macht die Regierung. Das heißt, den Menschen, die direkt betroffen sind, geht es nicht sonderlich gut. Ja, die Hilfe ist angekommen, aber was macht die Zukunft jetzt? Das heißt, die Hoffnungslosigkeit und auch das, was als nächstes kommt, das ist für die Menschen immer noch ein großes Problem und da versuchen wir halt Hoffnung zu geben.
1: Jetzt haben Sie gesagt, dass es wieder regnet. Haben die Leute auch Angst, dass sowas jetzt gleich wieder passieren könnte, dass der nächste Erdrutsch schon wieder kommt?
2: Natürlich. Das ist halt die große Angst, die jetzt da ist. Immer wenn was passiert ist, ist man ja hellhöriger. Wir arbeiten beispielsweise auch 3 Täler weiter im Sangi River und haben da Frühwarnsysteme. Und da mussten wir jetzt aufgrund des Regens auch die Leute, die Bevölkerung vorwarnen. Die testen jetzt die Sirenen und warten darauf, dass sie eventuell evakuiert werden. Das heißt, die Angst ist schon größer und jetzt natürlich hat jeder die Bilder auch noch vor Augen, was passiert ist. Und es gibt eigentlich keinen Nepal, der nicht in irgendeiner Weise jemanden verloren hat oder jemand kennt, der jemanden verloren hat, weil es einfach so eine große Tragödie war und Nepal so verbunden ist miteinander.
1: Was genau machen Sie jetzt gerade in Nepal, in Kathmandu? Also mit welcher Thematik?

0: Sind Sie gerade besonders beschäftigt?
1: Jetzt ist gerade diese Phase, dass man so eine kleine Pause hat, weil die Nothilfe ist durch. Alle Menschen, die noch leben, haben genügend zu essen, haben was zu trinken und haben eine leichte Unterkunft temporär. Und jetzt muss man halt gucken, wie kriegen wir diese Menschen wieder ins Leben integriert? Wie kriegen wir denen wieder eine Zukunft oder können wir helfen, dass sie wieder eine Zukunft haben? Wo können sie ihr Haus bauen, wenn sie im Flussbett ihr Haus weggeschwommen ist? Das muss die Regierung auch klären. Und da versuchen wir halt zu helfen und auch ein bisschen dran zu arbeiten, was sind die psychologischen Schäden, die jetzt entstanden sind und wie können wir da auf längere Zeit helfen? Können wir Psychologen oder Seelsorge in die Schulen schicken? Das sind die Diskussionen, die jetzt momentan führen, wo wir mit den lokalen Behörden und auch mit den lokalen Schulen halt in Kontakt stehen und sagen, was braucht ihr jetzt? Wie können wir euch helfen? Was ist für die nächsten Wochen dran und was ist für das nächste Jahr dran?
0: Das war Thomas Meyer von der Hilfsorganisation Humedica. Er ist in Nepal vor Ort, in Kathmandu, einen Monat nach der verheerenden Flutkatastrophe. Danke für die Eindrücke aus Nepal, Herr Meyer.
1: Gerne.

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1: Robert Pattinson war gerade erst prominent in Christopher Nolans Odyssee zu sehen. Da spielte er den hinterhältigen Freier Antinous, der Odysseus am Ende töten will. Robert Pattinson hegt neben Blockbustern schon länger auch ein Faible für komplexe und mitunter schwierige Filmfiguren. In seinem neuen Film Primetime, der seit dieser Woche bundesweit im Kino läuft, da spielt er einen Journalisten, der auf dem schmalen Grat zwischen Obsession und Wahnsinn wandelt. Die Performance hat es in sich und bringt Pattinson ins Oscar-Rennen, findet Bettina Dunkel.
2: Auch wenn das Prinzip versteckte Kamera oft gleichgesetzt wird mit harmlosen TV-Späßen und lustigen Lockvögeln, in Investigativformaten kommt es weit häufiger zum Einsatz, dient nicht der Unterhaltung, sondern dem Aufdecken von Missständen und kriminellen Machenschaften. Wobei es natürlich auch Zwischenformen gibt, deren Seriosität entsprechend fragwürdig ist. Ein solches Format erfreute sich zwischen 2004 und 2007 im US-Fernsehen enormer Popularität. In der Sendung To Catch a Predator machte Investigativjournalist Chris Hansen Jagd auf Menschen mit pädophiler Neigung. Die potenziellen Straftäter stellte er in einem mit versteckten Kameras präparierten Raum zur Rede.
3: Ich bin Chris Hansen von Dateline NBC und wir machen eine Story über Erwachsene, die online Kontakt zu Teenagern suchen.
2: Fragwürdig war das Trash-TV-Format zum einen, weil sich Hansen so demonstrativ in den Mittelpunkt seiner Show stellte. Zum anderen standen Methode und Aufbau der Reality-Serie in der Kritik. Erwachsene Mitarbeiter gaben sich in Online-Foren als Minderjährige aus, lockten die Männer mit anzüglichen Formulierungen in extra angemietete Häuser, in denen sie von einem höchstrichterlich auftretenden Hansen mit den Chats konfrontiert und am Ende der Sendung verhaftet wurden. Als einer dieser Männer Suizid beging, wurde das Format eingestellt. Hansen aber lancierte weitere Formate mit True Crime-Anstrich und hält bis heute daran fest, dass es nie um Selbstinszenierung ging, sondern um das Allgemeinwohl.
3: Was wäre passiert, wenn ich nicht hier wäre?
2: Es ist also ein zwielichtiger Charakter und definitiv kein Sympathieträger, den Robert Pattinson in seinem neuen Film Primetime spielt, einer fiktionalisierten Version von Hansens Predator-Jahren. Den Leinwand-Hansen treiben Selbstjustizambitionen und der nächste Über-Ego-Push. Daran lässt der zwischen Halbdunkel- und Fieberwarnfarben wechselnde Film keinen Zweifel. Pattinson interpretiert ihn von Anbeginn als Karrieristen, der auf der Jagd nach permanenter Quotensteigerung und dem Next Big Predator zunehmend die Bodenhaftung verliert und selbst zum Monster mutiert.
3: Vielleicht ist das, was ich tue, sogar schlimmer.
2: Wie im Rausch verfolgt Hansen seine Mission. Die Kamera zoomt ihm unangenehm nah ins Gesicht, fokussiert die irrlichternden Augen. Fast schon klaustrophobische Enge erzeugt, wird durch die Anwendung des 4:3-Formats, das dem Betrachtenden das Gefühl vermittelt, selbst in einer Falle zu stecken. Ob man will oder nicht, man muss hinschauen. Ein irritierender Effekt, den auch die Show selbst hatte, wie Pattinson findet.
4: I just think there was something that about the show that was very groundbreaking, it was kind of breaking the rules of.
2: Die Sendung hatte etwas Bahnbrechendes. Es wurden TV-Regeln gebrochen, Hansen stand im Zentrum. Aber selbst wenn man sich tausende von Stunden damit beschäftigt hat, wirklich greifen lässt sich die Show nicht. Nicht wirklich greifen lässt sich auch der Film. Regisseur Lance Oppenheim konzentriert sich so sehr auf die Dekonstruktion der Hauptfigur, dass Medien- und Gesellschaftskritik diffus bleiben. Und so bleibt Primetime vor allem als überästhetisierte und Oscar-reife Show von Robert Pattinson im Gedächtnis, in der er gegen Ende so furios schwitzt und schreit wie einst der junge Al Pacino.
1: Und es gibt nicht nur tolle neue Kinofilme, wie eben diesen von Robert Pattinson, sondern heute am Freitag erscheinen auch viele neue Musikalben und Lieder. Und ganz prominent darunter, es gibt ein neues Lied von Taylor Swift. Patient Zero heißt es und Taylor Swift erzählt dazu.
5: The story behind me writing the song Patient Zero is that I was hanging out with a bunch of friends and one of my friends told us that she had been reached out to by the new girlfriend of an ex of hers asking for guidance on if she had had the same experiences with this guy.
1: Also Taylor Swift erzählt, dass sie mit Freundinnen zusammengesessen sei und eine Freundin einen Anruf von einem anderen Mädchen bekam, dass sie die

neue Freundin von einem ihrer Ex-Freunde sei. Und sie fragt sie nach ihren Erfahrungen mit dem Mann und auch nach Unterstützung. Und alle im Raum merken darauf hin, dass sie auch schon mal solche Anrufe bekommen haben. Und deshalb schrieb Taylor Swift diesen Song. Patient Zero, heute frisch erschienen, jetzt zum ersten Mal hier bei uns bei Bayern 2 in der Welt am Morgen.

0: Ganz neu Taylor Swift mit Patient Zero über Solidarität unter Frauen und über eine Beziehungskiste. Vom Sujet und vom Sound her eindeutig Taylor Swift, meine ich.
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0: Heute von Helmut Schleich.
2: Staatlich bezahlt und stattlich bezahlt, das ist zwar nur ein Buchstabe Unterschied, inhaltlich trotzdem in der Regel ein klarer Gegensatz. Singapur bietet neuerdings seinen Einwohnern einen Singapur-Dollar Belohnung an, wenn sie belegen können, mindestens 15 Minuten am Tag zu lesen und das mindestens 50 Mal in Folge. Das heißt, mit 12,5 Stunden Lesen lässt sich im fernöstlichen Stadtstaat ein Singapur-Dollar verdienen, umgerechnet 68 Cent. Ein alles andere als stattlicher Betrag, zumal es den Dollar ja auch nur in Form eines Gutscheins für teilnehmende Geschäfte gibt. Weitaus lukrativer könnte es da schon sein bei den Kongresswahlen in den USA.

0: jetzt im Herbst die Republikaner zu wählen. Schließlich verspricht Donald Trump jedem Wähler bei einem Wahlsieg 5.000 US-Dollar. Dafür gibt's zwar keinerlei rechtliche Grundlage, eher das Gegenteil davon, und das Geld wird mangels Wahlerfolg vermutlich auch sowieso nie fließen müssen, aber der Ansatz ist interessant. Belohnen statt bestrafen. Da stellt sich unser Kanzler letzten Sonntag vor die Kameras und sagt den Bürgern, jetzt erst recht. Ihr habt mir zwar statt eines Denkzettels eine fristlose Kündigung gegeben, aber ich bleibe trotzdem im Amt. Hätte er vor der Wahl gesagt, alle, die CDU wählen, bekommen 5.000 Euro, hätte er vermutlich ein Wahlergebnis eingefahren wie einst in Bayern der Stoiber und der Strauß zusammen. Ich meine, das Geld sollte doch da sein, bei 1 Billion Sondervermögen. Klar, der Tankrabatt geht ein bisschen in die Richtung, aber 17 Cent pro Liter, das sind doch Singapur-Dimensionen. Aus der Krise kommt die Politik nur, wenn sie groß denkt. 2 Euro Rabatt pro Liter oder, damit auch SPD und Grüne ihren Wählern was Passendes anzubieten haben, wahlweise 5.000 Euro pro Monat, wenn man das Auto stehen lässt. Dann läuft der Laden wieder. Zumindest bis Weihnachten. Weiter will doch sowieso niemand denken. Womit hat denn die Linke in Berlin die Wahl gewonnen? Mit dem Ruf enteignen. Hätte die Linke gesagt, wir kaufen für teuer Geld 200.000 Wohnungen zurück, die wir einst zusammen mit der SPD verkauft haben, und das bringt dem Berliner Wohnungsmarkt auch nicht viel, weil die alle bereits bewohnt sind. Wer hätte sie da gewählt? Stattdessen als Belohnung fürs Kreuzerl auf dem Wahlzettel staatlich geregelte Billigmieten zu versprechen, das zieht. Im Grunde muss man das Ganze ja nur konsequent zu Ende denken. Der Staat ist unser Chef und entscheidet für uns alles, dafür werden wir vom Staat bezahlt. Nicht umsonst steht ganz oben auf der deutschen Identitätskarte Personalausweis. Eben alles eine Frage der Perspektive.
1: Das Ende der Welt von Helmut Schleich. Und jetzt Heimatsound von Ami Warning. 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

0: Army Warning bei Bayern 2. Und das war's von der Welt am Morgen mit Matthias Hacker. Danke fürs Zuhören im Namen des gesamten Sendeteams. Ich wünsche Ihnen jetzt schon mal ein schönes Wochenende. Ob Spätsommer oder Frühherbst, das dürfen Sie entscheiden. Weiter geht's nach den Nachrichten mit Bayern 2 nah dran und mit Verena Fiebiger. Guten Morgen.
1: Ja, ja, ist noch kein Feierabend. Es geht hier noch weiter.
0: Ja, für mich schon. Feiermorgen könnte man sagen.
1: Du gehst ja jetzt ins Bett, gell?
0: Was gibt's bei dir?
1: Ich spreche gleich mit der ehemaligen Bundesjustizministerin Sabine Leutheuser-Schnarrenberger über Kompromisse in der Politik und natürlich auch, wie schlimm das eigentlich ist für die, die das machen. Weil die gehen ja mit allem in den Wahlkampf und danach ist dann erstmal verhandeln.
0: Das gleich bei Verena Fiebiger hier bei Bayern 2.
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3: 9 Uhr. Die Nachrichten des Bayerischen Rundfunks mit Gabi Hinterstreußer. Die Übersicht. Bundestag stimmt über Tankrabatt ab. Frankreich schützt saudischen Ölhafen. Bayern will Abbau des Nahverkehrs verhindern. Und das Wetter in Bayern nach Auflösung von Nebelfeldern oft sonnig bei 16 bis 22 Grad. Berlin. Im Bundestag steht heute das Bundespolizeigesetz zur Abstimmung. Damit sollen die Beamten im Kampf gegen Extremismus und Schleuserkriminalität mehr Befugnisse bekommen. Dabei geht es unter anderem darum, Handys überwachen zu können. Um ein Untertauchen zu verhindern, soll die Bundespolizei für Ausreisepflichtige unter bestimmten Bedingungen selbst Abschiebehaft und Ausreisegewahrsam beantragen können. Erlaubt sein sollen künftig auch stichprobenartige und anlasslose Kontrollen in Waffen- und Messerverbotszonen an Bahnhöfen oder in Zügen. Es ist bereits die zweite Abstimmung über das neue Gesetz. Im Juli war dabei ein Verfahrensfehler aufgefallen. Bundestag und Bundesrat stimmen heute außerdem über den geplanten Tankrabatt ab, der die Steuern auf Benzin und Diesel um 17 Cent je Liter senken soll. Paris. Um die Ölinfrastruktur Saudi-Arabiens zu schützen, will Frankreich Truppen und Militärgerät ans Rote Meer schicken. Soldaten, Radarsysteme und Verteidigungssysteme werden in die für den Energietransport wichtige Hafenstadt Yanbu entsendet, sagte der französische Präsident Macron in einem Fernsehinterview. Es gehe aber nicht darum, sich in Konflikte einzumischen. Die Rohölpreise waren zuletzt gestiegen, auch weil die Route für saudische Ölexporte über Yanbu von den Houthi-Rebellen aus dem Jemen angegriffen worden war. Die Houthi werden vom Iran unterstützt. Die Yanbu-Route gilt als Alternative zur faktisch blockierten Straße von Hormuz. New York. Israels Ministerpräsident Netanyahu hat bei den Vereinten Nationen seinen Kurs im Nahen Osten verteidigt, trotz großer Proteste. Dutzende Menschen demonstrierten gegen Netanyahus Auftritt bei der UN-Vollversammlung. Zahlreiche Delegierte verließen den Saal kurz vor seiner Rede. In dieser betonte der israelische Ministerpräsident, sein Land des Völkermords im Gazastreifen zu bezichtigen, sei die größte Lüge des Jahrhunderts. Palästinenser Präsident Abbas hatte dies Israel wenige Stunden zuvor in einer per Video gezeigten Rede in der UN-Generaldebatte vorgeworfen. Netanyahu steht wegen Israels Vorgehen im Gazastreifen international in der Kritik. Viele westliche Partner distanzieren sich von ihm und seiner Regierung. Berlin. Nach der Abgeordnetenhauswahl am vergangenen Sonntag will die Berliner Linke als Wahlsiegerin heute auf einem Parteitag darüber abstimmen, ob mit Grünen und SPD über eine Koalition sondiert werden soll. Ein wichtiges Thema der Linken ist es, den Wohnungsbestand privater Immobilienkonzerne in die öffentliche Hand zu überführen. Kritik gibt es unter anderem wegen antisemitischer Tendenzen in Teilen des Berliner Landesverbands. Der frühere Bundestagsfraktionsvorsitzende der Linken, Bartsch, wies die Vorwürfe erneut zurück. Man müsse sie ernst nehmen, er wende sich aber strikt gegen eine Instrumentalisierung des Antisemitismus und die Formulierung, es drohe in Berlin eine Linken-Regierung. Die Menschen hätten entschieden und seine Partei werde bei dem Thema klare Kante zeigen, so Bartsch. München. Bayern will einen Abbau des Nahverkehrs zugunsten eines größeren Fernverkehrsangebots verhindern. Verkehrsminister Bernreiter will sich nach BR-Informationen im Bundesrat dafür einsetzen, dass auch mittelgroße Städte gut angebunden bleiben. Regionalzüge für Pendler dürften nicht zugunsten von Fernzügen gestrichen werden, heißt es aus dem Ministerium. Hintergrund ist ein umstrittener Beschluss der Bundesnetzagentur. Die Konkurrenz der Deutschen Bahn soll künftig einen besseren Zugang zu hochbelasteten Fernverkehrsstrecken bekommen. Außerdem will die Bahn auf der Strecke Augsburg-München Nahverkehrszüge zugunsten von Fernverkehrszügen streichen. Das Wetter in Bayern. Nach Auflösung von Nebelfeldern oft Sonne.

0: Nicht von Oberfranken bis Niederbayern einige dichtere Wolken, aber trocken, 16 bis 22 Grad. Kommende Nacht meist klar, Abkühlung auf 7 bis 1 Grad. Das ganze Wochenende über viel Sonne und nur wenige Wolken bei 20 bis 28 Grad. Soweit diese Nachrichten, jetzt ist es 9.05 Uhr. Der Verkehrsservice A8 München Richtung Salzburg zwischen dem Dreieck Inntal und Rohrdorf 3 Kilometer Stau und in Richtung München zwischen Achenmühle und Rosenheim ebenfalls 3 Kilometer Stau. Soweit der Service.
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2: Hui, heute stellen wir uns im Radiowissen nicht weniger als die Sinnfrage.
3: Sie hatten als Kind, als Jugendliche Luftschlösser. Wo will ich hin? Und dann gibt es natürlich eine Realität. Wo bin ich dann letzten Endes gelandet? Und es kann manchmal hilfreich sein zu sagen, vielleicht ist ja dieser Lebensabschnitt jetzt dafür da, um nochmal darüber nachzudenken, was ist mir eigentlich wichtig im Leben?
2: Der ehemalige Profi-Skispringer Sven Hannawald, der schon durch die höchsten Höhen geflogen und mental in die tiefsten Tiefen abgestürzt ist, der weiß, wie sich das anfühlt. Davor spreche ich mit der ehemaligen Bundesjustizministerin Sabine Leuthäuser-Schnarrenberger übers Kompromisse machen in politischen Koalitionen, zum einen für die Bürger, aber auch für Politikerinnen und Politiker oft schwer auszuhalten sind.
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2: Jetzt bekommen Sie aber erstmal eine Band aus Minnesota, die sich nach einer Hirnregion benannt hat, Hippocampus.

0: Sie hören nah dran auf Bayern 2 um 9.09 Uhr. Ob Große Koalition, die Ampelregierung oder die schwarz-rote Koalition, wie wir sie gerade haben, sehr oft braucht es in der Politik diesen Zusammenschluss der Parteien, um regieren, um Mehrheiten bilden zu können. Bei der Bevölkerung hat sich dabei aber zunehmend dieses Gefühl des Krebsgangs eingeschlichen, den kennen Sie. Zwei Schritte vor, drei zurück oder ein Schritt vor, zwei zurück. Wieso grüßt er eigentlich seit Jahren das Murmeltier? Themen wie die Rente, Energiepreise, die Gesundheitsreform, die Probleme mit der Bahn. Geht eigentlich mal irgendwas vorwärts? Und wieso auch immer so markige Worte vor der Wahl? Also wir erinnern uns zum Beispiel Friedrich Merz, auf keinen Fall die Schuldenbremse antasten und danach so, ups, wir müssen die doch lockern und zwar gewaltig. Wenn sich Politiker so offensichtlich selbst widersprechen, dann schürt das Unmut und noch mehr tun das halbgare Kompromisse. Wir fragen uns, wie hält man das eigentlich auch als Politiker, Politikerin aus? Und darüber möchte ich mich mit einer Frau unterhalten, die aus ihrem randvollen Leben in der Politik schöpfen kann. Die ehemalige Bundesjustizministerin und Antisemitismusbeauftragte Sabine Leuthäuser-Schnarrenberger, die mir nun per Telefon zugeschaltet ist. Ich grüße Sie, guten Morgen.
1: Ja, guten Morgen.
0: Ja, wenn Kompromisse dazu führen, dass nicht nur das eigene Profil völlig entstellt wird, sondern auch draußen ankommt, es geht nichts weiter in diesem Land. Wie hält man sowas aus?
1: Dann ist vielleicht der Kompromiss nicht gut. Das wäre mal die erste Frage. Aber wenn man einen Kompromiss nach langen Beratungen gefunden hat und da ja auch Abwägungen vorgenommen hat zwischen den unterschiedlichen Interessen, dann kann man das nur aushalten, wenn man dann diesen Kompromiss auch offensiv in der Öffentlichkeit vertritt und erklärt mit Argumenten und nicht selbst den eigenen Kompromiss in Frage stellen. Das ist, glaube ich, die schlechteste Variante.
0: Da gibt es natürlich in der Vergangenheit Beispiele, wenn ich jetzt zum Beispiel an Robert Habeck denke, der ja eigentlich ganz weg von der Kohle wollte, dann hatten wir natürlich diese immensen Gaspreise und Knappheit und dann musste er wieder zurückrudern. Hat das auch kommuniziert als wahnsinnig schmerzhaft? Die Stammklientel-Wählerschaft hat es aber trotzdem sehr verärgert. Und wenn wir jetzt, Stichwort heute, an den Tankrabatt denken, der beschlossen werden soll, das ist ja auch wieder Prinzip Gießkanne. Kann es Friedrich Merz da wirklich allen recht machen?
1: Nein, er kann es bei diesem Thema nicht allen recht machen. Das sollte jetzt eine schnelle Entscheidung kommen, weil ja die Preise durch Rahmenbedingungen und Ereignisse, die er, Herr Merz und die Regierung gar nicht beeinflussen können, immer weiter ansteigen. Von daher ist das eine Variante, die kennen wir jetzt ja schon. Und jetzt, denke ich, muss das durchgesetzt werden. Das soll jetzt diese Woche beschlossen werden, damit es am 1. Oktober in Kraft tritt. Es ist nicht die beste. Viel besser wäre, zielgerichtet vorzugehen. Aber da hat in meinen Augen die Regierung versäumt, nach dem ersten Tankrabatt wirklich die Voraussetzungen für eine zielgerichtete Förderung, wozu sie Daten brauchen, zu schaffen. Also jetzt vertreten, immerhin 17 Cent weniger kommen beim Bürger an. Aber für die nächsten Monate muss es ein Umdenken geben, damit dieser Preisdeckel, der noch schlechter ist als der Tankrabatt, nicht kommt.
0: Mhm. Und so geht es ja in vielen Bereichen weiter. So, es muss eigentlich einerseits gespart werden, gekürzt werden, wenn wir an die Gesundheitsreform denken. Und auf der anderen Seite führt das ja auch dann wieder zu einer sozialen Ungerechtigkeit, wo die Wähler, Wählerinnen sagen, das wollen wir nicht. Also diese Dilemmasituation, die zum Kompromiss führt auch, was kann man da machen oder wie kann man das kommunizieren?
1: Also kommunizieren ist das eine und das heißt natürlich erklären, warum man zum Beispiel eine Reform im Gesundheitsbereich, in der Rente entscheiden muss, damit es nicht nur im Moment Belastungen gibt, weil man umsteuert, sondern damit in Zukunft es vielen besser geht, nämlich Generationengerechtigkeit stärker zur Geltung kommt. Nur dann hat man eine Chance, bei Teilen der Bürgerinnen und Bürger mit so einer Reform dann auch auf Zustimmung zu stoßen. Die gibt es nie 100%, die gibt es auch nicht 80%, wenn man 55 hat, also mehr als die Mehrheit ist das gut. Aber es ist wichtig, dass man dann dabei bleibt und nicht nach einer Woche schon wieder selbst die eigene Entscheidung in Frage stellt. Das habe ich selbst immer wieder erlebt. dann kommt ein harter Gegenwind, dann muss man mal stehen. Ich kenne das aus den Bereichen Freiheit und Sicherheit, im Bereich der Sicherheitspolitik für Bürgerinnen und Bürger. Das ist auch ein hochemotionales Thema, weil die Bürgerinnen und Bürger zu Recht erwarten, dass der Staat in diesem ureigenen Feld, wo er Kompetenz und Verpflichtung hat, eben auch die richtigen Entscheidungen trifft. Und auch da hilft dann nur nach einer guten Analyse, einer komplexen Abwägung, dann die Entscheidung den Bürgern zu erklären. Bei mir war das immer die Entscheidung pro Grundrechte, pro ihre Freiheitsrechte. Und das haben auch dann teilweise 60% nicht gut gefunden.
0: Sie hatten da große Themen auf dem Tisch damals, Grundsatzthemen als Bundesjustizministerin. Ja. Beispielsweise eben die Vorratsdatenspeicherung, aber auch den sogenannten Lauschangriff. Und vielleicht können wir darüber sprechen, wieso Sie da unterschiedlich entschieden haben damals. Bei der Vorratsdatenspeicherung anders als beim Lauschangriff.
1: Also beim Lauschangriff habe ich ja dann als Ministerin gesagt, als Bundesjustizministerin 1996, ich kann diese Entscheidung nicht mittragen, das betraf aber meine eigene Partei.
0: Da muss ich ganz kurz erklären noch, was das ist. Das war nämlich der Plan unter der Kohl-Regierung, Privatwohnungen überwachen zu dürfen, also einen Eingriff.
1: Ja, heimlich, genau. Heimlich zu überwachen, indem, das war immer das Bild, dann die Vertreter des Staates heimlich in die Wohnung eindringen und dort Abhörvorkehrungen anbringen, im Telefon, wie auch immer. Technisch heute überholt, damals wirklich das entscheidende Thema, weil die Unverletzlichkeit der Wohnung, meine Privatsphäre, ja im Kern damit verletzt wird und ich nichts merke und das ja zu Anfang überhaupt nicht ausgerichtet war, nur auf die Kriminellen, die ich schon eindeutig identifiziert habe. Und da habe ich gesagt, nein, das kann nicht sein. Das geht zu weit in unsere Grundrechte. Und das Gesetz, das hinterher dann kam, ich bin dann zurückgetreten, das war ja auch verfassungswidrig. Ich hatte dagegen geklagt. Eine besondere Situation.
0: Aber da haben Sie keinen Kompromiss gelten lassen. Das ging dann nicht mehr.
1: Nein, das ging für mich nicht, weil es eine so schwerwiegende Entscheidung war, die die Grundrechte, also das, was in unserer Verfassung steht, was den Bürger ausmacht, worauf er sich verlassen können muss, wirklich zu tief eingeschränkt hätte. Die Vorratsdatenspeicherung, die habe ich auch in meiner zweiten Amtszeit als Bundesjustizministerin ja durch meine Position, ich habe sie als anlasslos abgelehnt, viele Gerichtsentscheidungen gibt es, habe ich ja erreicht, dass sie nicht eingeführt wurde. Mhm. Und erst nachdem dann andere Regierungen kamen, ist dann die Vorratsdatenspeicherung wieder einmal, das ist eine ganz lange Geschichte, dann wieder beschlossen worden. Jetzt ganz jung, jetzt von dieser Regierung.
0: Und wenn Sie an jetzige Dilemmasituationen denken, was meinen Sie, kann einfach für jemanden, der dann entscheiden muss, so eine Art Richtlinie sein? So, da gehe ich den Kompromiss ein und da lasse ich es.
1: Also man wird nicht so eine pauschale rote Linie, bis dahin ein Kompromiss, danach geht gar nichts, ziehen können, weil alle Entscheidungssituationen, wir haben ja eben nur mal einige ganz wenige kurz angesehen, unterschiedlich sind. Aber ich glaube, das Entscheidende ist, dass man im Kern sich als Politikerin oder Politiker treu bleiben muss bei seiner Haltung. Grundlegende Haltung mit Freiheitsrechten, mit aber auch Stärkung der Wirtschaft, mit dem Ziel, möglichst Ungleichheiten zu versuchen abzuschwächen, weil ganz beseitigen wird man sie nie können. Und das auch ganz offen erklärt, damit die Bürgerinnen und Bürger wissen, woran man mit jemandem ist. Und wenn man weiß, man kann eine Position nicht halten, muss man sich von Anfang an als Politiker entscheiden. Entweder ich vertrete sie nicht absolut, weil ich auch einen Kompromiss machen will in dem Punkt, oder aber er ist mit meiner Glaubwürdigkeit und meiner Haltung unvereinbar und dann muss ich mich aus diesem Amt mit dieser Entscheidung zurückziehen.
0: Gibt es aktuell denn Menschen auf der politischen Bühne, die in ihren Augen mit Kompromissen und mit diesen vielen Dilemmata, die wir gerade haben, gut umgehen? Und in welcher Haut wollen sie gerade nicht stecken?
1: Ja, natürlich ganz, ganz schwierige Situation. Wer möchte im Moment in der Haut des Kanzlers stecken, der in einer ganz, ganz schwierigen Lage ist? Aber natürlich kann ich jetzt hier nicht einzelne Persönlichkeiten bewerten. Aber die auch schwierige Kompromisse machen muss, die ich sogar in der Sache gar nicht alle für richtig halte, finde ich stecht sich tapfer, das ist die Bildungsministerin Frau Prien. Die hat die Frage Demokratie leben, Kürzungen, Zivilgesellschaft, massive Beschränkungen zu vermitteln, auf ihrem Tisch liegen, aber auch natürlich die ganze Bildungssituation mit begrenzten Kompetenzen des Bundes, Elternzeit zu versuchen, Geld einzusparen. Also ich finde, sie argumentiert, sie erklärt, ich finde nicht alle Entscheidungen richtig, aber ich finde, sie schlägt sich tapfer.
0: Und wenn wir von der Bundespolitik nochmal auf die Kommunalpolitik schauen, wie ist es da?
1: Ja, Kommunalpolitik ist komplett anders. Da hat keine Politikerin, kein Politiker eine wirkliche Infrastruktur. Das ist alles ein Ehrenamt, mit Ausnahme von Bürgermeistern, Landräten und so weiter oder in Großstädten. Das heißt, da sitzt man zu Hause an seinem PC, überlegt sich Dinge, sitzt im Kreistag, hat keinen persönlichen Referenten, hat keine ausgearbeiteten Papiere, sondern man muss sich mit seinen Leuten abstimmen, also mit denen man dort im Kreistag sitzt. Und das ist nicht in allererster Linie Parteipolitik, sondern das geht über Parteigrenzen hinweg, weil es um die richtige Schule, um die richtige Müllentsorgung, um die Sanierung von Kunsthäusern und so weiter geht. Also da ist es auf der einen Seite etwas leichter. Auf der anderen Seite wird da ganz viel den Kommunalpolitikerinnen und Politikern abverlangt, weil sie kein Schutzschild in Form von Büro und Unterstützung haben. Und deshalb ist da wirklich meine Haltung, ich bin ja seit über 20 Jahren aktiv in der Kommunalpolitik.
0: Als Kreisrätin in Starnberg, ja.
1: Ja, genau. Man muss sich gegenseitig da auch unabhängig von Parteien unterstützen. Das hat eine Grenze natürlich bei der AfD. Da sehe ich keine Möglichkeit, irgendwo mal sich gegenseitig zu unterstützen. Aber wenn man merkt, jemand wird angegriffen in einer Sachentscheidung, über die man berät, und man hat zusammen diese Entscheidung getroffen, dann finde ich, ist es gut zu zeigen, man steht dahinter, auch wenn jemand angegriffen wird, der einer anderen Partei angehört. Also ein Zusammengehörigkeitsgefühl nach außen vermitteln, das dann meistens sehr pauschale und sehr unbegründete und sehr oberflächliche Kritik über die sozialen Netzwerke.
0: Sagt die ehemalige Bundesjustizministerin Sabine Leuthäuser-Schnarrenberger, die eben jetzt als Kreisrätin in Starnberg seit geraumer Zeit arbeitet und auch dort eben Kompromisse finden muss. Ich bedanke mich ganz herzlich bei Ihnen für das Gespräch.
1: Danke Ihnen.

0: Die chilenisch-mexikanische Singer-Songwriterin Mon Laferte war das, ausgezeichnet mit 5 Latin Awards. So viele hat keine andere Musikerin aus Chile.
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0: Wem noch nie der Sinn abhanden gekommen ist, der kann sich nicht vorstellen, was es bedeutet, an einer Depression erkrankt zu sein. Depressionen sind keine Erkrankung des Willens, sondern des Sinns. Warum bin ich überhaupt auf dieser Welt? Wozu das Ganze? Was hat überhaupt noch einen Wert für mich? Macht das Leben ohne das Erreichen eines bestimmten Ziels beispielsweise jemals wieder froh? Und fast noch bitterer, wieso gibt es keinen Sinn, obwohl ich vielleicht ein vermeintliches Ziel erreicht habe? Da gibt es ganz wunderbare Zeilen aus einem Song von Tristan Brugsch, möchte ich Ihnen kurz vorlesen, und zwar durch all die Nebensächlichkeiten, die dir ein Lebensziel bereiten, wenn du es endlich erreicht hast, fühlst du dich kaum erleichtert. Fand ich sehr, sehr weise, ist ein sehr schöner Song. Wir hören auf jeden Fall nach unserem Radiowissen noch ein bisschen Tristan Brugsch. Jetzt geht es aber erstmal um Deutschlands Skisprungwunder Sven Hannawald, der am Höhepunkt seiner Karriere den Sinn seines Lebens verloren hat. Jean-Marie Magro hat ihn getroffen.
2: Was macht er? Macht er einen Sicherheitssprung? Geht er volles Risiko? Er ist weggekommen vom Tisch, hoher Luftstand. Und jetzt segelt er herunter und das geht rein.
3: Die Welt scheint irgendwie in Zeitlupen-Modus voranzuschreiten. Und das ist das, warum man einfach mit Skischwingen eigentlich oder mit Skifliegen speziell nie aufhören möchte.
4: Sven Hannawald ist einer der erfolgreichsten deutschen Wintersportler aller Zeiten. 1974 wurde er im Erzgebirge geboren und wuchs in der ehemaligen DDR auf. Am Tag des Mauerfalls feierte er seinen 15. Geburtstag. Schon damals hatte er sich, als er den Erwachsenen zuschaute, ein großes Ziel.
3: Ich bin da so aufgegangen, habe die Tournee da im Fernsehen gesehen mit meinem Papa auf dem Sofa. Da habe ich da Schock verliebt, würde ich es jetzt mal beschreiben. Und das wollte der kleine Sven unbedingt auch erleben und die Tournee gewinnen, und somit war eigentlich der Weg vorbestimmt.
4: Die Vier-Schanzentournee, das Nonplusultra für die Skispringer. 4 Springen von den Großschanzen in Oberstdorf, Garmisch-Partenkirchen, Innsbruck und Bischofshofen. Hannawald wollte nicht einfach nur dabei sein, sondern sie gewinnen. Der Druck kam weder von den Eltern noch von den Trainern, sondern ganz allein aus ihm heraus, sagt er. Der TV-Sender RTL sicherte sich die Übertragungsrechte und verkaufte die Sportart als Formel 1 des Winters.
5: Wir warten auf Sven Hannawald, nervös, nervös. Jetzt schiebt er an, jetzt gibt's kein Zurück mehr. Jetzt Beschleunigung und dann...
4: Nach Weihnachten 2001 war es dann soweit. Hannawald gelang der Auftaktsieg in Oberstdorf. Er gewann das Neujahrsspringen in Garmisch und in Innsbruck. Auch nach dem ersten Durchgang in Bischofshofen lag er vorne. Der letzte Sprung. Hannawald segelt 4 Sekunden lang in der Luft, wackelt ein wenig bei der Landung.
3: Das Gefühl hat mir gesagt, es hat gereicht, und dann fällt natürlich der ganze Belastungs- und Erwartungsrucksack irgendwie von den Schultern und du merkst wirklich, dass irgendwie eine Erlösung in dir lossprüht.
4: Sven Hannawald war der erste Skispringer, der alle 4 Springen bei der Vierschanzentournee nacheinander gewann. Nur wenige Wochen später holte er Olympiagold im Teamspringen und wurde Skiflug-Weltmeister. Eine nahezu perfekte Saison. Die großen Ziele der Karriere erreicht. Wer so viel Erfolg hat, muss doch glücklich sein, oder? Bei Hannawald ist genau das Gegenteil der Fall. 2 Jahre nach seinem größten Triumph, im Frühjahr 2004, beendet er die Saison frühzeitig. Es herrscht bei ihm ein Gefühl
3: der körperlichen Müdigkeit, der Antriebslosigkeit, der Überfordertheit einfach, wo ich einfach gemerkt habe, mein Körper braucht alles andere, aber kein Skispringen aktuell.
4: Schon in den Jahren zuvor hatte Hannawald oft darüber nachgedacht, aufzuhören, weil seine Ziele in weiter Ferne schienen. Er hatte schon früher körperliche Tiefpunkte erlebt, erzählt er. Doch er kehrte jedes Mal zurück. Nun aber saß der Skisprungstar zu Hause, versuchte Kraft zu tanken, doch die Batterien ließen sich nicht aufladen. Er ging zum Mannschaftsarzt.
3: du Ernst, ich kenne mich so nicht. Und das haben wir natürlich dann irgendwo auch angefangen mit Arztbesuchen von sämtlichen Abteilungen, ob das Blutbilder war, organisch und so weiter, weil ich einfach den Hintergrund wissen wollte, weil ich mir es nicht erklären konnte, was jetzt der Unterschied ist zu den anderen Jahren.
4: Hannawald drückt es so aus. Er habe den Zugang zu seinem Körper verloren und einen Zusammenbruch erlitten. Kurz darauf ging er zu einem Arzt für Psychosomatik.
3: Der dann klar innerhalb von einer halben Stunde gesagt hat, dringend in die Klinik.
4: Professor Matthias Berking ist Lehrstuhlinhaber für klinische Psychologie und Psychotherapie an der Universität Erlangen-Nürnberg. An ihn wenden sich Patienten, denen es ähnlich wie Sven Hannawald geht. Sie verspüren eine innere Leere.
6: Und sie meinen damit eine Empfindung von Empfindungslosigkeit, dass sie nicht mal mehr negative Gefühle spüren, sondern einfach nur gar nichts. Da ist kein Antrieb da. Und es wird berichtet als geradezu manchmal schlimmer als das Dasein von negativen Gefühlen, weil man sich dann im Extremfall gar nicht mehr spürt, wie ein Roboter nur noch unterwegs ist. Den Eindruck hat, man geht wie an Faden, Marionetten gesteuert durchs Leben. Und das wird als noch belastender erlebt, als sehr schmerzhafte, präsente Gefühle.
4: Stellen Sie sich Ihr Leben wie einen Roman mit vielen Kapiteln vor. Im besten Fall gibt es in jedem Abschnitt gewisse Anker, an denen Sie sich, als Protagonistin oder Protagonist der Geschichte, festhalten können. In der Kindheit sind das die Eltern, Jugendfreunde, der Kindergarten, die Schule. Nach dem Schulabschluss schließen vielleicht die Ausbildung, die Universität, die erste Partnerschaft an. Später dann das Berufsleben, Ehe, Kinder. In jedem Kapitel gibt es also eine gewisse Struktur. Oder wie der Psychotherapeut Dr. Oliver Schwarz sagt:
7: Man ist wie auf einer Straße zwischen so Leitplanken, die einen immer noch so den Weg ebnen. Und wenn man dann fertig ist, dann hat man diese Leitplanken nicht mehr. Und dann weiß man nicht so genau, wo der Weg hinführt. Und so ähnlich habe ich beispielsweise auch viele Menschen kennengelernt. Zum Beispiel jetzt Frauen, die so Ende 40, Anfang 50 sind. Häufig ist dann so der Lebensweg, gemeinsame Partnerschaft, Ehe, dann kommen Kinder, dann wird das Haus gebaut. Dann definieren sich die Frauen häufig eben als Mittelpunkt der Familie, der alles organisiert. Und wenn dann die Kinder erwachsen sind und ausziehen, dann ist häufig so eine Situation, dass man sagt, wo ist denn jetzt meine Bestimmung?
4: Oliver Schwarz ist Arzt für psychosomatische Akutbehandlung an einer Klinik am Tegernsee. Mit dem Gefühl der inneren Leere hatten wir wohl alle schon einmal zu kämpfen. Den Schulabschluss in der Tasche und das anschließende Lebewohl von langjährigen Freundinnen. Der Abschied vom Traum, eines Tages Fußballprofi zu werden. Oder nachdem sie jemandem ihre Liebe gestanden haben und die Person ihnen einen Korb gegeben hat. Es gibt aber auch anders gelagerte Fälle. Eine Leere, die eintritt, obwohl sie genau das geschafft haben, wovon sie immer geträumt haben. 1,5 Jahre lang hatte Hannawald bis dahin diese Kraftlosigkeit mitgeschleppt. In die Klinik zu gehen war die einzig richtige Entscheidung, sagt er heute. Wer einen solchen Zustand verschleppe, nichts gegen das Gefühl der inneren Leere unternehmen möchte, dem könne im schlimmsten Fall eine tiefe Depression drohen, sagt Professor Matthias Berking von der Friedrich-Alexander-Universität Erlangen-Nürnberg. Gefährlich sei nämlich, dass einige beim Erreichen eines Ziels gar nicht merken, dass sie etwas verloren haben, nämlich das Ziel selbst.
6: Diese Kombination aus Kraftlosigkeit und Zielverlust, das ist was ganz Typisches für Depressionen. Auch bei Depressionen haben die Leute den Eindruck, dass sie bestimmte Ziele nicht erreichen und dann sind sie gestresst und schlafen schlecht und irgendwann haben sie keine Energie und keine Kraft mehr. Und das ist eine ganz toxische Wirkung, so ein aversiver Zustand und keine Kraft, um das zu ändern oder keine Perspektive, keine Idee, wie ich es ändere. Das macht auf eine Art depressiv. Wenn diese Personen, die diese Leere empfinden, einen Hang zur Depression hätten, wäre die Wahrscheinlichkeit hoch, dass sie in die Depression reinrutschen würden.
4: Dem Psychologieprofessor ist wichtig zu betonen, Menschen reagieren unterschiedlich auf die innere Leere. Nicht jeder hat einen Hang zur Depression. Einige sind resilient und haben über Jahre ein Fundament gelegt, um eine Leere wieder füllen zu können. Andere wiederum haben viele negative Gedanken bis hin zum Selbstmord. Berking erklärt, in seinem Fach werde zwischen Annäherungs- und Vermeidungszielen unterschieden. Ziele, die wir alle uns setzen, jedoch aus unterschiedlicher Motivation heraus.

0: Annäherungsziele sind positiv besetzt, Dinge, auf die man sich freut. Vermeidungsziele wiederum sind unangenehme Dinge, die niemand erleben möchte. Ein Beispiel aus dem Alltag ist der Renteneintritt. Es gibt Leute, die, weil ihnen der Job so viel Spaß macht, einfach weiterarbeiten wollen. Das wäre ein sogenannter annäherungsbezogener Ansatz. Professor Matthias Berking.
1: Wenn es aber jetzt getrieben wird von der Angst vor dieser Leere, dem Verlust von Struktur, dem Verlust von Bedeutung, dann wäre es eine Vermeidungsmotivation, die dann eben mehr einhergeht mit Gefühlen von Angst, auch körperlicher Übererregung, nicht gut schlafen können und eben Risikofaktor für psychische Störungen ist.
0: Sprich, das Ziel ist dasselbe, die Motivation jedoch eine ganz andere. Professor Matthias Berking beobachtet, dass Menschen, die sich eher aus einer Vermeidungsmotivation heraus Ziele setzen, häufiger depressiv werden als andere. Warum aber reagieren Menschen so unterschiedlich auf Herausforderungen, die mit dem Gefühl der inneren Leere einhergehen? Psychologen haben dafür verschiedene Hypothesen aufgestellt. Hypothese Nummer 1, die Biologie- oder auch die Botenstoffhypothese genannt. Bei Menschen, die an Depressionen erkranken, wurde in bestimmten Bereichen des Gehirns ein Mangel an Botenstoffen wie Serotonin festgestellt. Daran setzt die Medikation an, wenn Ärzte etwa Antidepressiva verschreiben. Zweite Hypothese: die Gene. Der Hang zur Depression kann möglicherweise vererbbar sein. Professor Matthias Berking beschreibt, dass schon in der Krippe erhebliche Unterschiede sichtbar seien. Da gäbe es
1: frohe Naturen, die sehr flexibel sind. Wenn mal was nicht klappt, dann switchen sie auf das, was klappt, und immer mit einem Lächeln oder nach einem Misserfolg immer schnell wieder mit einem Lächeln. Und dann gibt es Kinder, die schon ganz früh sehr stark zu knabbern haben an so Misserfolgen und wenn was nicht geklappt hat und die große Schwierigkeiten haben, sich dann flexibel umzuorientieren auf das, was läuft. Und das ist auf eine Art so früh, dass man denkt, dass das irgendwie doch schon einen geradezu genetisch geprägten Einfluss, dass es den geben muss, wobei es immer schwer ist, sowas zu quantifizieren.
0: Hypothese Nummer 3. Die Umwelt, in der wir aufwachsen, bestimmt darüber, wie wir mit Problemen umgehen. Dabei kommt Eltern die wichtigste Rolle zu, sagt Berking.
1: Wenn Eltern sich nicht gut um ihr Kind kümmern und das ist sehr auf sich allein gestellt und die Bedürfnisse sind nicht befriedigt, hat es viel negativen Effekt. Es wird sehr in so eine Orientierung gedrückt werden, dass es sich darum kümmern muss, dass es Gefühle wie Einsamkeit und Verlassensein, dass es die vermeidet. Und dann ist es schon mehr auf dieser Vermeidungsschiene und hat nicht so viele positive Alternativen für den Moment, wo es was verloren hat, auf die man sich dann konzentrieren kann.
0: Kurz gesagt, Kinder beobachten, ob bewusst oder unbewusst, sehr genau, wie ihre Eltern mit Problemen umgehen.
1: Und wenn dann dieses Elternteil in so eine innere Leere auch rutscht und halbdepressiv 2 Jahre rumhängt, sieht das Kind nicht unbedingt, wie man damit gut umgeht. Das muss trotzdem nicht schlecht sein. Es kann für ein älteres Kind vielleicht auch sein, so nach dem Motto, so will ich das aber nicht machen. So, dann sieht es ja auch, was es für Folgen hat und kann am Modell lernen, dass man so nicht macht. Also von da ist man jetzt nicht festgenagelt.
0: Der Psychologieprofessor rät Eltern, ihre Kinder schon früh zu ermuntern, über ihre Situation zu reflektieren und in sich hineinzuhören. Eltern könnten ihre Kinder auch mal fragen, wie sie etwas empfinden, etwa wenn ein Schuljahr vorbei ist. Wahrscheinlich tragen alle genannten Faktoren, Biologie, Gene und Umwelt, dazu bei, wie ein Mensch auf eine innere Leere reagiert, ob er diese schnell füllen kann oder an ihr zu knabbern hat. Diejenigen, die an der Leere verzweifeln, hätten meistens eine Gemeinsamkeit, sagt Matthias Berking. Sie sind auf nur eine Sache fixiert.
1: Es dreht sich alles um dieses Ziel. Links und rechts, die Interessen sind weggefallen. Studium war total wichtig für mich, hat viele Bereiche meines Lebens definiert, hat mir den Selbstwert gegeben. Da kamen die Erfolge her. Ich habe mir viel davon versprochen. Im Gegensatz zu Personen, die ihr Leben auch während der Studiumzeit schon auf verschiedene Säulen bauen und die Bereiche haben wie Sport, Partnerschaft, Freunde, Hobby 1, Hobby 2, Hobby 3, Hobby 4. Und dann nebenbei studieren sie auch noch.
0: Eine entscheidende Erkenntnis der Sozialpsychologie ist, dass die Rolle, die ein Mensch in einer Gemeinschaft einnimmt, sehr wichtig für seine Identität ist. Wird diese Rolle in Frage gestellt oder kommt sie abhanden, kann das der Auslöser für eine Sinnkrise sein. Jahrelang war man im Job erfolgreich, nun kommen Jüngere, die den Rang bedrohen, oder man hat das Rentenalter erreicht. Oder man hat sein Leben komplett der Familie untergeordnet. Nun aber ziehen die Kinder aus oder der Partner

0: will sich trennen, manchmal beides zusammen. Der Rat von Matthias Berking.
1: Sein Leben auf möglichst viele Säulen stellen und nicht nur auf eine. Kann man sich halt auch fragen, wie man da aufgestellt ist, wo man seinen Spaß, seine Zufriedenheit, sein Glück, seinen Selbstwert, seinen Stolz herbekommt. Hat das alles nur eine Quelle? Dann bin ich gefährdet, weil wenn diese Quelle wegbricht, bricht geradezu alles weg.
0: Der Skispringer Sven Hannawald weiß genau, was Berking damit meint. Skispringen hatte für ihn als Kind und jungen Mann den wichtigsten Stellenwert. Nie konnte er abschalten.
2: Wenn ich von der Schanze nach Hause gegangen bin oder vom Training nach Hause gegangen bin oder vom Wettkampf, wie alle im Bus den Weg nach Hause waren, konnte ich nicht Skispringen loslassen, sondern ich habe mich direkt wieder weiter damit beschäftigt, welches Profil hat die Schanze am nächsten Wochenende zu Hause bei mir. Komm, ich gehe nochmal am Ski und guck nochmal, wie war nochmal der Schwerpunkt, könnte ich da irgendwie was anders machen. Also dieses Loslassen müssen Menschen, die so gestrickt sind wie ich, früh lernen, dass sie die Arbeit in der Arbeit lassen.
0: Irgendwann müsse es bei Leuten wie ihm einfach knallen, sagt Hannawald heute. Er habe es damals nur nicht wahrhaben wollen, weil er Erfolg hatte. Nach der Therapie blieb er vorerst bei seinen Eltern und konnte zum ersten Mal das Skispringen loslassen. Bis in ihm wieder die Lust aufkam. Er zog nach Hinterzarten im Schwarzwald, die Schanze nur 300 Meter entfernt. Das Kribbeln war wieder da, beschreibt Hannawald.
2: Der alte Sven kam schon wieder durch, der Tüftler, bis ich dann, glaube ich, einen Monat später wieder auf dem Weg in die Halle zum Krafttraining war und dann dieses unruhige Gefühl hatte. Und das war der Punkt, da wusste ich, wenn ich jetzt durch die Hallentür durchgehe, dann bringe ich mich selber wieder in Bredouille.
0: Denn für Hannawald war klar, würde er zurückkehren, dann nur, um an alte Erfolge anzuknüpfen. Aber der Körper, wusste der Olympiasieger, würde das nicht mehr hergeben. Er stand vor dem Kraftraum, grübelte und fasste dann den Entschluss, seine Skispringerkarriere war vorbei. Das war
2: für mich natürlich der schwerste Tag bis heute noch. Ich weiß aber, dass die Entscheidung richtig war. Und da erstmal das Loslassen, das war natürlich dann schwer. Erwartungen sind weg. Es fühlt sich ein bisschen freier an, aber nur rumhängen am Tag ohne Aufgabe, habe ich natürlich relativ schnell gemerkt, dass das nicht der Sinn ist, unser aller Leben.
0: Der Klinikpsychologe Oliver Schwarz kann diesen Gedankengang nachvollziehen. Loslassen sei ein sehr wichtiger, ein oft schmerzhafter Schritt. Doch damit allein ist es nicht getan. Um eine entstandene Leere zu füllen, sich neu zu orientieren, eine neue Lebensphilosophie zu entwickeln, brauche es Geduld und viel Arbeit.
3: Wir können kein Software-Update machen. Wir können nicht einfach sagen, jetzt ist mir klar geworden, das ist alles Schmarrn, was ich gemacht habe, ab morgen mache ich es anders. Das geht nicht, weil der Mensch so nicht funktioniert, sondern ich muss das lernen, neu lernen.
0: Ohne viele lange Gespräche, ohne die Therapie, hätte Sven Hannawald sich mit seinem Karriereende vielleicht nicht abfinden können, sagt er. Der ehemalige Wintersportstar spricht von Trauer, die er gespürt habe, als ihm klar wurde, dass er nie wieder von einer Schanze fliegen werde.
2: So wie ich mich freue, wenn irgendwas klappt, gehört es auch dazu, Trauer zu spüren. Das ist dann einfach wie Sonne, Regen, Winter, Sommer. Es sind die Gegensätze, die uns beschreiben in der Zeit, wo wir leben. Und somit ist natürlich für mich Trauer auch ein Thema, was ich jetzt freiwillig nicht irgendwo im Supermarkt kaufen würde. Aber es gehört halt einfach dazu.
0: Nach seinem Rücktritt fuhr Hannawald Autorennen, schrieb ein Buch und gründete eine Unternehmensberatung mit den Schwerpunkten betriebliche Gesundheit und Sportsponsoring. Später heiratete er. Mit seiner Frau hat er zwei Kinder. Dem Skispringen bleibt er bis heute treu, als TV-Experte der ARD. Für den Klinikpsychologen Oliver Schwarz zeigen Beispiele wie diese, dass Momente, in denen eine Leere entsteht, auch als Chance begriffen werden können, sich neu zu erfinden.
3: Sie hatten als Kind, als Jugendliche Luftschlösser. Wo will ich hin? Und dann gibt es natürlich eine Realität, wo bin ich dann letzten Endes gelandet. Und es kann manchmal hilfreich sein zu sagen, vielleicht ist ja dieser Lebensabschnitt jetzt dafür da, um nochmal darüber nachzudenken, was ist mir eigentlich wichtig im Leben? Wo habe ich vielleicht etwas nicht weiterverfolgt? Und ich glaube, dann ist schon die Aufgabe des Betreffenden zu schauen, womit könnte ich denn jetzt diese Leere, die ich da im Moment erlebe, wieder so füllen.
0: Schicksalsschläge sind nicht vorhersehbar, doch das Ende eines Lebenskapitels sehr wohl. Der Auszug der Kinder oder das Ende des Arbeitslebens zum Beispiel. Der inneren Leere können wir oft vorbeugen, sagt Psychologieprofessor Matthias Berking von der Universität Erlangen-Nürnberg.
1: Wenn ich sehe, dass die Rente auf mich zukommt, kann das ein Anlass sein, dass ich mir jetzt ein Hobby suche und mit meiner Frau tanzen gehe, weil ich schon weiß, dass da ein Loch entstehen wird und ich es irgendwie füllen muss. Wenn ich weiß, dass ich meine Sozialkontakte durch die Berentung, wenn sie sich deutlich reduzieren werden, kann ich jetzt mit mehr

0: auf vielen tragenden Säulen aufzubauen, nicht nur auf einer. Auch Sven Hannawald hat das gelernt. Entscheidend für ihn, den ersten, der alle vier Springen der Vierschanzentournee hintereinander gewann, ist, sich selbst gut einschätzen zu können und seine persönlichen Grenzen zu kennen. Heute gehe es ihm blendend, sagt Hannawald. Das Gefühl der inneren Leere drohe ihm daher nicht.
1: Die einzige Position, wo ich glaube, dass das mir wieder passieren würde, wäre, wenn ich mich als Trainer hinstellen würde, weil mir da der Erfolg meiner Jungs wichtiger wäre als mein Gemütszustand. Deswegen sage ich zu dieser beruflichen Konstante klar nein. Alles andere habe ich im Griff, weil ich gelernt habe, mir die Auszeiten zu setzen, mir gelernt habe, auch wenn mir jetzt Thema Golf oder Klettern, alles, was mir Spaß macht, das mache ich eine Zeit lang. Und wenn ich dann sage, ich fahre nach Hause, dann fahre ich nach Hause.
0: Das hätte, so sagt es der ehemalige Skisprungstar, der jüngere Sven vom Älteren lernen können.
2: Tja, eine Erfahrung, die viele von uns schon gemacht haben. Leider oft auch erst dann, wenn es schon mal zu spät war, um aus eigener Kraft einen Richtungswechsel vorzunehmen. Jean-Marie Magro war das über die innere Leere, Warnsignal mit Chance. Viele weitere Radiowissen-Folgen finden Sie übrigens unter anderem bei ARD Sounds. Und ich hatte Ihnen ja noch einen Song mit Tristan Brusch versprochen. Über das Gefühl der Leere singt er nun gemeinsam zusammen mit Rapper Fat Tony.

Tja, wann fängt das Leben eigentlich endlich an? Frag ich mich oft, wenn ich mal wieder ein Stündchen oder zwei am Smartphone gehangen habe, gescrollt habe, mir denke, mei, haben die alle ein tolles Leben und ich sitze hier drin. Ja, das wird sich hoffentlich auflösen in der kommenden Stunde. Da haben wir nämlich das als großes Thema, was viele Menschen, natürlich sehr viele Eltern auch umtreibt, jüngerer und älterer Kinder und Jugendlicher. Wie viel Bildschirmzeit können wir machen und wann wird es zu viel? Wie lange geht Hängen vorm TV und wann gibt es das erste Handy? Was, wenn die Jugendlichen nur noch am PC hängen und zocken? Und natürlich müssen wir Erwachsenen uns auch den Spiegel vorhalten, weil wir sind natürlich auch Medienjunkies, kann man so sagen. Mit dem systemischen Berater und Elterncoach Dominik

0: Nick Ott geht es um Risiken der Mediennutzung und Sie können gerne Ihre Frage stellen. Was fällt Ihnen als Eltern oder Großeltern schwer in der Begleitung der Mediennutzung? Schauen Sie vielleicht eben auch selbst zu viel aufs Telefon und fragen sich, wie kann ich plötzlich ein gutes Vorbild sein? Ja, ist es wirklich am sinnvollsten, Handy und Konsole abzuschließen, aus dem Fenster zu werfen oder im Tiefkühler einzufrieren? Über diese Fragen werden wir sprechen und natürlich eben wollen wir auch ein bisschen Hoffnung machen, dass das geht, die Kinder und Jugendlichen begleiten. Schreiben Sie oder sprechen Sie an 0151 7 220 220 7 oder schreiben Sie uns eine Mail an kontakt@bayern2.de.
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2: Die weißen Klippen von Dover sind ein mythologischer Ort, der tief in den Herzen der Briten verankert ist. Und selbst wer sie noch nie mit eigenen Augen gesehen hat, kann ein Bild der kalkweißen, steil aus dem Meer aufragenden Felswände heraufbeschwören. Sie stehen unverrückbar und sie sind das Erste, was Reisende zur See von der englischen Küste sehen. Der früheste Augenzeugenbericht über die weißen Klippen von Dover ist über 2000 Jahre alt. Geschrieben hat ihn Julius Cäsar. Der Feldherr hatte bekanntlich Gallien besetzt und beschloss im August des Jahres 55 vor Christus, die Terra Incognita zu erkunden, die jenseits des Ozeans lag. So nannten die Römer das Gewässer, das die ihnen bekannte Erde umfloss. Er setzte mit 2 Legionen vom Festland über und erreichte die britische Küste bei Dover, wo ihn die schimmernden Klippen begrüßten. Anlanden war an den steil aufragenden Wänden aber unmöglich, zumal die Einheimischen über den ungebetenen Besuch not amused Speere auf die Flotte hinabschleuderten. So ankerte Cäsar erst einmal in sicherer Entfernung, mit Blick auf die spektakulären Felsen. Umdrehen kam nicht in Frage. Daher segelte Cäsar noch einige Meilen die Küste entlang, um einen flachen Strand für seine Invasion zu finden. Dort lieferte er sich ein paar Scharmützel mit den Einheimischen, nahm ein paar Geiseln, empfing die Friedensgesuche der Anführer der Britannier, was man ebenso machte als römischer Feldherr. Dann zerstörte ein Sturm Teile seiner Flotte und die ungewohnt hohe Flut ließ die Schiffe volllaufen. Mit den Gezeiten kannten sich die Leute vom Mittelmeer nicht aus. Und da der Herbst nahte, zog Julius Cäsar mitsamt seinen Legionären am 25. September 55 vor Christus lieber wieder ab. Militärisch gesehen war Cäsars britisches Abenteuer kein großer Erfolg, aber darum ging es auch gar nicht. Das Ganze war eine PR-Aktion. Landen, ein bisschen an der Küste herumstapfen und dann ganz schnell nach Gallien zurückkehren, wo der tägliche Getreidebrei gesichert war. Und den Bericht mit berittenem Boten rapido nach Rom schicken. Zu Hause in Rom, und hier war das Publikum, auf das es ankam, wurde Cäsars britisches Abenteuer als Sensation gefeiert. Zum ersten Mal hatte ein römischer Feldherr sich jenseits des als Weltrand geltenden Ozeans bewegt, hatte das Imperium Romanum, die Grenzen der vertrauten Welt, gesprengt. Dafür wurde Julius Cäsar geehrt, mit einem 20-tägigen Dankfest, dem längsten, das je in der römischen Geschichte begangen wurde. Eine wichtige Sprosse in der Karriereleiter zum Diktator auf Lebenszeit und eine von den vielen Geschichten, die sich in die weißen Klippen von Dover eingeschrieben haben. Das war das Kalenderblatt, heute von Julia Devlin. Gelesen hat Thomas Leubel.

0: Cyndi Lauper, eine Musikerin vom Typ Forever Young. Die ist 73, hat sich vom ausgiebigen Tourleben längst verabschiedet, tritt aber weiterhin auf, produziert, ist im Oktober, November in New York zu sehen, sollten Sie da zufällig vorbeischauen. Einfach eine großartige Künstlerin.
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0: Wo ich Ihnen gleich eine großartige Idee unterbreiten möchte, zwischen 10 und 11, ein Wochenende offline sein. Was halten Sie davon? Was es damit auf sich hat, das hören Sie gleich hier in Nah dran.
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7: 10 Uhr. Die Nachrichten des Bayerischen Rundfunks mit Gabi Hinterstoisser. Die Übersicht. Bundestag debattiert über Frühstartrente. Verbraucher halten Geld stärker zusammen. So viele Haushalte wie nie empfangen Wohngeld. Das Wetter in Bayern teils noch neblig, sonst sonnig, bei 16 bis 22 Grad.

0: Berlin. Der Bundestag hat zu Beginn seiner heutigen Sitzung über die geplante Einführung der sogenannten Frühstartrente debattiert. Damit sollen Kinder an eine kapitalgedeckte Altersvorsorge herangeführt werden. Heranwachsende bis 18 Jahre sollen monatlich eine staatliche Förderung zum Aufbau eines Vorsorgedepots bekommen. Bundesfinanzminister Klingbeil sagte, die Bundesregierung habe bei der Rente alle Generationen im Blick. Deshalb werde schon für die Jüngsten eine Möglichkeit geschaffen, für das Alter vorzusorgen. Die AfD-Abgeordnete Nieland bezeichnete den Sockelbetrag von 10 Euro als völlig unzureichend und warf der Regierung vor, mit Rekordzinsen wie in den 1990er Jahren zu rechnen. Der stellvertretende Fraktionsvorsitzende der Unionsbundestagsfraktion Mittelberg sprach hingegen von einem wichtigen Beitrag zur Chancengleichheit. Brüssel. Die EU hat einen Tag vor dem Migrationsgipfel in München ihre Einwanderungspolitik positiv bewertet. Die Zahlen gäben Europa recht und gingen in die richtige Richtung, sagte der zuständige EU-Kommissar Brunner im Interview mit dem Bayerischen Rundfunk. Die illegale Migration sei in den vergangenen 2 Jahren um mehr als 55% zurückgegangen. Die Entwicklung führte Brunner auf das gemeinsame europäische Asylsystem GEAS und weitere EU-Maßnahmen zurück. Morgen kommt Bundesinnenminister Dobrindt in München mit seinen europäischen Amtskollegen zusammen, um über die Migrationspolitik zu sprechen. Nürnberg. Die Kauflaune der Verbraucher hat einen kräftigen Rückschlag erhalten. Das geht aus der aktuellen Konsumklimastudie hervor, die das Nürnberger Institut für Marktentscheidungen zusammen mit den GfK-Marktforschern veröffentlicht hat. Demnach rechnet die Mehrheit der Haushalte damit, dass die hohen Energiepreise ihre Kaufkraft verringern werden. Verbraucher halten deshalb ihr Geld lieber zusammen. Vor allem besser situierte Haushalte legen ihr Geld zurück, also die Schicht, die in guten Zeiten den Konsum ankurbelt. Der geplante Tankrabatt hat im Befragungszeitraum allerdings noch keine Rolle gespielt. Berlin. So viele Menschen wie noch nie sind in Deutschland auf staatliche Hilfe zum Wohnen angewiesen. Ende vergangenen Jahres bezogen rund 1,3 Millionen Haushalte Wohngeld, wie das Statistische Bundesamt mitteilte. Das ist der höchste Wert seit Beginn der Erfassung vor mehr als 20 Jahren. Auch die staatlichen Ausgaben für das Wohngeld haben mit fast 5 Milliarden Euro einen Rekordwert erreicht. Gemessen an allen Haushalten hat Bayern den geringsten Anteil an Wohngeldempfängern. Augsburg. Die frühere Bundeskanzlerin Merkel erhält heute den Elisabeth-Preis der Caritas. Der katholische Wohlfahrtsverband ehrt die frühere Bundeskanzlerin für ihre Haltung und ihren Einsatz für gesellschaftlichen Zusammenhalt, insbesondere während der Flüchtlingskrise 2015. Der Augsburger Caritas-Direktor Müller erklärte, man wolle damit Merkels Verdienste für Solidarität, Verantwortung und ein respektvolles Miteinander würdigen. Merkel nimmt den Preis heute Abend bei einem Festakt im Goldenen Saal des Augsburger Rathauses persönlich entgegen. Das Wetter in Bayern. Am Vormittag stellenweise noch neblig, ansonsten oft sonnig. Von Oberfranken bis nach Niederbayern einige dichtere Wolken, aber trocken. Höchstwerte 16 bis 22 Grad. Kommende Nacht meist klar, Abkühlung auf 7 bis 1 Grad. Das ganze Wochenende über erst Nebel, dann viel Sonne und nur wenige Wolkenfelder. Höchsttemperaturen 20 bis 28 Grad. Soweit diese Nachrichten. Jetzt ist es gleich 10.05 Uhr. Der Verkehrsservice. A8 München Richtung Salzburg zwischen dem Dreieck Inntal und Rohrdorf. 3 Kilometer Stau an einer Baustelle. A8 Salzburg Richtung München zwischen Aachenmühle und Rosenheim. 3 Kilometer Stau wegen Bauarbeiten. Und A99 Ostumfahrung München Richtung Nürnberg zwischen Aschheim-Ismaning und Kreuz München Nord. Ein LKW-Unfall. Soweit der Service.
1: 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Mit Verena Fiebiger, schön, dass Sie zuhören. Falls Sie selbst für Ihren Geschmack zu viel am Smartphone hängen und Ihre Kinder ebenso, ich hätte eine Aktion für Sie. Wir machen dieses Wochenende alle handyfrei. Also ich weiß noch nicht, ob ich mitmache, aber beim SWR machen die das. Und zwar gemeinsam mit Tobias Krell, das ist der Checker Tobi. Sie finden die Aktion, wenn Sie googeln SWR unsere Kinder Wochenende offline. Das finden Sie mit Sicherheit. Und die Frage ist eben, schaffen wir es in dieser Stunde nah dran, Ihnen so ein bisschen Lust zu machen? Vielleicht auf einen Tag am Wochenende handyfrei oder auf ein paar Stündchen. Zumindest die von uns, die unter dem eigenen Konsum leiden und die wissen, ich hänge eigentlich zu viel am Bildschirm ab und ich bin eigentlich kein gutes Vorbild für meine Kinder, für meine Enkel. Was fällt Ihnen da schwer? Schreiben Sie oder sprechen Sie uns das gerne an die 0151 7220 227 oder mailen Sie uns. kontakt@bayern2.de ist die Adresse.
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1: Ja, nochmal kurz zu Checker Tobi. Das ist ja ein Star unter Kindern und auch die Eltern lieben ihn. Moderator Tobias Krell. Und ich persönlich finde es gut, dass er sich dem Handy-Thema widmet und zwar schon länger. Der hat mit dem SWR und 100 Schülern auch eine Doku gedreht, die heißt Schule ohne Smartphone. Und das ist ein schon krasses Experiment. Da mussten nämlich Schülerinnen und Schüler nicht nur für ein Wochenende, sondern für 22 Tage ihr Telefon in einem Käfig einsperren. Dieses Experiment, das finden Sie in der ARD-Mediathek. Und wir hören später auch rein, wie es den Jugendlichen und Checker Tobi schon am ersten Abend ohne Gerät gegangen ist. So radikal mit 3 Wochen Handy wegsperren, machen wir es in dieser Stunde nicht. Der Gesundheitspädagoge, systemische Berater und Elterncoach Dominik Ott und ich, wir reden erstmal drüber und versuchen natürlich rauszufinden, was helfen kann. Und Dominik Ott beantwortet auch sehr gerne Ihre Fragen, die Sie an die 0151 7220 227 schicken können. Hallo Herr Ott, Sie sind mir jetzt aus dem SWR-Studio in Freiburg zugeschaltet. Danke für Ihre Zeit. Jetzt höre ich hier nicht den Herrn Ott. Die Leitung ist gerade wieder dicht aus Gründen. Wir versuchen es gleich einfach nochmal, ihn reinzuschalten. Unser Schwerpunkt in dieser Stunde liegt auf riskanter und auf pathologischer Mediennutzung. Und wir versuchen rauszufinden, ob es so eine schmale Grenze gibt. Also ob es ein zu viel, ein zu wenig gibt, wie fließend das Ganze ist. Und natürlich werden wir auch drüber sprechen, was da alles mit reinkommt. Also wir haben ja nicht nur das Smartphone, sondern wir haben auch den Fernseher, den guten alten, wo man nicht mehr eine Woche auf die nächste Folge von irgendeiner Kindersendung warten muss, sondern wo man natürlich bingen kann, wie das die Erwachsenen mit ihren Serien auch machen. Gaming ist ein Riesenthema, Hörspiele sind ein Riesenthema, wo uns auch schon im Vorfeld die Frage gestellt worden ist, ist das eigentlich auch eine Sucht? Gibt es Hörspielsucht? Das wollen wir alles klären mit Dominik Ott und Sie können uns gerne Ihre Frage stellen und zwar an die 0151 7220 227 oder Sie mailen uns. kontakt@bayern2.de ist die Adresse. Und jetzt hören wir erstmal einen Song und zwar von Pierre Bondou und Julie B. Bonnie, Reasonable.

0: Sie hören da dran auf Bayern 2 um 10.12 Uhr. Am besten Handy weg, oder? Wie können Eltern Kinder bei der Mediennutzung gut begleiten? Das fragen wir uns und das fragen wir auch Sie in dieser Stunde. Sie können uns gerne eine Sprach- oder Textnachricht schicken. 0151 7 220 220 7 ist die Nummer. Bernd Mehrstedt hat das getan und er hat festgestellt, ist die Fragestellung überhaupt richtig?
1: Ich glaube, die Fragestellung, wie Eltern ihre Kinder begleiten können, ist schon der zweite Schritt. Der erste Schritt ist doch erstmal, dass sie sie überhaupt begleiten. Also zusammen Medien erleben, damit die Kinder Fragen stellen können, damit sie eine Meinung äußern können. Und dann erst die Frage stellen, ob ich da besondere Begleitung machen muss.
0: Ich glaube, herzlichen Dank für diese Nachricht. Bernd Mehrstedt ist schon auf dem nächsten Level, oder? Herr Ott, Daniel Ott, systemischer Berater zum Thema pathologische Mediennutzung, ist mir zugeschaltet. Ich grüße Sie.
2: Schönen guten Tag, hallo.
0: Ist das die richtige Beobachtung von unserem Hörer, dass es ums Ob und nicht nur ums Wie geht?
2: Auf alle Fälle. Das Wichtige ist, wie er gesagt hat, dass Eltern Kinder in der Mediennutzung begleiten. Das bedeutet, dass sie wirklich im Vorfeld überlegen und auch während der Mediennutzung, welche Regeln gibt es denn und gemeinsam auf einen Konsens kommen.
0: Nun ist es so, dass wir ja auch, also die Erwachsenen, gerne erschöpft im Bett liegend am Handy scrollen oder auf der Couch ins Telefon starren. Das ist das typische Bild heutiger nicht nur Jugendlicher, sondern eben auch Erwachsener. Und es ist ja auch oft so ein Zeichen der Erschöpfung. Man stellt sich das immer so schön vor, wenn die aus der Schule kommen oder nachmittags von der Kita zu Hause sind, dass man dann noch in den Wald fährt oder irgendwas Spannendes macht. Aber eigentlich sind alle nur fertig. Und dann ist das einfach das Gemütlichste in gewisser Weise. Also es ist ja auch eine Möglichkeit abzuschalten. Ist das grundsätzlich ein Problem oder kann man das machen, Herr Ott?
2: Genau, es geht letztendlich darum, das Internet, die Bildschirme an sich lösen erstmal gar keine Sucht aus. Es geht darum, wie wir die Medien zur Bewältigung unserer Gefühle nutzen oder auch der negativen Gefühle. Das bedeutet, wenn, ich vergleiche es gerne auch in der Beratung, wo ich Kinder, Jugendliche und Eltern berate, mit einer Säule. Wenn ihnen jetzt zum Beispiel langweilig ist und so, oder wenn sie sagen, sie sind erschöpft. Wenn sie eine Säule haben, sie können auch mal das Smartphone, das Handy, Bildschirme nutzen, aber es geht auch darum, dass sie noch andere Säulen haben. Dass sie wissen, wenn ich erschöpft bin, kann ich auch, wie sie sagen, einen Spaziergang machen, eventuell mit dem Hund. Oder ich kann Musik hören oder ich rufe eine beste Freundin, einen besten Freund an. Es geht darum, je mehr Alternativen, je mehr verschiedene Bewältigungsmechanismen sie haben, desto unkritischer wird es eben auch, wenn sie ab und zu auch mal den Bildschirm dazu nutzen zum Abschalten.
0: Und wie ist es mit dem Präventionsgedanken? Also dass es gar nicht erst dazu kommt, dass da jeden Tag oder jedes Wochenende stundenlang irgendwas geschaut wird. Sie sind ja auch Präventionsexperte. Raten Sie Eltern, so lange wie möglich mit allem zu warten? Also ist das der Schlüssel oder ist das nicht realistisch?
2: Genau.

0: Also das Optimale wäre, wenn Eltern, ich rede jetzt zum Beispiel vom ersten Smartphone oder vom ersten Handy, möglichst lange warten. Aber sie werden auch merken, der Alltag sieht oft anders aus, besonders in der Grundschule. Das ist ja ein Trend, den wir bundesweit sehen, auch in den Studien. Das erste Smartphone rückt immer näher in die unteren Klassen, in der ersten, zweiten, dritten Klasse. Und sie werden sehr schnell merken, Eltern, je mehr Kinder ein Smartphone haben, desto schneller gerät ihr Kind auch in die Rolle der Außenseiterin, des Außenseiters. Und es wird für sie dann unheimlich schwierig. Aber trotzdem, sie tun ihrem Kind nicht unbedingt etwas Gutes, wenn sie möglichst früh, möglichst schnell die besten Geräte und oder Smartphone anschaffen. Also der präventive Gedanke ist eben schon, in der Grundschule am besten gar kein Smartphone, kein eigenes und eben möglichst lange zu warten. Und deshalb auch in der Prävention ist ja auch der Ansatz von vielen Präventionsprogrammen, auch das Präventionsprogramm von der Villa Schöpplin von uns, was wir jetzt entwickelt haben mit Frei, richtet sich ja konkret an Kinder, Jugendliche im Alter von 11 bis 15 und die Eltern. Und es geht auch darum, wie schaffen wir es, einen bewussten Umgang hinzubekommen. Denn es geht wirklich darum, nicht nur Kinder und Jugendliche haben Probleme oder haben eine riskante oder krankhafte Mediennutzung, sondern auch wir Erwachsenen. Und es ist dieser große Spagat. Und je länger sie es eben herausschieben können, desto besser ist es eben auch für sie als Familie.
1: Und nochmal ganz kurz zum Projekt, dass das auch alle verstehen, die zuhören. Also Villa Schöpflin, das ist ein Zentrum für Suchtprävention im Landkreis Lörrach, in dem sie Präventionsprojekte für den Umkreis, aber auch für ganz Deutschland durchführen. Und das aktuelle Projekt heißt eben Frei, aber mit AI geschrieben. Es bedeutet aber...
0: Nee, mit II.
1: Doch, mit EI geschrieben.
0: Nee, F, genau, mit zwei I. Wie frei, nur mit zwei I, genau.
1: Ah, okay, jetzt habe ich es verstanden. Frei, und da geht es schon eben eigentlich um Freiheit, ne? Frei von zu viel Beschallung.
0: Genau, es geht in der Tat darum, klingt jetzt erstmal für die Zuhörenden vielleicht verrückt, es ist ein Präventionsprogramm, was bundesweit angeboten wird, und es ist eine App, das heißt ein softwarebasiertes Programm. Letztendlich bekämpfen wir Feuer mit Feuer. In der Entwicklung mit Wissenschaftlerinnen und auch mit der Zielgruppe war uns wichtig, wir müssen Personen dort abholen, wo sie unterwegs sind. Das heißt eben auch, in diesem Programm geht es jetzt auch wirklich darum, wir geben Aufgaben, kleine Challenges im Rahmen von 21 Tagen, wie Kinder, Jugendliche, aber auch Eltern lernen, einen bewussteren Umgang damit, mit Medien bewusster umzugehen. Und wie gesagt, es läuft sehr gut an, die Studien zeigen, das Programm wirkt, und die Sorge, die jetzt vielleicht manche Zuhörenden haben, oh Gott, jetzt sind die Kinder noch viel, viel länger in den Medien, die Angst kann ich ihnen nehmen. Die Verweildauer in der App ist maximal 3 bis 5 Minuten, und die Aufgaben, die wir stellen, sollen außerhalb der Medien gelöst werden. Und da das Programm sich an Familien richtet, geht es auch darum, dass die Familie gemeinsam Challenges absolviert, gemeinsam Aktivitäten plant, Dinge bewusst im realen Leben erlebt.
1: Und das ist aber eben genau, die App führt einen dann wieder raus. Also man muss eigentlich Aufgaben in der realen Welt erledigen, erleben oder tun und dann eben nicht am Telefon bleiben. Wenn Sie gerade an einem sitzen, dann nutzen Sie doch die Chance, hören Sie auf zu scrollen und schreiben uns Ihre Frage zum Thema Smartphone-Nutzung, Mediennutzung, Gaming. 0151 7220 220 7 ist die Nummer. Sie können uns auch mailen. kontakt@bayern2.de ist die Adresse. Ich möchte noch mit so ein paar Mythen vielleicht aufräumen. Oder was heißt Mythen? Es sind eigentlich so Regeln, die man noch von früher kennt. Zum Beispiel kein Bildschirm vor 3 Jahren oder maximal 30 Minuten Bildschirmzeit, wenn man dann mal angeschaut hat, was zu schauen. Was ist da dran? Was ist sinnvoll? Wie halten Sie das, Herr Ott?
0: Genau, also der Mythos oder wie Sie sagen, kein Bildchen vor 3 Jahren, da ist sich die Fachwelt einig, das ist, sollte man eigentlich umsetzen. Das heißt eigentlich, wie gesagt, je später Sie anfangen können, desto besser. Und die Mediennutzungszeit ist natürlich ein Indiz, die für viele Familien natürlich entscheidend ist. Aber letztendlich ist die Mediennutzungszeit nur ein kleiner Baustein. Und ich kann so ein bisschen, also es ist immer schwierig, Zeiten zu nennen, die für die Allgemeinheit gelten, weil natürlich gibt es Aufgaben oder Studien, die zeigen, welche Mediennutzungszeiten sind ganz okay. Aber letztendlich geht es auch darum, jedes Kind ist einzigartig und jedes Kind geht anders mit verschiedenen Inhalten in den Medien um. Und wichtig ist eher, dass Familien darauf schauen, wie reagiert mein Kind, sobald ein Bildschirm läuft. Und sie können generell eigentlich sagen, so bis zu dem 12. Lebensjahr, von 9 bis 12, wenn sie bei einer halben Stunde bis maximal zu einer Stunde sich bewegen, sind sie ganz gut mit dabei. Und Man könnte aber auch es umdrehen, was in vielen Familien gut läuft. Aber wie gesagt, sie müssen ihr Kind anschauen oder auch beobachten. Ab dem 13. Lebensjahr könnten sie auch vielleicht die Regelung geltend machen, 10 Minuten Medienzeit pro Lebensjahr. Das bedeutet, bei einer 13-jährigen Person könnten es bis zu 130 Minuten sein. Und da aber in dieser Zeit inkludiert man hauptsächlich die Freizeitnutzung. Denn wenn ihre Kinder Hausaufgaben machen müssen, keine Ahnung, eine PowerPoint-Präsentation erstellen, etwas recherchieren im Netz und sie nehmen diese Bildschirmzeit auch noch mit herein, könnte die Gefahr bestehen, dass Kinder sagen, ja gut, dann mache ich nichts für die Schule, weil ich will ja lieber meine 130 Minuten anders verbringen. Und ganz streng genommen zählt der Fernseher auch mit dazu.
1: Natürlich. Also hätte ich jetzt auch sofort gesagt. Ich denke persönlich auch immer noch in Folgen. Also wie lange dauert eine Folge? Es sind oft 20 Minuten. Und da sind dann meistens, also eine ist immer keine. Meistens sind es zwei oder dann muss man wieder verhandeln. Aber natürlich ist jeder Bildschirm damit gemeint. Wir haben eine Nachricht bekommen von Eva Siebert. Die hat in die 0151 7220 227 geschrieben. Ihr Enkel ist in Erlangen in der Montessori-Schule und dort gibt es ein Handyverbot von der 1. bis zur 6. Klasse mit dem Resultat, dass der 10-Jährige noch nie nach einem Telefon gefragt hat, also dass er auch eins haben will. Das findet sie ganz beeindruckend. Herzlichen Dank für diese Nachricht. Ich hatte ja vorhin, Herr Ott, schon über diesen Versuch von Checker Tobi gesprochen, Schule ohne Smartphone. Wäre das die Lösung? Weil das wird ja sehr stark diskutiert, dass das auch den Eltern so stark helfen würde.
0: Genau, es gibt hier einige Bundesländer in Deutschland, die haben schon vom Kultusministerium ausgesetzt, dass es Handyverbote an Schulen gibt. Es gibt auch Bundesländer, da ist es eben noch Schulangelegenheit. Es gibt Empfehlungen. Es gibt natürlich auch Untersuchungen, die auch belegen, es hat natürlich viele positive Effekte auch in der Schule, besonders Konzentration, es wird wieder mehr miteinander gesprochen. Letztendlich geht es wirklich darum, es wäre zu befürworten oft, dass es einfach einheitliche Regelungen an Schulen gibt, die auch umgesetzt werden. Und dann wäre der nächste Schritt aber auch, dass Eltern sich dann bewusst überlegen, wie geht es denn zu Hause weiter? Weil sie lösen letztendlich ein Thema in der Schule, aber die meiste Mediennutzung findet ja primär auch zu Hause statt, in den Familien oder auch in den späten Abendstunden.
1: Und da muss man sich ja auch klar machen, dass es den Kindern nicht anders geht wie uns. Wenn sie sehr lange ins Telefon schauen, dann ist ja auch der Schlaf etc. unter Umständen gestört. Und da gibt es natürlich einfache Methoden, wenn sie zu Hause sind. Also dass man sagt, okay, ab so und so viel Uhr unterbricht man das Internet. Ist ein bisschen ungünstig für die Erwachsenen, wenn sie da auch rein wollen. Aber eigentlich ist es eine Sache, die man als Familie dann auch trotzdem lösen muss, auch wenn man Strukturen und Regeln insgesamt für alle findet.
0: Ja, auf alle Fälle, es geht auch letztendlich darum, ich merke es auch in den Beratungsgesprächen, wenn die Familie am Tisch sitzt und wir versuchen, gemeinsame Lösungen zu entwickeln. Und natürlich, die Aufgabe klingt jetzt erstmal für manche banal oder sehr einfach, aber im Alltag, in der Praxis zeigt es sich, dass diese Aufgabe oft sehr, sehr schwer umzusetzen ist. Die Empfehlung gilt für Kinder und Jugendliche, aber auch für uns Erwachsene. Versuchen Sie, mindestens eine Stunde vor dem Schlafengehen das Handy aus den Schlafzimmern zu holen. Jetzt kommt natürlich, sobald ich die Idee reinbringe oder diesen Vorschlag, kommt natürlich sofort das Argument, ich benötige mein Handy als Wecker.
1: Ja, das ist also wirklich, das mache ich auch, aber man kann sich auch einen analogen Wecker kaufen. Am besten einen Tageslichtwecker. Das ist das Beste, sage ich jetzt hier, ohne Werbung machen zu wollen.
0: Ja. Also letztendlich geht es auch darum, ich frage dann oft, wer weckt denn letztendlich die Kinder und Jugendlichen? Meistens sind ja doch die Eltern in letzter Instanz. Also da gibt es viele Möglichkeiten und die große Sorge ist natürlich dann auch von Kindern und Jugendlichen, ja, wenn ich jetzt um 22 Uhr ins Bett gehe, schlafen soll und ich muss um 21 Uhr mein Handy weglegen, ja, soll ich jetzt schon um 9 Uhr schlafen? Also darum geht es erstmal primär gar nicht. Es geht auch darum, Alternativen zu entwickeln, wie ich die Zeit zum Einschlafen anders nutzen kann. Weil es gibt ja unzählige Studien, die für uns Erwachsene und auch bei Kindern und Jugendlichen belegen, dass der Schlaf, die Schlafqualität, die Einschlafzeit sich rapide verändert, also zum Positiven, sobald die Smartphones aus dem Schlafzimmer draußen sind.
1: Das ist, also dass man auch was lesen kann zum Beispiel und dass es eigentlich sehr, sehr viel müder macht oder überhaupt müde macht im Vergleich zum aufs Telefon schauen. Das ist wie eine neue Idee, kommt es daher. Man kann natürlich beispielsweise auch abends ein Hörspiel hören. Da scheiden sich ja auch die Geister. Wir haben dazu eine Zuschrift bekommen von Barbara. Per Mail hat die an kontakt@bayer2.de geschrieben. Beim Thema Hörspiele bin ich hellhörig geworden. Manchmal befürchte ich, dass meine Tochter die ist 12, hörspielsüchtig ist. Sie hört oft stundenlang die drei Fragezeichen, TKKG, Kathi und Azuro und sogar Pumuckl. Sie beschäftigt sich allerdings dabei mit Basteln und Zeichnen. Wie viel Hörspielkonsum ist denn normal? Gute Frage, weil ich mir gerade wenn wir ins Bett gehen, da denke ich mir immer, es gibt Menschen, die schlafen ja mit einem Podcast im Ohr ein oder mit einem Hörspiel. Ich würde das nicht aushalten. Ich kann dabei nicht einschlafen, weil ich dann immer weiter zuhöre. Ist aber vielleicht auch Typsache.
0: Ja, also es gibt ja oft den Spruch, never change running system. Also wenn etwas gut zu Hause läuft und Sie merken, es gibt jetzt keine Konflikte, Sie merken jetzt keine negativen Auswirkungen, ist immer die Frage, lohnt sich der Aufwand, jetzt massiv zu intervenieren? Und auch gerade die Frage nach Hörspielen zum Einschlafen. Wir haben mal recherchiert, auch mit Kolleginnen und Kollegen zum Thema Hörspiele. Natürlich geht es auch ab und zu mal darum, dass Kinder nicht nonstop beschallt werden, auch mal versuchen, Ruhe, Stille auszuhalten, ist auch für uns Erwachsene ehrlich gesagt oft schwierig, weil auch viele Erwachsene laufen mit Kopfhörern den ganzen Tag rum. Mhm. Aber wenn ein Kind als Abendritual hat, ich höre gerne ein Pumuckl oder ein anderes Hörspiel, wie auch immer, sie fahren super damit und ihr Kind kommt gut zur Ruhe, es schläft sehr gut, spricht oft nichts dagegen, dass ihr Kinder Hörspiel hören. Vorausgesetzt, das Smartphone liegt nicht im Kinderzimmer. Weil dann ist natürlich die Versuchung groß, auf diversen Portalen weiter zu scrollen. So eine Idee wäre einfach, ich vermute mal, die allermeisten Familien haben eine Bluetooth-Box zu Hause. Dass sie das Smartphone oder was auch immer, das digitale Gerät, koppeln mit der Box und dort dann das Hörspiel abläuft.
1: Dass man einfach nicht das Telefon auch als Kind oder Jugendliche in der Hand hat, draufschaut, sondern einfach nur hört. Und das heißt aber auch, dass ein langer Hörspielkonsum jetzt da, wie es beschrieben wurde, am Nachmittag, nebenbei wird noch was gemacht, das ist im Vergleich zu Bildschirmen dann unproblematisch. Habe ich es richtig verstanden?
0: Das könnte man so sagen, ja. Also es geht immer darum, auch wenn sie natürlich ausmachen und es eskaliert völlig, dann könnten sie nochmal genauer hinschauen. Aber es ist jetzt was völlig anderes, als wenn sie jetzt den Bildschirm anhaben und andere Inhalte anschauen.
1: Wir werden gleich noch über die Verschiedenartigkeit von Inhalten sprechen, also was man alles konsumieren kann und wie unterschiedlich das auch aufs Gehirn wirkt. Gleich nach dem nächsten Song, den wir spielen, von Joel Saracula, Entschuldigung. Und ich freue mich auf jeden Fall über Ihre Nachrichten. 0151 7220 220 7 ist die Nummer. Oder Sie schreiben an kontakt@bayern2.de.

0: Pop mit jeder Menge Soul war das von Joel Saracula aus Australien. Der lebt aber in London mittlerweile und der hat's auch mit dem Telefonieren. Am besten Handy weg, oder? Wie können Eltern Kinder bei der Mediennutzung gut begleiten? Darum geht es in dieser Stunde nah dran. Der Experte ist Dominik Ott, er ist Elternberater. Er coacht, wenn es zu viel wird. Und über dieses zu viel, was bedeutet das eigentlich, möchte ich mit ihm nochmal sprechen. Und natürlich auch über die unterschiedlichen Medien. Darum ging es gerade. Wir hatten eine Frage zu den Hörspielen. Die wurde uns geschickt an die 0151 7220 227. Und zwar kann man hörspielsüchtig werden. Und jetzt würde ich gerne mit Ihnen, Herr Ott, darüber reden, wo die Unterschiede liegen. Also wir fangen mit dem Buch an, gehen über das Hörspiel, TV, Social Media und Gaming. Also es gibt ja ganz viele verschiedene Medien. Und Sie haben ja gerade erzählt, dass es gar keine Idee mehr gibt, was man im Bett machen kann, außer aufs Telefon zu schauen, wenn jetzt Jugendliche abends schlafen wollen.
1: Genau, weil es geht darum, einfach die Alternativen zu entwickeln. Wie wir vorhin gehört haben, man könnte ein Hörspiel hören, man kann aber auch ein Buch lesen oder man überlegt sich vielleicht, was ja oft wieder eher ein Trend ist, was auch in Beratung oft gut funktioniert, Achtsamkeitsübungen, Entspannungsübungen oder einfach mal auch die Gedanken schweifen lassen. Das heißt, es gibt ja unzählige Ideen und es geht vielmehr darum, auch diese Dinge wieder zu entdecken und auszuprobieren. Vielleicht ist das Lesen für den einen oder den anderen gar nichts. Und er sagt, damit kann ich nichts anfangen. Aber auch ein kleiner Tipp, auch ein Comic wäre Lesen. Das heißt, auch ein Comic kommt ja auch in der Zielgruppe gut an. Aber Sie merken schon den Unterschied, ob Sie jetzt ein Buch lesen oder ein Hörspiel hören oder auf Social Media scrollen abends. Ein Buch hat letztendlich einen Anfang und ein Ende. Und vor allem beim Lesen merken Sie auch Thema Lesefluss. Sie lernen oder Sie haben ganz anderes ganz anderen Sprachgebrauch. Sie haben andere Wörter, die Sie sehen. Und vor allem Kinder, Jugendliche, aber auch wir Erwachsenen haben eine ganz andere Gedankenwelt, die wir auf einmal ausleben können. Sie kennen es oft, wenn Sie Bücher lesen und danach werden die Bücher verfilmt und Sie stellen fest, eigentlich bin ich enttäuscht von dem Film. Ich habe mir das völlig anders vorgestellt.
0: Also es geht um die Vorstellungskraft, die sich in verschiedenen Medien anders gestaltet. Beim Buch hat man natürlich quasi nichts außer die Sprache. Beim Hörspiel kann man die Stimmen hören, aber man kann sich die Bilder ausdenken. Man kann nebenbei, wie jetzt gerade die Tochter, die als Beispiel genannt wurde, malen, was spielen, was anderes noch tun. Und dann sind wir beim Fernsehen, was man ja einfach so als Berieseln bezeichnet. Wo ist da der Unterschied zwischen TV und Social Media?
1: Genau, also bei Social Media, wenn Sie jetzt die großen Plattformen haben, die großen Social Media Plattformen, Sie merken ja oft dieses Thema, Sie haben, man nennt es Infinity Scrolling. Das heißt, Sie können nicht zum Ende scrollen. Sie sehen nonstop einen neuen Inhalt. Also sobald Sie das Gefühl haben, Sie werden müde, kommt doch wieder ein Bild, doch wieder ein Video, doch wieder ein Post, der mich interessiert. Das heißt, es fällt Ihnen verdammt schwer auszumachen. Das ist ja bewusst so gestaltet. Und beim Fernsehen, also Sie merken ja auch, wenn Sie sich Serien anschauen, die Cliffhanger sind ja meistens so perfide, so gut, dass Sie das Gefühl haben, ich muss ja wirklich weiterschauen, ich will wissen, wie es weitergeht. Und deshalb war, wie wir vorhin gesagt haben, gerade bei Kindern oder kleineren Kindern, die noch Fernsehen schauen, bewusst festlegen, wir schauen heute 2 Folgen. Das ist einfach ein Ausmaß, weil Sie werden feststellen, es fällt auch schon den ganz kleinen Kindern schwer, den Fernseher auszumachen. Das heißt also, zu sagen zu einem 8-9-jährigen Kind, nach der 2. Folge machst du einen Fernseher aus, kann gelingen, wird aber meist schwer, da ja oft schon das nächste Video angezeigt wird. Das heißt auch, die Kinder merken, es geht ja weiter.
0: Das ist fiese an den modernen Kinderserien, dass die gleichen Cliffhanger haben, also auch so arbeiten, dass es ganz schwer ist zu stoppen. Und

0: Ich möchte noch ganz kurz über das Gaming reden und dann aber auch über dieses Stoppen, was man da als Eltern in Anführungsstrichen ertragen muss. Also wir haben Social Media, das ist unendlich. Und dann ist ja auch bei vielen Jugendlichen, auch schon Kindern, das Thema Gaming sehr, sehr groß. Und das stelle ich mir persönlich eigentlich am anstrengendsten vor, da auszusteigen.
1: Genau, so beim Gaming, ja. Also Sie stellen fest beim Gaming, es gibt ja auf dem Markt unzählige Spiele. Das heißt, Sie können da auch je nach Fantasie, je nach Genre wählen, was Sie eigentlich möchten. Und sobald eigentlich, also Sie merken ja auch, das Thema Gaming fängt schon relativ früh an. Es gibt ja Konsolen, die schon bewusst für Kindergarten, Kinder, Grundschulkinder angepriesen werden, was überhaupt nicht nötig ist. Aber oft haben Sie bei den Games verschiedene Faktoren wie den Gruppendruck. In oftmals spielen auch schon Grundschülerinnen und Grundschüler mit Kindern, die sie kennen aus der Klasse. Das bedeutet, es spielen, die haben eine feste Uhrzeit auszumachen und die Games geben letztendlich auch einen Rahmen vor. Es gibt immer wieder Turniere, die angepriesen werden, Weltmeisterschaften, neue Events, neue Boxen, die erst in 3 Stunden freigeschalten werden. Und dann möchten sie natürlich möglichst diese Box öffnen, obwohl eigentlich die Bildschirmnutzungszeit schon längst vorbei wäre. Und das führt oft zu Streit. Und die Schattenseite, wenn jetzt Games nicht bestrafen, die haben Mechanismen, unterschätzen sie bitte nie die Gruppe, mit denen ihr Kind spielt. Weil es gibt auch den Alltag auf den Schulhöfen, dass Kinder ausgegrenzt werden, weil sie vielleicht weniger spielen dürfen als die anderen oder Eltern erlauben das Spiel gar nicht, weil es einfach noch nicht freigegeben ist für die Jahrgangsstufe oder weil Eltern sagen, wir möchten nicht, dass du dieses Spiel spielst. Das heißt, es gibt so viele Facetten beim Gaming, wo es wirklich in der Tat Eltern und Kindern noch schwerer gemacht wird.
0: Dazu haben wir eine Sprachnachricht und zwar zur Elterninitiative, die sich mit dem späteren Start von Smartphones einsetzt.
2: Ich möchte gerne die Smarter Start-Initiative vorstellen. Die Initiative versucht, Eltern zu erreichen, die denken, sie müssen ihren Kindern ein Smartphone zur Verfügung stellen, weil es ja alle tun. Und zwar ist mittlerweile an vielen Schulen so, dass die Eltern sich mit einem Elternpakt zusammentun. Und wenn alle bereit sind zu sagen, ja, wir warten noch bis zum Ende der Grundschulzeit oder sogar noch in die weiterführende Schule, dann stärkt das die Eltern und die Kinder. Und sie können überzeugt sagen, es gibt noch kein Smartphone, weil die anderen auch noch keins haben. Da stecke ich gerade sehr viel Herzblut rein in das Projekt und freue mich, wenn sich Eltern da angesprochen fühlen und Lust haben, sich mit dieser Initiative auseinanderzusetzen und diese vielleicht auch in ihre Schulen oder Kindergärten zu bringen.
0: Die Smarter Start-Initiative, Julia Sassmann, hat diese Nachricht uns gerade reingeschickt in die Sendung und ergänzt dazu noch, es geht ihnen darum, Kinder vor den Einflüssen der Außenwelt zu schützen. Telefonhandys und Telefonuhren sieht die Initiative als unproblematisch. Das ist ein Statement hier quasi in dieser Sendung. Wir wollen noch die Frage klären, wann ist es eigentlich zu viel? Woran merken das die Eltern, Herr Ott?
1: Genau, es gibt ja letztendlich, man nennt diesen Oberbegriff Internetnutzungsstörungen. Der klingt jetzt erstmal wie, habe ich ein Internetproblem? Also der Begriff ist einfach, wo sich die Wissenschaft darauf geeinigt hat, unter Internetnutzungsstörungen verbergen sich die Bereiche, wie wir es schon besprochen haben, Gaming, Social Media, Streaming, Shopping, aber auch Pornografie. Aber das sind die Themen, die jetzt bei Kindern und Jugendlichen noch nicht an der Tagesordnung sind. Sie können sich meist ganz gut vorstellen. Es geht darum, wenn Bildschirme genutzt werden, um negative Gefühle zu bewältigen. Die erste Stufe wäre eigentlich der Kontrollverlust des Nutzungsverhaltens. Das bedeutet, es gibt mehrere Versuche, die gescheitert sind zum Aufhören. Die Zeit steigt immer weiter. Es gibt mehrere Versuche, immer wieder in der Familie neue Regeln zu implementieren, die scheitern. Die nächste Stufe wäre, die Prioritäten werden verschoben. Das heißt, alle Internetinhalte, alle Inhalte des Internets in diesen Bereichen werden viel, viel wichtiger. Das bedeutet, die Kontrolle geht letztendlich auch ein bisschen verloren. Das heißt, Schule wird weniger. Der Schlaf wird unwichtiger. Sie bemerken oft auch, dass es eine Verzerrung vom Schlaf, vom Tag-Nacht-Rhythmus gibt. Das heißt, es wird oft sehr, sehr lange wach geblieben. Die Personen kommen morgens nicht mehr raus. Und letztendlich geht es aber auch darum, dass Beziehungen leiden. Sei es in der Familie, sei es mit Freundschaften oder mit Partnerinnen oder mit Partnern. Und die nächste Instanz wäre natürlich deutlich gravierender und dann werden auch die meisten sehr, sehr hellhörig. Die Nutzenden oder die betroffenen Personen nutzten die Inhalte deutlich länger und weiter und jetzt kommen schon die harten negativen Konsequenzen. Das bedeutet, sie merken, Hausaufgaben werden vergessen und die nächste Stufe wäre dann Schulverweigerung. Personen gehen nicht mehr in die Schule, weil sie die Zeit im Netz verbringen müssen. Arbeitsplatzverlust ist teilweise ein Thema, Ausbildung wird abgebrochen. Habe es auch manchmal in der Beratung, dass Jugendliche es nicht mehr schaffen, die Körperhygiene nachzugehen ohne das Smartphone. Das heißt, sie merken, das sind schon wirklich die ganz harten Konsequenzen. Also ich vergleiche es dann gerne wie im Auto. Das sollte bei Ihnen wirklich die rote Kontrolllampe anspringen als Familie und sagen, okay, wir müssen da genauer hinschauen. Weil Sie werden merken, wir reden weniger, ist oft ein Gefühl. Und aber gerade diese harten Konsequenzen, Schule, Arbeitsplatz, Hobbys werden komplett vernachlässigt. Das sind Dinge, die können Sie wirklich greifbar machen und messbar machen.
0: Wir haben eine Nachricht bekommen von Timo, der schreibt über WhatsApp, leider nimmt auch die Bildschirmisierung des öffentlichen Raumes zu. Unsere 6 Monate alte Tochter starrt schon gebannt auf die Infotainment-Bildschirme in der S-Bahn. Stimmt, die gab es früher auch nicht. Da ist jetzt auch immer ein kleiner Fernsehapparat. Man muss dazu aber natürlich auch sagen, danke für die Nachricht, dass die meisten Kinder oder die man dann sieht, auch schon auf ihr Telefon gucken in einem Buggy-Alter, so nenne ich es mal. Und wir haben noch eine Nachricht von Christina, 0151 7220 220 7 ist unsere Nummer übrigens. Als Mutter von 2 Kindern im Alter von 7 und 9 würde ich mir sowas wie einen Wegweiser für Eltern wünschen, bei dem ich nachlesen kann, wie ich im Heimnetzwerk eine sichere Umgebung für die Internetnutzung schaffen kann und den Eltern aufzeigt, welche Spieleplattformen und Social Media für Kinder gefährlich sein können, worauf Eltern gemeinsam mit ihren Kindern bei der Einführung in diese Bereiche achten müssen. Also Sicherheitseinstellungen erkennen von Grooming. Grooming heißt quasi, dass Kinder angeschrieben werden von Erwachsenen im Internetraum quasi. Gibt es einen Tipp zum Nachlesen, Herr Ott? So ein Handbuch?
1: Also es gibt eine Seite, die man uneingeschränkt empfehlen kann, die wirklich gut ist, ist meistens ClickSafe oder auch Schau hin. Das sind wirklich Webseiten, da können Sie gut hinschauen. Aber auch die Botschaft, auch für Sie als Zuhörende, die Prävention ist ja in ganz Deutschland, wird viel Prävention im Bereich Medien gemacht. Das heißt, die Schulen sind dafür offen. Und auch in Bayern, wo wir auch Fachkräfte ausgebildet haben für frei, auch mit Smarter Start schon Fachkräfte ausgebildet haben. Es geht jetzt auch wirklich darum, es gibt Einheiten in der Schule, wo auch die Polizei zu Ihnen in die Schule kommt, Informationen gibt, aber auch es werden Präventionsprogramme umgesetzt. Das heißt, Sie werden dann nicht alleine gelassen. Aber in der Tat ist es oft schwierig. Und weil so die Frage war nach den ganzen Einstellungen, kann ich auch ein kurzes Wort noch zu den Kinder- und Jugendschutz-Apps sagen, die existieren. Ich nenne es keine Namen, aber letztendlich geht es darum, die Praxis zeigt, die allerwenigsten Apps, so gut wie keine, bietet Ihnen als Eltern eine 100%ige Sicherheit. Weil es beginnt dann oft, gerade wenn sie älter werden, so ein Katz-und-Maus-Spiel. Sie rüsten auf, die Kinder rüsten auf, dann schauen sich irgendwelche Videos in allen möglichen Portalen an, wie sie das Ganze aushebeln können. Also wichtig ist einfach, sie können nicht die 100%ige Sicherheit garantieren. Das wird ihnen höchstwahrscheinlich nicht gelingen. Und deshalb ist es umso wichtiger, das mag ich auch wirklich betonen, auch wenn es ihnen vielleicht bewusst ist und sie sagen, davon gehe ich aus, betonen sie immer wieder, oder vereinbaren Sie als Familie ganz klar Regeln, so Leitplanken, ab wann das Handy wirklich weg wäre. Weil es zeigt sich in der Praxis, Kinder öffnen sich oder erzählen Eltern oft sehr, sehr wenig, weil sie nie wissen, wenn ich das jetzt erzähle, ist das Handy weg? Ja, nein. Das heißt, wenn Sie ganz klar sagen, hör zu, da bewegen wir uns in diesen Leitplanken, kann das helfen. Aber letztendlich geht es auch darum, der größte Schutz wäre oder ist, wenn Sie Zeiten vereinbaren, wo das Handy wirklich an einem anderen Ort liegt. Und das meine ich auch für uns Erwachsenen, weil wenn Sie wirklich bewusste Zeiten haben, nachts liegt das Handy woanders. Meistens ist so die Erfahrung auch von der Polizei, nachts geschieht meist der meiste Unfug oder die meisten Kontaktaufnahmen, aber auch tagsüber. Wie gesagt, es geht darum, wenn Sie bewusste Auszeiten haben, spielen die ganzen Apps meistens eine sekundäre Rolle.
0: Also wichtig ist, im Gespräch zu bleiben. Das habe ich verstanden, sich da auf keinen Fall auszuklinken und sich nicht in Sicherheit zu wiegen, wenn man sagt, na, da habe ich jetzt irgendeine Sicherheits-App drauf, damit hat sich's erledigt. Wir werden gleich über ein Experiment noch sprechen. Schule ohne Smartphone. Was

Was mit diesen 100 Schülerinnen und Schülern eigentlich passiert ist, die ihr Smartphone für 22 Tage in einen Käfig gesperrt haben. Sie waren auch beteiligt an dieser Doku. Und wie das ausgegangen ist, erfahren wir gleich. Wenn Sie noch eine Frage an Herrn Ott haben, 0151 7 220 227.

0: Tja, ein Heimatsound, der sich aber nicht so anhört. Olivier aus München war das. In unserer Sendung über Bildschirmnutzungszeit und was Eltern, auch Großeltern, tun können, um ihre Kinder und Jugendlichen zu schützen vor dem zu viel. Daniel Ott ist systemischer Berater bei pathologischer Mediennutzung und Mediensucht, steht da Familien zur Seite, und er war auch Teilnehmer, Interviewgast in der ARD-Doku-Reihe Schule ohne Smartphone. Da haben 100 Schülerinnen und Schüler sich gemeinsam mit Tobi Krell, aka Checker Tobi, entschieden, für 22 Tage ihr Smartphone wegzulegen bzw. wegzusperren in einen Käfig. Wie der erste Abend verlief, das hören wir uns jetzt mal an.
1: Dann habe ich erst so realisiert, dass ich mein Handy nicht mehr habe. Und ich sitze gerade auf meinem Balkon und ich weiß nicht, mein Leben fühlt sich so leise und leer an. So, ich höre Vögelgezwitscher und so. Es ist irgendwie beängstigend und ich möchte mein Handy zurückhaben. Es ist schwer und ich fühle mich nicht so gut.
2: Erster Tag ohne Handy. Also erster Abend, ja. Man merkt auf jeden Fall, dass es weg ist. Von der Nervosität her.
3: Ich fühle mich noch gut. Ich bin mal gespannt, wie jetzt die erste Nacht wird.
4: Gestern haben rund 100 Jugendliche für 22 Tage ihr Smartphone abgegeben. Ich auch. Ich kann schon mal berichten, dass ich heute Nacht mehrfach aufgewacht bin und so dachte, war da noch irgendwas? Es gab noch irgendeine Nachricht, auf die musste ich noch antworten, irgendwas mit Arbeit. Jetzt treffe ich die

0: Jugendlichen wieder. Wie habt ihr eigentlich alle so geschlafen?
1: Ja, noch nie so gut.
2: Also es hat zwar ein bisschen gedauert, aber ich habe geschlafen durch und wie ein neuer Mensch aufgewacht.
3: Ja, das war ein kleiner Ausschnitt aus der ganzen Doku Schule ohne Smartphone. Herr Ott, wie verlief das Experiment? Hat Sie was überrascht?
4: Also, ich fand es beeindruckend, was auch die Kinder gesagt haben. Es deckt sich so aus der Beratung auch, weil dieses Thema, wenn das Handy mal weg ist, geht es auch uns Erwachsenen so, da kommt erstmal eine Leere. Wir merken erstmal selbst, wie oft wir auf den Bildschirm schauen. Und ich fand es beeindruckend auch, wie der Jugendliche schon gleich gesagt hat, er hat deutlich besser geschlafen. Und es sind ja die Effekte, die wirklich zu erwarten sind. Und es ist auch genau das Wichtige, immer wieder auch mal zu überlegen, so bewusste Auszeiten einzulegen, damit uns allen bewusst wird, dass die reale Welt auch attraktiv ist. Sie ist schön und darum geht es letztendlich auch. Und vor allem beeindruckend war eben auch die MRT-Bilder. Ich glaube, das war so, was auch für die Zuschauer dann am eindrücklichsten war, welche Veränderungen da wirklich entstehen, wenn die Smartphones wirklich eingeschränkt oder in dem Fall gar nicht mehr vorhanden sind.
3: Was sieht man da?
4: Man hat ja schon einen kompletten Unterschied gesehen, bei welchen Auswirkungen die haben. Das heißt, es gibt eine deutliche Veränderung eben auch in verschiedenen Bereichen. Und letztendlich geht es ja auch darum, was auch die Kinder nochmal gesagt haben. Ich war ja beim Abschlussworkshop mit dabei, habe auch konkret mit den Kindern dort nochmal gesprochen. Viele haben gesagt, sie haben auch zu Hause deutlich mehr gesprochen. Und auch die Eltern haben sie dabei unterstützt. Und darum geht es letztendlich auch, dass die Eltern ein Part davon sind und auch die Kinder dabei unterstützen. Weil wir merken es auch bei unserem Programm bei Frei, wenn die Eltern nicht mitziehen, wird es oft verdammt schwierig, weil wir müssen uns bewusst sein, es sind Kinder und Jugendliche, es sind keine Erwachsenen. Es fällt ihnen noch viel, viel schwerer, davon wegzukommen.
3: Ja, und da müssen wir ja zum Beispiel an den Abendtisch denken, ne? Wenn man gemeinsam isst und die Erwachsenen legen ja auch im Restaurant überall ihr Telefon auf den Tisch und erwarten dann von Kindern und Jugendlichen, dass sie es nicht tun. Und das beißt sich natürlich, ne? Sind Eltern dabei, die dann sagen, ich schaffe das selber nicht? Sind die da so ehrlich oder wie sind ihre Erfahrungen aus der Beratung?
4: Meistens kommt es dann in der Beratung raus, meistens spricht die Person nach einer Woche nochmal oder nach zwei Wochen, wie es auch zeitlich passt. Und dann ist so die Frage, was hat denn gut geklappt? Gibt es Dinge, die sich verändert haben oder die schlechter geworden sind? Und so dieses Thema, dieser Konsens, ja, bei den Mahlzeiten, wenn es die denn noch gibt, legen wir die Handys weg, kommt sehr, sehr schnell. Mhm. Und oft zeigt der Alltag, dass dann Kinder berichten, ja, aber meine Eltern haben sich nicht dran gehalten, meine Mama, mein Papa, Oma, der Opa, weil. Und dann kommt bei den Eltern ein Schweigen und dann, ja, und dann kommen die Ausreden ähnlich wie bei den Kindern.
3: Ich habe halt noch schnell was erledigen müssen. Ja? Ich musste halt noch schnell eine Überweisung tätigen. Es läuft ja alles über dieses Gerät. Wie war es bei der Doku? Gab es Lern- und Langzeiteffekte? Also wenn man eben wirklich sagt, mal okay, 22 Tage kein Telefon, verändert das was?
4: Also bei der Konzentration werden sie auf alle Fälle Änderungen merken. Deswegen ist auch das Thema in den Schulen so präsent mit dem Thema. Und sie werden aber auch merken, gerade von der mentalen Gesundheit, dass sich da auch was verändert. Und es geht ja auch darum, die Frage ist natürlich auch immer, die haben ihr Smartphone alle zurückbekommen, die Kinder. Und wichtig ist einfach auch dann dahin auch zu arbeiten, dass sie die Effekte, die sie erlernt haben, die Alternativen, die sie entwickelt haben, dass die auch im Alltag bestehen bleiben und nicht, dass alles über den Haufen geworfen wird.
3: Also dann haben wir schon gelernt, handyfreie Zonen, das Telefon, wenn man zu Hause ist, auch in einem bestimmten Ort liegen. Es muss kein Käfig sein. Es kann auch mit so einem kleinen bunten Klebestreifen ein kleiner Ort sein, wo das Telefon liegt, dass man es nicht immer bei sich trägt, dass man isst ohne Telefon, ohne Bildschirm, ohne iPad beispielsweise auch. Und nun noch eine Sache, eine Abschlussfrage an Sie. Es ist ja auch etwas, wo man Kinder frustrieren muss. Ich vergleiche das auch gerne mit Zucker. Was ist, wenn es eben zu diesem Bingen kommt? Wir haben was ausgemacht, wir haben was vereinbart, es wird eine Folge geschaut, es wird nochmal geschaut oder es wird nochmal weiter gegamed und dann müssen Eltern dazwischen gehen. Was passiert da eigentlich bei den Kindern, wenn man dazwischen geht?
4: Genau, also ich erkläre es den Kindern, es ist jetzt nicht ganz wissenschaftlich korrekt, aber so können es die meisten Kinder und Jugendliche gut vorstellen, auch die Erwachsenen. Sie haben ja ein System im Gehirn, einmal die Vernunft, die genau weiß, was sind die Regeln, was tut mir eigentlich gut. Und sie haben dann aber auch jetzt im Bereich Medien dieses Zentrum des starken Verlangens. So dieses, ich will immer mehr, ich will diesen glückseligen Zustand. Sie kennen es auch, wenn sie einen spannenden Film schauen, sie wollen sich entspannen oder sie sitzen vor Social Media, ihnen geht es ja erstmal gut. Sie erleben eine Gratifikation, ihr ist langweilig, sie haben eine Lösung. Und diese zwei Systeme verstehen sich nicht unbedingt ganz gut. Die konkurrieren, die kämpfen gegeneinander. Und sobald der Bildschirm läuft, geht dieser glückselige Zustand wird dann größer und größer und jetzt kommen sie als Großeltern, als Eltern und sagen, jetzt mach bitte aus. Und dann kommt erstmal der geballte Frust, der Hass, der Wut und sagt, lass mich in Ruhe, weil dieses Zentrum, dieses glückseligen Zustands möchte gerne möglichst lange erhalten bleiben, weil sobald der Bildschirm, der Fernseher ausgeht, kommt erstmal Frust, die Glücksgefühle gehen nach unten. Und sie merken dann oft diese Phase, bis die Vernunft wieder anspringt. Und dann merken sie, wie die Kinder auf einmal wieder, ich nenne es mal, vernünftiger werden und sagen, eigentlich hattest du ja recht. Und es gilt einfach als Eltern, diese Phase gut abzustimmen, weil...
3: Das muss man aushalten. Ja. Diese Phase muss aushalten, man einfach aushalten. Da nicht zu schreien anfangen, nicht durchzudrehen, sondern diesen Übergang von zwei Phasen zu ertragen. Wir haben noch eine Nachricht, die ich gerne spielen würde, von Friederike, Mutter von 3 Kindern.
5: Meine Kinder sind mittlerweile 22, 20 und 16. Wir hatten aber eine sehr, sehr intensive Zeit, was das Thema Handynutzung betrifft. Was mir dabei geholfen hat, ist, dass ich aus dem Bauch raus vor dem ersten Smartphone entschieden habe, dass sie das erst ab der 7. Klasse bekommen. Das hat dann dazu geführt, dass da die Kinder zwar immer mal dran gerüttelt haben, aber nicht so doll, wie es sonst wäre, wenn man diese Grundregel nicht hätte. Und das muss ich sagen, hat mir sehr geholfen, gerade was die Anschaffung betrifft. Und dann war auch noch die andere weitere Regel, sie müssen es mit bezahlen.
3: Ich bedanke mich an dieser Stelle herzlich für diese Nachricht. Noch, wir müssen leider zum Ende kommen, Herr Ott. Danke Ihnen schon mal sehr für Ihre ganzen wichtigen Hinweise. Daniel Ott ist systemischer Berater und Gesundheitspädagoge. Ich bedanke mich natürlich auch bei allen, die sich hier so zahlreich beteiligt haben. Und was ich am Anfang der Stunde ja schon erwähnt habe, ist eine Aktion dieses Wochenende. Die läuft innerhalb der ARD-Aktion Hashtag unsere Kinder, wo wir uns fragen, wie es Familien in Deutschland geht. Heute ab 19 Uhr abends gemeinsam mit Checker Tobi, dem SWR und allen, die gescheit sind, gibt es die Aktion Wochenende Offline. 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Danke Ihnen, Herr Ott.
4: Sehr gerne.
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3: So von den Kindern, von den Jugendlichen, von den Smartphones gehen wir in der kommenden Stunde zum teilweise auch eben diesen letzten Jahren, wo Menschen gepflegt werden müssen. Und wir schauen uns an, wie es ihnen, aber auch den Angehörigen geht, die natürlich eine ganz starke Stütze in der Gesellschaft sind. Die allermeisten Menschen, die in Deutschland auf Pflege angewiesen sind, die werden nämlich zu Hause betreut von ihren Angehörigen. Und wir lernen nach den Nachrichten ein Paar kennen, das seit vielen Jahren in dieser Situation lebt.

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1: Um 11 Uhr mit Gabi Hinterstreuser. Der Bundestag berät gerade zum ersten Mal über die sogenannte Frühstartrente. Hier zahlt der Staat für Kinder und Jugendliche von 6 bis 18 Jahren monatlich 10 Euro in ein Vorsorgedepot ein. Finanzminister Klingbeil hält dies für einen guten Ansatz.
2: 10 Euro im Monat, das mag vielleicht erstmal wenig klingen. Aber durch den frühen Start kommen über Jahrzehnte große Summen zusammen. Alleine aus der staatlichen Förderung kann bis zum Renteneintritt ein Beitrag von 53.000 Euro entstehen.
1: Zu kurz gesprungen findet die AfD und verweist auf einen eigenen Antrag, der seit über einem Jahr vorliegt, mit ganz anderen Summen. Dazu die AfD-Abgeordnete Iris Nieland.
3: Wir, die AfD-Fraktion, setzen von Anfang an auf einen deutlichen

0: größeren Kapitalstock. 100 Euro monatlich und ab der Geburt sollen Zins und Zinseszins eine Substanz geben. Und über die Jahrzehnte wird dann daraus eine wirklich relevante Altersvorsorge.
1: Im Gegensatz zum Plan der Bundesregierung möchte die AfD das Geld nur für Kinder mit deutscher Staatsbürgerschaft bezahlen, die auch in Deutschland wohnen. In Kürze stimmt der Bundestag auch über den Tankrabatt ab, der von Oktober bis Dezember die Spritpreise drücken soll. Die Energiesteuer wird so gesenkt, dass Benzin und Diesel ab Donnerstag um 17 Cent billiger werden könnten. Vorausgesetzt freilich, die Mineralölkonzerne geben die Steuersenkung auch an die Kunden weiter. 4 Tage lang besucht Papst Leo XIV. Frankreich. Er reist auch nach Lourdes und Metz. Erste Station ist aber Paris, wo er in diesen Minuten von Präsident Macron im Élysée-Palast empfangen wird. Später geht es von dort weiter nach Notre-Dame.
2: Über 100.000 Katholiken, Besucher oder Schaulustige werden am Straßenrand stehen, wenn Papst Leo XIV. Am Nachmittag mit dem Papamobil durch das Quartier Latin zur Kathedrale Notre-Dame fährt. Dort hält der Papst einen Gottesdienst mit französischen Kirchenvertretern. Höhepunkt der Papstvisite in Frankreich wird am Samstag eine Messe unter freiem Himmel auf der Place de la Concorde und den Champs-Élysées sein. Dazu werden in Paris über 600.000 Menschen erwartet. Kai Rinecker, Paris.
1: Die Berliner Linke will heute auf einem Parteitag über Sondierungsgespräche mit den Grünen und der SPD entscheiden. Neben der Wohnungspolitik in der Hauptstadt dürfte auch die Kritik wegen antisemitischer Tendenzen in Teilen des Berliner Landesverbands zur Sprache kommen. Der frühere Bundestagsfraktionsvorsitzende der Linken Bartsch wies die Vorwürfe erneut zurück und wehrte sich strikt gegen die Formulierung, in Berlin drohe eine Linken-Regierung. Die Menschen hätten entschieden und seine Partei werde beim Thema Antisemitismus klare Kante zeigen, so Bartsch. Der Staat gibt immer mehr für Wohngeld aus. Laut Statistischem Bundesamt in Wiesbaden sind die Ausgaben für diesen staatlichen Zuschuss im vergangenen Jahr um mehr als 6% auf den höchsten Wert seit 20 Jahren gestiegen, auf knapp 5 Milliarden Euro. Auch die Zahl der Haushalte, die Wohngeld bekommen haben, ist auf einen Rekordwert geklettert. 2025 profitierten 90.000 Haushalte mehr von der Förderung als ein Jahr zuvor. Das Wetter in Bayern. Am Vormittag stellenweise noch neblig, sonst oft sonnig. Von Oberfranken bis Niederbayern einige dichtere Wolken, aber trocken. Höchstwerte 16 bis 22 Grad. Kommende Nacht meist klar, Abkühlung auf 7 bis 1 Grad. Das ganze Wochenende über zuerst Nebel, dann viel Sonne und nur wenige Wolkenfelder. Höchstwerte 20 bis 28 Grad. Soweit die Nachrichten. Jetzt ist es 11.04 Uhr. Der Verkehrsservice: A7 Füssen Richtung Ulm zwischen dem Dreieck Allgäu und Kempten 3 Kilometer stockend. A8 München Richtung Salzburg zwischen dem Dreieck Inntal und Rohrdorf 3 Kilometer Stau an einer Baustelle. A8 Salzburg Richtung München zwischen Fransdorf und Rosenheim Stau wegen Bauarbeiten. Und zuletzt A96 München Richtung Lindau zwischen Blumenau und Gräfelfing ein Unfall. Soweit der Service.
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4: Wir bekommen so am Tag 5 bis 10 Anfragen und ich lehne eigentlich sicherlich 80% ab. Sagt ein Fachanwalt für Sozialrecht. Zu groß ist die Nachfrage und zu wenig Kollegen, die sich mit Themen wie Arbeitslosigkeit, Pflege und anderen existenziellen Risiken befassen wollen. Wir fragen uns in dieser Stunde, warum das so ist und was es für Menschen bedeutet, die Rechtsbeistand dringend brauchen. Außerdem haben wir Tipps vom Profi für das Auflösen von Haushalten und das Entrümpeln voller Wohnungen. Und wir lernen ein Ehepaar kennen, das wie ein Paradebeispiel steht für ganz viele Menschen in Deutschland, die von Angehörigen gepflegt werden.
5: Ich will nicht sagen, dass ich erschöpft, gut, ich bin manchmal erschöpft, aber das will ich nicht so betonen. Jetzt sag du mal was zur Kurzzeitpflege.
6: Ich lasse mir meine Identität nicht nehmen.
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4: Water the Flowers hören wir jetzt von Claire Rosencrantz.

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1: Menschen, die in Deutschland andere Menschen pflegen, die Angehörigen meine ich damit, die leiden unter einem spürbaren Mangel an Entlastungsangeboten im Alltag oder beispielsweise auch, wenn sie einen Kurzzeitpflegeplatz unkompliziert suchen. Das ist alles, aber nicht unkompliziert. Nach Angaben der Deutschen Stiftung Patientenschutz bietet nur ein Bruchteil der Pflegeheime Kurzzeitpflegeplätze an. Was für Angehörige bedeutet, sie haben Schwierigkeiten, mal eine Erholungszeit zu bekommen, mal einen freien Tag oder vielleicht auch mal eine Woche oder zwei. Auch innerhalb der Beziehung Patient und pflegender Angehöriger gibt es natürlich Probleme. Was, wenn der pflegebedürftige Mensch nur Verwandte oder die Partnerin an sich ranlassen möchte? Was, wenn selbst ein kurzer Aufenthalt in so einer Kurzzeitpflege, wenn man sie denn mal bekommen hat, aus Angst oder Unbehagen abgelehnt wird. Gabriele Knetsch hat ein Paar besucht, das seit vielen Jahren in dieser Situation lebt und eine Frau getroffen, die jeden Tag für ihren Mann da ist.
2: Morgens 6.30 Uhr. Bettina Galler sprüht sich einen Cappuccino. Ihr Mann Jörg Dieter liegt noch im Bett. Es ist der Moment, der ihr ganz allein gehört.
3: Ja, essen muss ich morgens nicht, ich brauche nur meinen Kaffee. Und das gehört auch so zu dieser Routine, die wir jetzt hier haben müssen.
2: Bettina Galasch plant den Tag. Vor ihr liegt auf dem Tisch ihre Liste mit To-Dos, wie jeden Tag.
3: Dass ich die Rasenerde erledigen muss, dann muss ich eben bei seiner Krankenkasse Einspruch einlegen. Wir haben angefordert, per Rezept, dass der Rollstuhl eine höhere Lehne bekommt. Das ist abgelehnt worden vom medizinischen Dienst. Und der nächste Punkt, aber das ist einfach, dass ich vom Orthopäden ein Rezept holen muss.
2: Ein Punkt steht auf der Liste, der nichts Organisatorisches ist. Zeit für sich selbst.
3: Nach dem Mittagessen will ich mich immer anschließend ein bisschen ins Wohnzimmer setzen, ein Buch nehmen. Oft fällt mir das Buch aus der Hand und die Augen zu.
4: Seit wann lesen Sie an dem Buch?
3: Ein Jahr.
2: Gundula Galasch pflegt ihren Mann Jörg Dieter seit vielen Jahren. 1995 hatten beide einen Unfall mit der Bahn. Gundula Galasch hat sich weitgehend erholt. Doch ihr Mann Jörg Dieter ist seither partiell querschnittsgelähmt.
3: Zu Anfang war er ja noch sehr selbstständig, wirklich sehr.
4: Er konnte gehen.
3: Er konnte mit Krücken

0: gehen. Er konnte auch die Treppe schaffen. Pflegestufe 3 hatte er dann gleich.
1: Gundula Galasch ist heute 74 und Jörg-Dieter Galasch 77. Sein Zustand hat sich im Alter verschlechtert. Zu der Lähmung seiner Beine kam vor ein paar Jahren Parkinson dazu. Mit Krücken gehen kann er nicht mehr. Inzwischen hat die Pflegekasse ihn anerkannt in der zweithöchsten Pflegestufe 4. Vor dem Unfall hatten Gundula und Jörg-Dieter Galasch gute Jobs. Sie arbeitete als Bankkauffrau, er als Bauingenieur. Das Ehepaar kaufte eine Immobilie in München. Sie bekamen 2 Kinder. Beide haben heute überdurchschnittliche Renten.
0: Ich kann mit meiner Rente, weil ich viele Jahre gesammelt habe, schon zufrieden sein. Also ich gehöre nicht zu den Frauen, die da rumknapsen müssten.
1: Scheinbar also beste Bedingungen, um die Pflege zu Hause gut zu schaffen. Und dennoch bringt sie die Situation an ihre Grenzen. Denn die Pflege von Jörg Dieter kostet nicht nur viel Kraft, sondern auch viel Geld. 7 Uhr. Der Pflegedienst kommt. Christian Köhler von der Caritas hat einen Schlüssel und geht schon mal die Treppe rauf in das Zimmer von Jörg Dieter Galasch.
2: Guten Morgen.
3: Und hier ist auch die Frau.
2: Ich bin die Gabriele Knetsch vom Bayerischen Rundfunk. Darf ich dabei sein?
4: Ja.
1: Christian legt Verbandsmaterial und Pflaster auf die Bettdecke.
5: Grundpflege, Verbandswechsel, das ist eigentlich 7 Tage die Woche immer das gleiche Programm. Dazu mehrere Wunden, mehrere offene Stellen.
1: Eine tiefe, offene Wunde klafft am Oberschenkel des Patienten. Dieser sogenannte Dekubitus muss täglich versorgt werden.
0: Er hat auch Hüftprothesen, beide Seiten. Und vor 2 Jahren hatte er am Dekubitus immer wieder eine Entzündung auch noch.
1: Der Pfleger will sich die Wunde näher anschauen.
5: Ich ziehe sie noch mal ein kleines Stückchen hier zu mir. Vorsicht. Das schaut ja ganz gut aus.
0: Es war auch schon mal viel besser. Es war schon mal so klein. Und es war auch schon mal wieder schlechter. Das liegt immer daran, wie lange sitzt er? Wie geht es ihm? Ein totales Problem, wirklich.
1: Die Wunde schränkt das Leben des Ehepaars stark ein. Gundula Galasch würde gern mal mit ihrem Ehemann verreisen. Sie wünscht sich einen Tapetenwechsel.
0: Wenn wir zum Beispiel in Urlaub fahren wollen, ein paar Tage, muss ich alles mitnehmen. Und wir waren jetzt ein verlängertes Wochenende weg. Ich hatte eine große Tasche nur mit Material, ja.
1: Christian Köhler wechselt die Pflaster und wäscht Jörg Dieter Galasch noch im Bett. Dann hilft er dem Patienten in den Rollstuhl.
5: Bereit? 1, 2, 3. Ruck. Gut. Sollen wir noch ein bisschen nach hinten rutschen? Ja.
0: Die kräftigen Leute, die ihn dann hier eben mal nehmen können und hintersetzen können, das kann ich nicht.
5: Ja. So.
1: Christian fährt Jörg-Dieter Galasch ins Bad zum Zähneputzen und zum Anziehen. Die Zähne putzt er sich selbst. Gundula Galasch nutzt die 45 Minuten, in denen der Pflegedienst da ist, meist für sich selbst.
0: In der Zeit sitze ich beim Kaffee oder ich liege im Bett.
1: Früher, als ihr Mann noch Pflegestufe 3 hatte, machte seine Ehefrau das alles ganz allein. Jörg-Dieter Galasch ist einer von rund 6,4 Millionen pflegebedürftigen Menschen in Deutschland, die Leistungen von der Pflegeversicherung beziehen. Die allermeisten, über 5,5 Millionen, werden ambulant, sprich zu Hause betreut. Nur ein kleiner Teil, um die 700.000 Menschen, werden in einem Pflegeheim versorgt. Die Zahlungen für Pflegebedürftige zu Hause und im Heim kostete die Pflegekassen im letzten Jahr insgesamt 70,4 Milliarden Euro. Eine Steigerung um mehr als das Doppelte in den letzten 10 Jahren. Das Defizit der Pflegekasse wird damit immer größer. Das liegt vor allem daran, dass die Zahl der Pflegebedürftigen stetig wächst. Gundula Galasch bereitet sich ihre zweite Tasse Kaffee zu. Auch ihr Mann Jörg Dieter bekommt mit Pflegestufe 4 Geld aus der Pflegeversicherung. Aber der Betrag deckt die Kosten nicht.
0: Wir haben aber hier gerade eine Rechnung, die kann ich mal holen.
2: Ja, hol sie mal.
0: Hat die Caritas geschickt.
1: Gundula Galla schlägt die Caritas-Rechnung auf den Tisch. Der Pflegedienst kommt jeden Tag morgens für 45 Minuten ins Haus.
0: Da sieht man, 1859 zahlt die Pflegeversicherung. Der Betrag ist aber 2800. Das heißt, da haben wir 300 Euro knapp zuzuzahlen.
1: 300 Euro pro Monat kostet Ehepaar Gallasch der tägliche Besuch. Der Pflegedienst musste kürzlich seine Kosten erhöhen. Das wird auf die Pflegebedürftigen umgelegt.
0: Und hier heißt es in dem Anschreiben, ist ein bisschen höher geworden, weil wir betriebsnotwendige Investitionskosten erhöht haben. Das zahlt die Pflegeversicherung nicht.
1: Dazu kommen Kosten für Physiotherapie und die vielen Medikamente.
0: Bei uns ist es so, er ist ja chronischer Patient durch die Wunde. Das heißt, man muss einen Eigenanteil von 1% vom Einkommen, vom jährlichen, bezahlen mindestens.
1: Wie viel dieser Eigenanteil für die Krankenkasse genau ist, weiß Gundula Galasch nicht. Nur, dass auch hier weitere Zahlungen dazukommen.
0: Die Pflaster, diese Flüssigkeiten alle, bestimmte Medikamente, die er nehmen soll, Zink, Magnesium und so weiter, wird auch nicht bezahlt und er soll es nehmen. Ich habe die Beträge nicht im Kopf. Also bestimmt insgesamt zahlen wir dazu 1.500 Euro.
1: 1.500 Euro zusätzlich jährlich zu der 1%igen Medikamentenpauschale im Jahr. Chronisch krank sein ist teuer. Gundula Galasch hat sich ausgerechnet, was es kosten würde, den Pflegedienst auch am Abend zu buchen.
0: Die würden die Zahnpflege machen, die würden keine Wäsche mehr machen, aber Darmblase entleeren. Und das kostet im Monat schon 350 Euro. Das Ganzkörperwaschen kostet 800 Euro im Monat. Im Moment kann ich es noch und da warte ich doch damit. Da müsste ich alles alleine zahlen.
5: So, und dann sind wir fertig.
0: Schönen Tag,
5: bis zum nächsten Mal. Gell? Machen Sie es gut.
0: Auch. Einen schönen Tag.
2: Wiedersehen.
1: Der Pflegedienst ist fertig. Ab jetzt ist Gundula Galasch allein für ihren Mann zuständig. Sie muss ihm dabei helfen, sich vom Rollstuhl in den Treppenlifter zu setzen. Nur mit dem Lifter kommt er nach unten ins Wohnzimmer. Ein zweiter Treppenlifter bringt Jörg Dieter Galasch über die Außentreppe hinunter in den Garten. Der seniorengerechte Umbau ihres Hauses wurde bezuschusst, aber auch hier sind die Kosten für die Angehörigen hoch.
0: Die werden mit 4.000 Euro bezuschusst, im Moment glaube ich 4.180, aber nur innerhalb von 5 Jahren. Und der Lift hat 20.000 Euro gekostet.
3: Das war eine gute Anschaffung, es wäre nicht mehr gegangen.
1: Im Treppenhaus hängen viele Kunstdrucke, die Jörg Dieter Galasch sich bei seinen Fahrten gerne ansieht.
0: Du sitzt jetzt im Rollstuhl?
4: Ja.
0: Okay, dann komme ich mal rauf und setz dich um. Das rechte Bein kann er sich nicht alleine auf diesen Ding. Ja, und das geht mal einfach und mal nicht so einfach.
2: Sie sind dauernd zwischen oben und unten unterwegs, oder?
0: Ich habe auf meinem Handy so einen Treppenzähler. Wenn ich das den ganzen Tag in der Hosentasche habe, schaffe ich 45 Etagen.
1: Den Lifter kann Jörg Dieter Galasch allein bedienen, zumindest wenn er fit ist. Aber für seine Ehefrau ist es ein Kraftakt, ihn vom Rollstuhl in den Sitz des Lifters zu hieven.
0: Also das zum Beispiel, das konnte ich in dieser Schmerzenzeit fast nicht.
1: Denn auch Gundula Galasch ist angeschlagen. Sie leidet an schmerzhaften Rheumaschüben. 8 Uhr. Gundula Galasch macht Frühstück für ihren Mann.
0: Du trinkst deinen Tee, Jörg Dieter?
4: Ja.
0: Soll ich dir einen Kittel anziehen für die Marmelade?
4: Nein.
0: Der Weg ist nicht immer so zu schaffen, vom Teller bis zum Mund.
3: Das geht alles. Ich bin eigentlich zufrieden.
2: Und Ihre Frau kümmert sich?
3: Die macht es ganze Haus. Die macht den Garten.

0: Garten, die macht das Essen, die bezahlt unsere Rechnungen, die macht alles.
1: Das Gesprächsthema deshalb am Frühstückstisch, eine Auszeit für Gundula Galasch.
2: Ich würde das gut finden, weiß aber nicht, deshalb habe ich keine Meinung dazu. Also ich würde es gut finden, Punkt. Ich würde diese Auszeit 14 Tage im Jahr gut gebrauchen können.
1: Die Pflegeversicherung sieht einen Betrag von rund 3.000 Euro im Jahr dafür vor, dass erschöpfte Pflegende eine Auszeit nehmen können. Wenn es nach den Plänen des Gesundheitsministers geht, könnte diese Leistung im Zuge der Pflegereform künftig wegfallen. Das Hauptproblem des Ehepaars Galasch ist aber ein anderes. Jörg Dieter will in keine Kurzzeitpflege.
2: Ich will nicht sagen, dass ich erschöpft. Gut, ich bin manchmal erschöpft, aber das will ich nicht so betonen. Jetzt sag du mal was zur Kurzzeitpflege.
0: Ich lasse mir meine Identität nicht nehmen.
1: Jörg Dieter Galasch kann sich ein Leben außerhalb seines Hauses nicht vorstellen. Und die beiden Kinder leben weit weg und sind beruflich stark eingebunden. Einmal gönnte sich Gundula Galasch eine Woche in einer Ayurveda-Klinik. Die Pflege ihres Mannes verteilte sie in der Zeit auf die Schultern ihrer Kinder und einer Bekannten. Es ist aber nicht so, dass Jörg Dieter Galasch nicht wüsste, wie anstrengend die Pflege für seine Frau ist.
0: Dazu mache ich mir schon Gedanken, weil ich davon ausgehe, dass meine Frau mich nicht ewig transferieren kann. Es ist ein schwieriges Thema, da komme ich nicht mit so ganz klar, habe ich nicht ausreichend durchdacht.
2: Naja, es muss ja nicht ausreichend durchdacht sein. Es muss ja nur für 14 Tage mal oder für 8 Tage mal eine Auszeit sein.
1: Kurz nach 9. Gundula Galasch plant den Vormittag. Ihr Mann braucht spezielle orthopädische Schuhe. Die wollen sie heute im Orthopädiegeschäft in Auftrag geben.
2: Als nächstes holen wir die Sachen. Da sind wir ungefähr 10:30 wieder zurück. Das Sanitätshaus, die Schuhe, das Rezept vom Orthopäden und wieder nach Hause gehen. Da muss mein Mann sich eine knappe Stunde ins Bett legen.
1: Gundula Galasch wird ihren Mann im Rollstuhl zum Sanitätshaus schieben. Es sind ungefähr 15 Minuten Fußmarsch. Aber zunächst packt sie ihn unter den Achseln und hilft ihm vom Rollstuhl in den Außenlifter und dann wieder zurück in den Rollstuhl.
2: Das spezielle Kissen, damit er nicht so hart sitzt. Das Bein feststellen. Dieses Bein würde, wenn ich das nicht halte, würde vorrutschen und dann steht er nicht mehr.
1: Ehemann Jörg Dieter schiebt sich ein Stück allein die Straße entlang.
2: Jetzt sei aber auch so ehrlich und sag, dass du das sonst nicht machst.
0: Wenn ich gut drauf bin, mache ich das eine ganze Strecke.
2: Er ist nämlich so ein Patient, der sagt, ich kann doch alles alleine, wenn andere Leute zuschauen. Das habe ich mir von Anfang an so gesucht, dass alles hier im Umkreis ist. Unsere Ärzte sind alle hier.
3: Jetzt sind wir gleich da?
2: Jetzt sind wir gleich da. Da vorne das gelbe Schild. Und davor ist auch der Orthopäde.
4: Hey Kadi, ich habe Herrn Galasch. Kannst du mir mit Michi runterschicken, wie ich gehe zum Schuhe?
1: Sie sind angekommen im Sanitätshaus.
2: Dankeschön.
1: Einmal im Jahr benötigt Jörg Dieter Galasch diese speziell angefertigten Lederschuhe. Aufgrund der Lähmung kann er nämlich seine Zehen nicht richtig ausstrecken und ein Bein ist verkürzt.
2: Der Zeh würde dann so einkrallen und da oben Stellen bekommen. Deshalb kannst du ein bisschen herkommen.
5: Ja. Darf ich mir die Schuhe nochmal anschauen?
2: Die ja. Können sich anschauen.
5: Außen haben sie wohl immer Druck, oder?
2: Ab und zu mal, ja, deshalb die Stellen.
5: Hier auch. Sehen Sie, das ist leicht blutig. Dann bauen wir die Knöchel noch ein bisschen mehr auf damit.
2: Ja, das wäre nicht schlecht.
1: Der Schuhmacher nimmt Maß. Gundula Galasch ist froh, dass die Krankenkasse die Kosten übernimmt, denn die Spezialanfertigung ist teuer.
2: Diese Schuhe, die kosten immer 1.800 Euro. alle anderthalb Jahre.
3: Das zahlt die Kasse.
2: Da, das zahlt die Kasse, da bezahlen wir einen Eigenanteil, ich glaube 100 Euro. Hier ist Kopfsteinpflaster, die hasse ich, weil man mit den Vorderreifen man gegen jede kleine Erhöhung gegenfährt und ich den Rollstuhl dann immer so fahren muss, indem ich hinten runterkippe, damit die kleinen Räder in der Luft sind. So, hier lasse ich euch stehen, weil hier oben ist der Orthopäde, du wartest.
1: Die Orthopädiepraxis ist zwar in der Nähe, aber sie ist nicht barrierefrei. Während ihr Mann unten im Rollstuhl wartet, holt Gundula Galasch ein Rezept. Das Rezept für den Physiotherapeuten, der am Nachmittag ins Haus kommt. Ein weiterer Punkt auf Gundula Galaschs To-Do-Liste ist erledigt.
2: Ja, der erste Schritt.
1: Sie fährt den Rollstuhl den Bordstein hoch und hievt ihren Mann wieder hinunter.
2: Die Kanten muss ich drüber heben. Das geht natürlich an meine Gelenke, ne?
1: Für Gundula Galasch ist die Pflege ein anstrengender Fulltime-Job, der auch sie als Angehörige belastet. Sie ist Jörg Dieters Ansprechperson rund um die Uhr, von morgens bis abends im Dienst. Ihr Leben richtet sich nach den Bedürfnissen ihres Mannes. Der neue Bundesgesundheitsminister Carsten Linnemann hat pflegende Angehörige vor kurzem als Menschen bezeichnet, die unsere Gesellschaft zusammenhalten. Aber zur Wahrheit gehört auch, dass pflegende Angehörige diese Gesellschaft auch finanziell entlasten.
2: Das sagt man ja seit Jahren. Seit Jahren, seit ich damit zu tun habe, sagt man, die Pflegenden sind die billigste Arbeitskraft, die es überhaupt gibt.
1: Die Zahlen scheinen Gundula Galasch recht zu geben. Ein Vergleich der Kosten für einen Heimplatz und für die Pflege zu Hause fällt eindeutig aus. Auf Anfrage des Bayerischen Rundfunks teilt das Bundesgesundheitsministerium mit, dass die soziale Pflegeversicherung für einen Pflegebedürftigen zu Hause im Jahr rund 9.200 Euro ausgebe. Für einen Pflegebedürftigen im Heim hingegen 32.000 Euro, also mehr als dreimal so viel. Nach dem Mittagessen kommt der Physiotherapeut ins Haus. Er bearbeitet den Dekubitus von Jörg Dieter. Gundula Galasch kann jetzt einen weiteren Punkt auf ihrer To-Do-Liste erledigen. Eine Stunde Zeit für sich selbst. Sie will sich mit ihrem Buch in den Garten setzen.
2: Das kann ich dann schon hier auch genießen irgendwie.
3: Also Sie lesen jetzt?
2: Ich lese jetzt, versprochen.
6: Angehörige pflegen, das zeigt das Leben von Gundula Galasch, ist ein Fulltime-Job. Jeden Schritt, jede Aktion koordinieren, dann Arztrezepte organisieren, Papierkram, den Tagesplan einhalten und das alles für umsonst. Das erschöpft, das kann arm machen und das geht nicht 365 Tage im Jahr. Pflegende Angehörige können Geld für eine Auszeit bekommen. Aber auch das könnte der Gesundheitsreform zum Opfer fallen. Mehr dazu gleich in unserem Feature über Pflege daheim. Eine kleine Flucht aus dem Alltag, die gönnen wir uns nun mit Annen-Mai Kantereit.
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0: Tja, 3 Tage am Meer, das wünscht sich die pflegende Angehörige Gundula Galasch sehnlichst. Aber ihr Mann will partout in keine Kurzzeitpflege. Wie soll sie zu einer Pause kommen, um das intensive Betreuen noch lange übernehmen zu können? Über ihre Wünsche, harte Zahlen und Reformpläne der Regierung geht's nun.
1: Ich würde mir wünschen, dass man einfacher an so Hilfskräfte kommt. Er will so gerne mal einen Ausflug machen. Ich würde in der Zeit lieber mich an den Strand legen.
2: Öfter mal eine Entlastung im Alltag. Nicht rund um die Uhr zuständig zu sein für die Pflege. Zeit für sich. Das bräuchten laut dem Ergebnis einer Umfrage des VDK von 2022 viele pflegende Angehörige, sagt die Verbandschefin Verena Bentele.
3: Und da war ein spannendes Ergebnis der über 54.000 Mitglieder, die teilgenommen haben, dass sich ganz viele Entlastung wünschen durch Kurzzeitpflege, durch Tages- oder Verhinderungspflege, dass sich viele Unterstützung wünschen durch den regelmäßigen Besuch des Pflegedienstes, dass viele sagen, ich brauche einfach mal eine Auszeit und dann geht's auch wieder.
2: Ob die aktuell geplante Pflegereform diesem Wunsch Rechnung trägt, wird sich zeigen. Der noch von der vorigen Bundesgesundheitsministerin Nina Wagen erarbeitete Entwurf sieht vor, den Betrag für eine Auszeit für pflegende Angehörige zu streichen. Stattdessen soll es nach Auskunft des Bundesgesundheitsministeriums ein neues Überbrückungsbudget für Notfälle geben. Etwa wenn der pflegende Angehörige ausfällt und sich nicht mehr kümmern kann. Vorgesehen sei auch eine neue Pflegebegleitung, eine Ansprechperson, an die sich die Angehörigen mit ihren Fragen vor Ort wenden können. Bisherige Budgets, so das Ministerium, würden zusammengelegt. Dafür könnten einige Leistungen höher ausfallen.
4: Die Leistungsbeiträge für das Pflegegeld und die ambulanten Pflegesachleistungen, die Pflege- und Betreuungsdienste bei den Pflegebedürftigen zu Hause leisten, können damit angehoben werden.
2: Die Sozialverbände befürchten, dass unter dem Strich trotzdem weniger Geld für die pflegenden Angehörigen herauskommt, weil in Summe eingespart werden soll. So sieht der Entwurf vor, die Hürden für die Pflegestufen anzuheben. Pflegebedürftige bekämen dann erst später Geld oder geringere Zuschüsse aus der Pflegekasse. Für Menschen, die nicht mehr zu Haus, sondern im Heim gepflegt werden, soll die Eigenbeteiligung der Familien steigen. Der VDK, der viele pflegende Angehörige vertritt, hat dazu aufgerufen, Pflegestufen noch in diesem Jahr zu beantragen, um noch von den alten Sätzen zu profitieren. Verena Bentele warnt die Politik davor, pflegende Angehörige übermäßig zu belasten.
3: Pflegen ist wirklich so ein hochintimer Nahbereich der Menschen, dass wir zumindest aus unserer Mitgliedschaft festgestellt haben, in den letzten Wochen alle Sparvorschläge zum Thema Pflege extrem schlecht ankommen, extrem negativ aufgenommen werden und zu ganz viel Ärger führen. Und das finde ich nicht gut.
2: Der amtierende Bundesgesundheitsminister Carsten Linnemann scheint sich der Brisanz der Pflegereform bewusst zu sein, zumindest rhetorisch.
5: Helden, ja, Alltagshelden, das sind die Menschen, die dieses Land tragen.
2: Ein Punkt, der vor der Kabinettumbildung besonders für Empörung gesorgt hat, will Linnemann zurücknehmen. Die Rentenkürzung für pflegende Angehörige soll nicht kommen. Dies bestätigt das Bundesgesundheitsministerium auf BR-Anfrage. Die frühere Gesundheitsministerin Nina Wagen hatte noch geplant, die Rentenzahlungen für pflegende Angehörige von 100% auf 70% zurückzufahren. Das hätte viel

0: viele Angehörige, ein Großteil von ihnen sind Frauen, deutlich schlechter gestellt. Auch Gundula Galasch, die ihren Mann schon seit vielen Jahrzehnten pflegt, bezieht ihr heutiges Einkommen teilweise aus dieser Pflegerente.
1: Ja, das wäre natürlich eine Katastrophe. Das wäre eine Katastrophe, wenn die dann plötzlich diese Beträge nicht mehr eingezahlt bekämen. Das wäre nicht gut.
0: Sozialverbände wie die Caritas oder der VdK sind froh, dass die Rentenkürzungen vom Tisch sind. Wie aber lässt sich das Defizit bei den Pflegekassen beseitigen? Caritas und VdK kritisieren, dass aus der Pflegekasse etliche fachfremde Leistungen finanziert werden. So habe der Bund etwa die Corona-Hilfen aus der Pflegeversicherung bezahlt und nie zurückgegeben. Auch die Renten für die pflegenden Angehörigen werden nicht aus der Rentenversicherung, sondern aus der Pflegeversicherung finanziert. Die Sozialverbände fordern, dass diese Leistungen aus der Pflegeversicherung herausgenommen werden.
2: Das Problem ist, bei den pflegenden Angehörigen und den zu Pflegenden kann man eigentlich an nichts mehr wirklich sparen. Das sind ohnehin viele Menschen, die schon gar nicht mehr große finanzielle Ressourcen und Reserven haben.
0: Woher soll das Geld also kommen? Bundesgesundheitsminister Carsten Linnemann will diese Frage von einer Strukturkommission Pflege beantworten lassen. Das Ziel der Kommission sei es, die soziale Pflegeversicherung finanziell neu zu ordnen und zu stabilisieren, ohne den Beitragssatz weiter zu erhöhen. Gundula Galasch hofft, dass die steigenden Kosten nicht nur den pflegenden Angehörigen aufgebürdet werden, aber sie glaubt nicht wirklich daran.
3: Werden denn Sie als pflegende Angehörige ausreichend gesehen, auch vom Staat?
1: Glaube ich nicht. Das glaube ich nicht. Nee.
4: Gabriele Knetsch war das mit ihrer Reportage Viel zu wenig Entlastung, Pflege daheim. Sie finden diesen Beitrag unter anderem in AD Sounds. Tschüss.

So ein schöner Song, ein Heimatsound aus Wien war das von Ace. Das sind Freundinnen-Duo, die nennen das, was sie da machen, Sad Sexy Pop. Sind auch schon ein halbes Jahrzehnt auf den Bühnen unterwegs, mittlerweile aber nicht mehr zu zweit, sondern als Band. Und in Sweet Talk ging es darum, in einer Beziehung nicht glücklich zu sein, sich aber schön und ebenso süßlich miteinander zu

0: unterhalten. Deutsch ist schon eine schwere Sprache, aber das Schwerste ist ja das Fieseste überhaupt, Beamtendeutsch. Dicke, komplizierte Gesetzesbücher voller Texte, Paragraphenwust, zwischen denen man Fristen erkennen, sein Recht suchen und Schlupflöcher finden muss. Gerne das auch mit Anwalt, weil sonst findet man das Schlupfloch nämlich nicht. Bei juristischen Angelegenheiten wird das für Menschen, die nicht vom Fach sind, einfach sehr, sehr schwer. Ist eigentlich sinnvoll, sich einen Anwalt zu holen, der versteht es Kauderwelsch. Aber was, wenn eigentlich niemand den eigenen Fall übernehmen will? Gerade im Sozialrecht kommt das häufig vor, zum Beispiel wenn es ums Krankengeld oder die Absicherung nach Arbeitsunfällen geht. Auch Stefan Ziegler und seine Tochter, die hatten Schwierigkeiten, einen Sozialrechtsanwalt zu finden. Sarah Ritterbach-Sjuro, die hat die beiden besucht.
1: Mach einen Kaffee, machst du einen Kaffee?
2: Vater und Tochter sitzen sich am Küchentisch gegenüber. Es ist kein tägliches Ritual. Wenn Vater und Tochter so gemeinsam Zeit verbringen, dann ist das eine Ausnahme.
3: Ich bin seit Jahren im Krankenhaus. Seit ich 14 bin, nur im Krankenhaus, in der Psychiatrie.
2: Lisa ist Mitte 20. Neben Anorexie leidet sie unter anderem an einer komplexen posttraumatischen Belastungsstörung. Deswegen ist sie überwiegend auf einer geschlossenen Station. Dort sind auch Hunde willkommen. Die haben laut Stefan Ziegler eine positive Wirkung auf Tochter Lisa.
4: Und so ist die Idee entstanden im Dialog mit den Ärzten, mit den Therapeuten, wäre das etwas für die Lisa.
2: Die Ärzte empfehlen Lisa einen Assistenzhund. Eine Idee, die ihr gefällt. Denn so ein Hund erkennt zum Beispiel
3: Flashbacks, Dissoziationen und zum Beispiel dann, wenn man sich selbst verletzen will, das mache ich meistens im Bad, dann, dass der Hund sich vor die Tür stellt, bellt und kratzt, dass man es gar nicht erst macht.
2: Eine Hündin hat Lisa mittlerweile. Sie heißt Susi. Bisher ist Susi aber noch kein Assistenzhund. Die Ausbildung zum Assistenzhund kostet laut Stefan Ziegler mindestens 10.000 Euro. Lisa hat das Geld nicht. Wegen ihrer Erkrankungen kann sie nicht arbeiten gehen. Deshalb soll der Bezirk Oberbayern als Sozialhilfeträger die Kosten übernehmen. Bisher lehnt er das aber ab. Als Bevollmächtigter von Lisa sucht Stefan Ziegler deshalb einen Sozialrechtsanwalt. Dafür hat er
4: bestimmt 50 Mails an Rechtsanwälte geschickt.
2: Zurück kamen aber immer nur Absagen.
4: Es war immer dieselben Gründe, keine Ressourcen. Oder wenn man ein bisschen zwischen den Zeilen lesen kann, der Hinweis, es rentiert sich einfach nicht. Die Aufwände sind zu groß und wir sind nicht spezialisiert für diese Art von Sozialrechtsverfahren.
2: Der Deutsche Anwaltverein bestätigt diese Erfahrungen. Es wird immer schwerer, einen Sozialrechtsanwalt zu finden. Ein Grund, der genannt wird, es gibt immer weniger Fachanwälte für Sozialrecht. Vor 5 Jahren waren bundesweit noch rund 1.800 registriert. Jetzt sind es nur noch etwa 1.550. Ich bin bei der Studierendenvertretung der Ludwig-Maximilians-Universität München. Hier treffe ich 4 Jurastudierende. Können Sie sich vorstellen, später im Sozialrecht zu arbeiten?
5: Ich bin mir tatsächlich noch sehr unsicher, weil das Sozialrecht jetzt bei uns im Studium bisher noch überhaupt keine Rolle gespielt hat.
6: Ich finde es grundsätzlich eine spannende Thematik. Mich zieht es aber eher in den Bereich der Diplomatie und vielleicht auch der Politik.
7: Es ist ein Bereich, in dem man mit Menschen zu tun hat, die auch schwere Schicksale erlitten haben. Und das kann, denke ich, auch extrem anstrengend sein als Beruf.
8: Also ich bin Zweitstudent und hatte einen BWL-Bachelor im Vorhinein gemacht, wo man jetzt vielleicht nicht unbedingt auf das Sozialrecht sofort zu sprechen kommt. Berührungspunkte hatte ich jetzt soweit auch noch nicht so viele tatsächlich im Studium, gerade weil es auch im Pflichtstoff tatsächlich überhaupt nicht vorkommt.
2: Daran soll sich laut dem bayerischen Justizministerium erstmal nichts ändern. Zurück zu Stefan Ziegler. Absage folgt auf Absage. Er ist verzweifelt. Doch dann schaut sich ein weiterer Anwalt den Fall an und sagt zu.
9: Das ist Ihre Klientin, die Lisa.
10: Hallo.
2: Rainer Göhle ist Fachanwalt für Sozialrecht und Arbeitsrecht in München. Seine Expertise ist gefragt.
11: Wir bekommen so am Tag ungefähr 5 bis 10 Anfragen und ich lehne eigentlich, sage ich mal, sicherlich 80% ab.
2: Ein Grund dafür sind fehlende Kapazitäten. Außerdem bearbeitet Göhle nicht alle Bereiche des Sozialrechts. Aber wenn er so vielen absagen muss, warum hatte dann Stefan Ziegler zugesagt?
11: Beim Herrn Ziegler war ein bisschen der Punkt, dass er das schon vorbearbeitet hatte, dass alles sehr gut sortiert war. Und ich mir dann gedacht habe, ja, jetzt bin ich nicht der Elfte, der auch wieder sagt, nee, mache ich nicht.
2: Seit rund einem halben Jahr ist Göhle nun ihr Anwalt.
4: Da bin ich wirklich mehr als dankbar, weil das bringst allein, das zerstört dich einfach.
2: Weil Lisa kein Einkommen hat, bekommt sie Prozesskostenhilfe. Das heißt, der Staat zahlt den Anwalt. Für das bisherige Verfahren

0: Folge: Für Anwälte seien Mandanten attraktiver, die eine individuelle Honorarvereinbarung zahlen können. Etwa einen festen Stundensatz. Der Deutsche Anwaltverein fordert deshalb eine Erhöhung der Gebühren. Ist die geplant? Das Bundesjustizministerium teilt auf Anfrage schriftlich mit:
1: Das BMJV überprüft im Rahmen seiner Zuständigkeit fortlaufend die jeweiligen Gebührenregelungen auf etwaigen Anpassungsbedarf.
0: Die letzte Erhöhung war 2025. Nicht die besten Bedingungen, um Nachwuchs zu gewinnen.
2: Wenn Sie sich aussuchen können, was Sie machen, und Sie denken vor allem in Geld, dann ist vielleicht Sozialrecht nicht unbedingt das Tollste. Und deshalb nimmt es halt auch alles ab.
0: Wer keinen Anwalt findet, kann sich im Gerichtsverfahren selbst vertreten. Das ist in den unteren Instanzen vor den Sozialgerichten möglich. Auch diese junge Frau hat Probleme bei der Anwaltssuche. Wir nennen sie Marie. Vor einigen Jahren wurde die Anfang 30-Jährige mehrfach vergewaltigt. Im Kampf um Entschädigungen hatte sie seitdem verschiedene sozialgerichtliche Verfahren. Einige davon musste sie ohne Anwalt meistern. Zu wenig Kapazitäten, zu komplex die Angelegenheiten, so die Absagen. Dazu kommt, wie Lisa, hat auch sie kaum finanzielle Mittel. Marie fühlt sich alleingelassen.
3: Ja, das ist auch im Nachhinein prägend und auch eine immer wieder sich wiederholende Aussetzung der Gefühle von Hilflosigkeit.
0: Am Anfang liest sich Marie noch überall ein, kauft Fachliteratur, auch Stellungnahmen an das Gericht schreibt sie.
3: Aber irgendwann war tatsächlich die Ohnmacht so überwältigend, dass es schlussendlich gar nicht mehr möglich gewesen ist, überhaupt Briefe an das Gericht zu verfassen.
0: Dass sich an der Situation was ändert, glaubt Marie nicht.
3: Ja, ich habe tatsächlich mittlerweile auch keine Hoffnung mehr, überhaupt einen Anwalt im Sozialrecht zu finden.
0: Es kommt oft vor, dass sich Personen vor den Sozialgerichten selbst vertreten. Immerhin sind die Gerichte bei der Antragstellung weniger streng. Edith Mente ist die Präsidentin des Bayerischen Landessozialgerichts. Sie verweist darauf, dass in sozialgerichtlichen Verfahren der Amtsermittlungsgrundsatz gilt.
4: Der besagt, dass das Gericht alles aufzuklären hat, den Sachverhalt nach besten Möglichkeiten. Und auch bei den Beteiligten nachfragen müssen, was sie eigentlich meinen. Das heißt, es kommt nicht darauf an, ob sie einen Antrag wirklich perfekt formuliert haben. Es muss nur erkennbar sein, was sie wollen.
0: Das erleichtert den Zugang zum Gericht. Eine anwaltliche Vertretung kann das aber nicht ersetzen.
4: Menschlich entlastet es natürlich, wenn ich jemanden, einen vertrauten Anwalt habe, der auf meiner Seite ist. Ne?
0: Unterstützungsangebote wie das H-Team sind deshalb wichtig. Der Münchner Verein bietet kostenlose Rechtsberatung für Bedürftige an. Einer, der dort ehrenamtlich hilft, ist Bernhard Geibler. Er ist Rechtsanwalt und übernimmt regelmäßig Beratungsgespräche, auch in sozialrechtlichen Fällen.
5: Da gibt es einfach einen entsprechend großen Bedarf.
0: Das Sozialrecht hat Bernhard Geibler schon immer interessiert. Hauptberuflich wollte er in dem Bereich aber nicht arbeiten. Der Aufwand ist hoch, die Verdienstmöglichkeiten begrenzt. Hier im H-Team kann er dem Interesse jetzt nachgehen. In den Beratungsgesprächen klärt Geibler offene Fragen und bespricht nächste Schritte.
5: Grundsätzlich empfehle ich den Klienten immer, selber was zu machen oder schreibt ihnen auch Textvorschläge.
0: Doch Beratung allein reicht nicht immer. Vor allem, wenn die Verfahren kompliziert sind. Außerdem sind auch bei den Beratungsstellen die Kapazitäten begrenzt. Sie lösen also nicht das Problem. Für Menschen wie Stefan Ziegler und seine Tochter ist es damit oft auch eine Frage des Glücks, anwaltliche Unterstützung zu finden.
6: Sarah Ritterbach-Siro war das über die große Schwierigkeit, einen Anwalt für Sozialrecht zu finden.

0: Matador von einer Rock-Reggae-Soul, überhaupt Legende aus den USA, Garland Jeffries, haben Sie gehört, hier nah dran auf Bayern 2 um 11:07. Wir hatten vor kurzem mal eine Aufräum- und Ausmist-Expertin hier und deswegen kann ich Ihnen vom sogenannten Swedish Death Cleaning erzählen. Das habe ich da kennengelernt. Es ist ein bisschen morbide gesagt, so richtig das Ausräumen, nicht direkt vor dem Tod, das stimmt überhaupt gar nicht. Es geht einfach darum, ab einem gewissen Alter, und es kann wirklich schon Jahrzehnte früher sein, bevor man sich richtig alt fühlt, auszumisten und einfach ein bisschen zu entrümpeln, auch mit dem Gedanken, den Angehörigen, den Kindern, den Leuten, die nach dem eigenen Ableben die Wohnung durchfleddern müssen, nicht zu viel Grusch zu hinterlassen. Und zwar auch aus einem psychologischen Grund für einen selbst, aber auch die Angehörigen, die haben ja dann oft Trauer und Schmerz zu bewältigen und diese Unmengen an Zeugs kommen so belastend mit dazu. Jörg Marksteiner war bei einer Entrümpelung dabei und hat Tipps vom Profi für uns jetzt, wie Angehörige es sich leichter machen können und dabei Geld sparen.
1: Seit vielen Wochen fährt, nennen wir sie Petra Simon, in das Haus ihrer verstorbenen Mutter und räumt aus Zimmer für Zimmer.
2: Also man denkt dann, ach ja, so eine Schublade ist eine halbe Stunde leer. Und nach 3 Stunden hat man dann jeden Zettel gelesen.
1: Briefe, Notizen, alte Rezepte, Dokumente verstreut in allen Ecken des Hauses. Und vieles wird dann doch nochmal angeschaut.
2: Dann habe ich meine alten Kommunionkarten gefunden und natürlich muss ich da nochmal reinschauen. Und das hält auf. Ich habe es wirklich unterschätzt.
1: Trotzdem war für sie klar, sie räumt selbst aus, ohne einen professionellen Haushaltsauflöser wie Marcel Querl. Er ist seit vielen Jahren in der Branche aktiv und weiß, dass es für Angehörige oft belastend ist, eine ganze Wohnung voller persönlicher Dinge plötzlich ausräumen zu müssen.
3: Als Privatperson steht man natürlich erstmal vor so einem Berg. Es kann natürlich dann auch sein, dass man ja mit vielen Sachen konfrontiert wird, die emotional sind. Das heißt, wenn ich sowas angehe, dann immer mit Freunden versuchen erstmal zu eruieren, was kann ich selber machen oder ist die Last einfach zu groß und ich brauche einen Profi.
1: Während gewerbliche Anbieter meist nur 2 bis 3 Tage für ein ganzes Haus benötigen, dauert eine private Haushaltsauflösung oft viele Wochen. Dabei könnte es meist etwas schneller gehen, wenn sich Privatleute von den Profis einige Tipps abschauen, sagt Marcel Querl.
3: Man sollte immer strukturiert vorgehen, das ist ganz wichtig. Zuerst müssen alle Dokumente gesichert werden, Testamente müssen zum Beispiel zum Amtsgericht.
1: Und nicht an allen Ecken gleichzeitig loslegen, sondern Zimmer für Zimmer durcharbeiten. Und vorher Fotos von einem Raum machen, falls man später etwas sucht.
3: Man sollte unbedingt versuchen, alles, was an Wertgegenständen mobil ist, also Schmuck etc. mitzunehmen. Da oft in leerstehende Häuser natürlich auch Gefahr besteht, eingebrochen zu werden.
1: Für das Aussortieren empfiehlt der Profi, 4 Kisten oder Zonen festlegen. Eine für persönliche Dinge, die man behalten möchte. Noch wichtiger, eine 2. klar markierte Kiste für alles, was später genauer angeschaut werden muss. Bankauszüge etwa, Steuer- und Versicherungsunterlagen, Verträge, Fotos, Datenträger und so weiter. Und dann noch 2 weitere Kisten, eine für alle Dinge, die man spenden möchte und eine für alles, was entsorgt wird. So aufgeteilt lässt sich ein Zimmer einigermaßen zügig ausräumen. Wichtig dabei, Bücher nie weggeben, ohne vorher noch einmal schnell durchzublättern, denn manchmal ist dort Geld versteckt, sagt der professionelle Hausentrümpler, und nicht nur da.
3: Also die Klassiker sind natürlich in Schränken, Wäsche, da wird eigentlich das meiste versteckt. Ansonsten finden wir natürlich Sachen in Kaffeedosen, in Zuckerpackungen, Untermatratzen, in Matratzen.
1: Bis eine Mietwohnung leergeräumt sein muss, bleiben wegen der gesetzlichen Kündigungsfristen 3 Monate Zeit. Muss es schneller gehen und es wird eine Firma beauftragt, dann sollten Kunden darauf achten, einen seriösen Anbieter zu finden, sagt Marcel Querl, also einen Betrieb, der die Leistungen klar beschreibt. Zum Beispiel klärt, wie Wertgegenstände angerechnet werden, der Fundstücke herausgibt und die Entsorgung später klar belegen kann. Warnzeichen sind für ihn, wenn ein Preis genannt wird, ohne dass die Räume vorher besichtigt werden, wenn nur Barzahlung akzeptiert oder ein hoher Vorschuss verlangt wird. Und Kunden sollten auch immer mehrere Angebote einholen. Schließlich geht es ja um viel Geld.
3: Als Hausnummer könnte man jetzt sagen, eine 2-Zimmer-Wohnung geht ab 1.000 Euro los, wenn jetzt nichts angerechnet wird. Kann aber, wenn sie extrem vermüllt ist, auch schon bis 3.000, 4.000 Euro kosten.
0: Jörg Marksteiner war das übers strategische Entrümpeln. Und damit verabschieden wir von nah dran uns, Verena Fiebiger und das ganze Team hinter der Sendung. Wir sagen herzlichen Dank fürs Zuhören. Machen Sie es so gut es eben geht.
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0: Wo Sie nun gleich mit meinem geschätzten Kollegen Achim Bogdan sprechen können, im Tagesgespräch über ein wunderschönes Thema. Ihr macht was mit Musik, Achim.
6: Ja, also wir leben ja zugegebenermaßen in schwierigen Zeiten. Es geht so viel schief in der Politik, in der Welt und so weiter.
0: Du, wir können es eh knicken mit der KI.
6: Und, ja, und KI kommt auch noch dazu. Ja, aber Musik tröstet. Und deswegen fragen wir heute, Sounds statt Sorgen, was ist Ihre Musik gegen den Alltagsblues? Also wir wollen heute mal hören von Lieblingssongs, die Sie trösten, die vielleicht auch uns trösten. Sie können sogar singen und musizieren, wenn Sie wollen. Wir sind ganz gespannt, was da kommt. Ich freue mich jedenfalls.
0: Du, ich rufe auch an und pack meine Blockflöten-Skills aus. 0800 94 95 95 5 ist die Nummer. Achim Bogdan freut sich auf Sie.
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7: Um 12 Uhr mit Andreas Derschall. Bundestag und Bundesrat stimmen heute über die Neuauflage des Tankrabatts ab. Der soll ab dem 1. Oktober gelten. Einzelheiten von Benjamin Großkopf.
8: Befristet bis Ende des Jahres soll die Energiesteuer abgesenkt werden, sodass der Preis für einen Liter Diesel oder Benzin um 17 Cent sinken könnte. Das Bundeskartellamt hat schon vorab an die Mineralölkonzerne appelliert, diese Entlastung vollständig weiterzugeben. Untersuchungen der Behörde zeigen, dass dies bei der vorherigen Auflage des Tankrabatts zu etwa 80% der Fall war. Viele Ökonomen und alle Oppositionsparteien im Bundestag kritisieren das Instrument. Teuer, kurzsichtig, zu wenig zielgerichtet, wenig ökologisch, so die Hauptvorwürfe.
7: Bereits beschlossen hat der Bundestag die Polizeireform. Im Kampf gegen Schwerkriminelle und Cyberangriffe soll die Bundespolizei eine Reihe neuer Befugnisse bekommen, insbesondere zur Erhebung von Daten und zum Einsatz von Kameradrohnen. Immer mehr Menschen in Deutschland bekommen Wohngeld. Vergangenes Jahr waren es so viele Haushalte wie nie, seit die Zahlen erfasst werden, 1,3 Millionen und damit 7% mehr als noch 2024. Das meldet das Statistische Bundesamt. Roman Warschauer mit Zahlen und Fakten dazu.
9: Durchschnittlich bekam jeder Haushalt 296 Euro im Monat. Nach Angaben des Statistischen Bundesamts erhalten deswegen mehr Haushalte Wohngeld

0: weil der Anspruch turnusmäßig an die allgemeine Preis- und Mietentwicklung angepasst wurde. Die Mehrheit der Wohngeldempfänger waren Rentnerinnen und Rentner, meist alleinstehend. Danach folgten Haushalte mit Kindern unter 25 Jahren. Den höchsten Anteil an Haushalten, die Wohngeld erhalten, gab es in Mecklenburg-Vorpommern, den geringsten in Bayern.
1: VW und Audi müssen knapp 1 Million Autos in Deutschland in die Werkstätten rufen. Grund ist laut dem Kraftfahrtbundesamt, dass der Abriss einer Schraube dazu führen könnte, dass die Lenkung ausfällt. Deshalb muss die Schraube ersetzt werden durch eine korrosionsresistentere Variante. Betroffen sind laut der Behörde die VW-Modelle Tiguan, Touran, Golf, Golf-Variant und Caddy, außerdem der Audi Q3. Es geht um Autos, die zwischen dem 24. September 2013 und dem 1. Juli 2024 gebaut wurden. Die Tourismusbranche boomt wieder, doch die Umweltorganisation WWF weist auf die Begleiterscheinungen hin. Das Klima leide unter mehr Flügen, mehr Betten und mehr Kapazitäten für Touristen. Viele Ziele seien längst an ihre Grenzen gekommen, heißt es vom WWF. Dessen Forderung? Die Tourismusbranche müsse klimafreundlicher werden, nachhaltig planen und mehr Verantwortungsbewusstsein für Reiseziele entwickeln. Sich auf dem Oktoberfest impfen lassen, das ist in diesem Jahr möglich und stößt auf positive Resonanz. Gesundheitsreferentin Jurek sagte, das Angebot werde überwältigend gut angenommen. An den ersten 6 Tagen haben sich ihr zufolge bereits 322 Bürger gegen Grippe und Corona impfen lassen. Das Angebot richtet sich sowohl an die Besucher als auch an die Wiesenbeschäftigten. Das Wetter in Bayern: sonnig oder leicht bewölkt, von Oberfranken bis Niederbayern einige dichtere Wolken, aber trocken. Höchstwerte 16 bis 22 Grad. In der kommenden Nacht meist klar, Abkühlung auf 7 bis 1 Grad. Am Wochenende erst Nebel, dann viel Sonnenschein und nur wenige Wolkenfelder. Höchstwerte 20 bis 28 Grad. Es ist gleich 12.04 Uhr. Richtung Salzburg zwischen Bad Aibling und Rohrdorf, 7 Kilometer Stau an einer Baustelle. A8 Salzburg Richtung München zwischen Fraßdorf und Rosenheim, 8 Kilometer Stau im Baustellenbereich. A9 München Richtung Nürnberg zwischen Manching und Denkendorf, 13 Kilometer stockender Verkehr. A93 Holledau Richtung Regensburg zwischen Bad Abach und Regensburg West, 6 Kilometer Stau nach einem LKW-Unfall. Und A96 München Richtung Lindau zwischen Blumenau und Freiham Süd, Stau an einer geräumten Unfallstelle. Soweit die Verkehrsübersicht.
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3: Hallo und herzlich willkommen zum Tagesgespräch am Freitag. Die Welt ist schlecht. Kriege im Iran und in der Ukraine, Klimakrise mit Rekordhitze, Radikale in den Parlamenten, Merz in der Krise, Trump eine Dauernervensäge, Autoindustrie und Wirtschaft verunsichert, KI-Bosse bitten um Hilfe gegen KI. Es gibt Leute, die haben momentan schon gar keine Lust mehr, sich Nachrichten anzuhören, Talkshows anzuschauen. Aber für viele Menschen bietet die Musik Trost in diesen schweren Zeiten. Fast jeder hat Bands, Lieder, Symphonien, die ihn ablenken, glücklich machen oder zum Lächeln bringen. Und genau darüber wollen wir heute reden.
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3: Unser Thema heute: Sounds statt Sorgen. Was ist Ihre Musik gegen den Alltagsblues? Also, welche Musik lenkt Sie ab, macht Sie wieder froh? Gibt es ein bestimmtes Lied? Und wenn ja, warum genau das? Gibt es dazu eine Geschichte, eine Begründung? Oder spielen Sie selber ein Instrument, singen im Chor, spielen in einer Punkband und finden genau da die Ablenkung, den Trost in trostlosen Zeiten? Erzählen Sie uns heute davon. Sie können sogar singen, wenn Sie möchten. Unsere Telefonnummer ist die 0800 94 95 95 5. Das Tagesgespräch auf Bayern 2 im Radio und ARD Alpha im Fernsehen mit unserer Nummer 0800 94 95 95 5. Oder aber Sie schicken uns eine Text- oder Sprachnachricht über Signal und WhatsApp, können Sie uns dann Nachrichten zukommen lassen, und die Nummer dazu finden Sie auf bayern2.de. Und wir beginnen auch gleich mit einer Sprachnachricht, die uns schon jetzt erreicht hat. Florian Zech aus Ottobreuren hat sie uns zugeschickt, und zwar hat er uns Folgendes gesagt:
4: Klimakatastrophe, wirtschaftlicher Abstieg, Kriegsgefahr, politisches System in der Krise. Bei den ganzen schlechten Nachrichten, die

0: jeden Tag ereilen, kann man schon leicht in die innere Resignation fallen. Aber in solchen Zeiten, in denen Toleranz und Zivilcourage fehl am Platz scheinen, muss man zu seinen Überzeugungen stehen, auch wenn sie vielen als nicht mehr angebracht erscheinen. Deshalb meine Hymne gegen die schlechte Laune und Resignation Public Enemy, It's Harder Than You Think. Es ist immer schwierig, ein eingefahrenes System zu ändern. It's harder than you think, aber es ist möglich. Get up, steh auf, just like that, genau so.
1: Florian Zech hat uns das zukommen lassen und wir haben sogar einen kleinen Ausschnitt aus dieser Musik vorbereitet. Hören wir mal ganz kurz rein.

0: Ja, Public Enemy sind das. Und wir sind jetzt verbunden mit unserem heutigen Studiogast, Ihrem Gesprächspartner. Es ist Professor Michael Custodis vom Institut für Musikwissenschaft an der Uni in Münster. Hallo, Herr Professor.
1: Einen schönen guten Mittag wünsche ich.
0: Ja, was sagen Sie dazu? Public Enemy, haben wir gerade gehört, übrigens auch mit einem Sample von Shirley Bassey, deswegen auch so dieses Soul-artige in diesem Stück. Also mir hat es gleich Freude gemacht, das wiederzuhören.
1: Ich musste auch lächeln und vor allen Dingen merkt man, und ich finde das Thema toll, weil man einfach merkt, wie viel das mit Stimmung zu tun hat. Ich glaube, jeder kann in diese Frage, was ist mein Sound, den eigenen Sound einfügen mit den eigenen Beispielen. Aber dass das sofort funktioniert, es geht Richtung Wochenende, es ist schon Freitagmittag, was ist mein Soundtrack für ein sonniges Wochenende? Das funktioniert.
0: Also wir wollen natürlich hier nicht für Eskapismus plädieren.
1: Nein, auf keinen Fall.
0: Weil die Probleme der Welt beschäftigen uns ja auch Tag für Tag persönlich und natürlich auch hier im Tagesgespräch. Aber es tut vielleicht doch mal gut, sich da von der Musik trösten zu lassen. Hatten Sie denn auch schon einen Ohrwurm in den letzten Tagen, der Ihnen so, der Sie fröhlich gemacht hat, Herr Professor?
1: Also, dass Sie nochmal auch in der Einleitung schon darauf hinweisen, dass es sehr ernste Zeiten sind und auch schon gewesen sind, ist, glaube ich, ein ganz wichtiger Punkt, weil man merkt, die Musik begleitet uns in allen diesen Formen, ob das Erinnern ist, ob das Trauern ist, ob das nachdenklich werden ist. Wenn man jetzt aber eben sagt, aber die Musik kann auch mein Rückzugsort sein, wo ich auch einfach mal merke, ich lasse die Welt mal kurz draußen. Das ist natürlich wunderbar und bei mir ist es sehr stimmungsabhängig. Also ob ich es mal laut brauche, ob ich es mal leise brauche, ob ich gerade in der Öffentlichkeit bin, zum Beispiel mit Kopfhörern, mich auf dem Fahrrad dann vielleicht von den anderen so ein bisschen abschirme. Da habe ich eigentlich, wenn Sie den Musikwissenschaftler fragen, ich hätte 5 Antworten gleichzeitig. Das kann Charles Ives sein, das kann Sting sein, das kann Rush sein, die ja auf ihrer grandiosen 50 Jahre Tournee gerade sind. Also das ist so ein bisschen stimmungsabhängig und wenn ich das noch ergänzen darf, schöne Grüße nach München mit Oktoberfest, würden wir da den Sound ausdrehen, wären die Leute auch unglücklich. Also ich glaube, man merkt schon, wie das zusammenhängt.
0: Auf alle Fälle. So, jetzt sind wir verbunden mit Gerhard Geier, der uns hier anruft. Ich sage vielleicht auch nochmal die Telefonnummer. Also wir fragen heute Sound statt Sorgen. Was ist Ihre Musik gegen den Alltagsblues? Kann übrigens auch Blues sein, wenn Sie wollen. 0800 94 95 95 5. Herr Geier, jetzt sind Sie dran.
2: Hallo Herr Bogdan, schönen guten Tag.
0: Schönen guten Morgen,
2: ja,
0: schönen Mittag.
2: Der erste Anrufer hat mir fast schon etwas aus der Seele gesprochen. Mir geht's nämlich auch nicht so sehr um die Musik selber, also da in gute Laune oder wie immer man das nennt zu kommen, sondern woran erinnert mich diese Musik? Also ich muss zugeben, ich höre sehr selten Musik, aber es gibt bestimmte Musik, die mich in meinem Leben zurückführt. Und damit muss ich sagen, also ich bin mittlerweile 72 Jahre alt und ich habe jetzt heute das zum Anlass genommen, mal drüber nachzudenken, was gab es denn für Musik, die dich irgendwie oder die dir in Erinnerung geblieben sind? Und ich will mich kurz fassen, weil ich könnte jetzt stundenlang über mein Leben erzählen, aber ein Erlebnis ist mir in Erinnerung und ich habe jetzt extra nachgeschaut, wie lang das her ist, weil ich das mit dem Lied verbinden kann. Es ist jetzt 50 Jahre her und ich war damals mit meinem Freund Peter, ich weiß nicht mehr, welches Land es war, wir waren auf alle Fälle am Meer. Wir saßen da in unserem R4 und langweilten uns tödlich, weil wir wussten, wir haben auf Freunde gewartet und die kamen nicht. Jetzt saßen wir da in irgendeiner kleinen Hafenstadt, saßen wir am Meer und wussten nichts Besseres mit uns anzufangen, als am Radio rumzudrehen. Und wir haben Gott sei Dank eine Drahtantenne aus dem Drahtkleiderbügel gezaubert und damit konnten wir doch tatsächlich einen

0: Sender empfangen und sie glauben nicht, welcher Sender weiß ich nicht mehr, aber ich weiß, welches Lied das war. Und dieses Lied begleitet mich jetzt seit 50 Jahren und es war Konstantin Wecker. Da will ich, ich habe es befürchtet, ich werde sentimental. Es ist so ein fantastisches Lied und dieses Lied ist heute umso wichtiger, als es damals war. Ich weiß nicht, wie viele Leute dieses Lied kennen, aber ich kann es nur jedem ans Herz legen. Es geht also wirklich darum, dass Rechtsradikale wieder die Oberhand gewinnen, um nicht zu sagen Neonazis. Und dieser Willi, der steht eben auf gegen dieses Erwachen der Neonazis. Und diese Geschichte erzählt der Konstantin Wecker in diesem Lied. Der Willi wird nämlich leider der Schlong. Er kriegt einen Maßkrug auf den Kopf, weil nicht auf der Wiesn, sondern diese Situation eskaliert in der Wirtschaft und dann steht eben so ein Rechtsradikaler auf und er schlägt den.
1: Gestern haben sie einen Willi der Schlangen und heute wird er begraben. Genau. Ein Klassiker. Finde ich auch ganz gut, dass Sie mal auch was Ernsthaftes gleich mit reinbringen.
0: Und damit es nicht so traurig wird und ich mich wieder erhole, das zweite Lied hat auch mit meinem Leben zu tun, ist nur 40 Jahre alt. Also ich habe ja meine Studentenzeit im Glockenbachviertel gewohnt, direkt an der Isar. Jetzt wissen Sie, was das Lied ich meine.
1: Noch nicht, aber Sie sagen es ja jetzt gleich.
0: Der Willi Michel mit dem Isar-Flimmern.
1: Willi Michel, der Isar-Indianer, Sound of Thunder, ganz großer Musiker, eine Legende, eine Münchner.
0: Wunderschön. Und jetzt für die Studenten von heute, ich hoffe, ich frustriere sie nicht allzu sehr. Ich habe damals 114 Mark für meine Studentenbude bezahlt. Ah,
1: also da kann man gleich an der Stelle mal dazwischen gehen. Jetzt weiß ich gar nicht, ob unser heutiger Gast Professor Michael Kustodis das Stück kennt, das Isar-Flimmern von Willi Michel, ist ja sehr lokal letztendlich, hat ja mit dieser wunderbaren, der Stimmung an der Isar zu tun. Weiß nicht, kennen Sie es, Herr Kustodis?
2: Nee, das nicht. Den Konstantin Wecker, den Willi, den kenne ich.
1: Den kennen Sie.
2: Und wenn ich zwei Stichworte aufnehmen darf, weil ich das eben sehr berührend fand, weil man merkt, das hat viel mit Erinnerung zu tun, aber es hat vor allen Dingen mit Gemeinschaft zu tun, weil diese Lieder und diese Musik, an die wir uns erinnern, mit anderen Menschen zusammenbringt, ob das in der Erinnerung ist oder ob man das gemeinsam nicht nur hört, sondern denken wir auch an die riesige Amateurmusikszene, die wir haben, dass Musik machen ja ganz einfach ist. Das beginnt, man sitzt mit einer Freundin, mit einem Freund abends zusammen, hat vielleicht ein lecker Bierchen in der Hand und fängt an zu singen. Und diese Gemeinschaftsbildung, dieses ganz starke Erinnerungen prägen und diese Gefühle zusammenteilen, ich glaube, da setzt das heutige Thema an und deswegen ist uns das allen ja unheimlich nah.
1: Also was mir jetzt noch hängen geblieben ist, ist natürlich einfach diese Emotionen von Herrn Geier und das ist ja wirklich was mit Musik zu tun hat. Also in jeder Hinsicht kann es einen von ganz besonders gut gelaunt bis zu den Tränen bringen, die Musik. Und dann ist mir noch in Erinnerung geblieben, was er gerade gesagt hat mit dem Radio, weil man ja oft ein Stück hört übers Radio und dann mit dem jeweiligen Ort, mit der Situation verbindet. Das, glaube ich, hat auch viel damit zu tun.
2: Ja, und wir haben bestimmte Orte, wir haben aber auch bestimmte Jahreszeiten. Also wenn wir uns überlegen, bestimmte Jahreszeiten haben für uns bestimmte Gerüche, bestimmte Geschmäcker und einen bestimmten Sound. Es muss ja nicht immer die Weihnachtszeit sein oder ich bin gerade hier am Rhein, die Karnevalszeit und so weiter. Aber wo man halt merkt, dieses ganz tiefe, ganz eng verbundene, die Musik setzt mit dieser Emotionalität, die uns in uns rührt, ja auch an, noch bevor wir es überhaupt aussprechen können. Wenn man dann gefragt wird, was hast du dabei erlebt? Ich kann das kaum in Worte fassen, weil die Musik noch tiefer geht und deswegen brauchen wir die Musik ja auch so unbedingt. Und entweder wünschen wir uns dann, suchen wir Musik raus, die die Stimmung verstärkt oder die vielleicht auch einen Kontrapunkt setzt, wo man merkt, so, ach, jetzt brauche ich einen Stimmungsaufheller. Und deswegen ist dieses Thema so ungeheuer wichtig und für uns so nah.
1: Wir haben eine Sprachnachricht von Monika Westmeier aus Frankfurt. Die hören wir uns jetzt an.
3: Ich höre am liebsten so ein bisschen südamerikanische Musik, Buena Vista Social Club. Das kann auch mal Astor Piazzolla sein oder auch mal Jazz, sowas wie Nat King Cole oder Louis Armstrong. Oder auch alte Soul-Stücke von Stevie Wonder, zum Beispiel Don't You Worry About a Thing. Also solche Dinge, die muntern mich sehr auf. Und mein Lieblingsstück ist von Nina Simone, das Stück Feeling Good. Da geht meine Laune immer sofort in die Höhe. Und wenn ich das morgens höre, dann beginnt mein Tag schon ganz wunderbar.

0: Nina Simone, großartige Jazz- und Blues-Sängerin, auch Bürgerrechtsaktivistin. Geht Ihnen da, Herr Professor, geht Ihnen da auch gleich das Herz auf?
1: Oh ja, schon. Ich meine, allein diese Stimme, also meine Güte. Und wir merken natürlich auch, deswegen fand ich die Audionachricht eben auch so toll, dass wir ja alle Ohrenmenschen sind. Denn ich habe im Hintergrund auch gemeint, ich hätte da Glocken gehört. Vielleicht lag es gerade daran, dass es um 12 Uhr oder sowas war, wo wir merken, Akustik ist so stark in unserem Alltag und dass manches davon stört uns, das ist dann Lärm. Aber die Musik, über die wir hier gerade reden und auch die Geräusche, von denen wir dann sprechen, das sind die, die wir freiwillig zulassen. Wir merken so, ich lasse die Welt draußen, aber dieser Klang bleibt jetzt bitte bei mir. Das ist quasi die Watte, in die ich mich kurz packen möchte. Und Nina Simone mit dieser Stimme, meine Güte, also das funktioniert.
0: Ja, was ist Ihre Musik gegen den Alltagsblues? Das ist unsere Frage im Tagesgespräch. Und Maria Frieh ruft uns an und hat sicher auch eine Antwort. Hallo Maria Frieh. So, ich höre jetzt gerade noch nichts. Wo ist da der Haken? Probieren wir es gleich nochmal. Maria Frieh, wir werden es nochmal in 2 Minuten versuchen. Gehen wir währenddessen mal zu Axel Kröger nach Menkhofen.
2: Ja, hallo, Herr Professor.
0: Ja, das klappt. Schön.
2: Ja, ich rufe an. Ein musikalischer Meilenstein in meinem Leben hat zu tun mit dem Herbert Pixner Projekt. Mhm. Ich weiß nicht, ob das ein Begriff ist für Sie.
0: Ein Südtiroler.
2: Genau.
0: Der hat beim Heimatsound-Festival in Oberammergau mal gespielt und die Leute die Herzen gewonnen.
2: Ja, kann ich mir gut vorstellen. Also bei uns war es so, wir haben den entdeckt 2012 in der Sendung Wirtshausmusikanten beim Hirzinger im Bayerischen Rundfunk. Bin ich aufmerksam geworden, dort hat er gespielt, ich glaube 2, 3 Stücke, aber es war sofort erkennbar auf der steirischen Harmonika, das ist absolut virtuos, was der Mann da spielt. Und das hat dann so in mir gearbeitet. Wir haben uns, meine Frau und ich, dann auch noch Konzerte live angesehen und nach einem Konzert kommt mir der Gedanke, was ist eigentlich, wenn wir die mal zu uns nach Hause einladen, dieses Quartett? Und dann sagt meine Frau zu mir, du spinnst. Mhm. Und das ist ein Trigger bei mir, wenn jemand zu mir sagt, du spinnst, dann lässt mich das nicht mehr los. Und tatsächlich, ich habe dieses Quartett angeschrieben, den Herbert. Es hat ewig gedauert, bis er geantwortet hat. Die Frage war, kommt ihr mal nach Niederbayern und könnt ihr euch vorstellen, bei uns im Wohnzimmer aufzutreten vor Freunden? War 2012, wie gesagt, also schon länger her. Mhm. Und tatsächlich ein Jahr später, 2013, fand ein Wohnzimmerkonzert statt bei uns im Haus mit 20, 30 Freunden. Und das ist ein absoluter Meilenstein in meinem musikalischen Leben gewesen. Seitdem, wenn ich irgendwie nicht ganz so gut drauf bin, was gut, Gott sei Dank selten vorkommt, aber wenn ich es brauche, dann lege ich mir eine CD von diesem Herbert Pixner Projekt auf. Das ist Musik, die man nicht vergleichen kann, meines Erachtens, die auf höchstem Qualitätsniveau ist und ich kann sie nur weiterempfehlen.
0: Axel Fans. Kröger mit einer wunderbaren Geschichte. Er hat dann am Ende einfach diesen fantastischen Musiker aus Südtirol zu sich eingeladen und er ist auch gekommen. Herzlichen Glückwunsch, Herr Kröger.
2: Ja, also das war ein wunderbarer Abend.
0: Das kann ich mir vorstellen. Ja, gehen wir gleich mal weiter nach Oberasbach zu Helfried Planker, der uns jetzt anruft.
3: Ja, ich bin dran.
0: Und ich auch. Hier ist das Tagesgespräch und wir reden über Musik, die tröstet. Ist es bei Ihnen so? Kennen Sie diesen Effekt?
3: Ja, trösten und auch Spaß haben wir dabei. Wir sind kein Verein, man trifft sich manchmal. Unser schönstes Lied ist immer, wo wir begeistert sind. Tango Corrupti, wunderbar.
0: Also Reinhard Fähnrich.
3: Ja, richtig. Der passt so wunderbar in die Zeit, schon seit Jahrzehnten. Wunderbar. Wir amüsieren oft und so weiter, mal kleine Spiele dabei, lass mir das immer ablaufen.
0: Also es also liegt wunderbar. Dann natürlich in dem Fall wahrscheinlich auch an den Texten von Fähnrich.
3: Ja, ja, freilich, manche kennen es schon auswendig. Aber es wundert, Glenn Miller hören wir auch manchmal, oder die alten Max Grede und so weiter. Ich bin schon etwas älter und so weit über 80, wir sind alle in dem Bereich über 80 und da hören wir uns die alten Schlager halt an. Wir sind halt da noch aus der vergangenen

0: Zeit. Elvis und so weiter und Glenn Miller und solche Sachen sind halt damals noch in gewesen nach dem Krieg.
1: Ja gut, also Elvis ist ja ein zeitloser Klassiker. Also ich glaube, mit Elvis kann man Menschen jeden Alters erfreuen.
0: Ja, Glenn Miller aber auch.
1: Ne? Und Glenn Miller.
0: Ja, sind auch schöne.
1: Michael Kustodis, kommen wir zu den alten Helden und dann reden wir auch nochmal vielleicht über die alpenländischen Musiker. Also Elvis ist, glaube ich, wirklich einer, der immer wieder Glück und Freude ins Leben der Menschen bringt und das schon seit so langer Zeit.
2: Ja, definitiv. Und ich glaube, was wir hier auch merken für uns alle, ganz egal wie alt wir sind, dass Musik für uns immer auch für so eine wunderbare Zeitreise hilfreich ist. Und ob wir da viele Jahrhunderte zurückreisen und ich vielleicht in der Kirche sitze und einen gregorianischen Choral höre oder ob ich jetzt draußen bin und jogge und habe Kopfhörer oder wie man das auch immer macht. Das, was ich so toll finde, auch jetzt den Anruferinnen und Anrufern zuzuhören, dass man von sich selber anfängt zu erzählen. Das ist wie früher auf dem Schulhof. Da gucken wir so, was für Klamotten hast du an und was für Musik hörst du? Dass die Musik eben dabei hilft zu sagen, wer bin ich eigentlich? Weil wenn man sich auch überlegt, wer sind wir eigentlich? Wir würden ja nicht mit dem Bruttoinlandsprodukt und irgendwelchen Zahlen antworten, sondern was tun wir? Wie reden wir? Wie gehen wir miteinander um? Welche Kunst und Kultur haben wir? Und da merkt man halt, wo das überall ansetzt und dass eben auch alle mit ganz unterschiedlichen Sounds antworten können, aber Musik ist halt ein großer Plural. Und das fasziniert mich natürlich daran, wo die Wissenschaft ansetzt, um zu verstehen, warum ist das eigentlich so? Aber als Alltagsphänomen erstmal zu merken, es funktioniert, das hilft, glaube ich, auch, und bei den ganzen Verwerfungen und Schwierigkeiten, die wir haben, weiterhin miteinander zu tun zu haben und zu tun haben zu können. Denn auch wenn man es mit manchen Leuten nicht so einfach gut aushalten kann, wenn man zum Beispiel gemeinsam im Chor steht und anfängt zu singen oder in einem Orchester spielt oder in einer Band oder so, wo man merkt, jetzt bleibt die Welt mit ihren Sorgen gerade mal draußen, jetzt machen wir hier etwas zusammen, was uns zusammenbringt. Wenn wir reden würden, würde es vielleicht nicht direkt funktionieren. Und das fasziniert, als Wissenschaftler fasziniert mich das, wie sowas funktioniert.
1: Wir sind jetzt verbunden mit Wolfgang Mondschein, der irgendwo in der Nähe von Hof unterwegs ist. Hallo, Herr Mondschein.
3: Ja, grüß Gott, Herr Bogdan.
1: Hallo. Ja, wir reden über Musik, die uns tröstet, die uns glücklich macht. Was ist es in Ihrem Fall?
3: In meinem Fall ist es das Lied Quadrat im Kreis von der Band Wieso. Aus den 90ern. Begleitet mich aber seither immer wieder. Ein Lied, das einen abholt in der Traurigkeit, in der Verzweiflung, in der Wut, aber auch Hoffnung gibt. Und ich konnte jetzt dieses Jahr das erste Mal Wieso live sehen.
1: Das ist ja so eine Punkband, oder?
3: Ja, genau, war ein toller Moment, wo halt auch dieses Lied gespielt wurde, natürlich.
1: Und können Sie es uns mal erklären, also was ist es denn da, was da passiert, wenn das Stück läuft bei Ihnen?
3: Ja, wie gesagt, also ich höre es mir auch so gerne an, weil ich es insgesamt gern mag, aber gerade wenn ich jetzt traurig bin, liefert es doch viel Energie und es hat ja die schöne Textzeile, dass doch die Sonne wieder scheint, scheißegal, was auch passiert. Und das gibt meines Erachtens auch viel Hoffnung und ja, hat mir über die Jahre oder Jahrzehnte, kann man schon sagen, immer wieder weitergeholfen. Und deswegen habe ich auch gar nicht so schlechte Stimmung, wie es vorhin vielleicht mal angeklungen ist, bei dem einen oder anderen, weil wir schon viel überstanden haben und bestimmt auch alles, was jetzt ist, wieder überstehen werden.
1: Und eben die Musik hilft uns dabei.
3: Ja,
1: genau. Dankeschön. Wolfgang Mondschein, gute Fahrt noch.
3: Ja, danke. Vielen
1: Dank. Und gehen wir gleich nochmal weiter zu Erika Baumann, die uns aus Lichtenau anruft.
4: Ja, hallo.
1: Hallo, Frau Baumann.
4: Ja, ich kann mich dem Vorredner nur anschließen und kann und will dazu ermuntern, dass man auch aktiv selber singen kann. Damit mit dem Atem vertieft in Berührung kommt, dass das Singen heilsam mich bewegt. Gibt es dann spezielle Lieder, zum Beispiel Ich spüre, atme ein, atme aus, bin ganz bei mir zu Haus oder ein Dich schickt der Himmel, du bist ein Geschenk, dass man für eine Stunde, die ich dann auch anbiete, was so ganz bei sich ist und alles andere draußen lassen kann.
1: Also Sie bieten heilsame Songs an, oder wie?
4: Ja.
1: Heilsames Singen?
4: Heilsames Singen, genau.
1: Und wie funktioniert es? Wer geht da hin? Was wird da gesungen?
4: Da geht hin, wer mag, also wer Lust hat zu singen. Ich nenne das, jeder kann singen. Also da kommen vor allem auch die, die sich sonst nicht trauen würden. Und manchmal singen wir auch einfach nur einen Ton. Jeder seinen ist ganz mit sich in Berührung und singt seinen Ton. Und da entstehen tolle Klänge und du bist wirklich ganz bei dir. Das ist, ja, was Wunderbares.
1: Und gibt es da ein besonderes Lied, das in Ihnen

0: auch ganz viel auslöst?
1: Was die meisten, also was ganz viele Menschen berührt, ist ein Lied, das heißt, dich schickt der Himmel, du bist ein Geschenk. Und da sind manche dann durchaus mit Tränen in den Augen da, weil man das so selten hört.
0: Trauen Sie sich?
1: Ja, ich traue mich.
0: Auf geht's.
1: Okay.

0: Oh, wie schön, danke schön. Erika Baumann hat sich getraut, hier zu singen in unserem Tagesgespräch, wo wir heute über Musik reden, die uns tröstet. Herzlichen Dank, Frau Baumann.
1: Bitte schön.
0: Und jetzt ist kurz vor halb. Ich würde sagen, wir sagen Ihnen mal, wo Sie hier gelandet sind. Wir haben nämlich einen kleinen Jingle vorbereitet.
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0: Mit unserem heutigen Thema Sounds statt Sorgen. Was ist Ihre Musik gegen den Alltagsblues? Und das besprechen wir heute mit Professor Michael Custodis vom Institut für Musikwissenschaft an der Uni Münster. Und wenn Sie mit ihm und mit mir ins Gespräch kommen wollen, dann so.
2: Rufen Sie an unter 0800 94 95 95 5 oder schicken Sie uns eine Sprachnachricht. Wie erfahren Sie unter bayern2.de.
0: Und genau so eine Sprachnachricht haben wir jetzt bekommen von Stefan Kaspar Huber.
3: Sicherlich Werner Schmidt-Bauer, ein Liedermacher, der mich schon seit Jahren begleitet. Wenn ich allein an das Lied Momentensammler denke, das ja im Refrain heißt, nix ist so schön wie der Moment, wo es so ist, was kehrt und das Leben kriegst einfach geschenkt. Das ist für mich schon wie eine Art Lebensmotto geworden, und Momentensammler zu sein. Auch wenn der Alltag manchmal stressig ist, auch wenn man manchmal vielleicht genervt ist, doch immer die Augen offen zu halten, weil in diesem Alltag auch so viel Schönes liegt, so viel Wunderbares und so viel Glück. Und da versuche ich, Momentensammler zu sein.
0: Stefan Kaspar Huber legt uns Werner Schmidt-Bauer ans Herz mit seinem Lied Momentensammler. Werner Schmidt-Bauer, ganz lieber Kollege, der ja auch jahrelang auf die Berge gestiegen ist fürs bayerische Fernsehen. Ja, Herr Custodis, jetzt haben Sie aufmerksam zugehört die letzten Minuten, haben eine Frau singen hören, haben über eine Punkband gehört, über Wieso, haben jetzt gerade von den Momentensammler gehört. Was ist Ihnen jetzt so durch den Kopf gegangen?
4: Dass ich einen Augenblick eigentlich gern mal an einen Moment zurückkommen würde, den Sie am Anfang auch gesagt haben, nämlich, dass wir mal kurz ein bisschen ernst sind. Denn das haben wir, gehen wir ein paar Jahre zurück, in Corona-Zeiten auch gemerkt und seither, dass Einsamkeit und das Alleinsein ein so riesiges Problem geworden ist, dass auch die Politik darauf reagieren muss. Und wo wir eben merken, deswegen hat man das bei dem Singen auch gemerkt, erstmal, man traut sich, das hat mit Selbstbewusstsein zu tun und es schafft eben Gemeinschaft, dass alle, die jetzt hier erzählen, nie nur von sich alleine erzählen, sondern immer erzählen ich und die anderen Menschen drumherum. Und dass das zum Beispiel ein Ansatz ist, wo auch die Musiktherapie so ungeheuer viel leistet, zum Beispiel bei Demenzpatienten, die ansonsten von der Erinnerung her gar nicht mehr sehr viel können, aber wo man merkt, wenn man die ins Singen kriegt, Musik kann ganz kunstvoll sein, es kann aber auch das ganz Einfache sein, bis hin zu einem eigenen, sag mal, einzelnen Ton, wo man halt merkt, das bringt so viel Ruhe rein, dass die Musik uns hilft, die Emotionen, wenn man merkt, ich bin gerade völlig überfordert und irgendwie, das muss ich doch, jetzt muss ich mal was tun, dass die Musik uns hilft, quasi die richtigen Weichen zu stellen, dass man merkt, ah, ich will jetzt mal richtig wütend sein, und das kann man zum Beispiel auf dem Sportplatz tun, das kann man auf dem Fahrrad tun und sowas, und die Musik unterstützt das, die Musik ist wie der Katalysator dafür, oder wo man merkt, ich muss mal wirklich zur Ruhe kommen. Oder bei einer Party, wo man merkt, jetzt brauchen wir mal gute Stimmung. Und dieses, ich lenke meine Emotionen und die Stimmungen genau in die Richtung, wo ich es gerade brauche. Welche andere Kunst kann das so schön wie die Musik?
0: Wir sind jetzt verbunden mit Michael Kramer und er kann das vielleicht unterschreiben, was unser Gast gerade gesagt hat. Wer kann das so gut wie Musik uns trösten? Herr Kramer, was ist es denn in Ihrem Fall?
5: Also hallo erstmal, das kann ich auf alle Fälle unterschreiben, weil ich bin selbst ein passionierter Musik-Nerd, Fan, Plattensammler und auch DJ, und das stimmt, Musik erzeugt sehr viele Emotionen, und bei mir ganz besonders ist das der Song Into My Arms von Nick Cave and the Bad Seeds. Also ich bin seit 30, 35 Jahren großer Nick Cave-Fan, aber dieser Song, der schafft es immer wieder, mich aus der tiefsten Traurigkeit rauszuholen, weil der Song relativ traurig ist, aber genauso ist er total fröhlich und euphorisch, dieser Song. Also er schafft es auch, wenn man eine Vorfreude hat, zum Beispiel auf dem Urlaub oder auf irgendwas, was ansteht, was schön ist, auch diesen Song zu hören, weil er halt viel Freude bereitet auch.
0: Waren Sie denn jetzt kürzlich auf dem Nick Cave-Konzert auf dem Königsplatz?
5: Ja, da war ich und da habe ich gesehen, dass es allen anderen Anwesenden bei dem Song Die letzte Zugabe genauso gegangen ist.
0: Genau, er hat hinten raus gespielt, genau.
5: Ja, genau. Wunderbar, also immer wieder. Und manchmal gerät ein bisschen in Vergessenheit der Song, aber irgendwann reisen dann wieder raus. Und die schönste Überraschung war auch vor 20 Jahren, als das bei meiner Hochzeit in der Kirche quasi gesungen worden ist von einem Pianisten und einem Sänger. Das habe ich nicht gewusst. War auch sehr, sehr schön. War leider nicht der Nick Cave himself, aber war trotzdem sehr schön.
0: Und auch nicht Herbert Pix, ne? Aber,
5: auch nicht, ne?
0: Aber es wurde gesungen. Und natürlich toll, weil es ja jetzt dann somit auch für immer mit der Hochzeit als Erinnerung auch verbunden ist.
5: Genau, ja. Mhm.
0: Jetzt würde man normalerweise sagen, Nick Cave fällt einem vielleicht nicht als allererstes als Name ein, wenn man jetzt auf Musik stößt, die einen irgendwie euphorisiert, weil er ja doch auch teilweise recht schwer ist mit dem, was er so macht.
5: Ja, das sagen immer viele oder sagen alle, dass das so Depri-Musik ist. Das stimmt aber nicht. Er schafft es in seinen Song auch kombiniert mit den Texten immer sehr, sehr viel Freude zu bereiten. Also er schafft diese Freude, diese Emotionen zu entwickeln, obwohl die Songs relativ traurig und schwer wirken. Also das ist die große Kunst, die der Nick Cave schafft, schaffen aber auch viele andere Musiker.
0: Und dann ja auch noch die Persönlichkeit, wenn er beim Konzert wieder mal die Menschen umarmt und so. Ich glaube, das arbeitet dann auch in einem, wenn man so dran denkt, an ihn und an seine Wirkung.
5: Ja, unglaublich. Also wie gesehen, jetzt am Königsplatz war ja eine Offenbarung, dieses Konzert. Ja.
0: Frage ich mal unseren Gast, Michael Kustodis, haben Sie schon mal Nick Cave live gesehen?
4: Nee, das habe ich nicht, aber ich konnte die Schilderung sofort nachvollziehen. Ich hätte jetzt mit anderen Beispielen geantwortet, aber dieses Gefühl, man greift auch zu einem eigentlich sehr traurigen oder sehr schweren Stück Musik. Das muss ja nicht ein Lied sein, kann aber. Wir von der Wissenschaft aus versuchen natürlich immer zu verstehen, was liegt in der Musik selbst und was haben wir Menschen damit zu tun. Und eins dieser Phänomene ist ja auch, dass ich extra auch solche Musik nehme, die scheinbar erstmal sehr traurig ist, aber dass ich meine Gefühle da quasi auch abladen kann. Dass die Musik etwas formulieren kann, was ich in Worten nie tun könnte, was ich vielleicht auch niemand anderem mitteilen kann. Aber wo man merkt, anschließend, man geht durch dieses Hören auch durch, anschließend fühlt man sich besser. Selbst wenn man durch diese traurigen Momente durchgeht. Und häufig hat es ja auch damit zu tun, man sucht das bei Musik, die man schon kennt. Man lernt die kennen in bestimmten Momenten, verbindet da bestimmte Augenblicke und auch Emotionen mit. Und das gräbt sich quasi dann in die eigene Erinnerung ein, sodass man an solche Momente mit dieser Musik auch zurückkehren kann. Und das Schöne an der Musik ist, anders als bei den anderen Künsten, ein Gemälde oder sowas hängt an der Wand. Oder ein Buch schlägt man auf. Die Musik will ja immer wieder gehört werden. Und es gibt ja bestimmte Sachen, an denen kann man sich auch nicht satt hören, wenn man eben merkt, auch wie bei einem Lieblingsessen oder ähnlichen Dingen, auch wenn es jetzt quasi wieder vor mir steht, ich freue mich, dass ich wie von einem lieben alten Freund wieder besucht werde, weil ich genau weiß, was ich da finde. Oder jedes Mal in der aktuellen Situation bringe ich quasi eine neue Komponente mit hinein, sodass, viele haben es ja jetzt schon erzählt, bestimmte Lieder und bestimmte Musik zum Soundtrack des eigenen Lebens werden kann. Und das ist eigentlich eine wunderbare Sache, wenn man eben zurückschaut, je nachdem, wie lange das auch ist, dass man merkt, die Musik hat einen dabei immer begleitet und je älter man wird, ist das eigentlich eine sehr tröstende Sache.
0: Professor Michael Kustodis, Musikwissenschaftler an der Uni Münster, heute unser Gast im Tagesgespräch und wir reden über Musik, die hilft gegen den Alltagsblues, gegen all die Probleme und Schwierigkeiten, von denen wir umgeben sind. Unsere Telefonnummer, wenn Sie hier mitreden wollen oder mitsingen wollen, 0800 94 95 95 5 oder aber Sie schicken uns eine Sprach- oder Textnachricht. Nummer dazu auf bayern2.de. Und wir hören jetzt zwei Sprachnachrichten hintereinander. Zuerst Gabi Hirschberger aus München und dann direkt danach Andrea aus Zirndorf.
1: Mein absolutes Lieblingslied, das mich sehr schnell und sehr zuverlässig in eine bessere oder in eine gute Stimmung versetzt, ist York's Guitar von Cuatro Nuevo. Es ist fröhlich, es ist fein, es ist ein bisschen melancholisch, es hat Schwung und ist einfach ein Stimmungsbooster.

0: Ich liebe Irland. Das ist ein Land, in dem komme ich immer runter, auch wenn ich allein dran denke. Die ganze Kultur, die Natur, auch die Beschäftigung mit der Geschichte, die haben ja auch schon etliches durchgemacht. Und welche Musik mich da immer hinbringt und will ich dieses Gefühl von, ja, Geborgenheit und Aufgehobensein gibt, es ist Luca Bloom. Der ist ein irischer Singer-Songwriter, der eigentlich weltweit sehr berühmt ist. Und ein Lied, das so typisch ist dafür, ist zum Beispiel Sunny Sailor Boy.
1: Andrea aus Zirndorf hat uns von Irland erzählt und davor Gabi Hirschberger über die Band Quattro Nuevo und ihren Jazz- und Weltmusiksound, der ja auch ganz viel hier auf Bayern 2 läuft. Thomas Wimmer ist jetzt am Telefon aus Vilsbiburg. Herr Wimmer?
2: Ja, hallo, grüß
1: hallo,
2: Herr,
1: servus.
2: Herr Bogdan.
1: Ja, was ist es denn bei Ihnen?
2: Ja, genau. Also, wirst der Teufel wohl, habe ich heute um. Ja, so kurz vor 6 in der Früh habe ich halt Bayern 2 hergeschaltet und um 5 nach 6 habt ihr vor der Katie Tunstall das Suddenly I See gespielt. Und der Tag war absolut gerettet. Das ist ein richtig geiles Guten Morgen, gute Laune Lied.
1: Das kannten Sie schon oder haben Sie heute kennengelernt?
2: Nein, das kenne ich schon ewig, das ist schon 20 Jahre alt, das Lied. Aber das ist so ein Lied, das wenn ich in der Früh höre, dann passt alles.
1: Also haben wir alles richtig gemacht?
2: Ja, und ihr habt da öfter mal so gute Laune-Lieder, tatsächlich, wo so ein bisschen in die Richtung gingen.
1: Also das freut mich, ich nehme das Lob mit und gebe es auch gerne an die Kollegen weiter und Kolleginnen. Danke.
2: Ja, schon.
1: Danke, Thomas Wimmer war das. Anna Schmidt ist jetzt dran aus Mannheim.
3: Ja, grüß Gott. Ich freue mich, vielen Dank, dass ich da teilnehmen darf. Ich ganz spontan ist mir, jetzt wollte ich ein Erlebnis schildern, was ich hatte mit meinem Papa, der 93 ist im Pflegeheim und nach dem Tod meiner Mutter, also ich habe meine Eltern gepflegt, aber meine Mutter ist vor 2 Jahren verstorben und da ging es mit ihm rapide bergab. Er kann sich nicht mehr mitteilen, kann nicht mehr sprechen, ist also auch ganz in sich versunken und vor ein paar Tagen, also ich muss dazu sagen, ich hatte meinen Eltern 2023 zur Abschiedstour von Tom Jones noch 2 Karten geschenkt für das Abschiedskonzert in Ulm und die waren also beide begeistert, erste Reihe und mein Papa war schon immer sehr musikbegeistert, hat auch selbst einen Chor geleitet und ich habe jetzt im Pflegeheim ihm Songs vorgespielt von diesem Konzert, saß neben ihm, habe ihm in so einen Arm um ihn gelegt und ich habe gespürt, auch wenn er überhaupt nicht mehr sprechen kann. Ich habe diese Vibration im Körper, im Takt. Also ich habe gemerkt, dass er innerlich, quasi innerlich mitsingt. Also ein Brummen, ein Vibrieren. Er war, also er hat auch mit den Füßen so im Takt. Das ist unglaublich. Und er ist wirklich im Rollstuhl. Er kann sich nicht mehr bewegen. Er ist vollkommen, also er spricht nicht mehr. Und trotzdem habe ich gespürt, er war in dem Moment bei sich. Er hat es genießen können, trotz dieses Stadiums der Erkrankung. Und das war also ein ganz, ganz tolles Erlebnis auch für mich. Hat mich sehr, sehr berührt, diese Vibration im Körper, diesen Takt, den er, also man hat richtig gemerkt, er hat innerlich mitgesungen. Das hat man gespürt. Und er war also, ja, war ein tolles Erlebnis. Das wollte ich gerne noch mitteilen. Ja, ich selbst bin eher so der Rock-Fan, Rock der 70er und habe mich sehr gefreut. Vor kurzem war ich auf einem Sweet-Konzert mal wieder, eine der Lieblingsbands meiner Jugend.
1: Es ist ja nur noch einer übrig geblieben aus der Urkapelle.
3: Es ist nur noch einer, aber die spielen, die sind live so genial noch. Und vor allem war es natürlich auch schön, auch hier wieder die Gemeinschaft mit Altersgenossinnen und Genossen zu sprechen der damaligen Zeit. Und es war eine sehr, sehr schöne Gemeinschaft, ein sehr schönes Erlebnis. Auch das gehört einfach immer dazu. Und wie gesagt, das mit meinem Papa hat mir einfach wieder gezeigt, was für Emotionen Musik, gute Musik hervorrufen kann. Und das war einfach sehr, sehr berührend und hat mich sehr, sehr gefreut, dass er doch noch so, ja, im Grunde doch noch ein bisschen teilhaben kann, wenn man den richtigen Trigger findet. Und das war in seinem Fall wirklich die Musik.
1: Also schön, dass Sie das erzählt haben. Anna Schmidt ist das aus Mannheim und unser Gast hört aufmerksam zu. Professor Michael Kustodis ist uns zugeschaltet, Musikwissenschaftler an der Uni in Münster. Sie haben ja vorher selber schon mal das Thema Demenz erwähnt und die Wirkung der Musik. Und das war ja im Grunde genommen jetzt hier wirklich wieder eine ganz beeindruckende Unterstreichung dessen, was Sie gesagt haben.
4: Ja, auf alle Fälle. Und deswegen, ich höre so gerne zu, weil man einfach merkt, wie einfach das eigentlich ist, wenn man anfängt, sowas auszusprechen und für sich selber zu überlegen, weil es nicht darum geht, ist das jetzt besonders schön im Sinne von Kunstmaßstäben, darum geht es gar nicht, sondern ist mir das selber wichtig. Und deswegen das zu koppeln, auch mit diesem eigenen Erleben, man geht auf Sweet-Konzert, das ist ja genau der Punkt. Zu Hause am Bildschirm, das Bild
3: das,
4: ist viel...
3: Das war Tom Jones.
4: Ja, Tom Jones, also genau. Ja. Genau, aber das Bild auf dem Bildschirm ist viel schärfer und der Ton ist auch viel besser, aber warum gehe ich trotzdem zu dem Live-Konzert? Konzert, weil es in dem Augenblick gerade stattfindet und vor allen Dingen, weil ich mich im Publikum umschaue und alle anderen lächeln auch und es ist dieses Gefühl, ich kenne die gar nicht, aber man hat das Gefühl, man ist eine Gemeinschaft, man ist nicht alleine und dafür brauchen wir natürlich auch die Musik, dieses Gefühl, ich fühle mich hier völlig fremd und vereinsamt. Die Musik schafft diese Brücken, die man mit Worten so vielleicht nicht herstellen würde. Und plötzlich ist es alles so leicht, weil man kann zusammen zum Beispiel ein Lied dann singen. Und das ist wunderbar.
1: Anna Schmidt war am Telefon. Genau. Und wenn ich jetzt was sage, was The Sweet angeht, dann sage ich was und dann sagen Sie, wie es ausgeht. It's the
3: Ballroom Blitz.
1: Genau. Anna Schmidt, danke schön. Alles Gute. So, Sabine Müller ist jetzt dran am Telefon und ruft uns an aus Aschaffenburg. Hier ist das Tagesgespräch.
5: Oh, hallo, ich grüße Sie. Bei mir war es ein bisschen andersrum. Ich hatte als Kind das Problem, dass ich überhaupt keine Musik hören konnte, dass ich bei jeglicher Musik, ob jetzt Klassik oder aus dem Radio, weinen musste. Also, dass sie mich sehr depressiv gemacht hat. Und das wäre jetzt zum einen die Frage an Ihren Experten, woher kann so etwas kommen? Und das andere war dann, weil das ja meine Umgebung, meine Freundinnen und so weiter ja mitbekommen haben. Und ich habe zu meinem 14. Geburtstag dann von meiner besten Freundin eine Kassette, sowas, von ABBA bekommen. Und mit ABBA habe ich es dann tatsächlich geschafft, über diese Traurigkeit hinwegzukommen, um dann später auch Musik hören zu können. Heute habe ich jetzt kein Problem mehr mit Musik, wobei ich jetzt Jazz oder so weiter mag ich nicht. Und bei Orgelmusik setzt es immer noch ein. Genau, aber ansonsten habe ich es so weit überwunden. Aber wie gesagt, meine Frage wäre, woran kann das liegen, dass man als Kind keine Musik hören kann?
1: Interessant. Ja, fragen wir Michael Kustodis, Professor für Musikwissenschaft an der Uni Münster. Haben Sie sowas schon mal gehört? Gibt es das öfters?
4: Mehrheitlich nicht, aber es ist sehr ernstzunehmend und aus Forschungssicht natürlich auch eine große Herausforderung. Da merkt man, die Musik als Wissenschaft unterteilt sich in verschiedene Disziplinen und das ist vor allen Dingen dann eine Frage für die Musikpsychologie. Weil man merkt, in der Musik selber liegt so einfach, Musik ist der Auslöser, die Auslöserin dafür. Und dann würde man eben mit Hilfe der Musikpsychologie anfangen zu überlegen, was passiert da eigentlich als Phänomen und was hat das mit der eigenen Persönlichkeit und der eigenen Kindheit und solchen Erinnerungen und sowas zu tun. Interessant ist vor allen Dingen aber auch, dass Sie das schildern, dass es sich im Laufe der Zeit verändert.
1: Durch
4: ABBA. Also es gibt wieder einen äußeren Auslöser, aber eben auch gekoppelt mit einer Freundin, also eine Vertrauensperson und durch die Musik verändert sich es auch. Und da würde ich quasi anfangen zu überlegen, wenn man sich überlegt, okay, was ist hier meine Frage, was ist das Phänomen, wie zerlege ich das jetzt in einzelne Schritte, um das zu untersuchen? Man würde sich da vor allen Dingen die Musikpsychologie zu Hilfe holen und eine Spurensuche beginnen.
1: Jetzt haben Sie uns im Vorfeld ja eine kleine Liste gegeben von Musiken, die Sie glücklich machen. Da war sogar ein ABBA-Stück dabei, Herr Professor.
4: Ja, also Sie haben natürlich einem Musikwissenschaftler eine große Freude gemacht und gefragt, was hätten Sie denn gerne? Machen Sie zwei Vorschläge. Ich glaube, ich habe 6 geschickt und das war alles nur der Anfang. Aber auf alle Fälle natürlich auch, weil was meine ganz persönliche Sicht auf ABBA ist, man hat quasi die Oberfläche dieser bezaubernden Melodien. Was mich interessiert, also das ist aber meine ganz eigene Sicht, ist vor allen Dingen die Architektur dahinter. Wie das so gebaut ist über die Harmonien, vor allen Dingen über den Satzgesang und über die Studiotechnik, wie das so gebaut ist, dass wir von außen als erstes diese Melodien wahrnehmen, die ziehen uns quasi in diesen ABBA-Kosmos rein und darunter merkt man dann, als würde man hinter die Kulissen gucken können, wie ungeheuer, sag mal, ziseliert und fein das gearbeitet ist und mich fasziniert bei ABBA vor allen Dingen die Handwerkskunst.
1: Und jetzt haben wir das Stück, das Sie uns empfohlen haben, haben wir tatsächlich jetzt aufliegen. Wir hören mal ganz kurz rein. When All Is Said and Done für Sie und vor allem auch für Sabine Müller aus Aschaffenburg.

Ja, da wird hier bei uns sogar im Studio hinter der Glasscheibe von den Technikern schon getanzt. Also hier bricht der Wahnsinn aus, aber es liefern den Soundtrack dazu, Musik, die uns irgendwie sehr glücklich machen kann. Wir kommen zu Felix Heidel, der schreibt uns aus Franken eine Textnachricht und zwar folgende. Für mich ist es Bohemian Rhapsody von Queen. Ach, der Song ist wie eine Geschichte, wie ein Musical aufgebaut.

0: Dorothee Kern ruft uns jetzt an aus Landshut. Hier ist das Tagesgespräch und wir fragen, was ist Ihre Musik gegen den Alltagsblues? Frau Kern? So, da ist keine Antwort, warum auch immer. Marina Seidel ist dran, aus Hof.
1: Hallo, grüß Sie.
0: Hallo, Frau Seidel.
1: Hallo.
0: So, wie ist es denn mit Ihnen und der Musik?
1: Oh, mein Leben ist Musik. Also ich möchte jetzt aber keine Werbung mit einer eigenen Sache machen, sondern mehr Ihnen schildern. Ich leite seit 30 Jahren circa einen Gospelchor. Und wir machen nicht nur Gospel, sondern wir machen auch andere Sachen. Und meine ganz persönliche Geschichte ist, damit will ich vielleicht auch Leuten, die jetzt zuhören, Mut machen. Meine Tochter war mit 9 Jahren, hatte die Knochenkrebs. Das darf ich auch öffentlich sagen. Das weiß jeder, weil ich jetzt ziemlich in der Öffentlichkeit stehe. Und ich bin damals, also wirklich, das war für mich ganz schlimm, klar, als Mutter. Und mein Trost war die Musik. Und mir wurde dann auch zum Teil vorgehalten, dass ich trotzdem Konzerte gebe, obwohl mein Kind im Krankenhaus liegt. Aber ich hätte das nicht geschafft. Ich sag's ganz ehrlich, die Musik, vor allem die Gospelmusik, war für mich Brunnen, wo ich draus schöpfen konnte, wo ich kurz mal wegtauchen konnte. Und ich merke es auch in unseren Konzerten, gerade Leute, die auf mich zukommen, die sagen, Mensch, ich habe letzte Woche Diagnose bekommen, aber heute konnte ich mal 2 Stunden einfach das vergessen, den Alltag auch vergessen. Es muss ja nicht immer nur in Anführungsstrichen eine Krankheit sein, sondern es kann ja auch 1000 andere Gründe sein, privat, beruflich, auch immer. Und ich kann da wirklich, ich könnte da ein Buch schreiben, ich bereue es manchmal, dass ich es nicht schon gemacht habe, zumindest die Geschichten festzuhalten. Wenn Menschen dann auf einen zukommen und sagen, danke für diesen Abend, danke, dass ihr das macht oder dass du das machst. Und ich kann es nur unterstreichen, dass Musik ist ein Arzneimittel, das ist nicht von dieser Welt. Und Sie merken schon, wenn ich rede, allein wenn ich über die Musik rede, ich kann jetzt Stunden erzählen. Und ich bedanke mich so sehr, dass ich das jetzt einfach sagen darf hier im Radio.
0: Ein Arzneimittel, also es sind schon Zitate für die Ewigkeit. Schöner kann man es kaum formulieren, was Musik so auslösen kann. Hier speziell jetzt auch in diesem Fall haben wir es ja gehört. Herr Custodis, was sagen Sie?
2: Erstmal, ich finde das unheimlich ehrlich, was wir heute alles hören, weil man merkt, es ist sehr persönlich. Und was mich, ich fand das eben gar nicht quasi Eigenwerbung, sondern das ist, weil man auch merkt, da spricht eine Chorleiterin. Das ist eben auch dieses zwischen ich höre und ich mache. Und was mich natürlich auch dann fasziniert, ist genau zu schauen, wie viele verschiedene Klangfarben wir heute in dieser Sendung alles schon gehabt haben, was da alles schon an unterschiedlicher Musik zur Sprache kam. Da beginnt mein eigenes Interesse natürlich dran, was ist in der jeweiligen Musik genau zu finden, was passiert da, weil es sehr viel mit unserer Kultur auch zu tun hat. Aber zu merken, wie nah wir an unseren eigenen Kern, was uns selber wichtig ist und Musik tröstet und hilft dabei und so weiter, wie nah wir an unsere eigene Persönlichkeit rankommen, das fasziniert mich.
1: Ja, und unser erstes Lied, also mein erstes Lied damals, ich bin eigentlich keine geschulte Chorleiterin, das muss ich ganz ehrlich sagen. Ich mache beruflich ganz was anderes, aber Musik wäre eigentlich mein Beruf gewesen. Und damals hat jemand zu mir gesagt, mach Amazing Grace. Und Amazing Grace, das ist einfach ein Lied, das ist, also überhaupt Gospelmusik, wir machen auch übrigens ein ABBA-Projekt, wir machen ABBA meets Gospel und Classic Rock meets Gospel, also wir machen ganz viele verschiedene Projekte, deswegen musste ich jetzt fast ein bisschen auch schmunzeln, als ich ABBA hörte und ich kann das nur bestätigen und wie gesagt, das Amazing Grace, da merke ich immer wieder, da knackst du die Menschen, da sind die einfach, das ist ein heiliger Song, ich kann es anders wirklich nicht sagen und auch ein Song, der ins Herz geht und ich darf Ihnen vielleicht auch mal ansingen, wenn Sie es möchten, aber wie gesagt, ich möchte doch keine Eigenwerbung
0: machen. Bitte,
1: nee,
0: machen Sie ruhig, Frau Seidel, auf geht's.
1: Oh Gott, hätte ich so nicht. Okay,

0: Marina Seidel aus Hof hat einen Gospel-Koordinator.
1: Großartig.
0: Unbedingt mal anschauen. Herzlichen Dank nach Oberfranken.
1: Vielen Dank.
0: Dankeschön.
2: Okay, danke Ihnen. Ciao.
0: Alles Gute. Ciao. Und ja, Dorothee Kern, wir probieren es nochmal mit Landshut. Frau
3: Hallo?
0: Kern? Ah ja, jetzt klappt's. Ja, hallo.
3: Grüß Sie. Das war mein Fehler vorher. Ich habe aus Versehen aufgelegt.

0: Genau. Ja, also Bob Dylan.
1: Bob Dylan
0: Ich
1: ist die
0: bin seit
1: Antwort.
0: ja, ich bin seit 1978, da war ich noch nicht mal 18, bei dem legendären Konzert in Nürnberg gewesen, wo er das erste Mal in Deutschland war. Und seitdem,
1: War das auf dem Zeppelin-Feld?
0: ja, genau. Da ist dann auch noch überraschend Eric Clapton aufgetreten, mit ihm zusammen. Auf alle Fälle, seitdem bin ich hooked. Und ja, es gibt alles. Also es gibt, wenn ich traurig bin, gibt es Lieder. Wenn es mir gut geht, gibt es Lieder. Der schreibt immer zu jeder Stimmung oder zu jeder Phase passt, was ich so durchmache oder was ich erlebe, passt ein Lied von Bob Dylan. Der hat immer die richtigen Worte.
1: Die richtigen Worte, die
0: Genau.
1: richtigen Melodien, aber eben in seinem Fall sind es
0: Ja.
1: natürlich ganz stark die Worte, die eine Rolle spielen. Er
0: Mhm.
1: kommt ja jetzt
0: Ja,
1: auch
0: ja.
1: tatsächlich nach München, glaube ich, im Herbst.
0: Ja, da gehe ich hin.
1: Na.
0: Also wenn der Bob Dylan in der Nähe ist, Nürnberg, München oder so, dann gehe ich
1: Dann
0: mit
1: ist
0: meiner
1: Dorothee
0: Freundin
1: Kern am
0: hin.
1: Start.
0: Ja, also wenn er in Hamburg ist oder sonst wo, das ist mir zu weit, das mache ich nicht, aber in der Nähe. Und jedes Mal sagen wir mal, vielleicht sehen wir ihn gar nie wieder. Vor
1: Michael
0: 2 Jahren
1: Kustodis
0: in Nürnberg.
1: ist unser Gast, Musikwissenschaftler an der Uni in Münster. Und ich glaube, an Bob Dylan kommt man nicht vorbei.
2: Naja,
0: Nee.
2: also wer einen Literaturnobelpreis nach Hause bringt, das ist schon ziemlich eindrucksvoll. Und was mich dabei aber auch so fasziniert, wir können jetzt bekannte Namen nennen, wir können aber auch ganz unbekannte Namen nennen. Unbekannt im Sinne von, das ist vielleicht in meinem eigenen Umfeld. Und ich merke nur bei mir selber, ich habe mir ein paar Notizen gemacht, wo man merkt, so, ich will mal rauskriegen und manche Sachen jetzt nachhören, was die anderen so genannt haben, weil man merkt, eigentlich im positiven Sinn ist das ansteckend. Wenn man merkt, wenn das bei denen funktioniert, will ich mal gucken, ob das bei mir auch funktioniert, weil deswegen ist das, glaube ich, mit der Musik auch so wichtig, weil Musik eben nichts ist, was man nur mit sich und für sich alleine ausmacht.
0: Ja, also bei mir ist es so, dass ich auch viele andere Musiker oder Bands oder Musikerinnen mag. Also da habe ich kein Problem. Also ich bin nicht nur auf den Bob Dylan da fixiert,
1: Ja, also
0: aber tendenziell natürlich schon auch so die Musik aus den 70er Jahren. So Disco und so 80er, das ist furchtbar, sowas höre ich nicht.
1: Dorothee
0: Genau.
1: Kern aus Landshut, großer Bob Dylan-Fan. Danke für den Anruf. Jetzt geht's nach Painten zu Emily Ettinger. Pardon.
3: Ja, hallo.
1: Hallo Frau
3: Grüß
1: Ettinger,
0: Ihnen
1: Servus.
0: alle.
1: Welche Musik tröstet Sie, wenn irgendwie um Sie herum alles untergeht?
3: Ja, ich habe einen Favoriten, das ist Mozarts Klavierkonzert. A-Dur, Köchelverzeichnis 622. Also zu dieser ernsten Musik bin ich gekommen, eigentlich durch eine Fernsehsendung Erkennen Sie die Melodie. Da habe ich schon so ein bisschen so mich reingehört. Und dann hat meine Tochter Klarinette gelernt und dann kamen auch unter anderem sehr schöne Mozart-Stücke. Und ich habe jetzt eine CD mir gekauft, also schon vor Jahren, aber die läuft immer noch super. Und da ist einfach dieses zweite Lied einfach der Favorit. Das ist so ein tolles Stück, leise Töne, wieder aufbauend, dann man muss es hören. Ich habe jetzt auch schon meinen Mann überzeugt davon und der liebt es genauso. Und das Ende, sowas zu machen, das ist der Hammer für mich, muss ich sagen.
1: Also gut, dass auch die klassische Musik nochmal zum Zug kommt, denn das ist ja auch der Beweis, wie zeitlos Musik Menschen positiv beeinflussen kann.
2: Unbedingt. Darf ich dazu noch gerade was
1: Sehr
2: sagen?
1: gerne.
2: Weil ich das ungeheuer wichtig finde, dass man das auch erwähnt, weil bei mir ist es zum Beispiel auch so, nicht alle Musik, die ich für bestimmte Dinge brauche, brauche ja wirklich im positiven Sinne, muss unbedingt schön sein. Also sie muss mich packen. Sie muss mich irgendwie ergreifen, sie muss mich bewegen und sie muss mich aus meinem Alltag kurz mal rausschütteln. Das kann auch zeitgenössische Avantgarde-Musik sein, die für viele vielleicht schräg klingt, wo man merkt, aber die löst etwas aus und das ist, glaube ich, was wir dabei auch suchen. Insofern, dass jetzt noch Mozart mit in unser großes Fotoalbum quasi reinkam, war ich einfach sehr dankbar für.
3: Ja, sehr gerne.
1: Dankeschön. Angelika schreibt uns noch per WhatsApp, was sie gerne hört. Nach Nachrichten, in denen Trump auftaucht, hört sie am liebsten We're not gonna take it. Und wir hören jetzt noch eine Sprachnachricht von Rita Eck aus Fischbachau.
4: ACDC am Morgen, vertreibt Kummer und Sorgen. Wenn du im Auto sitzt und es kommt ein ACDC-Song und dann kannst du gescheit mitsingen und richtig auftrauen, wer da nicht gut drauf kommt. Ja, dem kann man auch nicht mehr helfen. Und jetzt ab und zu kommen wir mal so ein Lied in den Kopf von früher, von der Rabe.

0: and the Crunch. Das taucht immer wieder auf momentan. Das habe ich mir jetzt auch mal wieder rausgesucht. Ah, ein sehr guter Song.
1: Also die Ra-Band und vorher natürlich AC/DC. Herr Professor, Sie und AC, glaube ich, Sie haben eher ein Herz, ein Faible auch für harte Musik, auch für laute Gitarren.
2: Ja. Also eine schöne, fette E-Gitarre ist zum Beispiel auch Richtung Wochenende jetzt. Das ist für mich einfach sehr, sehr schön. Das hat viel mit Progressive Metal und Progressive Rock und solchen Sachen zu tun. Aber ich glaube, ab AC/DC...
1: Also sowas wie Dream Theater.
2: Ja, schon, weil dieses, was mich auch fasziniert, das können auch, deswegen fand ich das mit Bob Dylan so wichtig, das ist das Handwerkszeug dabei, wo man merkt, das sind Musikerinnen und Musiker, die machen das einfach ganz toll und deswegen fasziniert uns das so.
1: Im Hintergrund läuft auch schon Musik. Diese Musik bedeutet allerdings nichts Gutes, nämlich die Sendung ist raus, ist jetzt um. Professor Michael Christodis war bei uns vom Institut für Musikwissenschaften der Uni Münster. Vielen herzlichen Dank an Sie.
2: Ich danke gleichfalls, es war ein Vergnügen und schöne Grüße an alle anderen.
1: Fand ich auch. Sound statt Sorgen, was ist Ihre Musik gegen den Alltagsblues, haben wir gefragt. Sie haben die Antwort geliefert, danke dafür. Alles Gute, Ihr Achim Bogdan.

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3: Ja, und genau hier auf Bayern 2 geht es gleich weiter mit Stadt, Land, Leute aus Bayerns Regionen. Heute geht es nach Würzburg zu Jochen Wopser. Was erwartet uns?
4: Also bei uns geht es heute um seltene Erkrankungen und um die Odyssee, die viele Menschen mitmachen müssen, wenn sie von einer seltenen Erkrankung betroffen sind. Im Schnitt dauert es 5 Jahre, bis eine Diagnose Klarheit bringt. Und wir stellen Wege vor, wie das künftig schneller gehen könnte.
3: Die Details dazu gleich in Stadt, Land, Leute nach den 13 Uhr Nachrichten.
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5: Um 13 Uhr mit Andreas der Schall. Junge Eltern können das Kindergeld künftig ohne Antrag bekommen. Ab kommendem Jahr soll die staatliche Leistung automatisch bezahlt werden, unter bestimmten Voraussetzungen. Das hat der Bundesrat beschlossen. Berlin-Korrespondent Gabor Halas erklärt die Bedingungen fürs automatische Kindergeld.
6: Ab März gilt das für Neugeborene, die bereits ältere Geschwister haben. Ab Herbst dann gilt die Regel auch für Erstgeborene. Ziel ist es, dass 300.000 Anträge wegfallen und Bürokratie abgebaut wird. Die Politik setzt damit eine Idee um. Sie stammt aus der Kommission zur Reform des Sozialstaates. Nötig ist, dass der Staat die Kontonummer kennt, zum Beispiel über das Steuerportal Elster. Das Kind muss mit mindestens einem Elternteil in Deutschland leben. Behörden wie Standesamt und Familien tauschen sich aus und stoßen so die Auszahlung an.
5: Im Kampf gegen Schwerkriminelle und Cyberangriffe soll die Bundespolizei eine Reihe neuer Befugnisse bekommen. Der Bundestag hat eine entsprechende Reform beschlossen. Künftig soll die Bundespolizei personenbezogene Daten leichter erheben, speichern und weiterverarbeiten dürfen. Außerdem können Beamte eigene Drohnen zur Überwachung und Aufklärung einsetzen. Flugkörper können durch technische Maßnahmen wie elektromagnetische Impulse, GPS-Störungen oder physische Angriffe selbst abgewehrt werden. Wer Opfer eines Unfalls mit einem E-Scooter wird, bekommt künftig einfacher Schadenersatz. Für die Vermieter der Roller gelten strengere Regeln. Auch das hat der Bundesrat beschlossen. Berlin-Korrespondent Oliver Neuroth erklärt, was jetzt gilt, wenn man zum Beispiel über einen E-Scooter stürzt, der auf dem Gehweg abgestellt ist.
7: Nun kann sich der Geschädigte an den Halter wenden. Er muss für den Schaden aufkommen. Der Halter haftet unabhängig davon, ob er oder sie tatsächlich Schuld an einem Unfall hat. Bei Leih-E-Rollern ist der Halter normalerweise das Vermietunternehmen. Die Bundesregierung argumentiert, das Vermietunternehmen verdient Geld mit den Scootern und muss deshalb auch das Haftungsrisiko tragen. Hintergrund für die Verschärfung: die Zahl der Unfälle mit E-Scootern steigt.
5: Im Kampf gegen Cyberkriminelle haben die Behörden in den vergangenen 3 Monaten mehr als 9000 Rufnummern abgeschaltet. Wie unter anderem das baden-württembergische Landeskriminalamt mitteilte, wurden die Nummern hauptsächlich für Cyberanlagebetrug genutzt. Der Ermittlungserfolg war Teil einer groß angelegten Anti-Scam-Strategie namens Operation Herakles. Wer hinter den Taten steckt, ist noch unklar. Nach dem Felssturz an der Zugspitze vom Dienstag untersuchen Forscher die Folgen, und zwar mit Hilfe einer Drohne. Ihre Bilder sollen Klarheit bringen, wie groß der Abbruch tatsächlich ist. Das erste Ergebnis des Flugs von heute ist, dass der Felssturz größer war als zunächst gedacht. Statt der ursprünglich geschätzten 30 Kubikmeter sind offenbar mehr als 100 Kubikmeter Gestein abgebrochen. Mit hochauflösenden Bildern suchen die Forscher nun nach weiteren instabilen Stellen im Fels. Das Wetter in Bayern: sonnig oder leicht bewölkt von Oberfranken bis Niederbayern, einige dichtere Wolken, aber trocken. Höchstwerte 16 bis 22 Grad. In der kommenden Nacht meist klar, Abkühlung auf 7 bis 1 Grad. Am Wochenende erst Nebel, dann viel Sonnenschein und nur wenige Wolkenfelder. Höchstwerte 20 bis 28 Grad. Es ist 13.03 Uhr. Die Verkehrsmeldungen: A7 Fulda Richtung Würzburg zwischen Dreieck Fulda und Bad Brückenau Wildflecken 9 Kilometer Stau. A7 Ulm Richtung Füssen zwischen Kempten-Leubas und Betzigau 4 Kilometer Stau. A8 München Richtung Salzburg zwischen Bad Aibling und Rohrdorf 8 Kilometer Stau an einer Baustelle. A8 Salzburg Richtung München in Höhe Bad Reichenhall 2 Kilometer Stau. A8 Salzburg Richtung München zwischen Fraßdorf und Rosenheim 7 Kilometer Stau im Baustellenbereich. A9 München Richtung Amberg zwischen Manching und Denkendorf immer wieder Stau nach einem Unfall. A93 Holledau Richtung Regensburg zwischen Bad Abbach und Regensburg West 8 Kilometer Stau nach einem Lkw-Unfall. A99 Westumfahrung München Richtung Nürnberg zwischen Ludwigsfeld und Dreieckfeld-Moching ein Unfall. Und A99 Westumfahrung München Richtung Lindau zwischen Neuherberg und Ludwigsfeld 6 Kilometer Stau nach einem Unfall auf der linken Spur. Soweit die Verkehrsübersicht.
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4: Mit Jochen Wopser am Mikrofon. Willkommen zum Mittag auf Bayern 2. Unser Blick auf das Geschehen in Bayern, der reicht heute bis auf die Weltbühne des Sports. Denn morgen entscheidet sich, mit welchem Austragungsort sich Deutschland für die Olympischen Spiele bewirbt. Im Rennen sind noch die Regionen Köln-Rhein-Ruhr und München. Und wenn es um Olympia in München geht, dann ziehen sogar Schwarz und Grün an einem Strang, der Münchner OB Dominik Krause und Ministerpräsident Markus Söder. Und für Uli Hoeneß, den Ehrenpräsidenten des FC Bayern, ist der Fall ohnehin klar.
8: Deutschland muss die beste Stadt nehmen, die dafür in Frage kommt, um eine Chance zu haben. Und das ist nun mal München, da gibt es für mich überhaupt keinen Zweifel.
4: Als Pluspunkt von München gilt das Sportstättenkonzept und das schauen wir uns in dieser Stunde detailliert an. Und dann hören wir mal hin, ob der gewaltige Paukenschlag, den es Anfang Mai bei den Nürnberger Symphonikern gegeben hat, ob der inzwischen verhallt ist. Da wurde der Intendant überraschend entlassen. Morgen starten die Symphoniker in die Konzertsaison. Was ist mit der Intendanz? Was ist da los in Nürnberg? Das fragen wir einen Experten. Und wir sind im Fotoatelier zusammen mit Kaiserin Sissi. Die war eine Vorreiterin in Sachen Selbstinszenierung und hat die damals neue Technik der Fotografie ganz bewusst eingesetzt bei Porträtaufnahmen von ihr.
9: Sie hat angeschaut, was so das Resultat dieser Fotografien war und hat dann eben gesagt, ja, da könnte man ein bisschen retuschiert werden. Dann wurden die Gesichtszüge ein bisschen geglättet, es wurde die Nase ein bisschen schmaler gemacht, es wurden die Augen vergrößert.
4: Und das alles ohne Smartphone-Filter. Ein neues Buch zeigt Kaiserin Sissi jetzt im Fokus der Fotografie und wir stellen es vor.
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4: Und mit Sass auf Bayern 2, sie ist bereit für eine neue Liebe. J'aime à nouveau.

0: Sie hat in Stadien gesungen, in Salzminen und auch schon unplugged auf dem Mont Blanc. Saß aus Frankreich und auch im Studio 2 des Münchner Funkhauses hat sie schon gespielt. Das war am 18. Januar 2011, damals in der Reihe Studio Club von Bayern 2 und damals der allererste Auftritt von Sass in Deutschland. Und jetzt geht es um die deutsche Bewerbung für die Olympischen Spiele 2036, 2040 oder 2044. Morgen am Samstag ist es soweit, da entscheidet der Deutsche Olympische Sportbund DOSB, mit welchem Austragungsort er ins weltweite Rennen geht. Berlin hat die Bewerbung inzwischen ja zurückgezogen, bleiben also noch die Region Köln, Rhein-Ruhr und München als Bewerber. Zwischen ihnen kommt es morgen zum Showdown bei der Olympiawahl des DOSB in Baden-Baden. Als ein Pluspunkt der Münchner Bewerbung gilt das Sportstättenkonzept, das wir uns jetzt genauer anschauen. Und auch ein Dackel namens Waldi spielt eine gewisse Rolle.
1: Waldi, das Maskottchen von 1972, ist wieder aktuell. Übergroß. Herausgeputzt steht Waldi im Olympiapark, im Zentrum des Konzepts der Münchner Olympiabewerbung. Fast die Hälfte der Sportstätten kommen im Olympiapark unter. Das Stadion wird aktuell schon renoviert.
2: Zum einen kann München Großveranstaltungen. Ich glaube, das haben wir immer wieder unter Beweis gestellt. Nicht zuletzt auch mit der Wiesn. Wir haben in München das Glück, dass wir viel von der sportlichen Infrastruktur von 72 noch haben. Der Olympiapark ist weltweit einzigartig, also so eine Nachnutzung von einem olympischen Ort gibt es eigentlich an keiner anderen Stelle. Und genauso wollen wir das jetzt eben auch handhaben.
1: Sagt Münchens Oberbürgermeister Dominik Krause. Laut Münchens Planern liegen 90% der Sportstätten im Radius von 30 Kilometern zum Olympischen Dorf. Sogar die Theresienwiese wird Teil der Spiele. Unterkunft für die freiwilligen Helferinnen und Helfer. Bei den European Championships schwappt bereits vor

0: Vor einigen Jahren viel olympischer Vibe durch die Stadt. Tausende genießen den Sport mit kurzen Wegen. Allerdings gibt es auch einige Venues über die Stadtgrenzen hinaus. Die Paddler, Kanu und Kajak tragen ihre Wettbewerbe erneut am Eiskanal in Augsburg aus, wie 1972. Die Regattastrecke in Oberschleißheim braucht dringend eine Modernisierung für die Ruderer. Auch das wäre möglich im Fahrwasser potenzieller Sommerspiele. Aber auch in Franken und der Oberpfalz springt der olympische Funke über. Hier ziehen die Fußballer ins Max-Morlock-Stadion ein und in die Arena in Regensburg. Sogar über die Landesgrenzen hinaus in Stuttgart und Karlsruhe würden sie kicken, im Rahmen eines süddeutschen Turniers. Gesegelt wird wieder wie damals in den 70ern vor Kiel. Ob das clever ist, muss sich zeigen. Köln-Rhein-Ruhr möchte vor Rostock segeln, um bei ihrem Konzept Ostdeutschland ins Boot zu holen. Sport verbindet. In München besonders die Politik. Beim Thema Olympia ziehen in Bayern Schwarz und Grün an einem Strang. Münchens Oberbürgermeister Dominik Krause und Ministerpräsident Markus Söder zeigten sich partnerschaftlich vor ein paar Tagen beim Wiesnanstich.
1: Ich würde so gern, dass wir nächstes Jahr die Wiesn feiern als definitive Olympiastadt.
0: Freut sich Ministerpräsident Söder auf die Spiele. München hat nicht die Zuschauerkapazität der Stadien von Köln, Rhein-Ruhr. Dafür gäbe es Flair von Welt in Anlehnung an die Spiele in Paris. Nicht Schloss Versailles, geritten wird in Schloss Nymphenburg. Auch der FC Bayern unterstützt die Münchner Bewerbung. Für Ehrenpräsident Uli Hoeneß muss es die Landeshauptstadt werden.
2: Weil Deutschland muss die beste Stadt nehmen, die dafür in Frage kommt, um eine Chance zu haben. Und das ist nun mal München, da gibt es für mich überhaupt keinen Zweifel.
0: Der olympische Geist wabert durch die Stadt, aktuell mehr denn je. Falls München am Samstag den Zuschlag erhält, wäre Maskottchen Waldi wieder ein junger Hupfer. Kein alter Dackel von 1972.
3: Also mal schauen, ob es Freudenhupfer gibt bei Dackel Waldi und den Befürwortern einer Münchner Olympia-Bewerbung. Morgen fällt die Entscheidung. Jan Wieken hat über das Sportstättenkonzept der Münchner Bewerbung berichtet. Das ist Bayern 2 Heimatsound aus Unterfranken. Der Schweinfurter Matze Rossi wohnt inzwischen in einem Dorf im Landkreis, tourt durchs Land und bringt Punk und Liebe mit. Hier ist er mit Herz einer herzlosen Welt.

0: Matze Rossi auf Bayern 2. Live ist er immer wieder unterm Jahr zu erleben. Nächstes Jahr zum Beispiel am 27. Februar in München im Ampere. Schon mal zum Vormerken.
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0: Manchmal da passiert was mit dem eigenen Körper oder im Körper, das kann man zunächst überhaupt nicht einordnen. Da merkt man nur, da stimmt irgendwas nicht, da sind Beschwerden da. Dann geht man zum Arzt und in vielen Fällen ist danach klarer, was nicht stimmt. In vielen Fällen aber eben auch nicht, denn Schätzungen zufolge gibt es bis zu 10.000 Erkrankungen, die als seltene Erkrankungen gelten und die besonders schwierig zu diagnostizieren sind. Für Betroffene beginnt dann zusätzlich zu den Beschwerden eine lange Belastungsprobe voller Ungewissheit. So war das auch bei Robin, einem jungen Mann aus Unterfranken.
2: Wenn sich Robin seine alte Bundeswehruniform anzieht, kommen Erinnerungen hoch.
3: Ja, seltsam. Es erinnert mich ja an eine schöne Zeit, an der ich noch gesund war. Natürlich sehr traurig irgendwo, ne? Weil man stand mitten im Leben.
2: Auf einer Kommode stehen Robins Orden aus seiner Bundeswehrzeit, gut sichtbar ausgestellt, geschützt hinter Glas. Daneben mehrere Aktenordner, in der der 32-Jährige seine Krankheitsgeschichte akribisch dokumentiert hat.
3: Man sieht's allein hier, Jahre 2020 bis 2023, riesiger Stapel.
2: 2020 bekommt Robin von heute auf morgen starke Magen-Darm-Beschwerden, die sich zum Teil stundenlang hinziehen. 2022 steigt er aus seinem Dienst bei der Bundeswehr aus. Arbeiten kann er seit Jahren nicht mehr. Jederzeit können Krämpfe und Durchfall zuschlagen. Er vermutet, dass es sich um eine seltene Krankheit handelt. Untersuchungen laufen weiterhin. Manchmal kann hinter Symptomen, die jahrelang ungeklärt bleiben, eine seltene Krankheit stecken. Das betrifft derzeit zwischen 5% und 7% der Bevölkerung.
4: Und wenn man sagt, wir haben ungefähr 13 Millionen Einwohner, sind es in Bayern 650.000 bis 900.000 Menschen, die eben unter einer seltenen Erkrankung leiden.
2: Erklärt Professor Helge Hebestreit vom Zentrum für seltene Erkrankungen der Uniklinik Würzburg. Laut Verband der Universitätskliniker Deutschlands dauert es bei seltenen Erkrankungen im Schnitt 5 Jahre von den ersten Symptomen bis zur Diagnose.
4: Also das hat viele Gründe. Das eine ist, dass viele Menschen sich einfach nicht mit den einzelnen Erkrankungen sehr gut auskennen. Das zweite ist, dass auch nicht jede Erkrankung immer gleich verläuft. Dass es also gar nicht so einfach ist, dann zu sagen, das passt zu dieser seltenen Erkrankung. Und das dritte ist, dass es für viele dieser Erkrankungen gar nicht so den einfachen Bluttest gibt oder die einfache Untersuchung, mit der man dann die Diagnose wirklich stellen kann.
2: Schnellere Diagnosen könnten sogenannte Red Flags schaffen. Kleine Erinnerungen, die Ärztinnen und Ärzte auffordern, bei gewissen Fällen genauer hinzuschauen.
4: Wo dann der Computer sagt, Achtung, jetzt musst mal dran denken, dann ist das sicher hilfreich. Dann kommt natürlich die große Aufgabe, dann auch wirklich zu gucken, wer leidet wirklich unter einer seltenen Erkrankung oder wer leidet vielleicht unter 2 oder 3 häufigeren Erkrankungen, die in der Kombination die Symptomatik sehr auffällig und komisch machen.
2: Nicht immer steckt eine seltene Krankheit dahinter. Doch Menschen wie Robin hoffen, dass sich ihr Leidensweg nicht länger als zwingend notwendig erstreckt.
0: Jan Limpert hat berichtet über die schwierige Diagnose von seltenen Erkrankungen und auch über Perspektiven, wie es künftig schneller gehen könnte.

0: Taylor Swift auf Bayern 2 mit I Knew It, I Knew You, veröffentlicht vergangenen Sommer. Und wir wechseln die Musikrichtung und gehen ins Fach der klassischen Musik nach Nürnberg zu den Nürnberger Symphonikern. Von dort war Anfang Mai dieses Jahres ein großer Knall zu hören, ein Paukenschlag in der Kulturszene. Denn völlig überraschend ist der langjährige Intendant des Orchesters, Lucius Hemmer, freigestellt worden, entlassen. Die Stelle ist nach dem Bruch sofort neu ausgeschrieben worden. Zum Verlauf des Bewerbungsverfahrens hat sich das Orchester allerdings ausgeschwiegen. Nun eröffnen die Nürnberger Symphoniker morgen die neue Saison mit einem Konzert in der Meistersingerhalle. Und da ist es an der Zeit, mal nachzufragen bei meinem Kollegen Detlef Krenge. Er betreut in der Musikredaktion von BR Franken unsere Medienpartnerschaft mit den Nürnberger Symphonikern und ist mir jetzt aus Nürnberg zugeschaltet. Detlef, klär uns doch bitte mal auf. Wie ist der Stand der Dinge kurz vor dem Start der neuen Konzertsaison?
1: Ja, sehr gerne. Ich hatte jetzt eigentlich sagen wollen, das Auswahlverfahren ist noch am Laufen. Das Orchester hält sich dazu sehr bedeckt und das stimmt auch, beziehungsweise es hat gestimmt, denn heute Vormittag sind die Nürnberger Symphoniker mit einer Neuigkeit an die Öffentlichkeit gegangen. Sie haben eine Person gefunden. Ein neuer Intendant oder eine neue Intendantin steht jetzt wohl tatsächlich fest.
0: Das ist überaus spannend. Wer ist es denn geworden?
1: Da wiederum müssen wir uns noch etwas in Geduld üben. Es wird morgen Nachmittag eine Pressekonferenz geben, bei der diese Person vorgestellt wird. Also eine Punktlandung zum ersten Konzert der Saison. Aktuell wissen wir aber noch nicht, wer diese Person ist. Die Spannung bleibt also hoch. Was wir schon wissen ist, dass auch der Dienstbeginn, wenn man so will, schon recht bald ist. Zum 1. November tritt diese neue Person ihren neuen Job an.
0: Detlef, es hat ja durchaus Bedenken gegeben, wenn ein Orchester für eine unbestimmte Zeit ohne inhaltliche Führungspersönlichkeit dasteht. Das hat sich jetzt ja dann doch recht schnell geklärt. Wie wichtig ist denn überhaupt die Position des Intendanten für ein Orchester?
1: Schon sehr zentral. Der Intendant ist ja der künstlerische Leiter. Das Wort kommt von Intendere, das heißt einen Weg einschlagen. Er gibt also für den gesamten Komplex Orchester und auch Orchesterorganisation die Richtung vor. Er repräsentiert das Orchester nach außen, kommuniziert aber auch nach innen und hält die Gewerke zusammen. Er plant die Programme und den gesamten Schedule des Orchesters weit im Voraus. Er braucht viel musikalisches Sachverständnis, er muss das Orchester und seine Möglichkeiten sehr gut abschätzen können, das Repertoire sehr gut kennen. Er braucht eine Vorstellung, wo er mit dem Orchester hin möchte und ist immer auf der Suche nach neuen Stücken, neuen Solistinnen und Solisten und Gastdirigenten. Und bei alledem ist es auch sehr wichtig, immer das Publikum im Auge zu behalten, also ein gutes Gefühl für das Publikum zu haben. Und dann, nicht zuletzt, ist der Intendant auch ein Politiker, der die Interessen des Orchesters vertritt und auch vorantreibt.
0: Also ganz zentrale Aufgaben, aber sind es nicht zum Teil auch Bereiche und eben Aufgaben, die man eigentlich mit dem Chefdirigenten verbindet, als zentraler Figur?
1: Klar, der Chefdirigent, das ist bei den Nürnberger Symphonikern Jonathan Darlington. Der steht auf der Bühne im Rampenlicht, sehr sichtbar und ist für die Musikfans und Liebhaber gewissermaßen die Haupt-

0: Person. Der Chefdirigent formt den Klang eines Orchesters und hat zum Beispiel meistens auch bestimmte Repertoirevorlieben. Aber natürlich gibt es einen Überschneidungsbereich mit dem Intendanten, was die Ausrichtung als Ganzes betrifft. Und das führt manchmal auch zu Reibereien. Das ist keine Seltenheit. Und solche Reibereien mögen auch in die Trennung von Orchester und Intendant bei den Nürnberger Symphonikern mit hineingespielt haben.
1: Und diese Trennung mit den Reibereien von dem langjährigen Intendanten Lucius Hemmer, die hat ja nicht nur Freunde gehabt, es hat auch kritische Stimmen gegeben, die zum Beispiel ein hohes Risiko betont haben. Welches Risiko genau?
0: Ja, das betrifft zum einen die Klage des ehemaligen Intendanten Lucius Hemmer. Die Zusammenarbeit mit ihm wurde aus einem gültigen Vertrag heraus beendet und jetzt wird das Gericht in einem vermutlich langwierigen Verfahren ermitteln, ob das so auch rechtens war. Schlimmstenfalls drohen dann doch einigermaßen erhebliche Zahlungen für das Orchester. Der andere Punkt war die Plötzlichkeit dieser Aktion, dieser sehr unvermittelte Bruch, verbunden mit einer Ungewissheit, was die künstlerische Zukunft des Orchesters angeht. Also wie sich eine eventuell längere Zeit ohne diese Position auswirken würde.
1: Und wenn diese Position länger vakant wäre, wäre denn ein Orchester ohne Intendanten überhaupt handlungsfähig? Wie siehst du das?
0: Es war tatsächlich von allen Beteiligten vom Orchester, die sich ja geschlossen hinter diese Entscheidung gestellt haben, also Vorstand des Trägervereins, Chefdirigent, die Verwaltung und auch die Orchestermusiker, allen war es ein Anliegen zu versichern, dass der Betrieb, wie man das so schön sagt, dass der wie gewohnt weiterlaufen wird. Jonathan Darlington hat sich verbürgt für die künstlerische Kontinuität. Dafür steht auch, dass sein Vertrag bis 2032 verlängert ist. Die Planungen für die jetzt anlaufende Saison, die waren aber sowieso schon mehr oder weniger abgeschlossen. Und das Verwaltungsteam kann die Abläufe natürlich erstmal aufrechterhalten. Auf längere Sicht ist dann aber schon der große Bogen und auch die Weitsicht eines Intendanten nötig, um so ein Orchester eben auch zuverlässig und erfolgreich in die Zukunft zu führen. Diese Sorgen werden sich dann jetzt aber auflösen, denn die Stelle ist besetzt und morgen werden wir erfahren, mit welcher Person.
1: Also, die offene Stelle der Intendanz bei den Nürnberger Symphonikern ist wieder besetzt. Mit wem? Das gibt's dann morgen, diese Information. Auch darüber wird der BR natürlich berichten. Das Saisoneröffnungskonzert morgen mit Musik von Sergei Rachmaninow, Felix Mendelssohn Bartholdy und Anders Hilborg. Das zeichnen wir auch auf. Ausgestrahlt wird's dann am 1. Oktober auf BR Klassik um 20.03 Uhr. Und es waren Informationen von meinem Kollegen Detlef Krenge. Herzlichen Dank dafür.
0: Aber gerne.
1: Ja, und das ist Musik aus dem Jahr 1974. Der größte Hit der Formation Steely Dan, Ricky, Don't Lose That Number.

0: Ricky, don't lose the number. Steely Dan. Der Mittag auf Bayern 2, Sie hören Stadt, Land, Leute und da sind wir jetzt auf dem Land und sind bei Leuten, nämlich bei Landwirten im Nördlinger Ries. Da ist was passiert, das gibt es nicht alle Tage, denn Landwirte aus allen Bereichen, egal ob bio oder konventionell, ziehen an einem Strang. Und zwar im Kampf gegen einen neuartigen Schädling, die Schilf-Glasflügel-Zikade. Die macht zunehmend Probleme und vor ziemlich genau einem Jahr haben die Bauern im Nördlinger Ries sozusagen gegen sich selbst gewettet. Machen genug von uns Bauern mit beim Versuch, mit dem Pflug gegen diese Zikade vorzugehen. Denn nur dann macht so ein Versuch überhaupt Sinn. Und jetzt, ein Jahr danach, da stellt sich die Frage, was hat es gebracht?
1: Ein Zuckerrübenfeld in Nördlingen. Ein Teppich dunkelgrüner, dicker Blätter kurz vor der Ernte. Mittendrin Landwirt Stefan Meißler.
2: Also so wie es sich dieses Jahr darstellt, denke ich, sind wir mit einem blauen Auge davongekommen im Ries.
1: Blaues Auge heißt weniger als 10% Ertragsverlust, aber eben doch ein Verlust. Denn der Schädling ist da, die Schilf-Glasflügel-Zikade. Zu erkennen an einzelnen Rübenpflanzen, deren Blätter nicht dunkelgrün, sondern gelb und braun sind. Das heißt, die Zikade hat die Rübe mit einer Stoffwechselkrankheit infiziert. So wie bei der Rübe, die Benjamin Kirchberger von Südzucker aus dem Boden zieht.
3: Das ist ja letztendlich das Hauptproblem für die Rübe, dass der Stoffwechsel nicht mehr funktioniert. In dem Fall, dass einfach der gebildete Zucker aus dem Blatt nicht mehr in der Rübe eingelagert werden kann.
1: In betroffenen Rüben steckt dann viel weniger Zucker. Und weniger Zucker heißt weniger Geld für den Bauern. Im Kampf gegen die Zikade haben sich viele Bauern im Nördlinger Ries deshalb vor einem Jahr zusammengetan für einen Feldversuch. Heißt konkret, nach der Rübenernte haben die Bauern nicht, wie üblich, gleich das Wintergetreide gesät, stattdessen Schwarzbrache, also pflügen und den Acker bis zum Frühjahr nicht mehr anrühren. Der Grund, die Zikaden überwintern als Nymphe im Boden und die ernähren sich von den Wurzeln lebender Pflanzen. Ist der Acker im Winter aber einfach leer, verhungern viele der Nymphen. Das hat aber nur einen Effekt, wenn viele mitmachen. Landwirt Stefan Meißler aus Nördlingen hat mitgemacht. Hat es was gebracht?
2: Ja, ich denke schon, weil es eben auch ein Schadinsekt ist, das diese Krankheit verursacht, das man als einzelner Landwirt schwer bekämpfen kann. Bei unseren doch relativ klein strukturierten Flächen bringt es relativ wenig, wenn man es als einzelner Landwirt macht und die Nachbarn außenrum machen nichts.
1: Wie viel die Schwarzbrache bringt, dazu gab es im Sommer Untersuchungen. Das Unternehmen Südzucker hat Fallen in der Region aufgestellt, um zu dokumentieren, wie viele Zikaden da sind. Doch die Ergebnisse sind noch nicht wissenschaftlich eindeutig. Aber im Ries gibt es nach wie vor deutlich weniger Zikaden als in anderen Gebieten. Benjamin Kirchberger von Südzucker appelliert an die Bauern.
4: Ich hoffe, dass der Großversuch weitergeht, dass die Landwirte mitmachen, dass sie das erkennen, dass sie damit einen Vorteil haben. Und dann bin ich mir sicher, werden wir sehen, dass wir deutlich weniger Befall hier haben.
1: Auf einer Versammlung in Reimlingen ziehen die Bauern Bilanz. Danach sind sich viele einig.
5: Ja, ich mache weiter.
6: Warum?
5: Weil es das Mittel ist, das relativ einfach ist und für mich in Frage kommt.
7: Ich war vorher schon überzeugt von der Schwarzbrache. Und im ökologischen Landbau ist es ja das wirksame Mittel. Und deswegen gibt es eigentlich keine Alternative dazu.
1: Gemeinsam mit dem Pflug gegen die Schilf-Glasflügel-Zikade. Wie viel das langfristig bringt, werden die nächsten Jahre zeigen.
0: Der Kampf der Landwirte gegen die Schilf-Glasflügel-Zikade. Tobias Hildebrand hat aus dem Nördlinger Ries berichtet.

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0: einfach nackt gehen.
1: Bayern 2 Heimatsound aus Österreich, die Sängerin Rahel aus Wien und Schaffner. Also wenn mich gestern jemand gefragt hätte, was Andy Warhol, Willy Brandt und Franz Josef Strauß gemeinsam haben, dann wäre mir wenig Substanzielles eingefallen, das gebe ich offen zu, aber inzwischen bin ich ein bisschen schlauer, denn es gibt eine Gemeinsamkeit. Alle drei waren schon im oberfränkischen Erkersreuth zu Gast, bei Philipp Rosenthal in seinem Schloss bei Selb. Rosenthal war Fremdenlegionär, Sportler, Politiker und vor allem Porzellanunternehmer. Nach seinem Tod 2001 lag sein barockes Anwesen lang im Dornröschenschlaf, aber jetzt wird es saniert durch den Verein Kulturerbe Bayern. Und anlässlich des 25. Todestags von Philipp Rosenthal übermorgen am Sonntag hat Anne Axmann mal geschaut, was sich da so tut auf der Baustelle im Schloss Erkersreuth.
2: Anja Stock ist als Bauleiterin für den Dachstuhl zuständig. Sie steht ganz oben im alten Schloss. Neben dunklen, alten, morschen Balken bespricht sie sich mit den Bauarbeitern.
3: Da komme ich schon rein zum Schrauben.
4: Ja, das wäre jetzt die nächste Frage gewesen.
2: Das hier ist eine aufwendige Sanierung.
5: Wir sind halt hier im Denkmal und das bedeutet auch, dass wir halt wirklich für jeden Balken, für jedes Bauteil einzeln schauen, wie viel ist kaputt. Und der Zimmerer arbeitet sich eben langsam vor, schneidet immer wieder scheibchenweise zurück und schaut dann, bis er dann zum gesunden Holz sozusagen kommt. Und das macht das Ganze auch natürlich entsprechend langwierig und auch kostenintensiv.
2: So wird Stück für Stück jeder Balken geprüft und repariert. Für Anja Stock ist es eine besondere Baustelle. Das Rosenthal-Schloss ist knapp 300 Jahre alt. Und sie ist hier gegenüber in Erkersreuth aufgewachsen.
5: Ich bin ja gegenüber getauft worden und im Kindergarten und in die Grundschule gegangen hier in Erkersreuth und hätte mir damals nicht träumen lassen, dass ich dann irgendwie 30 Jahre später dieses Gebäude mit sanieren darf, tatsächlich. Ja. Ich kenne es noch so, wie das alte Schloss noch stand. Also da ist man halt immer so als Schüler vorbeigelaufen sozusagen. Und wie ich dann hier reingekommen bin, dann ist mir erst bewusst geworden, was das für ein Schatz ist, was wir hier haben.
2: Hier in der barocken Villa hat Philipp Rosenthal mit seiner Familie gelebt. Er machte es zu einem Ort, an dem Kunstdesign und Geschäftsleben zusammenkamen. Rauschende Partys um den Pool im Kellergewölbe machten es legendär. Bekannt ist das Schloss bis heute für sein ganz spezielles Interieur. Da trifft ein üppiges Barockzimmer auf eine Edelstahlküche, gleich daneben ein Beduinen-Schlafzimmer in dunklem Orange mit einem Boden aus Sand. Die Stiftung Kulturerbe Bayern hat das Schloss gekauft und will es der Öffentlichkeit wieder zugänglich machen, so Vorstand Nikolaus Walter.
6: Barock trifft Moderne. Das ist unsere Aufgabe, das ist unser Beritt. Wir denken aber auch dran, dass hier auch, dass man das auch mieten kann für Tagungen, für entsprechend auch künstlerische Veranstaltungen, Konzerte. Also dieses Zusammenspiel dieser musealen Räume. Sie werden nicht täglich geöffnet sein, aber sie werden der Öffentlichkeit durch Veranstaltungen offen stehen. Und ich glaube, das macht die Spannung dann auch aus.
2: Im Erdgeschoss des Schlosses wird ein Café einziehen. Dort können künftig private Feiern und sogar Trauungen stattfinden. Die Privaträume Philipp Rosenthal sollen später als eine Art Museum geöffnet sein, so Architekt Peter Brückner.
7: Es gibt auch ein kleines Trauzimmer, das in diesem Gebäude hier mit eingefügt wird. Das natürlich, kann man sagen, diesen gesamten Kosmos, so wie man jetzt letztendlich da spürt, mit dem Park, mit den neuen Gebäuden, da natürlich als Location nahezu unschlagbar nutzen kann.
2: Im Hof vor dem Schloss soll das Brunnenhaus und die Scheune wieder zum Leben erweckt werden. Das Areal um das Schloss soll künftig ein Kulturcampus werden.
7: Er hat damals, kann man sagen, einfach in den 70er Jahren mit seinen Künstlern, die ja hier ihn beraten haben, die diese ganzen Räumlichkeiten ja im wahrsten Sinne des Wortes ja inszeniert haben, dass dieser Geist, der letztendlich da in diesen Räumlichkeiten da ist, dass wir versuchen, den aufzunehmen und unseren Mitteln natürlich weiterzuführen.
2: Noch ist viel zu tun. Bis 2031 wird hier voraussichtlich gearbeitet. Die Kosten der Sanierung liegen im zweistelligen Millionenbereich. Und damit es jetzt auch im Winter weitergehen kann, haben die Handwerker ein Notdach über dem Dachstuhl errichtet. Darunter kann auch bei Schnee und Eis der Dachstuhl weiter repariert werden.
1: Anne Axmann hat über die Sanierungsarbeiten im Schloss Erkersreuth berichtet. Und das hier ist Musik von Kevin Morby aus diesem Jahr. Die Melodie ist ihm während eines Soundchecks in Frankreich eingefallen. Der Text reflektiert 20 Jahre Tourleben und das Glück, alles überlebt zu haben. Hier ist Die Young.

0: Ohne Selfies geht kaum noch was in den sozialen Medien. Im Spannungsfeld zwischen Privathaut und Öffentlichkeit hat sich das digitale Selbstporträt zum Renner entwickelt auf Social Media. Irgendwo zwischen Schnappschuss und Selbstinszenierung. Das ist die Gegenwart, aber so neu ist es wiederum auch nicht. Schon Kaiserin Elisabeth von Österreich hat penibel darauf geachtet, welche Porträts von ihr im Umlauf kamen. Und Sissi hat die Technik der Fotografie ganz bewusst genutzt. Wie sehr das unserem heutigen Umgang mit Selfies gleicht, das hatte der Sammler und Autor Klaus Niesel untersucht in seinem Buch Kaiserin Elisabeth im Fokus der Fotografie. Susi Weichselbaumer hat mit ihm gesprochen und sie hat sich auch um ein perfektes Selbstbild bemüht mit Unterstützung.
1: Es ist an sich nicht schwer, halt ein Selfie zu machen. Du musst halt die Kamera umdrehen und dann das Handy halten und dann lächeln oder was auch immer du machen willst. Am besten gut aussehen.
2: Am besten? Mama, du siehst auf jedem Foto derangiert aus. Da
3: bin ich derangiert.
1: Was ist das?
4: Bevor ich meinen zwei großen Töchtern, 12 und 9 Jahre alt, derangiert erläutere, was ich übrigens nicht bin, erkläre ich, das ist mein Handy. Die kontern, sie seien halt allein schon qua Alter Selfie-Expertinnen.
2: Mama, das macht man instinktiv. Man probiert halt so lange rum, bis es gut aussieht.
4: Rumprobieren, das halte ich qua Alter für eine Mär. Na bitte, danke, hätte man dazu ja auch schon damals am Wiener Hof gesagt. Bereits zu Zeiten Kaiserin Elisabeths ist klar, für selbstbestimmte Schönheit, souverän vermarktetes Selbstbildnis, braucht es Strategie, Kalkül und Expertise. Sissi weiß, wie man sich ein Image aufbaut.
5: Wenn man sich die Zeit überlegt, in der Elisabeth gelebt hat, also 19. Jahrhundert, 1837 bis 1898, sie selber wirklich für ihre Zeit sehr fortschrittlich war, entsprechend auch sehr modern in ihrem Charakter, aber auch in ihrem Bestreben, sich selbst zu erfinden und selbst zu inszenieren.
4: Sagt Klaus-Christian Niesel, Sammler, Forscher und Autor des Buches Kaiserin Elisabeth im Fokus der Fotografie.
5: Dann kann man schon sagen, dass sie doch eben durch die Fotografen, durch die Ateliers, in denen sie sich hat ablichten lassen, schon mitbestimmt hat, wie das Bild von ihr durch den Fotografen zu entstehen hatte, aber auch wie sie eben gesehen werden wollte.
4: Die Figur lieblich zart, die Taille im bauschigen weißen Chiffonkleid wespenschlank, dunkles wallendes Haar, kunstvoll geflochten der Blick. Vielleicht deutet sich der Hauch eines Lächelns an. Die Posen dann stehend oder sitzend, mit Buch, am Stuhl, auf dem Sofa. So lichtet sie beispielsweise der Wiener Fotograf Ludwig Angerer 1860 für eine Porträtserie ab. Angerer ist ein angesagter Promi-Fotograf. Ausländischer wie österreichischer Adel stehen bei ihm Schlange. Seine Tier- und Stadtbilder lässt man sich etwas kosten. Und Angerer ist kundenorientiert, was die Kaiserin schätzt.
5: Sie hat angeschaut, was so das Resultat dieser Fotografien war und hat dann eben gesagt, ja, da könnte man ein bisschen retuschiert werden. Dann wurden die Gesichtszüge ein bisschen geglättet, es wurde die Nase ein bisschen schmaler gemacht, es wurden die Augen vergrößert.
4: Sissi ist zu der Zeit in ihren 20ern, kennt sich wohl ganz gut mit Fototechnik aus und weiß, wie sie optisch wirken will, resümiert Buchautor Klaus-Christian Niesel.
5: In den 1860er Jahren war die Fotografie ja gerade mal 30 Jahre alt und trotzdem schon so fortgeschritten, dass eben retuschiert werden konnte, dass eben durch Pinsel Weichzeichnungen erzielte, die Haare nochmal irgendwie besonders hervorhob, Kontraste nochmal setzte und verfeinerte.
4: Heute wäre Sissi bestimmt begeistert von KI, Filtern und Co. Der letzte Schrei zu ihrer Zeit: Fotovisitenkarten. Ein europaweiter Trend, der aus Paris kommt und sämtliche Gesellschaftsschichten erfasst. Die preiswerten Papierabzüge, meist 6x9 cm groß, zeigen adelige Politiker, Schauspielerinnen oder Künstler und lassen sich in die Brieftasche stecken. Oder ins Sammelalbum, wie heute Fußballsticker. Die wenigsten der Bilder sind autorisiert. Illegale Kopien kursieren aller Orten, werden gehandelt, getauscht. Der Antrieb dahinter ist heute vielleicht nicht viel anders als damals, resümiert der Fanforscher an der Universität Würzburg Harald Lange. Es geht um Bindung. Zu Lionel Messi, Taylor Swift, Lady Gaga oder Sissi.
6: Man sammelt und durch diese Sammelstücke möchte man ein Stück weit Nähe zu seinem Idol, zu seinem Star aufbauen.
4: Sissi sammelt selbst.

0: hunderte solcher Visitenkarten. Am liebsten von attraktiven Frauen, Schauspielerinnen, Künstlerinnen. Wohl zur Inspiration, wie wenn man heute Make-up-Tutorials anschaut und Kanäle von Beauty-Influencerinnen abonniert. Schönste aber will sie selbst sein. Und wird es auch. Europas Schönste, vielfach so betitelt. Die Marke Sissi zieht bei Fans und Untertanen und setzt auf Wow-Effekt. Ob Sammelalbum Sissi, staatstragendes Gemälde Sissi oder Kunstpostkarten-Sonderdruck Waldthronjubiläums Sissi. Allerdings, mit 32 Jahren beschließt die Kaiserin, sich nicht mehr abbilden zu lassen. Keine Ölschinken für die Galerie, keine Fotos im Atelier. Auch öffentliche Auftritte vermeidet sie. Die Rolle der Kaiserin liegt ihr nicht, zumindest nicht in dieser Dynastie. Als Mutter will oder darf sie sich nicht verwirklichen. Das Resultat? Endlose Reisen, Extremsport, radikale Hungerkuren für das perfekte Aussehen. Nicht mehr für die Follower.
1: Weil sie sich selber eben immer wieder gechallenged hat, immer wieder angetrieben hat, höher, schneller, weiter, schöner, besonderer, aber das eben für sich, nicht für andere, sondern für sich.
0: Blöd für die PR des Wiener Hofs. Fürs Volk braucht die Monarchie eine sichtbare Sissi. Und weil eine fiktive Märchenkaiserin wohl immer noch besser ist, als gar keine vorweisen zu können, lässt man ältere Fotografien und Bilder aufbereiten.
1: Der Wiener Hof, der eigentlich Gegner Elisabeths war, aufgrund ihrer liberalen Einstellung und auch aufgrund dessen, dass sie eben nicht ihre Rolle als Kaiserin ausgefüllt hat, hat trotzdem diesen Mythos der ewig schönen, ewig jungen, unnahbaren Kaiserin eben fortgeführt.
0: Der Mythos Sissi lebt so weiter bis heute. Und schon auch spannend daran, dafür braucht es offensichtlich gar nicht abertausende, stets neue Influencer-Selfies der Kaiserin, sondern nur ein paar tolle, gut vermarktet. Übersetzt in unsere Social-Media-Zeit, könnte jede und jeder, also stressfrei, zur Ikone werden? Mit nur ein, zwei super Selfies und solider PR-Strategie? Ich teile diesen genialen Plan meinen beiden Teenager-Töchtern mit, den selbsternannten Selfie-Expertinnen, und scheitere direkt im Doing, also beim ersten Foto.
2: Oh, das ist nicht so toll. Oh,
3: ja, weil du so ein komisches Gesicht. Mama, dein Gesichtsausdruck.
2: Dann mach das weg.
3: Schick mir das jetzt.
2: Nein, du
3: musst ein Druckmittel.
2: Warum?
4: Nein, lustig.
2: Das ist schrecklich.

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3: Soweit Stadt, Land, Leute für heute und für diese Woche. Danke für das Interesse. Hier im Programm von Bayern 2 geht's nach den Nachrichten weiter mit dem Kulturleben. Christoph Leibold, bei euch geht's heute um Goethes Faust, um deutsches Kulturgut.
4: Ja, der steht zwar nicht mehr als Pflichtlektüre so im Schulkanon, aber natürlich in den Theatern immer noch regelmäßig auf den Spielplänen. Zum Beispiel in Memmingen am Landestheater Schwaben. Da inszeniert das Ganze Intendantin Sarah Kors und wir telefonieren gleich mit ihr so in 10 Minuten. Jetzt aber erstmal die Nachrichten hier auf Bayern 2 und dann das Kulturleben.
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5: Um 14 Uhr mit Andreas Derschall. Der Tankrabatt ist so gut wie beschlossen. Jetzt hat der Bundestag grünes Licht gegeben. Auch der Bundesrat dürfte heute noch sein Ja geben. Die Bundesregierung will damit die Spritpreise um 17 Cent billiger machen. Außerdem wird beim Kindergeld Bürokratie abgebaut. Viele Eltern müssen keinen Antrag mehr ausfüllen. Gabor Hallas darüber aus Berlin.
6: Das Kindergeld kommt automatisch auf das Konto. Ohne Antrag. Ab März gilt das für Neugeborene, die bereits ältere Geschwister haben. Ab Herbst dann gilt die Regel auch für Erstgeborene. Nötig ist, dass der Staat die Kontonummer kennt, zum Beispiel über das Steuerportal Elster. Das Kind muss mit mindestens einem Elternteil in Deutschland leben. Behörden wie Standesamt und Familien tauschen sich aus und stoßen so die Auszahlung an.
5: Der Rheinpegel hat einen historischen Tiefstand erreicht. An der für die Schifffahrt wichtigen Engstelle Kaup bei Koblenz sank er Behördenangaben zufolge auf 2 Zentimeter. Fähren mussten den Betrieb einstellen. Frachter können nur noch mit reduzierter Ladung fahren. Katharina Wilhelm.
7: Ursache für das Niedrigwasser sind die seit Monaten ausbleibenden Niederschläge. Fachleute sehen auch einen Zusammenhang mit dem Klimawandel. Zwar hat es Niedrigwasser am Rhein schon immer gegeben, durch steigende Temperaturen verdunstet heute jedoch mehr Wasser, Böden trocknen stärker aus. Die Häufigkeit von Trockenphasen sei zudem gestiegen. Zu dieser Erkenntnis kommt der Deutsche Wetterdienst. Nach Angaben von Meteorologen ist in den kommenden Tagen kaum Regen zu erwarten. Erst Anfang oder Mitte Oktober könnte sich die Lage langsam etwas entspannen.
5: VW und Audi müssen knapp 1 Million Autos in Deutschland in die Werkstätten rufen. Grund ist laut dem Kraftfahrtbundesamt, dass der Abriss einer Schraube dazu führen könnte, dass die Lenkung ausfällt. Deshalb muss die Schraube ersetzt werden durch eine korrosionsresistentere Variante. Betroffen sind laut der Behörde die VW-Modelle Tiguan, Touran, Golf, Golf-Variant und Caddy, außerdem der Audi Q3. Es geht um Autos, die zwischen dem 24. September 2013 und dem 1. Juli 2024 gebaut wurden. Italiens Regierung hat ein Burka-Verbot für Schulen beschlossen. Außerdem soll es in den Klassen eine Obergrenze geben an Schülern, die nicht gut Italienisch sprechen. Nur 30% mit mangelnden Sprachkenntnissen dürfen es sein. Wenn ein Kind erhebliche Schwierigkeiten hat bei der schulischen Integration, sollen die Sozialdienste eingeschaltet werden. Daraufhin müssen die Eltern kostenlose Italienischkurse besuchen. Drohnen sind während des Oktoberfests rund um die Theresienwiese strengstens verboten. Ein 50 Jahre alter Tourist ließ trotzdem eine steigen, um Aufnahmen von oben zu machen. Die Polizei schritt ein und Spezialkräfte brachten die Drohne zum Landen. Der Mann kassierte eine Anzeige und muss sich wegen des Verstoßes gegen das Luftverkehrsgesetz verantworten. Die Polizei weist nochmal darauf hin, dass im Umkreis von 5,5 Kilometern um das Festgelände keine Drohnen benutzt werden dürfen. Das Wetter in Bayern, sonnig oder leicht bewölkt, von Oberfranken bis Niederbayern einige dichtere Wolken, aber trocken. Höchstwerte 16 bis 22 Grad. In der kommenden Nacht meist klar, Abkühlung auf 7 bis 1 Grad. Am Wochenende erst Nebel, dann viel Sonnenschein und nur wenige Wolkenfelder, Höchstwerte 20 bis 28 Grad. Es ist 14.04 Uhr. Die Verkehrsmeldungen: A7 Fulda Richtung Würzburg zwischen Dreieck Fulda und Bad Brückenau Volkers, 4 Kilometer Stau an einer geräumten Unfallstelle. A8 München Richtung Salzburg zwischen Irschenberg und Rohrdorf, abschnittsweise Stau an einer Baustelle. A8 Salzburg Richtung München zwischen Fraßdorf und Rosenheim, 8 Kilometer Stau im Baustellenbereich. A8 München Richtung Stuttgart zwischen Neuses und Adelsried, Sperre nach einem Unfall, im Moment 2 Kilometer Stau. A9 München Richtung Nürnberg zwischen Langenbruck und Denkendorf, immer wieder Stau, die Unfallstelle ist geräumt. A93 Holledau Richtung Regensburg zwischen Bad Abbach und Regensburg West, 10 Kilometer Stau nach einem LKW-Unfall. A93 Weiden Richtung Holledau zwischen Regenstauf und dem Kreuz Regensburg, 8 Kilometer stockender Verkehr an einer Baustelle. Und A96 Lindau Richtung München zwischen Eitrach und Kreuzmemmingen, ein Unfall auf der linken Spur. Soweit die Verkehrsübersicht.
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4: Auf der Suche nach dem, was die Welt im Innersten zusammenhält. Das ist Goethes Faust. Am Landestheater Schwaben in Memmingen bringt Intendantin Sarah Kurs das Stück auf die Bühne. Ein Gespräch. Auf der Suche nach Wahrheit und Gerechtigkeit. Das ist der syrische Filmemacher Amurat Al-Dib. Sein Dokumentarfilm If Only the Year Had 364 Days erzählt davon. Eine Begegnung. Und auf eine politisch-satirische Spurensuche begibt sich Matthias Tretter. Der Kabarettist seziert für uns den zu Ende gehenden Monat September. Ein Rückblick. Soweit unsere Themen heute. Am Mikrofon Christoph Leibold.
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4: Ja, und gegen Ende dieser Sendestunde erwartet Sie wie gewohnt am Freitagnachmittag natürlich auch Shalom und zum Auftakt heute eine Britpop-Hymne. Blur mit Country House.

0: Was für eine schöne Verheißung, gleich geht der Vorhang auf. Dieser Satz erscheint auf dem Laptop-Bildschirm, wenn man im Internet die Webadresse des Landestheaters Schwaben eingibt, ehe sich dann die Homepage aufbaut. Das ist ja immer wieder eine Versprechung. Denn solange der Vorhang aufgeht im Theater, dann verspricht die Welt, die sich dahinter befindet, eine andere zu werden. Am Landestheater Schwaben öffnet er sich heute im Großen Haus in Memmingen für die erste große Premiere der neuen Spielzeit. Intendantin Sarah Kors zeigt ihre Sicht auf Goethes Tragödie Faust. Und vorher, da telefoniert sie noch mit uns. Hallo nach Memmingen, Frau Kors.
1: Ja, hallo nach München und vielen Dank, dass ich bei Ihnen sein darf.
0: Erstmal die Stimmungsfrage. Gestern war Generalprobe bei der Premiere selbst. Kann man als Regisseurin dann ja nichts mehr machen? Und viele Inszenierende sagen, sie sind dann eigentlich nervöser als das Ensemble, weil die können aktiv was tun. Selber muss man einfach geschehen lassen. Was für ein Lampenfiebertyp sind Sie, was das angeht?
1: Oh, ich glaube, ich gehöre zu den ganz Entspannten, dieses seltene Exemplar. Ich habe ja vorher so viel Einfluss gehabt und dann muss ich zufrieden sein, so oder so.
0: Auf der erwähnten Homepage steht der Satz, Goethes Meisterwerk erreicht als brillantes Menschheits- und Gesellschaftsdrama jede Generation. Das ist mal eine Ansage. Was macht für Sie denn diese Brillanz aus und auch dieses, sag ich mal, Zeitlose, das dafür sorgt, dass Menschen dieses Stück immer wieder neu entdecken und auch sich und ihre Zeit darin neu entdecken können?
1: Ja, also ich glaube, zum einen ist es einfach so eine Ewigkeitsgeschichte. Es finden sich der Pakt mit dem Teufel, seine Geschichte, die findet sich schon im 8. Jahrhundert nach Christi und erzählt sich über die Jahrhunderte und Jahrtausende sozusagen immer wieder neu, dass man seine Seele verkauft, um etwas zu erreichen. Ist etwas, was ja bis heute als Phänomen, wenn Sie sich angucken, wie viel Workaholics uns umgeben zum Beispiel. Also da verkauft man ja auch ein Stückchen seines Lebens und seiner Seele.
0: Wobei Theaterleute auch oft Workaholics sind.
1: Ja, ich mag mich jetzt gar nicht ausnehmen, aber bei mir ist es eben für die gute Sache, würde ich sagen. Aber so erzählt sich praktisch etwas, was dem Menschen zu eigen ist, dass wenn er an was zutiefst glaubt, an den Zweck und die Sinnhaftigkeit glaubt, dass er dann doch auch über Grenzen geht, die vielleicht teilweise eben auch fragwürdig sind. Und so passiert das eben auch bei Faust.
0: Wie ist es eigentlich mit Ihnen und dem Faust? Haben Sie als Regisseurin schon eine Geschichte mit dem Stoff? Das ist ja ein Stück, das man auch im Laufe seiner Regiebiografie immer mal wieder inszenieren kann und jedes Mal interessiert einen vielleicht auch ein anderer Aspekt?
1: Ja, ich habe tatsächlich schon eine kleine Vergangenheit. In München gab es ja vor ein paar Jahren das Thema Faust, das kulturelle Geschehen der ganzen Stadt geprägt hat.
0: Und Faust-Festival, ja?
1: Ja, genau. Und da habe ich mit einem Laienensemble in einem Kurs der Volkshochschule München auch Szenen aus dem Faust erarbeitet. Aber das ist dann doch nochmal was anderes.
0: Klar, eine andere Nummer jetzt, als wenn man das ganze Stück vor sich nimmt, wobei auf die Fassung kommen wir noch. Was die Unverwüstlichkeit dieses Stücks angeht, heißt es auch, man kann das Stück so belassen, wie es ist, also auch in der Zeit, weil sich das Publikum sich und seine Gegenwart in diesem alten Stoff auch wiedererkennen kann oder aktualisieren sie irgendwie?
1: Rein optisch befinden wir uns in einer, sage ich mal, Zwischenwelt. Also wir sind weder historisch noch, dass wir uns jetzt anbietend in einem modernen Setting finden, sondern wir haben versucht, die Zeitlosigkeit des Stoffes gut einzufangen und trotzdem atmosphärisch klare Punkte zu setzen und da auch eine gute Spielfläche zu bieten für das, was wir erzählen wollen. Wir spielen in einer Art Spiegelwelt und ich glaube, die sehr Sinnhaftigkeit für die Bespiegelung, mit der sich alle Figuren eigentlich beschäftigen. Inhaltlich ist der Stoff zwar ewig, aber man muss natürlich eben auch da ganz genau gucken, was man erzählen möchte und dann aus diesem Riesenkonvolut von 20 Stunden erzählen, Texterzählung, sozusagen sich seine Dinge aussuchen, um seine Geschichte oder in diesem Fall meine Geschichte zu erzählen.
0: Spiegelwelt, das klingt schon ein bisschen nach Spiegelkabinett, Oktoberfest lässt grüßen. Aber nochmal zur Frage nach Goethes Faust, der jede Generation erreicht. Das heißt ja, man will auch immer wieder junge Menschen dafür begeistern, nachwachsendes Publikum. In der Schule ist der Faust keine Pflichtlektüre mehr. Vielleicht auch ganz gut so, weil Schullektüren manchmal auch jungen Leuten die Freude an der Literatur vergällen können. Aber was steckt denn drin im Faust auch für junge Menschen? Und muss man vielleicht auch inszenatorisch da so ein bisschen ästhetisch nachhelfen, um Zugänge zu schaffen? Es muss ja nicht der Comic-Look sein, wie bei den grillbunten Illustrationen zu den Stücken auf Ihrer Theater-Homepage.
1: Nein, das muss man nicht, aber man muss natürlich das Publikum mitdenken. Aber das finde ich, muss man auch bei dem erwachsenen Publikum. Sehgewohnheiten haben sich verändert und die Bereitschaft und die Aufmerksamkeit ist heutzutage, glaube ich, eine andere. Spätestens nach dem großen Einschnitt von Corona haben sich Sehgewohnheiten sehr verändert. Ich versuche aber eben, da wir auch 5 verkaufte Vorstellungen für Schülerinnen und Schüler am Vormittag spielen werden, das auch mitzudenken, dass ich die erreichen will, dass ich ihnen diese Geschichte auch plastisch erzählen will, ohne eben Anbietern zu sein. Und insofern habe ich eben auch geguckt, wie ich ihnen das Thema vermitteln kann.
0: Und Sie spielen die Geschichte speziell von Faust 1. Die Tragödie hat ja 2 Teile, aber Sie haben ein paar Szenen aus dem Faust 2 mit eingebaut. Welche und vor allem, welcher Idee folgt das?
1: Also mein grundsätzlicher Zugang war eben, von einem dann doch sehr modernen Menschen zu erzählen, der jenseits aller ethischen Grenzen versucht, sein Ziel zu erreichen. Und das liegt bei Faust, eben also der Figur Dr. Heinrich Faust, dass er nach langer Forscherreise jetzt eigentlich immer noch nicht herausgefunden hat, was die Welt im Innersten zusammenhält. Sprich, er sucht nach dem Sinn des Lebens. Und da habe ich mich eben dem bedient, was auch Faust 2 zu bieten hat, um diese Grenzenlosigkeit, die Überwindung sozusagen aller moralischen Vorgaben und ethischen Inneren, auch des ethischen Kompasses dieser Figur sozusagen angeeignet zu schauen, und habe da den Homunculus für mich entdecken können im Faust 2. Der,
0: also
1: ja,
0: diesen gezüchteten schon, Menschen sozusagen?
1: Den künstlichen Menschen, genau, der ja praktisch, also da nimmt Goethe praktisch 250 Jahre vorweg, das Klonen schon eigentlich vorweg, und habe diesen Homunculus praktisch benutzt, um einen zweiten Faust zu schaffen, einen jungen Faust zu schaffen, der dann eigentlich die sogenannte Gretchen-Tragödie, denn eigentlich teilt sich Faust in eine so Gelehrten- und eine Gretchen-Tragödie, und diese zweitere, diese Liebesgeschichte, eigentlich das Durchleben einer Gefühlswelt, überlässt dann der alte, erfahrene Faust diesem jungen, geklonten jungen Faust. Das habe ich zum einen benutzt, und zum anderen ist eben die große Erzählung dieser Wette, die, glaube ich, ja auch jeder kennt, zwischen Gott und dem Teufel, dass man eben eine Seele umdrehen kann, dass man jemanden für das Böse gewinnen kann, und der Grenzenlosigkeit, dass das ja fertig erzählt werden muss, weil das fehlt im Faust 1. Es hört eigentlich mit der Kerkerszene der Berühmten auf. Und da habe ich mir das Ende sozusagen angeeignet, das Dr. Heinrich Faust am Schluss im Faust 2 erlebt, nämlich dass er mit Blindheit geschlagen sich plötzlich in der Tätigkeit den Sinn des Lebens
0: entdeckt.
1: Und uns
0: geht ein bisschen die Zeit aus, drum spoilern wir jetzt das Ende gar nicht. Ja? Wir machen jetzt einen Cut. Faust 1 heute Abend übrigens mit Faust 2 in 2 Stunden 15, also mit Passagen aus Faust 2. Das klingt sportlich. Wir sind gespannt ab heute auf dem Spielplan des Landestheaters Schwaben im Großen Haus in Memmingen in der Regie von Intendantin Sarah Kurs, die hörbar begeistert erzählt hat von ihrer Arbeit. Schönen Dank dafür.
1: Ich danke für die Aufmerksamkeit. Wiederhören, machen Sie es gut.
0: Und nicht den Faust, sondern die Faust Baldmann, um einen linken Haken zu setzen. Bei Mia aus Berlin schlägt aber das Herz linke Haken.
2: Wenn ich

0: Was bleibt von einer Diktatur, wenn die Gefängnistore offen sind, die Wahrheit aber immer noch verschlossen bleibt? In Syrien suchen zehntausende Familien nach Angehörigen, die unter dem Assad-Regime verschwunden sind. Der syrische Regisseur Amurat El-Dib war selbst politischer Gefangener. In seinem preisgekrönten Dokumentarfilm If Only the Year Had 364 Days kehrt er an den Ort seiner Haft zurück und erzählt von Freunden, die nie wieder herauskamen. Kutayba Istanbuli über einen Film zwischen Erinnerung, Trauer und der Suche nach Gerechtigkeit.
1: Ein Kellerraum in Damaskus. Familien sitzen dicht nebeneinander. Auf der Leinwand erscheinen Gesichter junger Männer. Bilder aus einer Zeit vor der Katastrophe. Manche im Publikum kennen die Gesichter. Manche haben sie seit mehr als 10 Jahren nicht gesehen. Dann fließen Tränen. Für den syrisch-deutschen Regisseur Al-Murad El-Dib ist dieser Abend viel mehr als eine Filmvorführung.
2: Nach vielen Sitzungen sagte mein Therapeut am Ende oft, stell dir vor, dieser Ort, dieses Gefängnis ist leer. Stell dir vor, Syrien ist frei. Stell dir vor, hier gibt es keine Gefangenen mehr. Das war das Äußerste, was wir uns damals vorstellen konnten. Aber ich bin noch darüber hinausgegangen. Ich konnte wirklich dorthin zurückkehren. Ich konnte diesen Ort tatsächlich besuchen. Und mehr noch, ich konnte dort mit einer Kamera drehen.
1: Der Ort, von dem er spricht, ist die Geheimdienstabteilung 215 in Damaskus. Dorthin wird Al-Murad El-Dib Ende 2013 gemeinsam mit Freunden gebracht. Einige von ihnen sterben unter Folter. Andere gelten bis heute als verschwunden. El-Dib selbst kommt nach 5 Monaten Haft frei. Mehr als 10 Jahre später macht er einen Film über seine Freunde. In Deutschland, seiner neuen Heimat. Die Idee dazu entsteht schon im Gefängnis.
2: Mitgefangene sagten zu mir, du musst hier rauskommen. Wir wollen, dass du überlebst. Sie machten mir Mut und sagten, eines Tages wirst du unsere Geschichte erzählen. In einem Film oder in einem Theaterstück. Das war eigentlich der erste Ausgangspunkt dieses Films.
1: Dieser Auftrag begleitet ihn bis heute. Sein Film ist der Versuch, Erinnerungen festzuhalten und die Geschichten derjenigen zu erzählen, die nicht mehr selbst sprechen können. Doch wie erinnert man sich an etwas, das man eigentlich vergessen möchte?

0: Genau darum geht es im Film. Wie kann ich in dieser Erinnerung überhaupt noch suchen? Was hat der Körper von diesen ersten Momenten der Verhaftung gespeichert? Im Film sage ich, dass diese Erinnerung verstreut ist und sich nur schwer zusammensetzen lässt. Unter den extrem brutalen Bedingungen der Haft war die Verbindung zwischen Körper und Gehirn fast unterbrochen. Oft wusste ich nicht mehr, was Wirklichkeit war und was Einbildung, was Erinnerung und was Illusion.
1: Als Al-Dieb festgenommen wird, studiert er Theater. Er engagiert sich in einer Gruppe junger Aktivisten. Sie verteilen Flugblätter, organisieren friedliche Proteste und hoffen auf Veränderung. Dann kommt die Verhaftung und mit ihr ein Gefängnisalltag, in dem selbst die kleinsten Dinge Bedeutung bekommen. Ein halbes Fladenbrot, 4 Oliven am Morgen, aus den Kernen basteln die Gefangenen Gebetsketten, nur um etwas zu haben, das die Zeit strukturiert.
0: Auf persönlicher Ebene geht es um Heilung. Um mit dieser Erfahrung umgehen zu können, musste ich darüber sprechen. Ich musste diese Erinnerungen ordnen. Genau das versuche ich auch im Film zu zeigen. Ein Teil des Weges aus dieser Gefangenschaft besteht darin, diese Erinnerung neu zu sortieren.
1: Doch der Film erzählt nicht nur von ihm. Er erzählt von denjenigen, die nie zurückgekehrt sind. Von Imad, von Amir, von Rodin, von Qusay, von Muaz, von Faiz und von Mohammed und von ihren Familien. Al-Dieb, der heute in Köln lebt, kehrt nach dem Sturz des Assad-Regimes erstmals nach Syrien zurück. Er besucht die Eltern seiner Freunde. Menschen, die seit mehr als einem Jahrzehnt auf Antworten warten. Wo wurden ihre Söhne gefangen gehalten? Was ist mit ihnen passiert? Und wo sind ihre Gräber? Gerade deshalb versteht Al-Dieb seinen Film als Teil einer größeren gesellschaftlichen Aufgabe.
0: In Syrien gelten mehr als 150.000 bis 170.000 Menschen als gewaltsam verschwunden, ohne dass ihr Schicksal bekannt ist. Das ist eine gewaltige Aufgabe. Meine Initiative ist sehr klein, aber ich hoffe, damit einen Beitrag zu leisten.
1: Es geht um Aufarbeitung, um Wahrheit und um die Frage, wie eine Gesellschaft nach Jahrzehnten der Angst mit ihrer Vergangenheit umgeht. Bevor Gerichte urteilen können, müssen viele Geschichten überhaupt erst erzählt werden. Genau dort beginnt die Rolle von Kunst und Kino.
0: Als ich an dem Film arbeitete, wollte ich auch einen Raum des Abschieds und der Trauer schaffen. Für die Familien der Verschwundenen und für die Familien meiner Freunde und auch für alle, die diese Erfahrung gemacht haben.
1: Wie notwendig dieser Raum ist, zeigt die erste Vorführung des Films in Syrien. Sie findet ausgerechnet in Rukn ad-Din statt, dem Viertel in Damaskus, in dem Al-Dieb und seine Freunde einst aktiv waren.
0: Für mich war es sehr wichtig, dass der Film an den Ort zurückkehrt, aus dem er gekommen ist, an den Ort, aus dem auch die Geschichte stammt. Dass der Film nach Syrien zurückkehrt, damit ich ihn gemeinsam mit den Menschen sehen kann, die mir nahe stehen, mit meiner Familie und mit den Familien der jungen Männer, die im Film vorkommen.
1: Die Familien kommen. Viele zögern lange. Einige sagen kurzfristig ab. Andere setzen sich in den Saal und sehen Bilder ihrer Söhne zum ersten Mal seit Jahren auf einer Leinwand.
0: Wir hatten große Angst. Während der Vorführung kam es tatsächlich zu Zusammenbrüchen. Trotz allem blieb die Situation beherrschbar. Die Familien bedankten sich für den Film. Sie nahmen ihn an. Sie waren stolz.
1: Für Al-Murad Al-Dieb wird dieser Abend zum eigentlichen Ziel seines Films. Nicht der Publikumspreis beim Münchner Filmfest, den er bekam. Nicht die internationale Aufmerksamkeit, sondern die Möglichkeit, den Verschwundenen wieder einen Platz in der Geschichte zu geben. Die Gefängnisse des Assad-Regimes sind geöffnet, aber viele Fragen sind geblieben. Al-Murad al-Dib sucht in seinem Film nicht nach einfachen Antworten. Er erzählt von Freunden, deren Schicksal oft ungeklärt ist. Und von einem Land, das erst begonnen hat, über seine Vergangenheit zu sprechen. Vielleicht ist genau das der erste Schritt nach einer Diktatur, dass die Geschichten der Verschwundenen nicht verschwinden.
2: If only the year had 364 days. Der eindringliche Film tourt derzeit noch auf diversen Festivals, ist aber bereits beim Streamingdienst Mubi gelistet.
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2: Ja, Freitag haben wir es heute und freitags geht immer die neue Folge unseres Literaturpodcasts Buchgefühl online auf der Plattform ARD Sounds. Heute ist also Buchgefühltag und heute ist die kurdisch-deutsche Schriftstellerin Karosh Tahar zu Gast. In ihrem Roman Gulistan schreibt sie über eine Frau im Irak unter Saddam Hussein, deren Mann vor den Schergen des Regimes verschleppt wird und dann als Doppelgänger des Diktators wieder auftaucht. Die Bedrohung in so einem System ist so groß und wird so spürbar, dass Karosh Tahar ihre Hauptfigur am Anfang des Romans dieser Figur zusichert, dass sie jederzeit aus dem Text verschwinden darf.
4: Die Figur muss immer in dieser Distanz bleiben, weil wer weiß, wer das liest, als wäre schon das Lesen und die Leserin eine
5: mögliche Verräterin?
4: Ja, eine mögliche Person, die sie denunzieren könnte und verdächtigen könnte. Und so muss Gulistan sich immer wieder entziehen können.
2: Karosh Tahar erfindet so, aber auch mit vielen anderen Ideen sozusagen eine eigene Sprache, um die Atmosphäre des Lebens in der Diktatur zu vermitteln. Manchmal überraschend, manchmal beklemmend. 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Und jetzt gibt's Antifolk. So nennt Adam Green seine Musik tatsächlich. Aus New York, hier ist der US-Songschreiber mit Jessica.

0: der vielfach ausgezeichnete Kabarettist Matthias Tretter, unter anderem dekoriert mit dem Salzburger Stier 2023. Er wurde in Würzburg geboren. Weil er aber seit bald 20 Jahren in Leipzig lebt, ein Westler, der in den Osten rübergemacht hat, und weil er auch gern mal unter dem Titel Nachgetrettert satirische Jahresrückschau betreibt, ist er geradezu prädestiniert dazu, für uns auf den zu Ende gehenden Monat September zurückzuschauen. Fragen sich doch nach den Landtagswahlen in MacPom und vor allem in Sachsen-Anhalt im Westen viele, was geht da ab im Osten?
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3: Ich begrüße Sie zu Zugespitzt, dem kabarettistischen Monatsrückblick in Bayern 2. Darf ich das mal wieder machen? Es ist mir ein großes Vergnügen. Eine rechte Freude, würde man in Sachsen-Anhalt sagen. So, damit wäre das Thema des Monats fürs Erste abgehakt und wir können mit den schönen Dingen beginnen. Amuse-Bouche nennt man das in der Kulinarik. Das deutsche Appetithappen bedient eher den Duktus von Männermagazinen. Und damit ist gewöhnlich etwas Leichtes gemeint. Ein tänzelnder Einstieg, bevor später die übergrillte Haxe daherstampft. Als Franke graut es mir da immer ein wenig, ist doch unser Schäufele im Vergleich ein Knochen von balletöser Eleganz. Der September ist seit 2001 bekanntlich der Schicksalsmonat der Amerikaner. Vor 2 Wochen jährten sich die Terroranschläge zum 25. Mal. Und weil es selbst Donald Trump nicht gelungen ist, die Gedenkveranstaltungen zu einem weiteren Klamauk-Event mit ihm im Zentrum umzuwidmen, hat er zum Ausgleich mal wieder was umbenannt. Der Lake Ontario, durch den die Grenze zwischen Kanada und den USA verläuft, soll jetzt Lake America heißen. Die Aufregung war die gewohnte. Es wird zunehmend erstaunlicher, dass sich das nicht abnutzt, zumal die lustigen Namen ja außerhalb von Donnys Kindergeburtstagsgesellschaft niemand ernst nimmt. Aber vielleicht ist gerade das der neuralgische Punkt. Das Außerhalb wird immer kleiner. Zur Party um die orangene Blage gehören unterdessen auch die Weltherrscher Apple und Google. Die Schleimer haben die neue Bezeichnung für den See sogleich servilst übernommen, wenn auch vorerst nur für die amerikanischen Nutzer. Wenn das so weitergeht, leben Amerikaner künftig in einer noch eigenereren Welt. Diesen Komparativ habe ich gerade erfunden. Eigenerer ist normalerweise genauso unmöglich wie blauerer. Trotzdem ist seit den letzten Landtagswahlen bei uns alles noch blauerer. Die deutsche Sprache ist einfach zu ungelenk, um angemessen über Steigerungen ins Bodenlose zu sprechen. Jedenfalls, das wollte ich eigentlich sagen, leben die Bewohner von God's Own Country wahrscheinlich bald in einer noch eigeneren Welt als bisher schon. Jeder, der einmal zum Schüleraustausch dort weilte, weiß um die geografischen Kenntnisse des Durchschnittsamerikaners. Man war auch mit 15 schon erleichtert, wenn er auf einer Weltkarte die Erde fand. Nun aber wird, mit Hilfe von Apple und Google, bald alles America heißen. Wenn jemand mit Inzucht Erfahrung hat, dann sind es wir Europäer. Die Habsburger bildeten über die Zeit sogar eine hausgemachte Unterlippe aus. Von der geschlechtseigenen Unterbelichtung ganz zu schweigen. Reproduktionsbiologisch stellt die jetzige Alles-Amerikanisierung natürlich kein Problem dar, aber es kommt eben auch zur Degeneration, wenn der Geist sich permanent selbst heiratet. Trump in Persona ist das beste Beispiel. Ein beinahe Analphabet seiner intellektuellen, psychosozialen und emotionalen Statur als Staatsoberhaupt wäre in keinem anderen Land denkbar. Dazu die Allpräsenz der Tech-Giganten, die bereits große Teile der weltweiten Hirnareale bestrahlen. Man ist fast geneigt, sich auf die Seite Chinas zu schlagen. Nur, dass es dort eben auch nicht besser ist, bloß anders. Gleichschaltung mit Stäbchen sozusagen. Nun haben wir, wie angedeutet, hierzulande seit einigen Jahren ebenfalls eine geistige Gendrift, die in Richtung doofe Unterlippe geht. AfD-Lern wäre es kein bisschen weniger lieb, wenn nicht mehr nach draußen geheiratet würde. Und nun kommen sie auch immer näher an die Macht für Umbenennungen. Sachsen-Anhalt selbst wird es namentlich kaum treffen, da die Partei mit der Abkürzung SA gut leben kann. Aber Trump hat ja auch erstmal mit Gewässern angefangen. Wir erinnern uns an den Golf von Mexiko. Eine Meeresbucht indes gibt es in Sachsen-Anhalt meines Wissens nicht. Zumindest für die nächsten 20 Jahre wird das Land noch nicht an der Nordsee liegen. Der größte Teich ist der Geiseltalsee. Da könnte man freilich sagen, Geisel, das ist sehr negativ. Das erinnert an die Hamas. Warum nennen wir ihn nicht einfach ein bisschen Mediterraner? Die Aria. Für die Elbe wiederum wäre mein persönlicher Favorit die Zwölbe. Aber sie werden sich eh auf den anderen großen Fluss und dessen Metropole stürzen. Da braucht es nur eine einzige Buchstabenänderung, um sie zu dem Sehnsuchtsort der Deutschen zu machen. Aus Halle wird Malle an der Saale. Wir holen das Mittelmeer nach Hause, aber ohne die, die drin schwimmen. Geografisch tut sich ohnehin einiges. Und dankenswerterweise braucht es dafür gar kein deutsch-alternatives Getümmel. Kanada soll bald zu Europa gehören. Ist das nicht Ahornsirup auf die geschundene Seele? EU-Kommissionspräsidentin von der Leyen hat dem zweitgrößten Land der Erde eine assoziierte Mitgliedschaft angeboten. Und was es eigentlich schon besiegelt, beim Eurovision Song Contest werden die Trapper auch teilnehmen. Musikalisch blöd für uns, weil wir dann noch einen Platz weiter hinten liegen, aber politisch toll. Die Kanadier sind unfassbar sympathisch. Letztlich nichts anderes für Nordamerika, als was die Schotten für Großbritannien sind, nur nüchtern. Der Lake Ontario läge dann übrigens an der EU-Außengrenze. Da wäre es allerdings wirklich besser, er hieße Lake America, damit von Süden gar keiner auf die Idee kommt, zu uns rüber zu machen.
0: Der satirische Monatsrückblick auf den September von Matthias Tretter war das. Eine ausführliche Fassung hören Sie morgen um kurz nach 15 respektive 22 Uhr in den Radiospitzen hier auf Bayern 2. Und das, weil wir es gerade von Kanada hatten, ist die kanadisch-israelische Singer-Songwriterin und Aktivistin Yael Deckelbaum mit ihrer Friedenshymne Prayer of the Mothers.

0: Es ist 14.43 Uhr. 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Das heißt, es ist wieder Zeit für Shalom mit Michael Straßmann. Und Michael, wenn ich so an letzten Freitag denke, dann kann man sagen, in der jüdischen Gemeinschaft feiert ihr sozusagen heiter weiter.
1: Stimmt, nach unserem Neujahrsfest Rosh Hashanah und nach unserem höchsten Feiertag Yom Kippur feiern wir nun endlich ausgelassen und feuchtfröhlich, dass das neue Jahr 5787 begonnen hat. Wenn heute Abend die Sonne untergeht, sollen wir 8 Tage lang möglichst viel Zeit verbringen in einer Laubhütte, in einer Sukkah, in so einer eilig und notdürftig zusammengezimmerten Hütte. Dieses Fest heißt auf Deutsch Laubhüttenfest und auf Hebräisch Sukkot.
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1: Shalom, Shalom, da sind wir wieder. Mir seinen du willkommen und Bruchim Habaim in unserem Bayern 2 Freitagsfunkstätel. Unser neues Jahr 5787 ist noch jung, gerade mal 14 Tage alt. Denn in unserem jüdischen Kalender haben wir heute den 14. Tischri 5787. Unser Neujahrsfest, der Rosh Hashanah, liegt hinter uns. Unser Versöhnungstag, der Yom Kippur, liegt hinter uns. Und so gehen unsere hohen Feiertage, die Yamim Noraim, weiter mit dem Laubhüttenfest, mit den Sukkot. Die 8 Tage von Sukkot beginnen heute Abend mit dem Sonnenuntergang, also gleichzeitig mit dem kommenden Schabbat. Ich bin Michael Straßmann und sage Shalom Uvracha in unserer jüdischen Viertelstunde, in unserer Quadranz Yiddishkeit von und mit dem Landesverband der israelitischen Kultusgemeinden in Bayern. Heute am Vorabend des Schabbat, am Erev Schabbat und zugleich am Vorabend des Laubhüttenfestes am Erev Sukkot. Ganz Deutschland redet über den neuen Wehrdienst und über eine mögliche Wiedereinführung der Wehrpflicht. Seit letztem Januar setzt der neue Wehrdienst bekanntlich auf die digitale Erfassung, auf den berühmten Fragebogen und auf Freiwilligkeit. Was sagt man abseits der viel zitierten deutschen Mehrheitsgesellschaft dazu? Unser Shalom-Reporter Matthias Bertsch hat einen jungen Juden und 2 junge Muslime nach ihrer Einstellung zur Wehrpflicht und zur Landesverteidigung befragt.
3: In Sachen Bundeswehr war Doron in seiner Klasse eher die Ausnahme. Während viele seiner nichtjüdischen Mitschüler einen Wehrdienst oder eine mögliche Wehrpflicht kategorisch ablehnten, steht der junge Jude, der eigentlich anders heißt, einem solchen Dienst aufgeschlossen gegenüber.
4: Natürlich wäre ich nicht bereit, irgendwie in Angriffskrieg zu gehen, ins Ausland zum Beispiel, ja, mit dem Wissen, dass das jetzt unmoralisch ist. Aber wenn wir jetzt angegriffen werden, dann würde ich schon sagen, habe ich was, was man in Deutschland theoretisch verteidigen könnte. Und dann könnte ich mir jetzt gerade auch eventuell vorstellen, dafür in den aktiven Kampf zu gehen, ja.
3: Und notfalls sogar zu sterben, ergänzt der 17-Jährige, der gerade Abitur gemacht hat. Er weiß, dass manch andere Juden das nicht so sehen. Für sie ist Deutschland vor allem das Land des Holocaust, für das zu kämpfen sie nicht bereit wären. Aber die Bundesrepublik sei heute ein ganz anderer Staat als der NS-Staat, betont Doron. Deswegen lehnt er eine Sonderrolle der Juden mit Blick auf die Bundeswehr ab.
4: Ich würde auch sagen, wir sind auf jeden Fall genauso Teil der deutschen Gesellschaft wie jede andere Community auch, wir als jüdische Community. Und deswegen finde ich es auch gerechtfertigt, dass wir, die wir auch Vorteile von Deutschland haben, heute auch mit in den Krieg ziehen würden oder zur Bundeswehr gehen würden.
3: Dorons Einstellung kommt der Position des Zentralrats der Juden in Deutschland nahe. Dieser unterstützt die Einführung einer verpflichtenden Musterung aller jungen Männer, wie sie im Gesetz vorgesehen ist. Auch Hamid ist davon betroffen. Wie Doron ist er in Berlin aufgewachsen, seine Eltern stammen aus Äthiopien. Der 17-Jährige wird nächstes Jahr Post von der Bundeswehr erhalten, die Einberufung zur Musterung und einen Fragebogen, ob er zu einem Wehrdienst bereit ist. Der junge Muslim begrüßt, dass dieser noch freiwillig ist.
5: Ein Land braucht ja irgendwie immer eine feste Verteidigung, immer eine Armee im Notfall. Deshalb finde ich das Fragen noch okay, das ist ja keine Verpflichtung oder so. Wenn man mich jetzt fragen würde, würde ich aber nein sagen. Also ich werde nicht bereit, für mein Land zu sterben.
3: Mohammed, ein junger Berliner Muslim, dessen Vater aus dem Libanon stammt, muss sich diese Frage nicht stellen. Er ist Ende 2007 geboren und fällt nicht mehr unter die Jahrgänge, die von dem neuen Gesetz erfasst werden. Doch wenn eine Wehrpflicht käme, wäre er

0: sagen, dazu fehlen Untersuchungen. Eine Studie des Deutschen Zentrums für Integrations- und Migrationsforschung hat ergeben, dass die Mehrheit der unter 30-Jährigen eine Wehrpflicht in Deutschland ablehnt. Bei jungen Muslimen ist der Anteil besonders hoch. Auch Mohammed und Hamid haben Vorbehalte, weil sie nicht wissen, in welche Kriege Deutschland verwickelt werden könnte. Auch die militärische Solidarität Deutschlands mit Israel macht ihnen Sorgen. Aber als Teil der deutschen Gesellschaft müsse man sich der Frage nach Bundeswehr und Wehrdienst stellen, betont Hamid.
1: Also jeder sollte sich im Klaren sein, dass die Wehrpflicht vielleicht irgendwann mal umgesetzt werden muss. Deshalb muss jeder irgendwie sich schon ein paar Gedanken drüber gemacht haben und mit ein paar Leuten aus der Schule oder aus der Familie drüber gesprochen haben.
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3: Geht heute Abend die Sonne unter, beginnt für uns nicht nur der nächste Schabbat, sondern auch unsere nächste große Feier. Mit dem Sonnenuntergang heute bricht der erste von den insgesamt 8 Tagen unseres Laubhüttenfestes Sukkot an. Da feiern wir nach all der Gedankenschwere, nach all der Selbstprüfung und all dem Aussöhnen endlich ausgelassen und ja, feuchtfröhlich, dass das neue Jahr 5787 begonnen hat. Unser werter Radiorabbiner und geschätzter Funkruf Joel Berger wünscht uns allen ein fröhliches Laubhüttenfest, einen Chag Sukkot Sameach.
4: Unser Laubhüttenfest Sukkot zählt zu den schönsten und fröhlichsten Festen im jüdischen Jahr. Es beginnt 5 Tage nach unserem höchsten Feiertag, 5 Tage nach dem Versöhnungstag Yom Kippur, und es schlägt eine Brücke zwischen Erinnerung und Dankbarkeit. Unser Laubhüttenfest Sukkot ist einerseits ein Erntedankfest, andererseits erinnert es an die Wanderung unserer Vorfahren durch die Wüste, 40 Jahre lang. Nach ihrer Befreiung aus der Sklaverei und ihrem Auszug aus Ägypten. Das waren 40 Jahre voller Unsicherheit und Zweifel, aber ebenso 40 Jahre voller Vertrauen auf Gottes Begleitung. Im Mittelpunkt unseres Laubhüttenfestes Sukkot steht, wie der Name schon sagt, die Laubhütte, die Sukkah. Eine ganze Woche lang wird sie zum Mittelpunkt des Familienlebens. Denn in dieser Hütte wird gegessen, gefeiert, gesungen und Besuch empfangen. Manche Menschen schlafen sogar in ihrer Laubhütte, in ihrer Sukkah. Sie ist absichtlich und ganz bewusst einfach gebaut. Ihre Seitenwände dürfen aus den unterschiedlichsten Materialien bestehen. Doch das Dach muss aus Ästen, Zweigen und Blättern gefertigt sein. Es soll Schatten spenden und zugleich so durchlässig sein, dass man nachts den Himmel und die Sterne erkennen kann. Die Laubhütte, die Sukkah, erinnert uns alle daran, dass menschliche Sicherheit keineswegs selbstverständlich ist. Häuser aus Stein geben uns ein Gefühl von Beständigkeit, doch das Leben an sich ist und bleibt verletzlich. Die Laubhütte lädt dazu ein, dass wir für eine Woche unsere Komfortzone verlassen. Wir sollen uns bewusst machen, worauf es im Leben wirklich ankommt. Auf Vertrauen, auf Dankbarkeit und auf die Erfahrung, dass der Mensch nicht allein durch Mauern und Besitz geschützt wird. Deswegen kennen wir unser Laubhüttenfest zu Gott auch als Zeit unserer Freude, als Seman Simchatenu. Unsere Tora fordert uns sogar mehrfach zur Freude auf. Diese Freude allerdings ist keine oberflächliche oder feuchtfröhliche Ausgelassenheit. Diese Freude entsteht aus dem Bewusstsein, dass wir als Mensch, vieles eben nicht in der Hand haben.

0: und dass wir dennoch beschenkt werden durch die Ernte, durch das Leben an sich und durch die Gemeinschaft mit anderen. Ein weiterer Höhepunkt unseres Laubhüttenfestes Sukkot sind die sogenannten vier Arten, die Arba Minim. Dazu gehört der Feststrauß, der Lulav, ein Bund aus Palm, Myrten und Weidenzweigen. Er wird zusammen mit einer wohlriechenden Zitrusfrucht, dem Etrog, in die Hand genommen. Während eines Segens werden Lulav und Etrog nach Osten und Westen, nach Norden und Süden sowie nach oben und unten bewegt. Dieses uralte Ritual bringt einen tiefen Gedanken zum Ausdruck. Gottes Gegenwart erfüllt die ganze Schöpfung. Sie ist nicht an einem bestimmten Ort gebunden, sondern begegnet uns überall. In unseren Synagogen singen wir während unseres Laubhüttenfestes Sukkot die Hallel-Psalmen, also die Psalmen des Lobes und des Dankes. Sie gehören zu den festlichsten Melodien unseres jüdischen Gottesdienstes und verleihen dem Fest einen ganz besonderen Klang. Während des Schabbat, der in die Festwoche fällt, lesen wir das biblische Buch Kohelet. Seine Worte erinnern daran, wie vergänglich alles Irdische ist, und sie lenken unseren Blick auf das, was wirklich Bestand hat. Zu den schönsten Bräuchen an unserem Laubhüttenfest Sukkot gehört die Gastfreundschaft. Die Türen der Laubhütte der Sukkah stehen offen. Freunde, Nachbarn und Menschen, die vielleicht allein wären, sind eingeladen, gemeinsam zu essen und das Fest zu feiern. So wird die Laubhütte nicht nur zu einem Ort der Erinnerung, sondern auch zu einem Symbol der Offenheit und des Miteinanders. Denn wahre Sicherheit entsteht nicht durch feste Mauern. Wahre Sicherheit wächst dort, wo Menschen einander vertrauen, in Dankbarkeit leben und erkennen, dass das Leben selbst ein Geschenk ist. Und so wird die einfache Laubhütte für ein paar Tage zu einem Ort, wo sichtbar wird, wie wenig der Mensch manchmal braucht, um reich zu sein.
1: Auch diese jüdische Viertelstunde geht mit Pfiff ins Finale. Und jetzt noch schnell unsere Lichtzündzeiten, die Zmanim. Zur rechtzeitigen, vorschriftsgemäßen und ordentlichen Begrüßung des Schabbat müssen wir heute Abend unsere beiden Schabbeskerzen angezündet haben. In Pilsen bis um 18.40 Uhr, in Salzburg bis um 18.41 Uhr und in Straubing bis um 18.43 Uhr. Und schon geht's heiter weiter mit allen Städten in und um Bayern mit einer jüdischen Gemeinde. Regensburg sowie Weiden 18.45 Uhr, Amberg sowie Hof 18.46 Uhr, München sowie Bayreuth 18.47 Uhr, Innsbruck 18.48 Uhr, Nürnberg, Erlangen sowie Fürth 18.49 Uhr, Augsburg sowie Bamberg 18.50 Uhr, Ulm 18.53 Uhr, Würzburg 18.54 Uhr, Konstanz am Bodensee 18.57 Uhr und in Frankfurt am Main müssen wir unsere zwei Schabbesleuchter angezündet haben bis um 18.59 Uhr. Nu, du hast gewähnt, unsere jüdische Radizie. So, das war unsere jüdische Sendung. Und wir hören uns wieder in einem funkfrischen Shalom hier im Radio, hier auf Bayern 2 am kommenden Freitag. Am kommenden Freitag, wie gewohnt, nachmittags um kurz nach 14:30. In unserem Kalender ist der kommende Freitag der 2. Oktober 2026, allerdings der 21. Tischri 5787 und der 7. und damit vorletzte Tag von unserem Laubhüttenfest Sukkot. Vergessen wir nicht, wir in der Diaspora, in der Galut, feiern Sukkot 8 Tage lang. In Israel dagegen wird nur 7 Tage lang gefeiert. Der Landesverband der israelitischen Kultusgemeinden in Bayern wünscht Ihnen bis zum Wiederhören im Radio am kommenden Freitag, am 21. Tischri, einen Shavua Tov, eine gute Woche.

0: und ich, der Straßmann Michi, wünscht Ihnen Gitt Shabbes, Shabbat Shalom, Umevorach, Shasha. Und weil es ja heute zeitgleich mit dem Shabbat beginnt, fröhliches Laubhüttenfest, Chag Sukkot Sameach, Moadim Lesimcha. Gut Yontif!
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5: Um 15 Uhr mit Andreas Dirschall. Wer Opfer eines Unfalls mit einem E-Scooter wird, bekommt künftig einfacher Schadenersatz. Für die Vermieter der Roller gelten strengere Regeln. Das hat der Bundesrat beschlossen. Berlin-Korrespondent Oliver Neuroth erklärt, was jetzt gilt, wenn man zum Beispiel über einen E-Scooter stürzt, der auf dem Gehweg abgestellt ist.
6: Nun kann sich der Geschädigte an den Halter wenden. Er muss für den Schaden aufkommen. Der Halter haftet unabhängig davon, ob er oder sie tatsächlich Schuld an einem Unfall hat. Bei Leih-E-Rollern ist der Halter normalerweise das Vermietunternehmen. Die Bundesregierung argumentiert, das Vermietunternehmen verdient Geld mit den Scootern und muss deshalb auch das Haftungsrisiko tragen. Hintergrund für die Verschärfung: die Zahl der Unfälle mit E-Scootern steigt.
5: Außerdem hat der Bundesrat das automatische Kindergeld beschlossen. Viele Eltern müssen es nächstes Jahr nicht mehr schriftlich beantragen. Eine Bedingung ist, das Kind muss mit mindestens einem Elternteil in Deutschland leben. Die Preise an den Tankstellen sollen runter, deshalb hat der Bundestag eine Neuauflage des Tankrabatts beschlossen. Schon am 1. Oktober wird er kommen, befristet bis Ende des Jahres. Eva Huber aus Berlin über die Reaktionen darauf.
7: Die AfD nennt das einen Mini-Tankrabatt, der aus ihrer Sicht keine echte Entlastung bringt. Die Grünen und die Linken im Bundestag kritisieren die hohen Kosten von 2,5 Milliarden Euro. Mit diesem Geld hätte die Bundesregierung lieber zielgerichtet Familien und Kinder entlasten sollen, sagen die beiden Parteien. Schon im Mai und Juni hatte es einen Tankrabatt gegeben. Untersuchungen des Bundeskartellamts zeigen, dass die Mineralölkonzerne die Steuerentlastung damals zu ca. 80% an die Verbraucher weitergegeben haben.
5: Die Bundespolizei darf künftig mehr. Der Bundestag hat eine Reform des Bundespolizeigesetzes beschlossen. Zum Beispiel im Kampf gegen Cyberangriffe oder Schwerkriminelle sollen Ermittler künftig leichter an Daten kommen oder Kameradrohnen einsetzen dürfen. Zudem dürfen Bundespolizisten jetzt stichprobenartige Kontrollen in Waffen- und Messerverbotszonen machen, in Bahnhöfen oder Zügen. Sie ist die mit Abstand genaueste Uhr der Welt, eine Atomuhr auf der Basis des Schwermetalls Lutetium. Sie wurde von Forschern der Universität Singapur entwickelt und ist 10-mal genauer als die bislang besten Atomuhren. Erst nach 55 Milliarden Jahren würde sie eine Abweichung von einer Sekunde zeigen. Zum Vergleich, unser Universum ist 13,8 Milliarden Jahre alt. Der angekündigte Reformwille von FIFA-Boss Infantino reiche nicht aus, sagen die wichtigsten 4 Fußballligen in Europa. Sie greifen ihn in einem Brief scharf an, allerdings ohne den Namen des Präsidenten zu nennen. Einzelheiten von Mareike Zeck.
8: Die aktuelle Führung des Weltverbandes bedrohe die Grundlagen des Fußballs, weil der Präsident ausbeuterische Ideen aktiv gefördert habe, statt sie zu verhindern. Das haben die Deutsche Bundesliga, die spanische

0: La Liga, die italienische Serie A und die englische Premier League gemeinsam mitgeteilt. Explizit zum Rücktritt fordern sie Infantino aber nicht auf. FIFA-Boss Infantino hatte versucht, die WM-Rechte von externen Investoren vermarkten zu lassen und war deswegen im Sommer massiv unter Druck geraten.
1: Das Wetter in Bayern. Sonnig oder leicht bewölkt von Oberfranken bis Niederbayern, einige dichtere Wolken aber trocken. Höchstwerte 16 bis 22 Grad. In der kommenden Nacht meist klar, Abkühlung auf 7 bis 1 Grad. Am Wochenende erst Nebel, dann viel Sonnenschein und nur wenige Wolkenfelder. Höchstwerte 20 bis 28 Grad. Es ist 15.04 Uhr. Die Verkehrsmeldungen. Die A3 Würzburg Richtung Nürnberg ist zwischen Geiselwind und Schlüsselfeld wegen Bergungs- und Reinigungsarbeiten gesperrt. Derzeit 4 Kilometer Stau ab Wiesentheit. Es gibt eine Umleitung über die U9. A7 Würzburg Richtung Fulda, zwischen Bad Kissingen, Obertulba und Bad Brückenau-Volkers, 9 Kilometer Stau und stockend. A7 Fulda Richtung Würzburg, zwischen Dreieck Fulda und Bad Kissingen, Obertulba, abschnittsweise Stau. Auch die Ortsdurchfahrt von Bad Brückenau ist überlastet. A8 München Richtung Salzburg, zwischen Irschenberg und Rohrdorf, abschnittsweise Stau an einer Baustelle. A8 Salzburg Richtung München, zwischen Fraßdorf und Rosenheim, 6 Kilometer Stau im Baustellenbereich. A8 München Richtung Stuttgart zwischen Neuses und Adelsried, Sperre nach einem Unfall, im Moment 10 Kilometer Stau ab Augsburg West. Und A9 München Richtung Nürnberg zwischen Langenbruck und Denkendorf immer wieder Stau. Soweit die Verkehrsübersicht.
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3: Ist das Kunst oder kann es weg, weil es in der Garage steht, wo andere Leute das Graffel für die nächste Fahrt zum Wertstoff aufstapeln? Also wenn nicht gerade der SUV drin parkt. Im oberbayerischen Buchbach gibt es gerade eine Garagenbiennale. Mit ausgedacht hat sich das die Künstlerin Claudia Holzinger.
4: Ja, der ländliche Raum und das Auto, das geht halt nicht ohne. Es ist ja auch so, dass der Regionalbus am Wochenende nicht fährt. Das Auto ist wichtig. Gleichzeitig nimmt es eben so viel Platz ein und der wird frei ab dem Moment, wo das Auto aus der Garage rausgefahren wird und in dem Fall für Ausstellungen.
3: Die Buchbacher Garagenbiennale. Wir laden zum Rundgang nach 3:30 im Kulturupdate. Und davor im Radio Wissen Feature fertig zum Diktat. Um Sekretärinnen wird es da gleich gehen.
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3: Und das ist zum Start in die Stunde Raven Lenai. Frisch im August erschienen ihr zweites Album, unter anderem mit dem Song Familiar Dreams.

0: Als Franz Wittenbrink einen seiner vor allem in den 1990er Jahren so beliebten satirisch-musikalischen Theaterabende inszenierte, in der er Geschichten mit Liedern und Schlagern von Bach bis zu den Beatles erzählte, da handelte einer von Sekretärinnen. Und die sah man dann auch im lustvollen Spiel mit dem Stereotyp Frauen in Adrettenkostümen an Schreibmaschinen. Fräulein vom Vorzimmer. Tippsen eben, wie man früher so unschön wie ungeniert sagte. In den 1950er Jahren jedenfalls eroberten die Frauen die Büros. In Vergessenheit geriet darüber, dass das vorher als Männerjob galt. Konnte und kann man bis heute übrigens ebenfalls im Theater erleben. Berühmtes Beispiel: Friedrich Schillers Sekretarius Wurm, ohne den das bürgerliche Trauerspiel Kabale und Liebe wohl gar nicht seinen Titel hätte. Weil ohne Wurms Kabalen, also Intrigen, da käme es ja gar nicht zum tragischen Ende. Man sieht, Sekretäre und folglich auch Sekretärinnen sind heimliche Herrscher. Sie müssen ihre Macht ja nicht gleich missbrauchen wie Weiland Wurm. Aber Anlass zu selbstbewusstem Auftreten scheint durchaus gegeben. Für Silke Wolfram ist das wiederum Anlass zu fragen, ist die Geschichte der Sekretärinnen die einer Selbstbestimmung?
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2: Bis ins späte 19. Jahrhundert waren Sekretäre die Zierde der Büros. Ihr Äußeres erscheinen makellos, die Krägen blütenweiß. Selbstbewusst standen sie an ihren Stehpulten, führten die Geschäftsbücher und schrieben mit geschwungener Schrift die Briefe ihres Vorgesetzten. Als enger Vertrauter des Chefs genoss der Sekretär hohes Ansehen und natürlich war er ein Mann.
3: Doch dann gingen in den 1870er Jahren in den USA die ersten Schreibmaschinen der Firma Remington & Son in Serie. Und das war für die Sekretäre ein Problem. Die Kulturwissenschaftlerin Annegret Braun.
4: Die Schreibmaschine, das waren damals große, laute Maschinen, die auch nach Farbe und Öl gerochen haben. Und ein Sekretär verstand sich als jemand, der einen geistigen Beruf ausübt. Und deshalb haben sie sich auch geweigert, an so einer Maschine zu arbeiten wie ein Arbeiter. Und dann hat man eben zu Frauen gegriffen. Die ersten Schreibmaschinenhersteller, die konnten ihre Schreibmaschine nicht verkaufen, weil sie niemand hatten, der sie bediente. Und deshalb haben sie dann Frauen eingestellt. Und die waren dann von der Fingerfertigkeit her sehr geschickt und waren eben da sehr anpassungsfähig. Und so haben die Frauen den Beruf erobert.
2: Frauen hatten bisher Klavier gespielt. Jetzt konnten ihre Finger spielend leicht über die Schreibmaschinentastatur gleiten, dachte man. Außerdem waren, dachte man ebenfalls, Frauen eher bereit, undankbare und monotone Aufgaben zu übernehmen. Aufgaben, die ehrgeizige junge Männer verärgern würden, wie 1925 der US-Organisationstheoretiker William Henry Leffingwell schreibt. Frauen hingegen wüssten schon, wie sie ihren öden Arbeitsalltag ertragen könnten.
5: Weil die Frauen, also die träumen dann einfach da von ihrem Verlobten und wie sie dann schön heiraten. Also Fingerfertigkeit, Monotonie, Resistenz, die sie dann eben anhand dieser Tagträume überwinden. Und weil Frauen ja auch gar nicht den Wunsch haben, eine eigene Karriere zu entwickeln, sondern das ist ja sowieso immer nur ein Intermezzo. Das waren so die historischen Zuschreibungen.
3: So Dr. Birgit Kolboske, wissenschaftliche Mitarbeiterin am Max-Planck-Institut für Wissenschaftsgeschichte und Autorin des Buchs »Hierarchien«. In Wirklichkeit glitten die Frauenfinger nicht träumerisch über die Maschinentasten, sondern stemmten, so die Historikerin Ursula Nienhaus, bei 37.500 Zeichen täglich um die 15 Tonnen mit ihren Fingerspitzen. Die Schreibarbeit von Frauen erledigen zu lassen, war auch deutlich günstiger. Anfangs ließ man sie auch gleich noch die Büros reinigen, die Öfen anschüren und die Spucknäpfe leeren. Jetzt, da Frauen den Job übernahmen, verlor er an Ansehen.
5: In dem Moment, in dem die Feminisierung dieses Berufs

0: Bildes und dieses Berufs stattfindest, wird es total abgewertet. Also da kommen dann so Begriffe wie Tippse
1: oder Büromäuschen, Klingelfee, Vorzimmertante etc.
2: Das Erscheinen der Frauen in den Büros wurde in den USA wie in Deutschland zunächst äußerst skeptisch gesehen. Doch als die Arbeitsteilung klar war, Männer erledigen die anspruchsvolle, geistige und gut bezahlte Arbeit, Frauen als ihre Zuarbeiterinnen die einfachen und schlecht bezahlten Schreibtätigkeiten, waren die Fräulein doch gern gesehen. Und sie wurden einfach auch dringend gebraucht. In der Weimarer Republik benötigte man billige Arbeitskräfte in den immer größer werdenden Verwaltungen. Auch verarmte Bürgerfamilien schickten jetzt ihre Töchter ins Büro. Zudem sprach man jetzt von der sogenannten neuen Frau. Sie galt als modern, arbeitete tagsüber im Büro und tanzte abends ausgelassen im Tanzpalast.
1: Auch das war wieder nur ein Klischee.
3: Wir hämmern auf die Schreibmaschinen. Das ist, als spielten wir Klavier. Wer Geld besitzt, braucht keines zu verdienen. Wir haben keins, drum hämmern wir. Erich Kästner, Chor der Fräuleins, 1927. Aus Herz auf Taille, Atrium Verlag AG, Zürich.
1: Mit der Machtergreifung Hitlers war es mit der neuen Frau vorbei. Jetzt hatten Frauen wieder Kinder zu gebären und Soldaten zu produzieren. Doch da Männer kriegsbedingt Mangelware wurden, arbeiteten viele Frauen auch während des Kriegs weiter. Nach Kriegsende war für viele der Beruf der Sekretärin eine echte Chance, wie Annegret Braun in ihrem Buch »Die Sekretärin – Frauenkarriere und Lebensträume in den 1950er Jahren« erläutert.
4: Weil eben viele Frauen in den 50er und 60er Jahren keinen Beruf ergreifen durften. Und für viele Frauen blieb nur ungelernte Tätigkeiten, als Dienstmagd oder in der Fabrik zum Beispiel. Und man hat gesagt, die heiratet sowieso. Und das war für Frauen eine Chance, auch ohne, dass sie eine Berufsausbildung absolvieren müssen, dass die eine Berufstätigkeit bekommen haben, dass sie sich da reingearbeitet haben und dass sie dann sich auch als Sekretärin bezeichnen konnten.
2: Man muss bedenken, bis 1957 stand im bürgerlichen Gesetzbuch noch der Gehorsamkeitsparagraf. Der besagte, dass in allen wichtigen ehelichen Angelegenheiten dem Ehemann die alleinige Entscheidung zusteht. Bis 1957 dürfen Frauen in der BRD kein eigenes Konto eröffnen, ohne ihren Mann um Erlaubnis zu bitten oder den Führerschein machen. Erst ab 1977 sind sie nicht mehr gesetzlich verpflichtet, in einer Ehe den Haushalt zu führen. Bis dahin brauchen Frauen auch noch die ausdrückliche Arbeitserlaubnis ihres Ehemanns, überhaupt arbeiten zu dürfen. Da war es durchaus reizvoll, erst einmal als Sekretärin eigenes Geld zu verdienen, eine gewisse Unabhängigkeit zu erlangen und Einblick in eine bis dahin verschlossene Welt zu bekommen. Die Welt der Männergeschäfte.
4: Die Schattenseite war, dass es natürlich ein dienender Beruf war, dass man da schon auch sehr ausgeliefert war dem Chef. Also das konnte natürlich so sein, dass der Chef wirklich die Sekretärin als rechte Hand genommen hat und sehr wertgeschätzt hat. Und es gab auch Chefs, die natürlich die Sekretärin schikaniert haben. Und je nach Arbeitsplatz waren auch die Aufstiegsmöglichkeiten begrenzt.
1: Von der unbedeutenden Stenotypistin, die Diktate aufnahm und sie dann in die Schreibmaschine übertrug, konnte man sich mit Fleiß und Glück hocharbeiten zur Sekretärin, die mehrere Vorgesetzte hatte und spezielle Sachgebiete bearbeitete. Der Gipfel der Karriere und Traum vieler Frauen aber war Chefsekretärin sein. Ihr Verantwortungsbereich war deutlich größer. Zum Teil konnte sie Geschäftsabläufe sogar mitgestalten. Neben dem Diktat bewirtete sie Kunden mit Kaffee, Schnaps und Zigaretten, passte auf, dass die Bleistifte gespitzt auf dem Tisch des Chefs lagen und regelte seine Termine, um nur einige ihrer Aufgaben zu nennen.
4: Aber es war trotzdem ein Verdienst, wo eine Frau sich nur schwer eine eigene Wohnung hätte leisten können. Also es gab ja damals auch kaum Einzimmerwohnungen, sondern man hat eben zur Untermiete gewohnt. Aber die mussten eben oft auch bei den Eltern wohnen, weil das einfach zu teuer war. Also Gehalt war schon besser als in anderen Frauenberufen, aber eben nicht wirklich hoch und natürlich haben sie weniger verdient als Männer.
2: Viele Sekretärinnen waren jung und ledig und ihr Beruf verschaffte ihnen Selbstbewusstsein und ein neues Lebensgefühl. Heirateten sie und bekamen Kinder, war ihr Berufsleben allerdings meist ganz selbstverständlich vorbei. Mit dem Haushalt, damals noch ohne Waschmaschinen oder Gefrierschränke, und der Kinderbetreuung hatten die Frauen genug zu tun. Und jetzt hatten sie einen Versorger. Kaum eine heiratete übrigens ihren Chef, auch wenn das Thema Büroaffären von Anfang an eng mit dem Beruf der Sekretärin verknüpft wurde.
4: Ich weiß von einer Frau auf dem Land, die wäre gern Sekretärin geworden und die Eltern haben es aber überhaupt nicht erlaubt, weil sie gesagt haben, da ist Sodom und Gomorra in den Büros. Da haben die Chefs Affären mit den Sekretärinnen und in dieses Pflaster wollte sozusagen die Eltern die Tochter auf gar keinen Fall geben. Also es gab es auch. Und in der DDR damals hatten Sekretärinnen kein gutes Ansehen, weil man gedacht hat, die sitzen nur im Chef auf dem Schoß und arbeiten nichts, sondern gucken auf ihr Äußeres. Da wollte man ja die Frauen viel mehr in technischen Berufen haben.
2: Tatsächlich wurde von den Fräuleins im Büro vor allem eines erwartet: hübsch auszusehen, freundlich und charmant zu sein.
4: Ich habe in einem Handbuch für Sekretärinnen gelesen, eben wie die Frauen angezogen sein sollten. Das hat sehr viel Raum eingenommen, dass man eben auch gedeckte Farben trägt und der Pulli sollte nicht zu eng sein und die Nägel gepflegt und man sollte eine Nagelfeile in der Schublade haben. Und man sollte dann mehrmals täglich in den Waschraum gehen und sein Äußeres kontrollieren zum Beispiel. Oder Hosen waren zum Beispiel verpönt, das durfte man überhaupt nicht haben. Also man sollte Kostüm tragen und eine Bluse und nicht zu warm, nicht dass man schwitzt.
1: Nach der entbehrungsreichen Zeit des Krieges hatte es für viele Frauen durchaus seinen Reiz, schick gekleidet im Büro zu erscheinen, soweit man es sich leisten konnte. Neben dem angenehmen Erscheinungsbild waren die Voraussetzungen für den Sekretärinnenberuf nicht allzu hoch. Man musste Stenografie und Maschinenschreiben beherrschen, bisweilen auch Fremdsprachen. In vieles konnten sich die Frauen einfach reinarbeiten. Weiterbildung war über Bücher wie Hohe Schule der Sekretärin, Fräulein bitte zum Diktat oder über die monatliche Fachzeitschrift Gabriele, die perfekte Sekretärin, möglich. Hier konnten die jungen Damen neben Fachwissen zu Bürogeräten auch Schminktipps und Kleidungsempfehlungen bis hin zur Unterwäsche erhalten. Sie erfuhren, wie sie mit der Frau des Chefs umzugehen hatten und wie sie stets für eine behagliche Atmosphäre im Büro sorgen konnten. Sekretärinnen sollten appetitlich aussehen und die Herren im Büro in gute Laune versetzen. In Hohe Schule für Sekretärinnen von Martha Maria Gerke hieß es zum Beispiel:
5: Frau sein und Frau bleiben, auch wenn sie arbeitet. Und man soll es ihr anmerken.
1: Und?
5: Eine gut aussehende Frau, die nicht ein bisschen flirtet, wirkt auf Männer unheimlich.
1: Andererseits hatten die Sekretärinnen aber auch mütterliche Funktionen zu erfüllen.
4: Da hat man gesagt, in dieser kalten Geschäftswelt, wo nur die Männer sind, wo es nur auf Geschäfte drauf ankommt, da ist eben die Frau mit ihrer Weiblichkeit und ihrer Mütterlichkeit genau richtig, um Wärme in den Beruf zu geben, um Kaffee zu kochen und den Chef ein bisschen zu verwöhnen und zu umsorgen. Also da hat man die Stärke der Frau auch gesehen.
2: Was das Verhältnis zwischen Chef und Chefsekretärin angeht, so wurden hier traditionelle Rollen des Familienlebens fortgeführt. Der Chef war der strenge Vater, der Entscheider, das Oberhaupt, den die Chefsekretärin wie eine aufopferungsbereite Mutter im Hintergrund unterstützte. Dabei kam ihr durchaus eine gewisse Macht zu, denn wer zum Chef durfte und wer nicht, bestimmte nicht selten sie. Und das Vertrauensverhältnis zwischen den beiden war entscheidend, so Birgit Kolboske.
0: Darauf muss sich ja ein Chef verlassen können, dass die Sekretärin absolut vertrauenswürdig ist und vertraulich bleibt und nicht ausquatscht, was für vertrauliche Sachen besprochen werden, über den Tisch gehen. Und wo hier der Ehrenpräsident der Max-Planck-Gesellschaft, Adolf Butenandt, mal gesagt hat, wenn ich meiner Sekretärin nicht vertrauen könnte, dann könnte ich mir direkt den Strick nehmen.
2: Die Chefsekretärin wird zur Büro-Ehefrau. Sie ist die gute Seele, die im Hintergrund wirkt, alles weiß und vieles managt, was genau wie im Haushalt als selbstverständlich gilt. Die Tassen abräumen, Unvorhergesehenes ausbügeln, Trost spenden, Pflaster bereithalten und so weiter und so weiter. Wie lange sie täglich arbeitet, war oft unberechenbar. Doch trotz extrem hoher Arbeitsbelastung sahen viele Frauen in ihrer Rolle als Chefsekretärin ihre Erfüllung.
0: Ich habe ja einige der inzwischen sehr, sehr alten, also im Sinne von wirklich über 80 oder Anfang 90-jährigen ehemaligen Präsidialsekretärin beziehungsweise auch dann Chefsekretärin gesprochen. Also das hat man auch als Ehre verstanden, da so die Vertraute dieser wichtigen Persönlichkeit zu sein, so die rechte Hand des Direktors, des Chefs. Und da ist dann auch so ein bisschen wie so eine Heldenverehrung drin.
5: Eine Sekretärin soll aussehen wie eine Dame, denken wie ein Mann, treu sein wie ein Hund und arbeiten wie ein Pferd.
1: So Annemarie Weigert, ehemalige Vorstandssekretärin und Vorsitzende im Deutschen Sekretärinnenverband. Doch lassen wir die Ausnahmesituation der Chefsekretärin etwas beiseite. Büroalltag bedeutet für die jungen Frauen auch ganz selbstverständlich das Abwehren sexueller Belästigungen. In den 50er Jahren, so Annegret Braun, war das noch einfacher möglich als nach der sogenannten sexuellen Befreiung.
4: Aus den Quellen, die ich habe, war es eben so, dass die Männer ein gewisses Schuldbewusstsein hatten, wenn die Frau sich gewehrt hat. Und in den 60er Jahren, da habe ich auch ein Interview mit einer Sekretärin geführt, sie hat auch sehr viel sexuelle Belästigung erlebt und zwar sehr massiv. Also im Büro, wo sie war, haben Männer zum Beispiel nackte Frauen aufgehängt. Einmal kam auch ein Chef zu ihr und hat sie einfach geküsst. Sie konnte sich immer gut wehren, aber in den 60er, 70er Jahren, da wird bei ihrem Interview klar, dass die Männer einfach dachten, sie hätten das Recht dazu. Sie haben überhaupt gar kein Fehlverhalten bei sich gesehen, sondern eher, sie soll sich nicht so anstellen. Und manche Chefs haben dann auch gesagt, naja, sie hätte mit Kunden zu tun. Sie wissen schon, dass man da nicht zimperlich sein darf.
1: An Demonstrationen für die Rechte der Frauen nahmen Sekretärinnen in dieser Zeit kaum teil. Doch viele erkämpfen sich im Kleinen mehr Freiheit und Unabhängigkeit. So zum Beispiel Doris Kraus, die als Zugsekretärin allerdings auch besondere Privilegien genoss, wie Annegret Braun aus Doris Tagebucheinträgen erfahren konnte. Bis 1981 gab es in den Fernzügen der Deutschen Bundesbahn ein Schreibabteil für Schreibdamen. Für 4 Mark die Stunde tippte Doris Geschäftsbriefe, stellte Telefonverbindungen her, gab Auskunft über Zugverbindungen oder übernahm auch mal die Kinderbetreuung. Sie hatte keinen direkten Chef über sich, sah etwas von der Welt, bekam gutes Trinkgeld und immer wieder kleine Aufmerksamkeiten von dankbaren Zuggästen. Eine weitere Sekretärin behauptete sich auf andere Weise.
4: Die Sekretärin in den 60er Jahren, die ich interviewt habe, die hat bei einer Stelle, als sie eingestellt wurde, hat sie gesagt, sie hat eine Bedingung, dass sie nicht für alle Kaffee kocht. Für ihn höchstpersönlich, aber nicht für die anderen. Und der Chef, der hat es akzeptiert, sagt, ja, das machen wir. Und als er versetzt wurde und die anderen selbstverständlich davon ausgegangen sind, dass die Sekretärin Kaffee kocht, und sie hat gesagt, nein, da drüben ist die Kantine, gehen Sie selber hin. Die haben das nicht fassen können. Da hat einer einen richtigen Wutausbruch bekommen und hat gesagt, ja, geht zum Chef. Und er sagt, ja, tun Sie das. Und der Chef ist gekommen und hat gesagt, nein, das ist so ausgemacht, meine Sekretärin kocht keinen Kaffee für sie. Das war so ein kleiner symbolischer Befreiungsschlag.
2: In den 60er und 70er Jahren begann auch eine Transformation ganz anderer Art. Informations- und Kommunikationstechnologien erhielten Einzug in den Alltag. Hier waren Frauen zunächst die Expertinnen. Bereits im späten 19. Jahrhundert errechneten Frauen den Lauf von Planetenbahnen. Die Tätigkeit dieser Female Computers galt bei den Männern als zu langweilig und wenig karrierefördernd. Deswegen überließ man sie Frauen, die sie wieder einmal für ein geringes Gehalt übernahmen, obwohl viele von ihnen Akademikerinnen waren. 1946 programmierten 6 Wissenschaftlerinnen, die sogenannten ENIAC Girls, autodidaktisch den ersten vollelektronischen programmierbaren Computer, den ENIAC. Doch der Wissensvorsprung im Bereich Informatik führte zu keiner Änderung in der Geschlechterhierarchie.
0: Diese ganze Digitalisierung, das sind ja ursprünglich Frauen gewesen. Also Rechnerinnen, also Computers, sind Frauen gewesen. Aber in den 50er, 60er Jahren war das dann auch so, naja, da sind jetzt Frauen und die werten Lochkarten aus und so. Und erst in den 60er, 70er und dann ist dann so langsam sich das Erscheinen des Personal Computers abzeichnete, wurde das ein interessanteres Berufsbild. Und es hieß auf einmal dann Operator und es wurde sehr männlich. Also Sekretärinnen bekamen dann von männlichen Operatoren erklärt, wie man mit Computern umgeht.
2: Ende der 80er stand der Personal Computer in den Vorzimmern der Büros. Sekretärinnen kommen bald nicht mehr zum Diktat, sondern arbeiten mit Textbausteinen. Kalender werden synchronisiert, viele neue Aufgaben kommen hinzu. Das Ansehen des Berufs und das Gehalt wachsen dabei nicht unbedingt.
4: Als der Computer aufkam, da konnten ja viele Chefs überhaupt gar keine Mails lesen oder wegschicken, empfangen. Das hat ja die Sekretärin gemacht. Die musste die Mails zum Teil ausdrucken und denen auf den Schreibtisch legen. Und die ganze Computertechnik, da waren die weit besser. Oder auch heute so mit PowerPoint-Präsentationen oder KI, das sind ja auch Dinge, wo die Sekretärinnen einfach total fit sind. Und was eben heute sehr wichtig ist, einfach das Management. Zu schauen auch, dass das im Büro untereinander läuft.
1: Damit ändert sich auch die Berufsbezeichnung. Jetzt gibt es Assistentinnen der Geschäftsleitung oder Office-Managerinnen. Doch auch der Begriff der Sekretärin ist nicht ausgestorben und er bleibt weiterhin, was die hohe Anzahl an Tätigkeiten und Anforderungen angeht, recht schwammig. Birgit Kolboske hat selbst als Fremdsprachensekretärin bei der Max-Planck-Gesellschaft angefangen und schlägt für den Wissenschaftsbereich den Begriff Wissenschaftsmanagerin vor.
0: Sie müssen ja selber auch in der Lage sein, die ganzen Zusammenhänge zu verstehen, zu durchschauen. Und es ist ja nicht irgendwie Diktat aufnehmen, das geht ja viel weiter. Das ist eben aber die negative Stereotype, dass man denkt, naja, Sekretärinnen, also gut, die war dann vielleicht da auf der Sekretärinnen-Schule. Also es ist mir immer auch ganz ein Rätsel, wie Leute sowas dann denken können, während de facto viele der Sekretärinnen im Wissenschaftsbereich selber Akademikerinnen sind.
1: Heute ist sie promovierte Mitarbeiterin am Institut und setzt sich für eine Aufwertung des Berufsbildes der Sekretärin ein. Jetzt, wo es in den Büros auch wieder Assistenten und Office Manager gibt, Männer also wieder diesen Beruf ergreifen, könnte man fast zynisch sagen, besteht durchaus die Hoffnung, dass der Beruf wieder deutlich an Ansehen gewinnt.
6: Silke Wolfram blickte in die Welt der Sekretärinnen von ihren Anfängen bis heute. Etwa zur selben Zeit, als der Beruf der Sekretärin attraktiv wurde, kam auch das sogenannte Fräulein vom Amt auf. Wenn Sie mir aber das Leben und die Schicksale von Telefonistinnen hören wollen, empfehlen wir Frauenarbeit, das Fräulein vom Amt zu finden. Genauso wie das eben gehörte Radiowissen-Feature über Sekretärinnen in ARD Sounds. Bei uns geht's jetzt weiter mit Vampire Weekend. Classical heißt dieser Song.

0: Es ist 15.35 Uhr, 5 nach halb 4, Sie hören Bayern 2 und jetzt ist Zeit fürs Kulturupdate und das sind unsere Themen heute. Mediensatire, neu im Kino, Primetime mit Robert Pattinson, Kunst in der Garage, ein ungewöhnliches Ausstellungsprojekt im oberbayerischen Buchbach sowie Auszeichnung für einen Aussöhner, der Thomas-Mann-Preis an David Grossmann. Am Mikrofon Christoph Leibold. Ja, der britische Schauspieler Robert Pattinson, der pflegt schon seit länger ein Faible für komplexe und mitunter schwierige Filmfiguren. In der Mediensatire Primetime, die seit dieser Woche im Kino läuft, spielt er einen Journalisten, der auf dem schmalen Grat zwischen Obsession und Wahnsinn wandelt. Und die Performance, die hat's in sich und bringt Pattinson ins Oscar-Rennen, prophezeit unsere Filmkritikerin Bettina Dunkel.
1: Auch wenn das Prinzip versteckte Kamera oft gleichgesetzt wird mit harmlosen TV-Späßen und lustigen Lockvögeln, in Investigativformaten kommt es weit häufiger zum Einsatz, dient nicht der Unterhaltung, sondern dem Aufdecken von Missständen und kriminellen Machenschaften. Wobei es natürlich auch Zwischenformen gibt, deren Seriosität entsprechend fragwürdig ist. Ein solches Format erfreute sich zwischen 2004 und 2007 im US-Fernsehen enormer Popularität. In der Sendung To Catch a Predator machte Investigativjournalist Chris Hansen Jagd auf Menschen mit pädophiler Neigung. Die potenziellen Straftäter stellte er in einem mit versteckten Kameras präparierten Raum zur Rede.
2: Ich bin Chris Hansen. Von Dateline NBC. Und wir machen eine Story über Erwachsene, die online Kontakt zu Teenagern suchen.
1: Fragwürdig war das Trash-TV-Format zum einen, weil sich Hansen so demonstrativ in den Mittelpunkt seiner Show stellte. Zum anderen standen Methode und Aufbau der Reality-Serie in der Kritik. Erwachsene Mitarbeiter gaben sich in Online-Foren als Minderjährige aus, lockten die Männer mit anzüglichen Formulierungen in extra angemietete Häuser, in denen sie von einem höchstrichterlich auftretenden Hansen mit den Chats konfrontiert und am Ende der Sendung verhaftet wurden. Als einer dieser Männer Suizid beging, wurde das Format eingestellt. Hansen aber lancierte weitere Formate mit True Crime-Anstrich und hält bis heute daran fest, dass es nie um Selbstinszenierung ging, sondern um das Allgemeinwohl.
2: Was wäre passiert, wenn ich nicht hier wäre?
1: Es ist also ein zwielichtiger Charakter und definitiv kein Sympathieträger, den Robert Pattinson in seinem neuen Film Primetime spielt, einer fiktionalisierten Version von Hansens Predator-Jahren. Den Leinwand-Hansen treiben Selbstjustizambitionen und der nächste Über-Ego-Push. Daran lässt der zwischen Halbdunkel- und Fieberwarnfarben wechselnde Film keinen Zweifel. Pattinson interpretiert ihn von Anbeginn als Karrieristen, der auf der Jagd nach permanenter Quotensteigerung und dem Next Big Predator zunehmend die Bodenhaftung verliert und selbst zum Monster mutiert.
2: Vielleicht ist das, was ich tue, sogar schlimmer.
1: Wie im Rausch verfolgt Hansen seine Mission. Die Kamera zoomt ihm unangenehm nah ins Gesicht, fokussiert die irrlichternden Augen. Fast schon klaustrophobische Enge erzeugt, wird durch die Anwendung des 4:3-Formats, das dem Betrachtenden das Gefühl vermittelt, selbst in einer Falle zu stecken. Ob man will oder nicht, man muss hinschauen. Ein irritierender Effekt, den auch die Show selbst hatte, wie Pattinson findet.
3: I just think there was something that about the show that was very groundbreaking, it was kind of breaking the rules of.
1: Die Sendung hatte etwas Bahnbrechendes. Es wurden TV-Regeln gebrochen, Hansen stand im Zentrum. Aber selbst wenn man sich tausende von Stunden damit beschäftigt hat, wirklich greifen lässt sich die Show nicht. Nicht wirklich greifen lässt sich auch der Film. Regisseur Lance Oppenheim konzentriert sich so sehr auf die Dekonstruktion der Hauptfigur, dass Medien- und Gesellschaftskritik diffus bleiben. Und so bleibt Primetime vor allem als überästhetisierte und Oscar-reife Show von Robert Pattinson im Gedächtnis, in der er gegen Ende so furios schwitzt und schreit wie einst der junge Al Pacino.
0: Seit gestern im Kino Primetime mit Robert Pattinson, ein Oscar-Kandidat womöglich für die beste Hauptrolle. Und was fürs Kino die Oscars, das sind für die Musikszene die Grammys. Joni Mitchell hat schon einige davon. Hier ist sie mit People's Parties.

0: Nein, ich muss sagen, auf alle Fälle, jetzt schauen Sie es an. Also die Garage ist wunderschön. Ich muss auch sagen, ich gehe jetzt, wenn ich rausgehe aus dem Haus, ich gehe gar nicht mehr spazieren in dem Sinn. Ich schaue mir mal meine Garage an. Ne? Bin ja in der frischen Luft. Nein, es ist aber auch ästhetisch. Ne? Die ganze Form, die Ästhetik ist hier sehr gut gewahrt. Ne? Ich habe heute noch zum Ding, ich habe mit dem Bachmeier-Toni natürlich, da haben wir ein Agreement gefunden, dass ich meine korinthische Säule unterbringe. Ne? Aber das hat er sehr schön integriert. Ne?
1: Gerhard Polt als stolzer Garagenbesitzer, der erkannt hat, dass man in so einer Garage nicht nur Autos unterbringen kann, sondern auch kulturbürgerlich sich austoben kann. Ähnlich und doch ganz anders, weil deutlich geschmackssicherer, passiert das gerade im kleinen Ort Buchbach im Landkreis Mühldorf. Ein Team um die Künstlerin Claudia Holzinger hat dort ein Projekt ausgeheckt, das Garagen zu Ausstellungs- und Kulturorten macht. Tobias Krone bittet zum Rundgang über die erste Garagenbiennale Buchbach.
2: Das ist jetzt die Straßen. Route, sag ich jetzt einmal. Da sind wir jetzt. Da? Das ist die 1, 2 und 3 Garage da, die Dörfner Straße. Und da geht es jetzt dann zur 5.
3: Eine von 3.400 Einwohnerinnen und Einwohnern von Buchbach steht vor dem Festivalzentrum in einer Garageneinfahrt. Über einen gelben Stadtplan gebeugt, zeigt sie ihrer Bekannten, wo es was zu sehen gibt.
2: Und dann,
4: Nummer 10 ist,
2: das ist ganz gegenüber vom Renner eigentlich. Das ist die Garage, wo eigentlich...
4: Die Autogarage? Nein,
2: das ist der Seminovic.
3: Die erste Buchbacher Garagenbiennale. Sie ist eine Mischung aus Kunstausstellung, Schnitzeljagd und Dorffest. Maßgeblich mitorganisiert hat sie die bildende Künstlerin Claudia Holzinger. Sie kommt von hier und führt einen gleich durchs Dorf.
5: Es gibt einen Friseur, zwei Friseure, einen Edeka, kein Wirtshaus mehr. Es ist nicht so, dass man die ganze Zeit sehr viele Leute auf der Straße trifft. Es ist eher so, dass Leute sehr viel Auto fahren und man grüßt sich aus dem Auto raus.
3: Das Auto ist hier ein existenzieller Lebensbegleiter.
5: Ja, der ländliche Raum und das Auto, das geht halt nicht ohne. Es ist ja auch so, dass der Regionalbus am Wochenende nicht fährt. Das Auto ist wichtig, gleichzeitig nimmt es eben so viel Platz ein und der wird frei ab dem Moment, wo das Auto aus der Garage rausgefahren wird und in dem Fall für Ausstellungen.
3: Claudia Holzinger biegt ab in ein Neubaugebiet. Weiß und grau getünchte Häuser. Und aus einer ebenso weißen Garage ragt eine Fichte. Etwa 8 Meter lang, 80 Zentimeter Durchmesser. Im Film, den das Münchner Künstlerduo Hennecker-Schmidt hier an die Garagenwand wirft, wuchtet zunächst eine Frau diese Fichte allein aus einem Wald heraus, um sie dann mit einem Fiat Panda hinter sich herzuschleifen, durch Maisfelder und über Landstraßen, die stark an die Filmszenarien der Eberhofer-Krimis erinnern. Die Fichte ist aus Pappmaché und Hasendraht.
6: Ist das ein Fichten?
7: Na, das ist kein Fichten.
8: Es war uns schon wichtig, was kann hier auf dem Land und gleichzeitig mit einer Garage, was da funktionieren kann. Und dann dachten wir, wir wollen irgendwie das Thema Auto mit reinbringen, wir wollen aber auch irgendwie, was man kennt vom Land, eine ländliche Arbeit, wo man vielleicht aber auch gar nicht mehr so ganz weiß, was ist da jetzt Natur, was ist eigentlich ein Kulturraum. Das wollten wir eben mit reinbringen.
3: Das Festival soll fürs ganze Dorf sein. Und das gelingt auch. In einer Garage stellt die regionale Gruppe Kunst AG aus. Man kann hier ein selbst entwickeltes Autocomputerspiel spielen und selbst kreierte Talismane anschauen, die vor Unfällen schützen sollen. Die Besitzerinnen dieser Bauernhofgaragen, Katharina und Sabine Bauer, servieren dazu Latte Macchiato und Schmalznudeln. Es gibt Workshops, Lesungen und Performances. Alle in Buchbach dürfen mitmachen, wenn sie wollen. Es gibt hier Kunst auf ganz verschiedenen Niveaus. Und es gibt Kunstfans, die kommen eigens aus München hier rausgefahren, um beispielsweise den New Yorker Künstler Matt Bollinger in einer Garage zu sehen. Der malt mit Acrylfarben Szenen aus seinem etwas melancholischen Alltag und übermalt sie wieder. Und macht aus diesem Prozess einen Trickfilm, der an die Garagenwand projiziert wird.
9: Den kenne ich eigentlich von Instagram. Man kann sonst immer nur wenige Ausschnitte sehen. Und jetzt kam ich in den Genuss, hier in Buchbach einen ganzen Film von ihm zu sehen, in einer kleinen Garage. Ich finde es großartig, dass hier in dem kleinen Buchbach hier so viele Künstler ausstellen. Und fahrt hin!
1: Tja, dem kann man sich nur anschließen. Die erste Buchbacher Garagenbiennale noch an diesem Samstag und Sonntag, also morgen und übermorgen. Genauere Informationen unter garagenbiennale.de. Und das ist ein Scott and Lila, Indie-Folk-Duo aus Berlin, Midnight Pie.

0: Ja, es war ja fast ein gesungenes Rezept. Dank Scott und Lila wissen Sie jetzt, wie man einen Mitternachtskuchen oder Pie zubereitet. Also ab ins Rohr damit. Heute, da erhält der israelische Schriftsteller David Grossmann in Lübeck den renommierten Thomas-Mann-Preis 2026. Der 27-jährige Autor gilt in seiner Heimat und darüber hinaus als eine der bedeutendsten literarischen Stimmen der Gegenwart. In seinen Romanen zeichnet er immer wieder die tiefen inneren Wunden nach, die Krieg und alltägliche Bedrohung bei den Menschen hinterlassen. Aber auch als streitbarer Essayist fordert er unermüdlich eine politische Aussöhnung im Nahen Osten. Die Jury ehrt Grossmanns Werk, sein Gesamtwerk, dafür, dass es, Zitat, in Zeiten politischer Weltunordnung Räume für Verständigung und Versöhnung öffnet. Ja, und dies wirklich bitter notwendig, wenn man so auf das aktuelle Weltgeschehen blickt. Bettina Meyer mit einem Porträt von David Grossmann.
1: Mitten im eskalierenden Nahostkonflikt setzt der Literaturbetrieb ein unüberhörbares politisches Zeichen. Grossmann gilt als moralische Instanz. Seine Kraft zieht er aus dem Schreiben selbst, wie er jüngst dem italienischen Mondadori Verlag erklärte. Für ihn ist es ein extrem körperlicher Prozess.
2: I can work in every possible condition. I'm very lucky about that. They put me in a blender.
3: Ich kann unter allen möglichen Bedingungen arbeiten. Mein großes Glück. Man kann mich in einen Mixer stecken und ich werde in der Lage sein, weiterzuschreiben. Wenn ich schreibe, muss ich die ganze Zeit in Bewegung sein, mich bewegen. Ich kann nicht sitzen. Und wenn ich sitze, ertappe ich mich nach einer halben Minute dabei, dass ich aufstehe und ich gehe im Kreis. Selbst auf kleinstem Raum finde ich die Möglichkeit, im Kreis zu gehen.
1: Dieses unruhige Suchen prägt sein Schaffen. In Romanen wie Eine Frau flieht vor einer Nachricht leuchtet Grossmann die tiefen seelischen Wunden aus, die der Dauerkonflikt den Menschen schlägt. Es sind Erfahrungen, die ihn ganz persönlich eingeholt haben. Vor 20 Jahren verlor er seinen Sohn Uri im Libanonkrieg. Grossmann meldet sich aber auch immer wieder als streitbarer Essayist zu Wort. Zuletzt mit Frieden ist die einzige Option. Unermüdlich fordert er Dialog. Diesen Weg der Empathie ging er schon vor langer Zeit, ganz praktisch, indem er die Sprache der vermeintlichen Feinde lernte.
2: I studied Arabic.

0: Ich habe Arabisch gelernt. Mir wurde klar, wie schön diese Sprache ist. Wenn ich in einer solchen Nähe zur arabischen Welt, zum arabischen und zur arabischen Kultur lebe, sollte ich besser ihre Tradition und ihre Kultur lernen. Und ich werde versuchen, mich dem auszusetzen, was sie mir geben können, was ich von ihnen lernen kann. Und wenn man irgendwann Frieden mit den Menschen haben will, ist es nützlich, die Sprache zu lernen.
1: Beim Schreiben kennt Grossmann keine Kompromisse. Für ihn ist die Literatur ein Werkzeug, das Grenzen überwindet und die Wahrheit ans Licht bringt, wenn man den Mut dazu hat.
0: Es gibt fast keine Grenzen. Natürlich gibt es Grenzen, weil es gewisse Rücksichten und Interessen gibt. Aber wenn ein Schriftsteller oder eine Schriftstellerin sich selbst treu bleibt, ist er oder sie in der Lage, die Unendlichkeit zu erreichen.
1: Der mit 25.000 Euro dotierte Preis ist hochsymbolisch. Namensgeber Thomas Mann kämpfte einst aus dem Exil gegen den Nationalsozialismus. Grossmann wiederum kämpft in seiner Heimat für deren moralischen Kompass. Dabei spart er weder die israelische noch die palästinensische Führung aus. Und er weigert sich, die Hoffnung aufzugeben.
2: There will be a time that
0: es wird eine Zeit kommen, in der wir uns an der Schwelle zu einer Gelegenheit für Beziehungen oder sogar für Frieden zwischen uns und Palästina befinden werden. Und wenn man das begreift, wird man auch entdecken, dass es in der Schublade bereits einen Plan für eine solche Situation gibt. Und dieser Plan ist das, wofür Leute wie ich und einige andere seit so vielen Jahrzehnten, ja fast schon seit einem Jahrhundert kämpfen.
3: David Grossmann wird heute mit dem Thomas-Mann-Preis ausgezeichnet. Der wird seit 2010 gemeinschaftlich von der Hansestadt Lübeck und der Bayerischen Akademie der Schönen Künste vergeben. Und das war's von uns für heute. Am Mikrofon war Christoph Leibold. 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Das ist noch Musik von der franco-kanadischen Band Rosier.

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8: Um 16 Uhr mit Andreas Derschall. Der nächste Tankrabatt kann kommen in Deutschland ab 1. Oktober. Das steht fest, denn nach dem Bundestag hat auch der Bundesrat zugestimmt. Die Energiesteuern werden dafür um 17 Cent gesenkt. Doch manche Bundesländer fordern jetzt, dass die Bundesregierung insgesamt mehr unternehmen muss gegen die hohen Energiepreise. Eva Huber darüber aus Berlin.
9: Die Regierungschefin von Mecklenburg-Vorpommern, Manuela Schwesig von der SPD, verlangt, der Spritpreis muss wieder unter 2 Euro pro Liter. Zustimmung dafür kommt von der CDU, zum Beispiel von Thüringens Ministerpräsidenten Mario Vogt. Er fordert, dass der CO2-Preis für Kraftstoffe ausgesetzt wird. Jetzt kommt aber erstmal der Tankrabatt. Die Bundesregierung rechnet mit Kosten von rund 2,5 Milliarden Euro. Die übernehmen jeweils zur Hälfte der Bund und die Bundesländer.
8: Deutschen und österreichischen Behörden ist ein Schlag gegen Cyberkriminelle gelungen. Im Rahmen der sogenannten Operation Herakles wurden in den vergangenen 3 Monaten mehr als 9000 Rufnummern abgeschaltet. Rachel Patt.
10: Sie sollen für betrügerische Anrufe im Zusammenhang mit Cyberkriminalität genutzt worden sein. Nach Angaben der Ermittler wurden seit Beginn der Operation damit insgesamt fast 14.000 Rufnummern in Deutschland und Österreich stillgelegt. Die Behörden wollten damit vor allem organisierte Betrüger treffen, die Anleger mit vermeintlich lukrativen Online-Investments um ihr Geld bringen. Die Ermittlungen gegen die bislang unbekannten Täter laufen weiter.
8: In ganz Deutschland sind heute Zehntausende Schülerinnen und Schüler auf die Straße gegangen, um gegen eine mögliche Wehrpflicht zu demonstrieren. Die Initiative Schulstreik gegen Wehrpflicht sprach von über 45.000 Teilnehmern. Seit Januar gilt das neue Wehrdienstgesetz und das bedeutet, ab Jahrgang 2008 müssen junge Männer zur Musterung. Sollten sich dabei nicht genug Freiwillige melden, kann der Bundestag über eine Wehrpflicht entscheiden. Nach einer Gasexplosion in einem Wohnhaus in der Altstadt von Athen werden 5 Menschen vermisst. 3 von ihnen sollen Touristen sein, hat die griechische Feuerwehr mitgeteilt. Rettungskräfte suchen nach ihnen in den Trümmern mit Hilfe von Hunden und Wärmebildkameras. Das Gebäude stürzte teilweise ein, auch Nachbarhäuser wurden beschädigt. Das Unglück geschah nahe der Akropolis, dem bekanntesten Symbol der griechischen Antike. Die Polizei hat bei einer Kontrolle in Traunstein einen frisierten E-Scooter aus dem Verkehr gezogen. Statt der maximal erlaubten 20 Kilometer pro Stunde ließ sich das Gefährt auf 73 beschleunigen, weshalb aus dem Elektro-Kleinstfahrzeug quasi ein Motorrad wurde. Auf den 18-jährigen Besitzer kommen nun eine ganze Reihe von Anzeigen zu. Das Wetter in Bayern. Sonnig oder leicht bewölkt von Oberfranken bis Niederbayern, einige dichtere Wolken, aber trocken. Höchstwerte 16 bis 22 Grad. In der kommenden Nacht meist klar, Abkühlung auf 7 bis 0 Grad. Am Wochenende nach Nebelauflösung Sonnenschein und nur noch wenige Wolkenfelder, Höchstwerte 20 bis 28 Grad. Es ist 16.03 Uhr. Die Verkehrsmeldungen. Die A3 Würzburg Richtung Nürnberg ist zwischen Geiselwind und Schlüsselfeld wegen Bergungs- und Reinigungsarbeiten gesperrt. Derzeit 5 Kilometer Stau ab Wiesentheid. Es gibt eine Umleitung über die U9. Auf der A3 Würzburg Richtung Nürnberg wurde die Sperre zwischen Nürnberg Nord und Nürnberg Beringersdorf nach einem Auffahrunfall aufgehoben. Derzeit 8 Kilometer Stau zwischen Erlangen-Tennenlohe und Nürnberg Nord. A7 Fulda Richtung Würzburg zwischen Dreieck Fulda und Bad Brückenau-Wildflecken 9 Kilometer Stau. Auch die Ortsdurchfahrt von

0: Bad Brückenau ist überlastet. A8 München Richtung Salzburg zwischen Irschenberg und Rohrdorf, abschnittsweise Stau an einer Baustelle. A8 Salzburg Richtung München zwischen Fraßdorf und Rosenheim, 6 Kilometer Stau im Baustellenbereich. A9 München Richtung Nürnberg zwischen Manching und Altmühltal, immer wieder Stau. Und A93 Holledau Richtung Regensburg zwischen Bad Abbach und Regensburg Nord, 10 Kilometer Stau. Soweit die Verkehrsübersicht.
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2: Hallo, herzlich willkommen, sage ich, beziehungsweise Sie haben mich schon willkommen geheißen, Gudrun Linn, in Ihrem Museum. Was haben Sie denn zuletzt auf einem Flohmarkt gekauft?
3: Ein Überhandtuch, eins aus den 20er Jahren, ein gesticktes Überhandtuch, wie es üblich war, dass die in den Wohnungen hingen, und einem ganz besonderen Spruch, und zwar Schiller, ehret die Frauen, sie flechten und weben, himmlische Rosen ins irdische Leben.
2: Könnte fast das Motto Ihres Museums sein.
3: Ist es auch oft.
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2: Ja, und fanatische Flohmarktgängerin. Sie waren jetzt erst am Samstag auf dem Flohmarkt und haben da eben dieses Tuch erworben. Könnte man sagen, diese drei Begriffe, die finden alle ihre Erfüllung an diesem Ort in Bleibach im Bayerischen Wald, eben in diesem Museum Frauenfleiß, wo wir sind, von Ihnen gegründet?
3: Auf jeden Fall. Oft wird Frauenfleiß falsch interpretiert und man sieht Socken stricken. Das ist es überhaupt nicht, sondern es geht um das Frauenleben anno dazumal, um die Frauenrechte, um die Entwicklung seit dem Wahlrecht der Frauen bis heute. Und deswegen nenne ich mein Museum auch Frauenleben im Wandel der Zeit. Und ich halt als Feministin, so bezeichne ich mich auch selber, es gibt Schlimmeres. Und das liegt mir besonders am Herzen. Und vor allen Dingen zu erkennen, wie gut es uns Frauen heute geht, wenn man mal einen Blick in die Vergangenheit wirft. Die Jahrhundertwende, ausgehend des 19., Beginn des 20. Jahrhunderts, Aufbruch in die Emanzipation.
2: Jawohl, wir brechen auf in die Emanzipation. Denn auch heute, glaube ich, kann man immer noch kämpfen, da werden wir noch drauf kommen. Es ist interessant, dass Sie den Namen schon angesprochen haben. Ich hatte am Anfang tatsächlich ein Problem mit dem Namen, weil ich finde, gerade die Frauen werden oft so als die fleißigen Bienchen, die so im Hintergrund arbeiten, betrachtet. Deswegen habe ich mir am Anfang auch ein bisschen schwer getan.
3: Ja, ich habe halt Textilien gesammelt ursprünglich, Stickereien. Und das sagt einfach aus, dass die Frauen eben, die ja gestickt haben, war ja keine Männerarbeit, sondern Frauenarbeit. Und ich habe eine sehr alte Frauenzeitschrift, die hängt auch hier, und die heißt Frauenfleiß. Und die gab es schon seit 1880 und hat sich bis in die 30er Jahre verändert und weiterentwickelt. Und so habe ich eben mein Museum Frauenfleiß genannt. Jetzt rückwirkend nach 14 Jahren denke ich oft, ich hätte es vielleicht nur Frauenmuseum nennen sollen.
2: Aber so bleibt der Name auch im Gedächtnis. Könnte man ein bisschen sagen, weil Sie ja sagen, Sie haben so viele Textilien auch gesammelt, dass das Museum auch ein bisschen aus einer Verzweiflung heraus gegründet wurde. Wohin mit den ganzen Stücken, die ich auf allen Flohmärkten dieser Welt gesammelt habe?
3: Nein. Also verzweifelt war ich nie, und wenn es mir nicht gut ging, habe ich in meinen Schachteln und Kisten und Schubladen gesessen und meine wunderbaren Exponate ausgepackt, um mich rumgelegt und habe mich erfreut an den schönen Dingen. Also das war keine Verzweiflungstat gewesen. Ich werde hier oft gefragt, wo ich das immer vorher hatte und so, und deswegen sage ich immer, deswegen habe ich keinen Mann, weil für den hatte ich keinen Platz mehr.
2: Sie hatten mal einen Mann, auch dazu werden wir noch kommen. Es hat aber dann doch ein bisschen gedauert, bis Sie dann eben mit 65, andere gehen da schon in Rente, da haben Sie beschlossen, ich gründe dieses Museum. Hatten Sie gar keine Lust auf Ruhestand?
3: Nein, überhaupt nicht. Ich sammle ja schon seit den 70er Jahren und habe auch immer Ausstellungen gemacht. Aber da musste ich ja immer außer Haus gehen und die Sachen rumtragen und so weiter. Und dann dachte ich mir dann, jetzt suche ich ein Haus, jetzt brauche ich einen Platz, wo ich meiner Sammlung eine Heimat geben kann.
2: Dieser Sammlung haben Sie eine Heimat gegeben in Form von ganz vielen Zimmern, durch die man spaziert. In welchem Zimmer befinden wir uns gerade? Ich sehe viele Hochzeitskleider, alte, wunderschöne Hochzeitskleider mit viel Spitze behangen, Hochzeitskränze. Wo sind wir?
3: Wir sind in dem Raum, den ich Mädchenfleiß genannt habe. Weil die Mädchen wurden ja geprägt von klein auf in die spätere Rolle als Mutter und Hausfrau. Was anderes stand gar nicht zur Diskussion. Und deswegen bekamen die Mädchen Mädchenspielzeug, die prägend waren, eben schon frühübzig und wie Puppenstuben und so weiter. Und dann eben das Ziel, sie vorzubereiten auf ihr Eheleben. Und dazu gehört die Aussteuer natürlich, um ein Mädchen verheiraten zu können.
2: Deshalb auch ganz viele Betttücher, Bettbezüge, die alle schön, fein, säuberlich in einen Schrank geordnet sind. Viele, viele Fotos von ganz alten Hochzeitspaaren.
3: Ja, die Ehe war die Versorgung gewesen und deswegen habe ich hier zwei Hochzeitskleider stehen, das schwarze und das weiße, und da geht es nicht um die Farbe schwarz, sondern da geht es um das Thema Nachhaltigkeit, das mir auch sehr am Herzen liegt. Das war das Sonntagskleid. Man hat nicht für einen Tag ein Kleid, das war indiskutabel, man nahm das Sonntagskleid und das war halt das schwarze Kleid.
2: Auf dem Weg hierher habe ich mir schon gedacht, wenn man zur Tür reinkommt, auf der Toilette, überall stehen ganz, ganz viele Sachen, auf der Toilette sind es ganz viele Stöckelschuhe. Also eigentlich kann man mit einem Besuch das Museum überhaupt gar nicht entdeckt haben, aber zumindest anfangen damit. Gibt es denn so das eine Stück, mit dem alles angefangen hat?
3: Ja.
2: Tatsächlich?
3: Ja, das hängt jetzt hier.
2: Ah ja.
3: Das ist ein gesticktes ABC-Tuch. Mhm. Jedes Mädchen musste in der Schule den Kreuzstich erlernen, 4. Klasse ABC. Und dieses Tuch stammt von meiner Urgroßmutter. Oh. Die lebten in Breslau und die hieß Rosina Hübner und hat im Alter von 14 Jahren 1846 in der höheren Töchterschule dieses wunderbare ABC-Tuch gestickt.
2: Das sind die ganzen Buchstaben mal groß, mal klein, ganz viele bunte Buchstaben, das Alphabet mehrmals durchgegangen und das hängt in einem Bilderrahmen.
3: Ja, und es war wichtig, dass die Mädchen die Buchstaben sticken konnten, weil die mussten ihre Monogramme in die Wäsche sticken. Und dieses Tuch ist eben die Wurzel allen Übels, damit fing alles an.
2: Ich würde sagen, wir machen in jedem Kapitel, in dem wir heute durch ihr Leben spazieren, dass wir vielleicht einen Gegenstand rausgreifen aus dem Museum, der vielleicht symbolisch dafür steht. Jetzt ist ja ein Museum gründen das eine, aber ein Museum, das speziell die Rolle der Frau in der Gesellschaft in den Mittelpunkt steht, das andere. Warum war Ihnen das so ein großes Anliegen?
3: Ja, die Frauenrechte schon immer liegen die mir am Herzen und ich kämpfe bis heute dafür. Und deswegen wollte ich einfach das Frauenleben anno dazu mal zeigen, einfach in die Zukunft erinnern, weil wenn man die Vergangenheit nicht kennt, kann man die Gegenwart nicht beurteilen und nicht schätzen. Und uns Frauen geht es heute so gut und das haben wir unseren Müttern und Großmüttern und auch meiner Generation jetzt noch zu verdanken, dass wir eben immer gekämpft haben für die Frauenrechte und das zieht sich durchs ganze Museum.
2: Das ist jetzt ein Satz, über den können wir länger nachdenken, in die Zukunft erinnern.
3: Ja, da muss man ein bisschen drüber nachdenken, aber das ist eigentlich der Slogan, der mir am besten gefällt.
2: Das sagt Gudrun Lehn in 1:1, der Talk auf Bayern 2. Und damit wir über diesen Satz ein bisschen länger nachdenken können, haben wir jetzt die Liga der ungewöhnlichen Gentlemen. Die haben einen Vorschlag, den haben wir beide längst beherzigt heute. Sie sagen nämlich, lass uns ins Museum gehen.

0: 1:1 der Talk. Heute aus dem Bayerischen Wald, Museumsbesuch im Frauenfleiß in Bleibach, dem Museum, das mein Gast Gudrun Lind gegründet hat und dessen Eigentümerin sie ist. Waren Sie eigentlich als Kind, Sie haben ja vorhin schon erzählt, Sie gehen so gerne auf Flohmärkte, auch eine Sammlerin?
1: Ich habe immer aufbewahrt und aufgehoben und alles sorgsam behandeln. Und das hat mir meine Großmutter vorgemacht. Es wurde immer alles eingepackt, die Puppenstube in Seidenpapier an Ostern. Und dann kam die erst Weihnachten ja wieder hervor. Es war immer dasselbe, aber es war immer irgendein neues Teil dabei. Und es ist auch wieder Nachhaltigkeit. Das zieht sich auch wie ein roter Faden durch mein Museum. Bis heute, ich kann nichts wegwerfen. Man kann aus allem immer noch irgendwas machen.
0: Das sieht man hier im Museum, wo wirklich jeder Platz an der Wand, am Boden, überall ist alles vollgestellt und erzählt eine Geschichte. Und wir stehen gerade vor einer Vitrine im Schlafzimmer, auch das ein Kapitel im Museum Frauenfleiß. Und da gibt es tatsächlich ein Bild von Ihnen, wo Sie in einem Holzrahmen sind. Und auch das erzählt was für eine Geschichte. Nebendran Ihr Bruder.
1: Nebendran mein Bruder, der Erstgeborene, der 7,5 Jahre älter ist als ich. Und das ist ein Nacktfoto. Und zwar war es früher üblich, dass die Buben eben nackt fotografiert wurden, um den Beweis anzutreten, wir haben den Stammhalter. Das war ganz, ganz wichtig gewesen. Und daneben steht ein Bild von mir und ich bin die vierte und bloß ein Mädchen und da reicht der Kopf, da braucht man kein Nacktfoto.
0: Aber Sie durften wenigstens angezogen sein.
1: Ich durfte angezogen sein mit sehr kritischem Blick.
0: Ja, Sie schauen wirklich sehr kritisch in die Welt, was vielleicht auch nicht so ein Wunder ist. Sie sind 1948 geboren, die Nachkriegsjahre. Waren die für Sie spürbar als Kind?
1: Ja, wir hatten nichts. Wir waren vertrieben aus Breslau, waren bei einem Bauernhof einquartiert. Und meine Geschwister sind im Krieg geboren und wie mein Vater 48 aus der Gefangenschaft kam im Februar, war seine erste gute Tat, mich auf Stapel zu legen. Meine Mutter war schwer dagegen, die hat alles versucht, mich loszuwerden. Aber, ja.
0: Das heißt, sie hat versucht, selber eine Abtreibung an sich vorzunehmen?
1: Ja. Wow. Ja, das hat mir sehr viel später mein Vater erzählt. Aber ich habe mich durchgesetzt und wie ich dann auf der Welt war, da wollte mich meine Mutter auch nicht haben. Die hat mich ein Leben lang abgelehnt. Sie hat mich auch irgendwo mal abgestellt und abgegeben. Und ja, das sind mir alle Geschichten, die mir erzählt wurden. Ich weiß nicht, was bei mir geblieben ist, psychisch oder man kann sich das nur denken bei vielen Situationen in meinem Leben, woher kommt was. Auf jeden Fall, meine Mutter wollte mich nicht haben. Die hatte schon 3 Kinder und das reicht. Und die im Krieg alleine großzuziehen. Also ich kann das nachträglich schon verstehen, aber sie hat mich auch später nie haben wollen und nicht angenommen. Aber ich hatte dann meine Großmutter, die sich dann um mich gekümmert hat.
0: Denn die Mutter ist mit 11 dann endgültig weg aus der Familie gegangen. Sie sind dem Vater zugesprochen worden und eben der Oma, sind nach München umgezogen. Vielleicht reden wir mal kurz über die Oma, die ja auch ein großes Vorbild für sie war.
1: Ja, meine Großmutter, ich betone ich immer, weil Oma hätte sie abgelehnt. Sie war unsere Omi, das hat sie akzeptiert. Und dann wurde sie, wenn man über sie sprach, die Großmutter. Sie stammt aus hochherrschaftlichem Haus und war hochgebildet und hat dann eben ihr ganze Kraft und Dasein auf mich gelenkt und hat mich dann eben versucht zu erziehen. Und groß übrigens fehlt halt die Generation dazwischen. Aber
0: wobei der Vater ja da war.
1: Ja, der war auch meistens nur am Wochenende da. Der war unterwegs und hat gearbeitet. Das Interessante daran ist, dass meine Großmutter nicht die Mutter meines Vaters ist, sondern die Mutter meiner Mutter ist. Ja, unsere Familie. Und hat aber zu ihrem Schwiegersohn gehalten, als meine Mutter die Familie verlassen hat. Das fand meine Großmutter unmöglich. Das geht einfach gar nicht. Und hat dann ihre Tochter sozusagen verstoßen.
0: Das ist ja dann eigentlich ein doppeltes Verstoßen. Ne? Das ist ja dann von Generation zu Generation so gekommen. Aber sie hatten durch die Oma einfach einen stabilen Felsen eigentlich in der Brandung, den sie sonst nicht

0: gehabt hätten. Sehr polyglotte Frau, hat in St. Petersburg studiert und Sie sagen ja manchmal, ich habe so eine baltische und eine bayerische Seele.
1: Ja, also ich fühle mich immer als Bayer, weil ich nun mal in Bayern geboren bin und sozialisiert wurde.
0: Aber Bayerin bitte, Frau Lind.
1: Bayerin, natürlich, um Gottes Willen, natürlich Bayerin. Aber das stimmt trotzdem alles nicht, weil wie ich zu meiner Großmutter gesagt habe, ich bin eine Bayerin, dann sagte sie, nein, du hast keinen Tropfen bayerisches Blut in dir. Wenn man in China auf die Welt kommt, ist man noch lange kein Chinese. Das war ein Spruch meiner Großmutter.
0: Woran würden Sie denn dann sagen, zeigt sich die baltische Seele, auf die Ihre Großmutter ja auch heraus wollte?
1: Ich glaube, die kommt am allerschwächsten bei mir durch. In Erinnerung natürlich durch meine Großmutter und weil ich gerade ihre Memoiren schreibe. Dadurch interessiere ich mich natürlich auch sehr stark. Aber ich habe Gott sei Dank auch einen Vater und dessen Vorfahren. Und mein Vater stammt von der Mosel ab. Und zwar von Handwerkern und Weinbauern. Und meine Großmutter väterlicherseits war Hutmacherin, Modistin. Also die praktische Veranlagung hat sich bei mir mehr durchgesetzt als jetzt meine hochstudierte Großmutter.
0: Weil wir ja auch, das dürfen wir nicht verschweigen und Sie verschweigen es auch nie, Sie sind tatsächlich auch mal sitzen geblieben. Und zwar, und das muss man sich jetzt kurz auf der Zunge zergehen lassen, mit 7 Fünfern und 3 Sechsern. Da ist natürlich ein naheliegendes Berufsbild, das Sie dann auch ergriffen haben.
1: Ja, das ist der dunkelste Fleck in meiner Vergangenheit. Im Zeugnis stand, ein anderer Bildungsweg wird dringend angeraten. Erst nachdem ich dann in meinem Studium auch ein bisschen Einblick in die Psychologie gewonnen habe, war mir nachträglich vollkommen klar, dass ich verweigert habe.
0: Aber Sie sind tatsächlich Lehrerin geworden, was man ja jetzt vielleicht anhand dieses Zeugnisses nicht denken würde.
1: Ja, mit dem Ziel, alles besser und anders zu machen als die Lehrkräfte, unter denen ich gelitten habe.
0: Und Sie sind dann Förderschullehrerin geworden. Damals hieß das noch Sonderschullehrerin. Gibt es so eine Geschichte, die hochploppt, wenn Sie an diese Zeit denken? Vielleicht auch ein Mädchen, um das Sie sich besonders gekümmert haben? Das waren, glaube ich, viele Mädchen.
1: Ja, ich hatte immer schon das Bedürfnis, mich um türkische Mädchen zu kümmern, die eben ein anderes Leben lebten und zwischen den Welten lebten. Und um die habe ich mich immer besonders gekümmert. Wir hatten damals in München hauptsächlich eine türkische Community. Und ich hatte dann eben auch eine meiner ehemaligen Schülerinnen, die zwangsverheiratet werden sollte, in meiner Familie aufgenommen und war dann auch offiziell meine Pflegetochter. Und das ist eine wieder ganz andere Geschichte.
0: Die auch nicht so ganz gut geendet sind. Man kann vielleicht an der Stelle zumindest sagen, Sie haben keinen Kontakt mehr, aber Sie hatten jahrelang sehr intensiven Kontakt. Wie und wo würden Sie denn sagen, ist in dieser Zeit vielleicht, auch in der Zeit, als Sie als Sonderschullehrerin gearbeitet haben, die Feministin in Ihnen erwacht?
1: Die war schon immer da. Die war schon als kleines Mädchen bei mir da, weil ich nicht verstehen konnte, warum es Frau und Fräulein gibt und kein Herr und Herrlein gibt. Das war für mich gänzlich unverständlich. Der nächste Schritt war der, dass ich nicht einsehen wollte eigentlich, warum man, wenn man heiratet, seinen Namen, seine Identität hergeben muss. Wir sind ja nicht gefragt worden. Ich habe 1971 geheiratet und da war das automatisch, dass man den Namen des Ehemannes übernommen hat. Und den habe ich gleich nach meiner Scheidung sofort gecancelt, weil es ist ja die eigene Identität, der eigene Name. Also es hat schon immer in mir gegoren.
0: So weit gegoren, dass Sie auf Demonstrationen gegangen sind, Seite an Seite auch mit Alice Schwarzer. War die sowas wie ein Vorbild für Sie in Sachen Frauenrechte und Selbstwirksamkeit der Frau?
1: Nicht unbedingt, aber ich denke bis heute, wer nicht übertreibt und laut schreit, den hört man nicht. Und das ist das Positive daran. Wir haben viele Fehler damals gemacht, weil wir gegen die Männer gekämpft haben und damit die Männer zu unseren Feinden gemacht haben. Es geht nur, aber das weiß ich jetzt im reifen Alter, es geht nur miteinander, dass man die Männer mit ins Boot holt.
0: Zumal es ja für die Männer, und das wird, glaube ich, oft auch nicht verstanden, ein Gewinn sein kann.
1: Unbedingt, aber Gleichberechtigung wird es nie geben. Schon aus biologischer Sicht her, solange Männer keine Kinder kriegen können, hängt es halt immer nach der einen Seite, vom Wirtschaftlichen vor allen Dingen her, dass die Frauen vom Wirtschaftlichen her dadurch benachteiligt sind. Ansonsten ist es ja ein Segen und ein Geschenk, Kinder bekommen zu dürfen, das ich leider eben nicht erleben durfte.
0: Und vor allem ein Segen und ein Geschenk kann ja auch sein, dieses Miteinander, wenn man gleichberechtigt miteinander ist. Würden Sie sagen, Sie sind eine 68erin?
1: Ja, also eine kleine Revoluzerin schon. Ich bin jetzt nicht politisch so ausgeprägt gewesen.

0: mir ging es immer um die Frauenrechte, um die Gleichberechtigung, eben schon von klein auf, weil ich das einfach nicht verstehen wollte und nicht verstanden habe.
1: Deswegen auch das Museum Frauenfleiß, um einfach die Frauen mal in den Mittelpunkt zu rücken. Darf es denn Musik aus dem Jahr 1968 sein?
0: Ja, da wäre ich jetzt besonders neugierig drauf. Was?
1: The Mamas and the Papas, 1230.
0: Ja, unbedingt.

0: Bayern 2, 1:1 der Talk mit Gudrun Linn, die eben erzählt hat, wie sie sich um ihre Kinder als Förderschullehrerin intensiv und mit Freude gekümmert hat und ihnen einen guten Lebensweg versucht hat zu ermöglichen. Der Wunsch aber, eigene Kinder zu bekommen, der blieb ihnen verwehrt. Wie sehr schmerzt das heute noch?
1: Das schmerzt immer mehr. Ich wundere mich selber drüber. Je älter ich werde, desto mehr tut es mir weh. Vor allen Dingen, wenn ich so Fernsehsendungen sehe und wo das ja auch immer thematisiert wird von allen möglichen Seiten und die Männer immer an der Seite ihrer Frauen stehen. Mein Mann stand nicht an meiner Seite, als ich eine Totgeburt hatte, und es stand überhaupt niemand aus der Familie an meiner Seite. Und es ging mir sehr schlecht. Ich bin fast daran verstorben. Und mir wird jetzt erst so bewusst, nicht nur der Verlust, dass ich habe auch Fehlgeburten vorher gehabt, dass ich keine Kinder haben kann und habe, aber dass niemand für mich da war. Das wird mir jetzt so bewusst und das schmerzt mich immer mehr.
0: Sie sind heute 77 und man kann das deutlich hören, wie sehr das auch in der Jahrzehnte danach noch schmerzen kann, dass das niemand hat nachvollziehen können. Eigentlich komisch, weil eine Totgeburt, da ist ja schon was da, was man mit Händen und Füßen greifen kann.
1: Ja, aber zu der Zeit wurden ja die Totgeburten weggeworfen. Die wurden ja entsorgt im Krankenhaus. Jetzt gibt es ja Gott sei Dank die Sternenkinder. Und das gab es ja früher nicht. Das war einfach, wurde ja totgeschwiegen. Dann habe ich immer gedacht, ich komme damit klar. Aber so ist es nicht.
0: Das Leben ging weiter, aber die Ehe ist zerbrochen. Und zwar eigentlich im 25. Jahr. Und Sie haben mal gesagt, ich habe mich ausgetauscht gefühlt. Ihr Mann ist mit einer anderen Partnerin zusammengegangen. Sie waren psychisch ziemlich am Boden. Gibt es einen Satz, der diese Zeit für Sie beschreibt?
1: Es war die dunkelste Zeit in meinem Leben.
0: Ich merke, dass Sie das immer noch sehr, sehr natürlich, immer noch sehr, sehr angreift. Sie sind in einer psychosomatischen Klinik gekommen. Man könnte ja meinen, das Einzige, was jetzt bleibt, ist die Arbeit, die Sie so geliebt haben. Aber da hat der Arbeitgeber dann auch gesagt, nee, dann nehmen wir uns lieber jemanden, der gesund ist, oder? Kann man das so sagen?
1: So kann man das sagen. Jetzt im Nachhinein sehe ich die Zeit in der psychosomatischen Klinik, weil ich wollte nicht mehr leben. Und es ging mir wirklich sehr, sehr schlecht. Und das war jetzt im Nachhinein die wichtigste und beste Zeit für mich. Ich habe erfahren, mich selber kennenzulernen und dass ich was wert bin und dass ich Ressourcen habe und dass ich nicht abhängig von einem Mann bin, sondern dass ich auch ein Ich bin. Das war eine ganz, ganz wichtige Zeit für mich, in der ich ganz viel gelernt habe und sehr viel Hilfe bekommen habe. Und ohne die Hilfe hätte ich es nicht geschafft, ohne die professionelle Hilfe. Und ich habe auch gemerkt, wie stark man werden kann, wenn man weiß, wie schwach man ist.
0: Das ist auch so ein toller Satz, wie stark man werden kann, wenn man weiß, wie schwach man ist. Sie haben mal vielleicht auch im Nachhinein gesagt, ich weiß nicht, ob währenddessen, naja, wenigstens muss ich meinen Mann dann nicht mehr pflegen. War Humor auch was, was Sie rausgeholt hat? Sie lachen jetzt auch.
1: Immer. Ich erzähle bei den Führungen immer an einem besonderen Stück, was ich mit meinem Mann zusammen Anfang unserer Ehe, wo ich ja auch schon gesammelt habe, wo er mich überredet hat. Ich bin immer sparsam gewesen und er hat mich bei ganz vielen Dingen, die ich hier in meinem Museum habe, überredet. Jetzt nimm's halt, jetzt kauf's halt, das findest du ja nie wieder. Also ich denke ganz viel positiv jetzt mit dem großen Abstand zurück. Mein Mann hat mir ganz viele dieser ABC-Tücher, die ich ja schon von Anfang an gesammelt habe, geschenkt. Er wusste immer, was er mir zum Geburtstag und zu Weihnachten schenken soll.
0: Ich kaufe ein ABC-Buch. Auch wenn es gar nicht so leicht ist, wahrscheinlich die zu finden.
1: Der hat mir nie in Schwabing seine Quellen verraten. Er hat mir nie eine Bratpfanne oder irgendwas für den Haushalt geschenkt.
0: Also ganz ehrlich, ich hätte auch ein Problem damit, einer Feministin eine Bratpfanne zu schenken. Ich glaube, da muss man ein bisschen auch Sorge haben um seinen eigenen Kopf.
1: Wir haben damals beide für Antikes und Altes geschwärmt. Naja, und dann hat sich die Zeit geändert. Ich schwärme heute noch für Antikes und Altes und er hat halt dann für Junges und Neues geschwärmt und
0: Punkt. Sie haben ja, und das ist jetzt ein bisschen die Ironie Ihrer eigenen Lebensgeschichte, damals geheiratet, um ja nicht als Lehrerin in den Bayerischen Wald versetzt zu werden, denn das blühte Menschen, die jetzt nicht einen 1er-Notendurchschnitt hatten, und dann aber jetzt selbst entschieden, da gehe ich jetzt noch hin.
1: Ja, im Studium, da hing das Damoklesschwert über uns und wer keine mindestens 2,5 hatte und nicht verheiratet war, der wurde in den Bayerischen Wald versetzt. Damals wollten noch alle in München bleiben, heute ist es genau umgekehrt und bin jetzt im reifen Alter eben freiwillig in den Bayerischen Wald ausgewandert, sage ich nach wie vor, und zwar dem Preisgefälle folgend, weil von einem halben Haus in München nach der Scheidung, da kriegt man halt kein Ganzes mehr in Oberbayern. Ich wäre gerne in Oberbayern geblieben. Aber im Bayerischen Wald ist es wunderbar und ich bin freiwillig jetzt eben hier im reifen Alter.
0: Aber ob sie angekommen ist, davon erzählt Gudrun Linn auf Bayern 2 nach Musik von welchen, ja, die den Bayerischen Wald längst als ihre Heimat betrachten, auch sprachlich nämlich. Und sie sagen auch in einem Interview, echte Männer sind Feministen. Das passt doch, oder?
1: Ja, den muss man einfach so stehen lassen, den Satz. Da muss man sich hinein vertiefen und drüber nachdenken.
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1: Gudrun Linn. Ausgewandert in die Oberpfalz.
2: Ausgewandert aus München. War das für Sie denn wirklich eine komplett andere Kultur oder warum sprechen Sie von Auswandern?
3: Eine total andere Welt. Und für mich war ganz wichtig, deswegen sage ich Auswandern, ich musste, um neu anfangen zu können, für mich persönlich weg von meiner Vergangenheit, auch räumlich, einen großen räumlichen Schritt machen. Ich wäre auch gerne nach Südtirol oder in die Toskana, aber da war ich viel zu feige.
2: Das klingt auch schön.
3: Ins Ausland zu gehen. Und deswegen bin ich so weit weg, es mir möglich war. Ich brauche Berge. Und wenn es nur der Arber ist, also im Vergleich zu Oberbayern, ja. Aber ich brauche Berge, ich brauche Grün. Das braucht meine Seele. Also deswegen war der Bayerische Wald für mich ideal und das Preisgefälle dem folgend. Weil dieses große Haus hier hätte ich mir natürlich in Oberbayern nicht leisten können.
2: Zuvor haben Sie sich ein anderes großes Haus geleistet, nämlich eine Frühstückspension mit 25 Betten. Jetzt waren Sie in dem Bereich ja noch nie tätig. Finde ich ziemlich mutig, weil Sie gerade sagen, den Mut ins Ausland hätte ich nicht gehabt. Aber das ist ja wohl auch mutig.
3: Ja, ich denke mal, Mut ist es, wenn man weiß, worauf man sich einlässt und macht's dann. Aber mir war das gar nicht klar, wie viel Arbeit es ist. Ich dachte, das bisschen Frühstück machen. Und ich dachte, wunderbar, Ersatzfamilie. Ich habe Gäste, ich bin nicht alleine. Aber ich muss nicht ständig jemanden haben. Die gehen auch wieder. Und das war so der Ansatzpunkt. Und ich hatte halt, wie gesagt, das Geld von einem halben Haus in München. Und dann habe ich gedacht, ich will jetzt nicht nur ein Haus haben, in dem ich nur einfach wohne, sondern ich will ein Haus haben, mit dem ich arbeiten kann und eben noch Geld verdienen kann, dass das Ganze sich finanziert. Ich habe das 12 Jahre dann betrieben.
2: Wann ist denn das erste Mal der Gedanke geboren, ich könnte ja ein Museum gründen?

0: Das war schon in Engelshütt, wie ich dann einfach nicht mehr vermieten wollte. Dachte, ich habe ja da die Zimmer und da könnte ich ja auch. Aber irgendwie war das noch nicht so ausgegoren.
1: Also in Engelshütt, als Sie die Frühstückspension genau hatten. Wie ich finde, waren Sie noch mal ein Stück mutiger und haben gesagt, so, ich ersteigere ein altes Hotel, das eben, in dem wir jetzt gerade sind, das von vielen als Drecksloch bezeichnet wurde, weil einfach schon lange niemand mehr was dran gemacht hat. Und Sie haben sich das ersteigert.
0: Ja, ich habe gesucht nach einem Haus, wo Räume vorhanden waren, wo ich meine Museumsthemen unterbringen kann. Vorher hatte ich ja Ausstellungen gemacht und ja, ich habe dann lange gesucht und dann eben hier dieses alte Hotel, das eine Zwangsversteigerung war, sonst hätte ich es mir auch nicht leisten können, habe ich dann eben ersteigert und hinterher dachte ich mir, oh Gott, jetzt habe ich das. Naja, dann habe ich es halt. Ich habe dann 2 Jahre renoviert und umgebaut und seit 12, fast 13 Jahren habe ich dann eben eröffnet und seitdem betreibe ich mein Museum und es werden jedes Jahr mehr Besucher.
1: Seit 2014 haben Sie das 2012 eben alles auf eine Karte gesetzt, 2 Jahre alles renoviert. Woher haben Sie diese Energie mit 64 genommen, die Energie und das Fachwissen?
0: Also handwerklich kann ich viel. Ich habe immer zugeschaut jedem Handwerker und habe auch alles Werkzeug. Also was ich selber machen konnte, habe ich selbst gemacht. Und da bin ich mir auch bis heute nicht zu schade. Vor allen Dingen, ich bin ein sparsamer Mensch und schaue immer, wo kann ich sparen, was kann ich selber machen. Und naja, dann hatte ich das Haus und das war dann mein Projekt. Mir ist auch eingefallen, mein Mann hat früher immer gesagt, du hast immer irgendwelche Projekte und dann siehst du rechts und links nichts anderes mehr. Und so ist es, da hat er vollkommen recht gehabt. Ich habe dann eben hier das durchgeboxt und dann war es fertig und dachte mir, naja, jetzt habe ich es, jetzt schauen wir mal. Und Freunde von mir haben gesagt, was machst denn du, wenn kein Mensch kommt in dein Museum? Dann habe ich gesagt, dann gehe ich allein durch mein Museum und freue mich.
1: Das ist doch ein guter Ansatzpunkt, was Sie aber gar nicht müssen, weil es kommen ja Menschen. Kommen Männer eigentlich auch?
0: Ja, mindestens 30% männliche Besucher habe ich, die zwar meistens im Schlepptau ihrer Frauen kommen, aber von den Männern kriege ich das meiste Lob und die meiste Anerkennung. Die sind so total überrascht. Letztens war ein älterer Herr, der hat am Schluss sich bedankt bei mir, dass ich ihn überredet habe, dass er mitkommt und hat gesagt, sie haben mir ein Stück Kindheit zurückgeschenkt. Die Männer hatten ja auch alle Mütter und Großmütter und sind nicht vom Himmel gefallen. Und mein Museum erzählt ja eben von diesen Frauen.
1: Erinnern Sie sich eigentlich noch an den Moment, als der erste Besucher zur Tür reingekommen ist?
0: Da müsste ich jetzt drüber nachdenken. Das ist jetzt eine tolle Frage.
1: Naja, gerade weil er ja geunkt wurde, was ist, wenn keiner kommt? Es ist ja wirklich, ich muss mal sagen, ich bin von Nürnberg hierher gefahren. Man fährt schon lang und es wird immer weniger besiedelt. Und es ist wunderschön, durch den Wald zu fahren. Aber man ahnt nicht, dass da jetzt Bleibach kommt, das ja auch noch ein sehr modernes und renommiertes Konzerthaus hier hat. Also wir reden von einem Ort von 2000 Einwohnern mit 2 so großen Kulturinstitutionen, dem Konzerthaus und dem Museum hier. Deshalb verstehe ich, wir reden von 2000 Einwohnern, dass Sie sich gedacht haben, wer kommt denn eigentlich? Kommt jemand zur Tür rein? Oder die anderen sich gedacht haben, Sie haben es ja zum Glück gar nicht zu Ende gedacht.
0: Ja, ich habe sehr, sehr viele Besucher, im Schnitt 3500 Besucher im Jahr. Ich habe Busse aus Nürnberg, aus Regensburg kommen ganz viele auch mit dem Auto gezielt zu mir.
1: Gibt es ein Objekt hier, das vielleicht sogar von hier stammt direkt?
0: Ich habe ein Kleid aus Bleibach.
1: Können wir das mal kurz anschauen?
0: Ja, da müssen wir einen Stock tiefer gehen.
1: Ah, einen Stock tiefer. Also ja, man sieht, dass auf allen Etagen es hier Dinge gibt, die man anschauen kann. Wir stehen jetzt vor einem Kleid, das schaut für mich fast ein bisschen, also hat eine Dündelschürze, würde ich fast sagen. Sie können gerne gleich widersprechen. Ist braun und blau, hat eine schöne Bluse.
0: Also dieses Kleid war das Sonntagskleid einer Frau aus Bleibach und dieses Kleid habe ich kurz nach meiner Eröffnung geschenkt bekommen. Das zeigt, wie die Frauen gekleidet waren im Biedermeier. Das Kleid ist jetzt ungefähr aus der Zeit 1820, 1840 und es war der klassische Schnitt mit den Schinkenärmeln, sagte man dazu.
1: Also ganz große, so ein bisschen Pluderärmel, ne? Also ganz weit.
0: Keulenärmel hat man auch dazu gesagt und den Rüschen. Schürzen wurden immer getragen. Das hat jetzt nichts mit Tracht oder Dirndl zu tun.
1: Ich habe schon gemerkt, wie Sie den Kopf geschüttelt haben, während ich versucht habe, das irgendwie zu beschreiben.
0: Ja. Tracht kommt von Tragen, Getragenes, von Hüben und Drüben. Und das waren die Sonntagskleider. Das war das gute Kleid gewesen. Und interessant ist dann hier vor allen Dingen

0: von diesem Kleid aus Bleibach. Arme Menschen waren hier und die haben keine Hüte gehabt wie in Oberbayern, sondern Kopftücher getragen.
1: Und es ist jetzt an einer fast lebensgroßen Puppe, die ist ungefähr so groß, doch, wie wir beide, um die 1,60, 1,70 groß. Und überhaupt ist das ganze Museum, auch in Ihrem Café, das so ein bisschen im Wiener Stil ist, sitzt mal jemand und ich sehe da hinten im Gang sitzt eine Puppe. Manchmal erschreckt man ein bisschen, wenn man denkt, oh, da ist doch ein Mensch. Heute ist nämlich ein Tag, wo geschlossen ist. Sie haben offen von Sonntag bis Dienstag, das kann man an der Stelle auch mal sagen, am Nachmittag. Genau, und die neue Ausstellung, über die können wir jetzt auch noch gleich sprechen. Und deswegen frage ich Sie auch an dieser Stelle, weil das ist das Thema, nämlich Kaffee oder Tee, lieber Frau Lin?
0: Ich bin eine Wassertrinkerin.
1: Die Ausstellung heißt Kaffee oder Tee, über die wir gleich sprechen. Ich glaube, wir setzen uns nachher mal einfach an die Kaffeetafel mit meinem Gast Gudrun Lin. Und wir haben noch einen schönen Song dazu. Der soll uns begleiten jetzt dann in dem schönen Wiener Café in 1:1 der Talk auf Bayern 2. Nini Cherry macht genau das in ihrer Musik, was sie auch machen mit ihrem Museum, nämlich die Rolle der Frau in den Mittelpunkt rücken. Und ihr Titel heißt ganz schlicht Woman.

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1: Gudrun Linn, gründete das einzige Frauenmuseum in Bayern.
2: Und ist Eigentümerin all dieser Objekte hier. Es sind so viele, ganz viele Vitrinen, Regale. Ja, eigentlich sogar da, wo wir jetzt sitzen. Wir haben nämlich in ihrem Café jetzt Platz genommen. Und auch da sehe ich Kissen, die eigentlich Ausstellungsstücke sein könnten. Ich hätte beinahe gesagt Millionen, aber da übertreibe ich dann doch. Aber auf bestimmt tausende Kaffeekannen? Nein, Sie schütteln den Kopf.
3: Nein, das sind zu viele. Und es stehen nur im Moment so viele Kannen, weil ich diese Sonderausstellung in diesem Jahr habe, Kaffee oder Tee. Und da kommt mindestens die Hälfte wieder weg. Ich dekoriere ja auch ständig um. Und das haben ja früher die Frauen auch schon immer getan. Also Frauen haben schon immer ihr Heim geschmückt. Und bis heute sind wir Frauen, die das Heim dekorieren. Und ich räume hier ständig um. Und jetzt stehen viele Kannen momentan. Die Unterschiede, warum ist die eine Kanne so und die andere anders und so weiter. Und natürlich über die Erfindung des Melitta-Kaffeefilters als Frauenerfindung. Das ist mir ein ganz wichtiges Thema immer. Und vor allen Dingen eine Frau, die das Patent bekommen hat als Frau 1908. Das ist auch ein ganz interessantes Frauenerfindung.

0: Haben Sie ja dadurch jetzt schon beantwortet. Trotzdem habe ich mich gefragt, als ich hier ankam und diese vielen schönen Kaffeekannen, die sehr schön dekoriert sind, wo sehr oft Blumenmotive drauf sind oder andere Dekorationen, alles aus Porzellan, wie oft geht hier was kaputt?
1: Überhaupt nicht.
0: Was? Sie haben ja durchaus auch ganze Busse, die hierher kommen und was so, da kann man ja schon mal leicht irgendwo anrempeln. Es ist ja auch alles klein, es sind ja auch ganz viele so kleine Räume.
1: Es ist bei mir eng, deswegen mein erster Satz ist immer nach der Begrüßung, bitte Rucksäcke nach vorne nehmen, Taschen nach vorne nehmen, nichts anfassen und nirgends anlehnen. Und viele Frauen nehmen natürlich die Kaffeekannen in die Hand und schauen unten, wo sind sie denn her und was ist es denn für ein Porzellan? Ja, also vor allen Dingen die aus der oberen Oberpfalz, die aus der typischen Porzellangegend kommen, die sind immer besonders dran interessiert.
0: Also um Selb herum?
1: Um Selb herum, genau. Und ich habe nie Kaffeekannen gesammelt, die haben sich angesammelt, seitdem ich mein Kaffee habe. Ach, ich habe auch noch eine Kaffeekanne zu Hause, kann ich Ihnen die mitbringen, wenn ich das nächste Mal komme? Weil die Kinder werfen es weg. Und so hat sich das angesammelt.
0: Da hört man wieder die Dame, die nichts wegwerfen kann.
1: Ja, nein, nie im Leben. Es sind alles Alltagsgegenstände, die einfach vom früheren Leben erzählen.
0: Jetzt haben wir uns tatsächlich so schön bequem gemacht und jetzt wollte ich Sie doch noch mal was fragen. Und ich glaube, dafür müssen wir vielleicht noch mal aufstehen. Was ist denn so das Herzstück Ihrer Ausstellung? Es gibt, glaube ich, einen Lieblingsgegenstand, der mit einer Zigarette zu tun hat und noch mit viel mehr.
1: Naja, Lieblingsgegenstände habe ich ganz, ganz viele. Aber das ist mein Verrücktestes.
0: Lassen Sie uns mal hingehen vielleicht.
1: Ja.
0: Und dazu gehen wir nämlich zu einer Vitrine. Die ist im sogenannten Schlafzimmer. So, die Vitrine geht auf. Ich sehe eine, naja, ich hätte es noch nicht mal mehr als Zigarettenschachtel erkannt, weil das ist so klein. Heute schauen die Zigarettenschachteln vollkommen anders aus und Sie nehmen gerade was in die Hand.
1: Dieses Teil gehört in die Vitrine zum Thema Aufklärung, Damenhygiene und Verhütung. Und das waren ja Tabuthemen gewesen. Und ich habe Kondome aus dem Ersten Weltkrieg. Und
0: wie, Sie haben Kondome aus dem Ersten Weltkrieg, aber hoffentlich keine benutzten?
1: Nein, die sind original, ich habe sie aber ausgepackt, aber man hat die früher wiederverwendet.
0: So viel anders, glaube ich, als die Kondome heute schauen die gar nicht aus, oder?
1: Nein.
0: Also alles aufgerollt, bisschen Gummi?
1: Auch nicht aus, aber das ist mit ein amüsantes Thema immer, weil jeder weiß dazu, eine Geschichte zu erzählen. Weil es ist ja in meinem Museum nicht nur so, dass ich rede, sondern ich kriege ja ganz viel Input und viele Geschichten, deswegen werden meine Führungen immer länger, weil ich muss dann immer wieder was erzählen, was meine Besucher sagen. Aber das Exotischste, was ich hier in meiner Ausstellung habe, sind Kondome in Zigarettenpapier in einer Schachtel, Dreierpack. Da steht drauf, im Dienste der Volksgesundheit aus den 50er Jahren, Tarnen und Täuschen. Es war ja wirklich tabu. Erst seit AIDS spricht man drüber, über Kondome. Und das ist wirklich das exotischste Teil und das Besonderste und Ungewöhnlichste, was ich in meinem Museum habe. Aber mir liegt halt dieses Thema auch sehr am Herzen. Es gehört halt einfach zum Frauenleben auch dazu, die Geburtenregelung.
0: Auch wenn auf der Kondompackung steht auf der einen 4 diskrete Tipps für Männer.
1: Ja, und da komme ich jetzt gleich auf Beate Uhse zu sprechen. Die Frau, die immer so in die Schmuddelecke geschoben wird, die hat den Ansatz gehabt, den Frauen zu helfen, sie aufzuklären über Verhütung, damit sie nicht noch nach dem Krieg wieder nochmal Kinder und nochmal Kinder. Das war ein Dienst an den Frauen gewesen. Und das ist auch eine ganz wichtige Frauengeschichte.
0: Was möchten Sie denn den jungen Frauen heute mitgeben, was Sie selber in Ihrem 77-jährigen Leben gelernt haben?
1: Nehmt die Männer mit ins Boot. Das ist wichtig.
0: Ich dachte, Sie sagen mit ins Bett. Aber ins Boot auch fein.
1: Ist vielleicht jetzt blöd ausgedrückt. Aber wie gesagt, es geht nur mit den Männern. Und dass die Frauen keine Rolle rückwärts machen, wieder in das Hausfrauendasein. Weil wir haben nun mal die Errungenschaften. Ich finde den Beruf der Hausfrau sehr wertvoll und sehr wichtig. Aber er wird ja nun mal leider nicht bezahlt und deswegen nicht geachtet. Und Altersarmut ist Frauenaltersarmut, weil Frauen haben Teilzeit gearbeitet oder schlecht bezahlte Frauenberufe oder waren Hausfrauen. Wirtschaftlich sind sie nach wie vor abhängig, aber es ist halt schwierig. Ich habe einen Zeitungsausschnitt aus den 60ern gerade gefunden und da wird darüber diskutiert,

0: dass Teilzeit für Frauen eingeführt wird, damit die Doppelbelastung für die Frauen einfacher wird. Ja, hätte man die Männer mit dazu genommen, aber nein, die Frau arbeitet Teilzeit, damit sie eben auch beides, Beruf und Haushalt macht. Und da möchte ich immer die jungen Frauen darauf aufmerksam eben machen, wie wertvoll eigentlich der Beruf der Hausfrau ist. Die Krux ist, dass er nicht bezahlt wird und dadurch eben nicht anerkannt wird, weil ich finde nichts besser, als die Kinder selbst zu erziehen und die Fehler selber machen und nicht andere machen lassen und aus Erfahrung lernen. Und man kann den Kindern halt das meiste mitgeben, aber es geht ja wirtschaftlich heute gar nicht, weil wenn nicht beide arbeiten, kann man keine Miete mehr zahlen.
1: Zumindest nicht in Oberbayern oder in München. Genau. Ne? Wie sehr schmerzt es Sie denn bei allem, was Sie gesagt haben? Sie haben ja auch schon gesagt, wir haben so viel erreicht für die Rolle der Frauen und jetzt gibt es doch viele junge Frauen auch, Stichwort Tradwives, die sagen, wieso, es ist doch alles schön, ich ordne mich gerne meinem Mann unter.
0: Das ist einfach nur traurig. Traurig und auch dumm, würde ich jetzt wirklich sagen. Es ist vielleicht bequem, aber man begibt sich ja in Abhängigkeit und ich sehe in meinem Leben immer das Wichtigste, die Eigenverantwortung und die Selbstbestimmung. Diese Abhängigkeit, wo wir so gekämpft haben dafür, dass wir eben unabhängig leben können, dass wir Frauen eben Berufe erlernen dürfen, arbeiten können, dass die Frauen einfach drüber nachdenken. Und ich glaube, wenn sie hier einen Blick ins Museum werfen, dann ist es eine gute Anregung, um drüber nachzudenken.
1: Das ist nochmal ein Appell, hier sich das Museum Frauenfleiß einmal anzuschauen. Ihre Oma ist 103 Jahre alt geworden. Wir haben schon gehört, wie sehr sie auch ein Vorbild für sie war. Wenn sich die guten Gene durchsetzen, dann haben sie jetzt noch 26 Jahre zu leben. Was soll für sie noch in Erfüllung gehen?
0: Dass ich gesund bleibe. Das ist erstmal das Wichtigste, weil wenn ich gesund bin, dann kann ich hier noch so lange weitermachen und das werde ich auch. Also den Begriff Langeweile gibt es überhaupt nicht. Mein großer Wunsch wäre, Frauen, die mitarbeiten, die ähnlich ticken wie ich, was sehr, sehr schwierig ist zu finden. Das wäre mein großer Traum. Frauen, die auch Freude an dem Thema hätten, dass die eben gerne bei mir mitarbeiten würden im Museum.
1: Dürften denn auch, vielleicht hört es ja jetzt gerade jemand, auch ein Mann kommen und bei Ihnen mitarbeiten?
0: Oh ja. Ja, ach, mein Traum wäre ein Bäcker, ein Konditor, der das Kaffee zu seinem Lieblingsthema macht.
1: Also Sie müssen uns auf den Laufenden halten, ob sich jemand gemeldet hat. Wenn man Sie außerhalb des Museums mal antreffen möchte, ich glaube, Sie machen das nur heimlich, deswegen sage ich es ganz leise, aber wenn keiner hinschaut, machen Sie Yoga auf dem Gipfel im Bayerischen Wald?
0: Naja, Gipfel nicht. Aber wir haben hier einen kleinen Rundweg direkt bei mir. Ich brauche nur 3 Schritte aus dem Haus gehen. Und das ist eigentlich so das Hundeklo vom Bleibach. Aber das ist der Rundweg. Aber man kann auch über den Hügel drüber gehen. Und das machen sehr wenig Leute. Und da gehe ich gerne bei Sonnenuntergang und stehe und schaue in die Sonne, mache den Sonnengruß und danke dem Himmel. Und bin froh und glücklich, dass es mir so gut geht.
1: Und ich danke dem Himmel und bin froh und glücklich, dass ich heute hier war im Museum Frauenfleiß. Ganz herzlichen Dank, Gudrun Linn, die Eigentümerin, dass Sie sich die Zeit genommen haben.
0: Gerne, sehr gerne. Und ich hoffe, dass ich weiterhin einfach für das Frauenleben und die Frauenrechte was bewirken kann.
1: Davon bin ich überzeugt. Das haben Sie ja auch jetzt in dieser Stunde ziemlich deutlich gemacht. Wer diese Sendung und andere biografische Sendungen von uns, von 1:1 der Talk hören möchte, in ARD Sounds kann man die herunterladen oder einfach streamen. Vielen Dank. Wir sagen Ade und Tschüss aus dem Bayerischen Wald, aus Bleibach.
0: Auf Wiedersehen im Museum Frauenfleiß.
1: Und wer ein paar Objekte, natürlich auch die Kondome, sehen möchte, hat in unserer Bildergalerie auf bayern2.de dazu die Gelegenheit. Und ich habe da ein paar Sachen fotografiert, da kann man sich ein bisschen durchscrollen.
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3: Um 17 Uhr, mit Andreas Dirschall. Der neue Tankrabatt kommt. Im Eilverfahren haben Bundestag und Bundesrat den Weg dafür freigemacht. Schon nächsten Donnerstag sollen die Preise für Benzin und Diesel um rund 17 Cent sinken. Außerdem hat der Bundesrat beschlossen, dass das Kindergeld ab dem kommenden Jahr im Regelfall automatisch ausbezahlt wird. Mehr dazu von Gabor Hallas.
4: Ab März gilt das für Neugeborene, die bereits ältere Geschwister haben. Ab Herbst dann gilt die Regel auch für Erstgeborene. Ziel ist es, dass 300.000 Anträge wegfallen und Bürokratie abgebaut wird. Nötig ist, dass der Staat die Kontonummer kennt, zum Beispiel über das Steuerportal Elster. Das Kind muss mit mindestens einem Elternteil in Deutschland leben. Behörden wie Standesamt und Familien tauschen sich aus und stoßen so die Auszahlung an.
3: Immer mehr Menschen in Deutschland bekommen Wohngeld. Vergangenes Jahr waren es so viele Haushalte wie nie, seit die Zahlen erfasst werden. 1,3 Millionen und damit 7% mehr als noch 2024. Das meldet das Statistische Bundesamt. Roman Warschauer mit Zahlen und Fakten dazu.
5: Durchschnittlich bekam jeder Haushalt 296 Euro im Monat. Nach Angaben des Statistischen Bundesamts erhalten deswegen mehr Haushalte Wohngeld, weil der Anspruch turnusmäßig an die allgemeine Preis- und Mietentwicklung angepasst wurde. Die Mehrheit der Wohngeldempfänger waren Rentnerinnen und Rentner, meist alleinstehend. Danach folgten Haushalte mit Kindern unter 25 Jahren. Den höchsten Anteil an Haushalten, die Wohngeld erhalten, gab es in Mecklenburg-Vorpommern, den geringsten in Bayern.
3: VW und Audi müssen knapp 1 Million Autos in Deutschland in die Werkstätten rufen. Grund ist laut dem Kraftfahrtbundesamt, dass der Abriss einer Schraube dazu führen könnte, dass die Lenkung ausfällt. Deshalb muss die Schraube ersetzt werden durch eine korrosionsresistentere Variante. Betroffen sind laut der Behörde die VW-Modelle Tiguan, Touran, Golf, Golf-Variant und Caddy, außerdem der Audi Q3. Es geht um Autos, die zwischen dem 24. September 2013 und dem 1. Juli 2024 gebaut wurden. Sich auf dem Oktoberfest impfen lassen, das ist in diesem Jahr möglich und stößt auf positive Resonanz. Münchens Gesundheitsreferentin Jurek hat gesagt, das Angebot werde überwältigend gut angenommen. An den ersten 6 Tagen hätten sich schon 322 Bürger gegen Grippe und Corona impfen lassen. Das Angebot richtet sich sowohl an die Besucher als auch an die, die auf der Wiesn arbeiten. Nach dem Felssturz an der Zugspitze vom Dienstag untersuchen Forscher die Folgen, und zwar mit Hilfe einer Drohne. Ihre Bilder sollen Klarheit bringen, wie groß der Abbruch tatsächlich ist. Das erste Ergebnis des Flugs von heute ist, dass der Felssturz größer war als zunächst gedacht. Statt der ursprünglich geschätzten 30 Kubikmeter sind offenbar mehr als 100 Kubikmeter Gestein abgebrochen. Mit hochauflösenden Bildern suchen die Forscher nun nach weiteren instabilen Stellen im Fels. Das Wetter in Bayern: sonnig oder leicht bewölkt, von Oberfranken bis Niederbayern einige dichtere Wolken, aber trocken. In der kommenden Nacht meist klar, Abkühlung auf 7 bis 0 Grad. Am Wochenende nach Nebelauflösung Sonnenschein und nur wenige Wolkenfelder, Höchstwerte 20 bis 28 Grad. Es ist 17.03 Uhr. Die Verkehrsmeldungen: die A3 Würzburg Richtung Nürnberg ist zwischen Geiselwind und Schlüsselfeld wegen Bergungs- und Reinigungsarbeiten gesperrt. Derzeit 5 Kilometer Stau ab Wiesentheit. Es gibt eine Umleitung über die U9. A7 Füssen Richtung Ulm zwischen Altenstadt an der Iller und Föhringen 8 Kilometer stockender Verkehr. A7 Fulda Richtung Würzburg zwischen Dreieck Fulda und Bad Brückenau-Wildflecken 8 Kilometer stockender Verkehr. A8 München Richtung Salzburg zwischen Irschenberg und Rohrdorf 15 Kilometer Stau an einer Baustelle. A8 Salzburg Richtung München in Höhe Bad Reichenhall 2 Kilometer Stau. A8 Salzburg Richtung München zwischen Fraßdorf und Rosenheim 6 Kilometer Stau an der Baustelle. Und A9 München Richtung Nürnberg zwischen Manching und Denkendorf 15 Kilometer Stau und stockender Verkehr. Soweit die Verkehrsübersicht.
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6: Heute mit Rolf Bühlmann im Studio. Herzlich willkommen bei der Welt am Abend hier auf Bayern 2. In der nächsten Stunde geht es bei uns immer wieder um den großen Bereich des Sozialen. Um die Frage zum Beispiel, ob ein Tankrabatt, wie er heute beschlossen wurde, sozial und fair ist. Es gäbe andere Themen, die dringender wären, findet zum Beispiel Katharina Dröge von den Grünen.
7: Wenn eure Kinder ein Auto wären, dann würden sich Friedrich Merz und Lars Klingbeil dafür interessieren. Leider sind sie Kinder und damit interessiert sich diese Bundesregierung nicht für sie.
6: Die Tankrabattdebatte heute in Bundestag und Bundesrat gleich bei uns. Außerdem sprechen wir mit einer jungen Gewerkschafterin nach ihrem Blick, über ihren Blick auf die geplanten Sozialreformen und fragen, ob sie die fair findet, um 17:30. Und Papst Leo ist nach Frankreich gereist, zur Freude vieler Katholiken dort.
8: Ich habe das Gefühl, er nimmt sich die aktuellen Themen zu Herzen. Zu einer Zeit, wo die Herrscher dieser Welt enttäuschen, ist er jemand, der uns jeden Tag inspirieren kann. Ich finde, er ist ein super Papst.
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6: Und mit einem Titel, bei dem man gar nicht zuhören muss, um zu erkennen, dass er aus der Schweiz kommt. Es reicht, den Titel zu lesen. Weißwein und Eis heißt er nämlich. Und Weißwein ist dabei geschrieben mit Doppel-S. In der Schweiz wurde nämlich schon Ende der 1930er Jahre das scharfe S abgeschafft. Schlauer mit Bayern 2, sage ich dann nur. Fräulein Luise, Weißwein und Eis.

0: Aus der Schweiz, Fräulein Luise mit Weißwein und Eis um gleich 10 nach 5. Sie hören Bayern 2. 434 dafür, 128 dagegen. Der Bundestag hat heute mit großer Mehrheit einen neuen Tankrabatt auf den Weg gebracht. Und der Bundesrat hat wenige Stunden später im Eilverfahren auch gleich zugestimmt. Somit steht fest, dass die Energiesteuer auf Benzin und Diesel Anfang Oktober um insgesamt 17 Cent pro Liter gesenkt werden. Genau das Gleiche hat es schon im Mai und im Juni dieses Jahres gegeben, als die Preise an den Tankstellen das erste Mal so hoch waren, dass die Politik das Gefühl hatte, etwas tun zu müssen. Aber nicht alle sind damit einverstanden, dass es jetzt eine Neuauflage gibt, berichtet aus Berlin Georg Schwarte.
1: Da ist er wieder, der Tankrabatt. Die Grüne Katharina Dröge aber mochte sich im Bundestag darüber eher nicht freuen.
2: Ich finde es wirklich vollständig absurd, dass der Deutsche Bundestag jetzt schon zum dritten Mal darüber beraten muss, einen völlig gescheiterten Tankrabatt einzuführen.
1: Gescheitert? Nicht alle sehen das wie die Grünen oder die Linken oder die AfD. Im Gegenteil, bei der SPD sagt Ministerpräsidentin Manuela Schwesig kurz zuvor im Bundesrat, es war ein großer Fehler, den zweiten Tankrabatt im Juni auslaufen zu lassen. Der dritte jetzt von Oktober bis Dezember goldrichtig. Der Sprit müsse wieder unter 2 Euro kosten.
3: Und ich sage es hier ganz deutlich, in den letzten Wochen gab es in meinem Bundesland kein anderes Thema als Frau Schwesig, 2,50 Euro an der Tankstelle, das können wir nicht mehr. Und das haben die Menschen uns auch gezeigt. Das haben die uns auch bei der Wahl gezeigt.
1: Mit Wutwahlergebnissen, meint sie. Und ihr Genossenkollege Armin Willingmann aus Sachsen-Anhalt sagt leicht resigniert, was Wallenstein heute wohl zum Tankrabatt gesagt hätte.
4: Spät kommt er, doch er kommt, der Tankrabatt. Für uns in Sachsen-Anhalt kommt er zu spät.
1: Ab 1. Oktober also soll die Energiesteuer pro Liter Sprit um rund 17 Cent sinken. Die Hoffnung, dass wie beim letzten Mal die Mineralöl-Multis davon wenigstens rund 80% an die Autofahrer weiterreichen. Die Freundin der Marktwirtschaft, Wirtschaftsministerin Katharina Reiche, bleibt aber eher mittelbegeistert vom Tankrabatt.
5: Ich würde ihn jetzt nicht als ordnungspolitische Meisterleistung bezeichnen.
1: Weil sie, wie viele Ökonomen auch, das Prinzip Gießkanne beklagt. Alle kriegen den Rabatt, auch der von Finanzminister Klingbeil oft zitierte Porsche-Fahrer. Armand Zorn, SPD, übrigens Co-Chef der Spritpreis-Taskforce im Bundestag, zeigt das Dilemma auf.
6: Es gab die Möglichkeit A, Maßnahmen, die zielgerichtet sind, aber die nicht sofort wirken. Oder Maßnahmen, die sofort wirken, aber leider nicht so zielgenau sind.
1: Dafür haben sie sich jetzt im Bundestag und Bundesrat entschieden. Laut Stefan Korbach, CDU, ist der Tankrabatt ein Pflaster mit 3 Vorteilen.
7: Er wirkt sofort an der Zapfsäule. Er kommt ohne komplizierte Anträge und Prüfverfahren aus und er entlastet vor allem diejenigen, die auf den Pkw oder Lkw angewiesen sind.
1: Geplant übrigens ab Januar ein Spritpreisdeckel. Wie genau, weiß noch niemand, aber er soll kommen. Und geht's nach Finanzminister Klingbeil auch eine Übergewinnsteuer, die sich bei den Mineralöl-Multis die hohen Gewinne zurückholt. Bremens Bürgermeister Bovenschulte lobt das ausdrücklich, egal wie Klingbeil das rechtlich anstelle.
8: Wobei mir die Rechtstechnik eigentlich völlig egal ist, egal welche Farbe die Katze hat, Hauptsache sie fängt Mäuse.
1: Katharina Dröge übrigens von den Grünen konnte sich trotzdem nicht beruhigen. Sie sagt, bei Familien und Kindern kürzen, aber Autofahrer unterstützen, nicht mit uns.
2: Ich habe mal zu meinen Freundinnen und Freunden gesagt, wenn eure Kinder ein Auto wären, dann würden sich Friedrich Merz und Lars Klingbeil dafür interessieren. Leider sind sie Kinder und damit interessiert sich diese Bundesregierung nicht für sie.
1: Weniger polemisch war da der CDUler Mario Vogt, Thüringens Ministerpräsident, der wie seine übrigen Kollegen in der Länderkammer auch sagte, Politik müsse zeigen, dass sie handlungsfähig sei. Auch das schütze Demokratie. Und auch beim Tanken kennt der Mann sich offenbar aus.
9: Wer in diesen Tagen in Deutschland an einer Tankstelle steht, der blickt nicht auf die Weltlage, sondern der blickt auf die Anzeige an der Zapfsäule.
0: Der neue Tankrabatt kommt also. Das war ein Beitrag von Georg Schwarte. Und jetzt Rochefort in Bayern 2 mit This Generation.

0: Roachford waren das mit This Generation. Und wenn Sie die nicht nur hören, sondern auch sehen wollen, können Sie das heute Abend in ARD Alpha um 23.50 Uhr Back on Stage, Roachford. Der Mitschnitt eines Konzerts von Roachford in der Münchner Alabama-Halle aus dem Jahr 94. 7 Minuten. So lang haben heute am Vormittag in ganz Frankreich die Glocken der katholischen Kirchen geläutet. Als Willkommensgruß an Papst Leo, der heute nach Paris gereist ist. Präsident Macron empfing Leo, der auch Staatsoberhaupt des Vatikans ist, im Élysée-Palast. Der Rest des Programms ist dann allerdings doch stark vom kirchlichen Programm geprägt. Frankreich ist schließlich ein laizistischer Staat, bei dem Kirche und Staat streng voneinander getrennt sind. Was wiederum nicht heißt, dass die Begeisterung über den Besuch nicht groß ist. Leo wird in den kommenden Tagen Gottesdienste halten, zu denen insgesamt Hunderttausende Besucher erwartet werden. Anna Giordana über den ersten Tag des Papstes in Paris.
1: Ein Empfangskomitee aus Kindern und Jugendlichen singt, klatscht und jubelt, als der Papst am Flughafen von Paris-Orly landet. Leo XIV. Nimmt sich nach dem Gang über den roten Teppich Zeit für ein paar Selfies, unterschreibt auf einem T-Shirt, das ihm die Jugendlichen hinhalten, hat offensichtlich Freude dabei. Etwa eine halbe Stunde später wird er dann vom französischen Präsidenten Emmanuel Macron und seiner Frau Brigitte im Élysée-Palast empfangen. Der Empfang ist formvollendet. Wenig herzlich, allerdings kennen sich Papst Leo und Emmanuel Macron auch gar nicht. Bis heute. Die beiden reden eine gute Dreiviertelstunde unter 4 Augen. Anschließend kommen sie herunter in den Festsaal des Palastes. In ihren Reden überschneiden sie sich inhaltlich teilweise. Beide sprechen von der wiederaufgebauten Kathedrale Notre-Dame als Symbol der Hoffnung. Beide betonen, dass künstliche Intelligenz nicht ohne ethische Richtlinien eingesetzt werden dürfe. Der Papst formuliert davon ausgehend eine grundsätzliche Mahnung. Technik und Fortschritt könnten den Menschen vom Guten abbringen. Mit Besorgnis stelle ich bisweilen fest, wie Gesellschaften derzeit in die falsche Richtung abdriften und Gefahr laufen, Wissenschaft

0: Wissenschaft und Technik in gewinnorientierte Unternehmungen zu verwandeln, die genetische Manipulationen, Leihmutterschaft, den Handel mit Organen oder das Angebot eines geplanten Todes fördern. Leo XIV. Nimmt damit unter anderem Bezug auf einen Gesetzesentwurf, über den in Frankreich seit Monaten gestritten wird. Er soll unter bestimmten Bedingungen eine Beihilfe zum Suizid und aktive Sterbehilfe legalisieren. Auf seine Rede folgt langer Applaus. Von der französischen Innenpolitik wechselt der Papst am Nachmittag auf die weltpolitische Bühne. Im Pariser Hauptquartier der UNESCO mahnt Leo XIV. Vor Diplomaten aus aller Welt ein Ende des globalen Wettrüstens an. Um den Frieden zu schaffen und zu wahren, sei der Multilateralismus wichtig. Dieser müsse wiederbelebt werden.
1: Face aux nombreuses et complexes urgences de notre époque.
0: Angesichts der zahlreichen und komplexen Notlagen unserer Zeit blickt die Welt mit gegensätzlichen Gefühlen auf die internationalen Institutionen. Diese Institutionen durchleben eine Effizienzkrise, vor allem wenn der Dialog eher als Hemmnis für das Handeln, denn als Ressource für den Frieden angesehen wird. Angesichts dieser Fehlentwicklungen gilt es, eine heute seltene, aber erstrebenswerte Tugend zu fördern, das Vertrauen. Ein eindringlicher Appell, globale Krisen nicht dem Recht des Stärkeren zu überlassen. Am Abend wechselt der Papst von den eher diplomatischen Besuchen zur Spiritualität. In der Kathedrale Notre-Dame wird er mit Bischöfen und Ordensleuten ein Vespergebet feiern. Es ist der erste Besuch eines Papstes in der Kirche seit dem Wiederaufbau nach dem Großbrand vor 7 Jahren.
2: Papst Leo in Paris, das war ein Beitrag von Anna Giordano und es ist jetzt 17.21 Uhr. Windkraftanlagen sind umstritten. Das ist für sich gesehen nicht überraschend. Wie bei jeder Art der Energiegewinnung gibt es Nachteile, die es zu bedenken und abzuwägen gilt. Aber manche Kritikpunkte, die von Windkraftgegnern vorgetragen werden, halten bei genauerer Betrachtung schlichtweg nicht stand. Beim Thema Mikroplastik zum Beispiel. Experten sagen, ja, Windräder verlieren Mikroplastik, aber längst nicht so viel, wie teilweise behauptet wird. Und wenn es wirklich darum geht, weniger Mikroplastik in die Umwelt zu bringen, gibt es viel größere Baustellen. Wie ist der Stand der Forschung?
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2: Sophie Rohrmeier von unseren Faktcheckern vom BR24 Faktenfuchs hat recherchiert.
4: Mikroplastik findet sich praktisch überall. Sogar in unseren Gehirnen konnten Forscher es finden. Das ist beängstigend. Aber noch ist nicht abschließend geklärt, was die gesundheitlichen Folgen für uns sind. Diese Sorgen machen sich auch Gegner von Windenergie zunutze. Sie behaupten:
5: EU-Kommission bestätigt, Windräder verseuchen die Umwelt mit Mikroplastik. Bis zu 62 Kilogramm pro Anlage und Jahr.
4: Doch das stimmt so nicht. Wie kommt es zu der Behauptung? In einem Papier hatten norwegische Autoren ohne nachvollziehbare Expertise 2021 geschätzt, dass ein Windrad pro Jahr bis zu 62,5 Kilo Mikroplastik an die Umwelt abgebe. Eine Schätzung, die Fachleute für deutlich zu hoch halten. Einer davon ist Jürgen Bertling, Chemieingenieur am Fraunhofer Institut Umsicht.
6: Diese erste Arbeit von Solberg, die ist, schätzt definitiv zu hoch ab. Das kann ich mir nicht vorstellen. 62 Kilo, das würde, glaube ich, noch ganz anders auch aussehen.
4: Denn dass es Schädigungen an Rotorblättern durch Wind, Regen oder Hagel gibt, ist klar. Das sagt auch Andreas Rösler vom Bundesverband Windenergie BWE, einem Verband der Windenergiebranche.
7: Unbestritten, es findet Erosion statt, es werden Partikel freigelöst.
4: Doch das norwegische Papier enthält einen methodischen Fehler. Die Autoren übertragen einen Gewichtsverlust einer kleinen Probe auf die Oberflächenschädigung eines ganzen Rotorblatts, sagt Bertling.
6: Dieser methodische Fehler, dass man von der kleinen auf die große Probe auf das Rotorblatt hochgerechnet hat, das scheint mir keine gute Vorgehensweise. Man hätte es flächenproportional rechnen müssen.
4: Windkraftgegner behaupten jetzt, die EU-Kommission habe die zu hohe Schätzung bestätigt. Das stimmt nicht. Sie verweist in einer Antwort auf eine schriftliche Anfrage stattdessen auf die neueren Studien, die von anderen Wissenschaftlern begutachtet und in internationalen Zeitschriften veröffentlicht wurden. Diese Schätzungen von Fachexperten bewegen sich im Bereich von 0,24 Kilogramm und 3 Kilogramm pro Windrad und Jahr. Der Bundesverband Windenergie gibt an, dass eine Anlage 2,7 Kilo Mikroplastik pro Jahr verliere. Betreiber haben ein Interesse daran, dass der Abrieb in der Praxis gering ist. Denn beschädigte Rotorblätter bedeuten einen weniger effizienten Betrieb. Mikroplastikemissionen in die Umwelt zu verringern, halten Experten für ein wichtiges Ziel. Das Fraunhofer-Institut Umsicht schätzte zuletzt 2018, dass in Deutschland pro Jahr rund 330.000 Tonnen davon freigesetzt werden. Wenn man mit den Angaben des BWE rechnet, kommt man auf einen Mikroplastikabrieb von Windrädern in Deutschland von ungefähr 90 Tonnen. Zum Vergleich, der Abrieb von Reifen macht laut Fraunhofer Umsicht 60.000 bis 100.000 Tonnen aus. Zusammengefasst lässt sich also sagen, ein Windrad setzt wahrscheinlich ein paar Kilo Mikroplastik pro Jahr frei, sagen Experten. Eine übertriebene Schätzung dient eher dem Ziel, Windenergie zu bekämpfen, als dem Ziel, die Menge von Mikroplastik zu senken. Wenn es darum geht, Mikroplastikemissionen zu reduzieren, spielen andere Quellen als Windräder eine größere Rolle.
2: Details zum Mikroplastikabrieb von Windradrotorblättern waren das von Sophie Rohrmeier vom BR24 Faktenfuchs. Und wie immer finden Sie mehr Informationen darüber und alle Quellen unter br24.de/faktenfuchs.

0: Lord war das mit Take Me to the River. Bald soll es Konkurrenz auf dem deutschen Schienennetz für die Deutsche Bahn geben und diese Konkurrenz soll das Geschäft beleben, anders gesagt das Angebot für die Kunden verbessern. Aber Kritiker und auch die bayerische Staatsregierung fürchten, es könnte zum Gegenteil kommen. Eins unserer Themen in der halben Stunde nach den Schlagzeilen mit Andreas Derschall.
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2: Tanken wird nächste Woche wieder billiger. Zum 1. Oktober tritt die Senkung der Energiesteuer auf Sprit in Kraft. Bundestag und Bundesrat haben die Neuauflage des umstrittenen Tankrabatts am Nachmittag beschlossen. Jetzt fehlt formal nur noch die Unterschrift von Bundespräsident Steinmeier. Spitzensport wird stärker gefördert. Eine Agentur mit Sitz in Leipzig wird künftig Athletinnen und Athleten, Sportverbände, Sportstätten, Großveranstaltungen und Sport von Menschen mit geistigen Behinderungen gezielt unterstützen. Das entsprechende Sportfördergesetz hat ebenfalls den Bundesrat passiert. Volkswagen warnt vor Lenkungsausfall. Knapp 1 Million Fahrzeuge von VW, Audi und Seat werden deutschlandweit zurückgerufen. Laut Kraftfahrtbundesamt könnte es wegen einer falschen Schraube zum Ausfall der Lenkung kommen. Betroffene Halter werden angeschrieben und können die Schraube kostenlos austauschen lassen. Ernährungsministerium hält Ausmaß der Lebensmittelverschwendung für problematisch. Laut einem Sprecher landen fast 11 Millionen Tonnen Lebensmittel pro Jahr im Müll. Knapp 60% kommen aus privaten Haushalten. Morgen ist der Tag der Lebensmittelrettung zum Start der bundesweiten Aktionswoche zu gut für die Tonne. Imkerbund meldet Rekord-Honigertrag. Trotz der Wetterextreme ist mit fast 40 Kilo Honig pro Bienenvolk noch einmal mehr geerntet worden als im Rekordjahr 2025. Dennoch mahnen die Imker, die Zahl der Bienenvölker sinke und der Klimawandel stelle die Imkerei vor Herausforderungen. Soweit die Nachrichten um halb.
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2: In der Nacht oft sternenklar, örtlich Nebel, die Werte sinken auf 7 bis 0 Grad. Am Wochenende nach Nebel viel Sonne und bis 28 Grad. Bayern 2 Verkehrsmeldungen. A7 Füssen Richtung Ulm zwischen Illertissen und Nersingen stockender Verkehr. A8 München Richtung Salzburg zwischen Irschenberg und Rohrdorf 15 Kilometer Stau an einer Baustelle. A8 Salzburg Richtung München in Höhe Bad Reichenhall 2 Kilometer Stau. A8 Salzburg Richtung München zwischen Fraßdorf und Rosenheim 6 Kilometer Stau an der Baustelle. A9 München Richtung Nürnberg zwischen Manching und Denkendorf 15 Kilometer Stau und stockender Verkehr. Und B15 Landshut-Rosenheim in beiden Richtungen zwischen der A92 bei Landshut-Essenbach und der B15 bei Altheim Sperre nach einem Unfall. Es ist 17.32 Uhr.
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0: Heute mit Rolf Bühlmann im Studio. Guten Abend nochmal. Der DGB ruft morgen bundesweit zum Aktionstag Hart verdient deine Arbeit, deine Gesundheit, deine Rente auf. In 15 Städten, darunter auch in Nürnberg, soll es Demos geben. Es geht um Kürzungen, die die Politik plant. Der Sozialstaat sei aber kein Geschenk der Politik oder der Arbeitgeber, sondern hart verdient, heißt es im Aufruf zu der Veranstaltung. Angesprochen sind dabei nicht nur die, die kurz vor der Rente stehen, sondern auch die, die am Anfang ihres Berufslebens sind. Denn auch um die geht es, sagt nicht nur Bundeskanzler Merz.
3: Wohlstand auch für die junge Generation muss eigentlich die Fortsetzung des berühmten Buches von Ludwig Erhard heißen, der einmal geschrieben hat, Wohlstand für alle. Die Reformen müssen kommen.
4: Die Reformen müssen gestoppt werden. Und ich finde, das muss nicht nur Friedrich Merz, das muss die ganze CDU sehen, das muss auch die SPD einsehen, dass die Politik der Sozialkürzung ein Ende finden muss.
5: Die Reformen stehen augenblicklich in erster Linie für Kürzungen. Und sie zeigen noch nicht auf, welche positiven Veränderungen beispielsweise damit verbunden sind.
0: SPD-Fraktionschef Miersch war das am Ende, davor noch linken Chefin Schwertner. Über Sozialreformen und deren Folgen für junge Menschen konnte ich vor der Sendung mit Anna Gmeiner sprechen. Sie ist Bezirksjugendsekretärin des DGB für Bayern und ruft mit auf zu den Demos morgen. Grüße, Frau Gmeiner.
6: Guten Tag, hallo.
0: Wenn der Bundeskanzler Sie fragen würde, Frau Gmeiner, was ärgert Sie denn am meisten an meiner Politik, was würden Sie ihm dann sagen?
6: Es sind halt sehr viele Themen, die vor allem junge Menschen betreffen. Einmal die sachgrundlose Befristung liegt auf dem Tisch. Das Thema Aufweichung des 8-Stunden-Tages, Verschärfungen beim Thema Krankschreibung und natürlich auch diese Veränderungen, die bei der Rente ins Haus stehen sozusagen.
0: Vieles davon betrifft nicht nur die junge Generation, sondern alle Arbeitnehmer, auch mich zum Beispiel wird das betreffen. Aber wenn ich jetzt konkret nach Ihrer Generation, nach den jungen Menschen frage, sind Sie denn der Meinung, dass es überhaupt Reformen geben muss am Arbeitsmarkt, im Sozialwesen? Und welche Reformen wären Sie bereit mitzutragen, wenn überhaupt?
6: Also generell sind Reformen bestimmt richtig und auch anzudenken, aber sie dürfen halt nicht einseitig nur Beschäftigte belasten, sondern müssen halt den gesamten Kuchen anschauen, der von einer Gesellschaft da ist, und dann da auch ansetzen, wo zum Beispiel große Vermögen sind, die dann eben auch ihren Beitrag zu unserem Sozialsystem leisten müssen.
0: Das ist mir aufgefallen in dem Aufruf, da heißt es auch, also statt Kürzungen bei Leistungen oder längeren Arbeitszeiten müsse man Superreiche zur Kasse bitten. Lässt sich das ein bisschen konkretisieren? Also wer ist superreich oder was sollten die zusätzlich leisten? Ist das schon durchdacht, zu Ende gedacht oder ist es erstmal ein Aufruf, darüber überhaupt nachzudenken?
6: Superreich ist sicher nicht jemand, der ein Einfamilienhaus von der Oma erbt, sondern das sind schon die großen und größten Vermögen in Millionen- und Milliardenhöhe, die da einfach derzeit meistens noch rauskommen, sich zu beteiligen. Und da fordern wir einfach, genau diese Menschen zur Kasse zu bitten.
0: Haben Sie prinzipiell das Gefühl, dass junge Menschen gehört werden mit ihren Anliegen? Also bezieht die Politik Sie mit ein?
6: Ich glaube, zu wenig gerade tatsächlich. Also es kann natürlich daran liegen, dass wir innerhalb der Wählergruppen nicht wirklich einen Fokus haben, weil wir ein kleinerer Teil sind und dadurch vielleicht auch öfter hinten runterfallen im Gegensatz zu älteren Generationen. Aber mir geht es vor allem darum zu sagen, es geht nicht darum, jung gegen alt auszuspielen oder irgendeinen Generationenkonflikt aufzumachen, sondern es betrifft ja mit diesem Reformpaket alt und jung. Und ich glaube, da müssen wir zusammenhalten und gemeinsam daran arbeiten, dass diese Reformen eben nicht nur auf Rücken der Beschäftigten ausgetragen werden.
0: Das ist interessant, dass Sie das von sich aus ansprechen, weil ich Sie das auch fragen wollte, wie Sie das wahrnehmen in den Betrieben, auch innerhalb der Gewerkschaft. Wie sieht es mit der zwischengenerationellen Solidarität aus, die Solidarität zwischen Alt und Jung? Sie haben gerade gesagt, wir dürfen uns da nicht auseinander dividieren lassen. Funktioniert das?
6: Also ich würde sagen, innerhalb der Gewerkschaften und der Gesellschaft funktioniert das. Ältere Menschen sind ja auch nicht dafür verantwortlich, dass die Situation gerade so ist, wie sie ist. Also die hohen Mieten, die niedrigen Ausbildungsvergütungen oder dass jetzt hier Befristungen auf dem Tisch liegen oder die Ausbildungsplätze auch immer weiter zurückgehen. Sondern das ist ja ein gesamtgesellschaftliches Thema, wo die Politik halt mehr anpacken muss. Und innerhalb der Gewerkschaften schreiben wir Solidarität natürlich groß. Und das tragen wir innerhalb der Betriebe, aber auch darüber hinaus. Und dafür soll das morgen auch ein starkes Signal sein.
0: Ein Signal und natürlich auch ein Ruf nach Aufmerksamkeit. Sie haben gerade gesagt, Sie haben den Eindruck, dass gerade die Belange der jugendlichen Arbeiterschaft ein bisschen und der Angestellten ein bisschen zu kurz kommt. Also ist das schon auch ein Mittel, morgen dafür zu sorgen, dass Sie auch gehört werden?
6: Ja, auf jeden Fall sehen wir das so. Und ich meine, es gibt auch derzeit aktuell genug Studien, die zeigen, dass junge Menschen politisch interessiert sind und tatsächlich auch mitreden wollen. Aber man muss sie halt auch lassen.
0: Wenn Sie einen Wunsch frei hätten und auf den Tag nach der Demo schauen könnten, irgendeine gute Fee hätte Ihnen einen Wunsch erfüllt und gesagt, das ist die zentrale Forderung, die ich dir erfüllen kann. Was sagen Sie, wäre das Wichtigste und das Schönste, wenn das jetzt schnell kommen würde?
6: Also auf jeden Fall Entlastungen, was das Thema Mieten, Wohnraum angeht auf jeden Fall. Und vor allem auch das Thema mit den sachgrundlosen Befristungen, die ja gerade vor allem junge Menschen, die im Erwerbseinstieg sind, betreffen.
0: sagt Anna Gmeiner, Bezirksjugendrätin des DGB für Bayern, die mit aufruft zu den Demonstrationen morgen unter dem Motto »Hart verdient, deine Arbeit, deine Gesundheit, deine Rente«. Frau Gmeiner, vielen Dank für das Gespräch.
6: Ich danke Ihnen.

0: The tallest man on earth mit I'm a Stranger Now. Mitte Juli hat die Bundesnetzagentur entschieden, dass die Deutsche Bahn auf stark belasteten Strecken mindestens ein Viertel der Kapazitäten an Wettbewerber vergeben muss. Und das italienische Eisenbahnunternehmen Italo steht schon in den Startlöchern, um da einzusteigen. Doch die bayerische Staatsregierung fürchtet, wie auch Fahrgastorganisationen, dass das ungewollte Nebenwirkungen haben könnte. Am Ende, so die Kritik, könnte das dazu führen, dass das Angebot nicht besser, sondern sogar schlechter wird. Jetzt hat Bayern deswegen sogar eine Bundesratsinitiative gestartet. Regina Schwab mit den Hintergründen.
1: Bianca Assam aus Kissing bei Augsburg fühlt sich überrollt von den Plänen der Bundesnetzagentur, mehr Konkurrenz im Fernverkehr zu erlauben.
2: So wie es ja jetzt angekündigt worden ist, ist ja eigentlich, dass die Regionalzüge dem Ganzen zum Opfer fallen, um die Fernverkehrszüge zu erhöhen. Und das ist, glaube ich, jetzt nicht der richtige Weg. Das ist nicht das, wo es drauf abzielen sollte.
1: Aber Wettbewerb belebt den Markt, so die grundsätzliche Idee der Bundesnetzagentur. Mehr Fernverkehrsanbieter auf gleichbleibendem Schienennetz könnte heißen, dass etwas anderes weichen muss, der Regionalverkehr. Wobei die aktuellen Pläne nicht einmal zwingend zu einem besseren Angebot im Fernverkehr führen würden, meint Matthias Birkmann von der Eisenbahngewerkschaft EVG.
3: Wenn jetzt diese Quersubventionierung, die beim Fernverkehr aktuell stattfindet, also die lukrativen Strecken stützen so ein bisschen die weniger ausgelasteten, wenn jetzt also diese lukrativen Strecken für die Deutsche Bahn AG insbesondere wegfallen, zum Teil, dann bedeutet das natürlich weniger Möglichkeiten, die schlecht ausgelasteten Strecken zu unterstützen.
1: Zur Beschleunigung der Fernverkehrsverbindungen könnten auch an Hauptbahnhöfen wie Ingolstadt, Bamberg und Augsburg weniger gehalten werden. Wenn dann zusätzlich noch Regionalzüge wegfallen, stellt das viele vor Schwierigkeiten.
2: Aber das Problem ist halt, dass die Züge jetzt schon so voll sind, dass man teilweise am Hauptbahnhof schon keinen Sitzplatz mehr kriegt. Und von daher, wenn natürlich Züge wegfallen, wird es wahrscheinlich tendenziell noch schlimmer.
1: Die Hoffnung aber auch, wenn andere Anbieter, wie zum Beispiel die italienische Italo, auf deutschen Schienen fahren, kommt das Angebot in Schwung. So hoffen Bahnfahrer am Münchner Hauptbahnhof zum Beispiel auf günstigere Preise.
4: Mehr Wettbewerb ist immer gut, weil es in der Regel gezeigt hat in der Geschichte, dass Wettbewerb zu niedrigeren Preisen führt und einfach zu besserer Qualität.
5: Ja, super, ja. Das Monopolstürzen der Deutschen Bahn.

0: Wäre super.
1: Ich glaube, das nützt nichts, solange unser Schienennetz nicht belastbar ist. Da können ja die vorhandenen Züge schon gar nicht durchkommen.
2: Nachteile sieht die Bahngewerkschaft EVG beim Ticketsystem.
3: Sollte es dann mal zu Ausfällen oder Verspätungen von bestimmten Zügen kommen, dann ist es also nicht so wie heute, dass man einfach den nächsten Zug nimmt, sondern man muss dann genau gucken, welcher Zug von meinem Anbieter fährt denn als nächstes.
2: Der bayerische Verkehrsminister Bernreiter will jedenfalls verhindern, dass zusätzliche Zugverbindungen zu Lasten bestehender Angebote im Fern- und Nahverkehr vergeben werden. Eine Initiative dazu hat er heute im Bundesrat eingebracht. Beschlossen wurde aber noch nichts. Der Antrag wurde weitergeleitet in den Verkehrs- und Innenausschuss. Und auch bei der Verkehrsministerkonferenz im Oktober will Bernreiter das Thema auf die Agenda setzen.
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5: Im Piemont, nördlich des Lago Maggiore, liegt der kleine Ort Viganella, und zwar im ziemlich engen Antronatal. Das ist so eng, dass Viganella über Jahrhunderte während der Wintermonate kein direktes Sonnenlicht hatte. Bis 2006. Da wurde an einem Berghang das weltweit erste computergesteuerte Spiegelsystem installiert, das die Sonnenstrahlen auf den Dorfplatz spiegelt und so etwa 6 Stunden Licht pro Tag ins Dorf bringt. Ein im Prinzip ganz ähnliches Projekt will jetzt ein amerikanisches Unternehmen umsetzen, allerdings nicht auf einem Berg, sondern viel, viel weiter oben. Jan Kerkhoff.
6: Es klingt nach James Bond, ist aber Realität. Ein Satellit soll noch dieses Jahr in eine Erdumlaufbahn gebracht werden. Dort, in etwa 600 Kilometern Höhe, wird er einen reflektierenden Schirm entfalten. Der soll das Sonnenlicht von der Tag- auf die Nachtseite lenken. Und so eine Fläche mit einem Durchmesser von 5 Kilometern mit der Helligkeit von 0,1 Lux beleuchten. Das entspricht etwa der des Mondes. Der Raumfahrttechnik-Experte Enrico Stoll von der Technischen Universität Berlin hält das nicht für einfach. Denn die Satelliten werden sich sehr schnell im Orbit bewegen.
7: Wenn jetzt jemand bestimmtes Licht haben will, dann muss er natürlich, obwohl er ungefähr 7 Kilometer die Sekunde hat, trotzdem immer wieder seine Lage etwas ändern, damit er genau dort drüber bleibt. Und das könnte ein bisschen, nur sagen wir mal, herausfordernd werden.
6: Das US-Unternehmen Reflect Orbital will mit seinem Satelliten-Sonnenspiegel das Licht beispielsweise Rettungsteams bei Katastrophen zur Verfügung stellen. Baustellen sollen damit rund um die Uhr betrieben werden können. Und Solaranlagen am Boden höhere Stromerträge produzieren. Enrico Stoll bezweifelt das.
7: Also wenn man das alles mal durchrechnet ohne irgendwelche Verluste, dann kommt man schon in den Milliwatt-Bereich.
6: Aber es soll nicht bei einem Satelliten bleiben. Insgesamt 50.000 der fliegenden Spiegel sollen bis 2035 ins erdnahe Weltall gebracht werden. Und die stellen dann rund um die Uhr etwa die halbe Lichtmenge der Sonne bereit.
7: Das Problem ist, sie wollen auf einem sonnensynchronen Orbit, der sowieso schon sehr überfüllt ist, weil dort viele Erdbeobachtungssatelliten hinwollen. Das heißt, die Anzahl an Weltraumschrott wird steigen.
6: Denn, so Enrico Stoll, die Gefahr ist groß, dass es zu Kollisionen kommt, da die Fläche der Satelliten so groß ist. Die Restatmosphäre dort ist zwar dünn, wird aber dennoch die Satelliten mit ihrem Reflektor abbremsen. Allmählich würden sie also sinken und verglühen. Dabei könnte die Atmosphäre verschmutzt werden. Und es könnte weitere gravierende Folgen haben. Astronomen warnen, dass dann keine Himmelsbeobachtungen mehr möglich wären. Der Laserphysiker Andreas Jecho von der Technischen Hochschule Brandenburg forscht zu Lichtverschmutzung. Viele Tiere, warnt er, brauchen die Dunkelheit, um sich etwa vor Räubern verstecken zu können.
8: Da haben sich natürlich jetzt unheimlich viele nachtaktiven Tiere sozusagen drauf spezialisiert, ne? Das könnte man jetzt als ökologische Nische deklarieren, aber bei 50% der Erdoberfläche würde ich jetzt gar nicht mehr von einer richtigen Nische sprechen, sondern von einem großen Teil der Tiere.
6: Selbst manche Pflanzen benötigen die Dunkelheit der Nacht zur Blütenbildung. Und auch Menschen könnten im Schlaf gestört werden, denn das vom Satelliten reflektierte Sonnenlicht würde von der Atmosphäre gestreut und wäre weit sichtbar, so Andreas Jecho.
8: Das ist jetzt nicht so, dass ich jetzt in meiner Wohnung schön schlafe und ein paar Kilometer weiter kann man da irgendwie ein Feld beleuchten und ich merke davon nichts. Sondern es ist quasi so, dass die ganze Atmosphäre dann auch für mich aufgehellt ist. Und zwar schon bei diesen 0,1 Lux, die man jetzt als ersten Target hat, tatsächlich auf Vollmondniveau. Und später ist es dann halt tatsächlich taghell.
6: Mit der Kritik konfrontiert, antwortet das Unternehmen Reflect Orbital lapidar, die meisten Menschen würden das reflektierte Sonnenlicht nie sehen. Man wolle damit in Notfällen Leben retten und Licht ohne fossile Energie erzeugen. Mit den Sorgen und Umwelt und Astronomie beschäftige man sich, ohne aber zu sagen, wie man sie schützen will.

0: Biber Dubi war das mit Memories um 17.52 Uhr.
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0: Mit Stefan Lina und man möchte fast sagen mit einer neuen Hiobsbotschaft aus Wolfsburg.
2: Ja, der Volkswagen-Konzern steht nämlich vor dem größten Rückruf seit dem Dieselskandal. Wegen eines möglichen Schraubenabrisses drohe bei verschiedenen Modellen des Konzerns ein Lenkungsausfall, so das Kraftfahrtbundesamt, das KBA. Insgesamt geht es um Millionen von Autos, darunter auch Fahrzeuge von Tochtermarken wie Audi, Seat oder Skoda. Jan Müller-Reit mit den Details.
3: Schuld ist eine Schraube. Sie sitzt am Lenkgetriebe und kann mit den Jahren korrodieren. Wenn sie im Winter immer wieder Streusalz ausgesetzt ist, kann sie im schlimmsten Fall sogar abreißen und die Lenkung beeinträchtigen. Betroffen sind bei Volkswagen die Modelle Golf, Tiguan, Touran und Caddy. Weltweit geht es um knapp 2,2 Millionen Fahrzeuge, davon rund 900.000 in Deutschland. Bei Audi muss der Q3 zur Überprüfung. Hier geht es um knapp 700.000 Fahrzeuge weltweit und rund 60.000 in Deutschland. Hinzu kommen bei Seat die Modelle Ateca und Tarraco. Wer eines dieser Modelle fährt, muss sein Auto aber nicht vorsorglich stehen lassen. Nach Angaben von Volkswagen kann man bis zum Werkstatttermin weiterfahren. Ob das eigene Fahrzeug tatsächlich betroffen ist, erfahren die Halter per Post. Dafür erhält Volkswagen die Zulassungsdaten vom Kraftfahrtbundesamt. Bis alle angeschrieben sind, kann es einige Tage oder Wochen dauern. Dann geht es in die Vertragswerkstatt. Dort wird die Verschraubung überprüft und die bisherige Schraube durch eine korrosionsbeständigere ersetzt. Für die Fahrzeughalter ist das kostenlos.
2: Betrügerische Investmentangebote im Netz verursachen Millionenschäden. Um Verbraucherinnen und Verbraucher besser vor solchen Tricks zu schützen, ist ein internationaler Zusammenschluss aus Ermittlern gegen Cyberkriminalität jetzt erneut konzertiert gegen die Infrastruktur dieser Betrügerbanden vorgegangen. Sie konnten tausende Rufnummern von Kriminellen abschalten, meldet die Bundesanstalt für Finanzdienstleistungsaufsicht in Bonn. Beim Online-Shopping zahlen die meisten Menschen in Deutschland mit PayPal, Karte oder auch auf Rechnung. Bei teuren Käufen aber auch immer häufiger in Raten. Dabei spielt auch eine Rolle, wie viel Geld man auf dem Konto hat. Online-Käufe im Wert von 1.000 Euro bezahlen demnach 15% der deutschen Bevölkerung bevorzugt in Raten, wie aus einer Befragung des Vergleichsportals Verivox hervorgeht. Vor knapp 2 Jahren seien es lediglich 9% gewesen. Die Beliebtheit unterscheidet sich dabei deutlich je nach Einkommen. Von den Befragten mit einem Nettoeinkommen unter 2.000

0: 50.000 Euro würden sich 23% für die Ratenzahlung entscheiden. Unter Menschen mit einem höheren Einkommen, nämlich von mindestens 4.000 Euro netto, würden dagegen nur 7% auf Raten bezahlen.
1: Das war das Neueste aus der Welt der Wirtschaft von Stefan Liener. Vielen Dank.
0: Bitte sehr.
1: Und musikalisch geht's hier in Bayern 2 jetzt nach Algerien. Wir hören jetzt ein Tuareg-Quintett namens Imahan, der Titel Okshia.

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6: Und damit ist es schon 17.59 Uhr. Die Welt am Abend ist an ihrem Ende. Es geht jetzt gleich weiter mit Radio Mikro. Katrin Waldenburg ist schon da und Mavi, unser Studiogast. Mavi, was habt ihr denn heute Abend vor noch?
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8: Und wer mitmachen möchte, kann sogar entscheiden, lieber reden oder lieber rätseln.
6: Reden, rätseln, Sport und Spiele, wie immer super spannend. Radio Mikro ab kurz nach 6 hier in Bayern 2. Ich sag danke, schönen Abend Ihnen noch.
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9: Um 18 Uhr mit Julia Cortis. Am nächsten Donnerstag kommt die Neuauflage des Tankrabatts und das

0: bedeutet, die Preise für Benzin und Diesel sollen wieder sinken. Bundestag und Bundesrat haben heute den Weg dafür freigemacht. Einzelheiten von Evi Seibert.
1: Der Staat verzichtet auf Steueranteile, sodass die Preise pro Liter um etwa 17 Cent sinken sollten. Diese Regelung gilt dann bis Ende Dezember, also für 3 Monate. Die Tankstellen müssen diese Steuersenkung aber nicht 1:1 weitergeben. Erwartet wird aber, dass die Preise schon in der Nacht zum 1. Oktober fallen werden. Die Bundesregierung rechnet damit, dass rund 2,5 Milliarden Euro weniger an Steuern in die Staatskasse fließen werden. Die Hälfte sollen diesmal die Länder tragen.
0: Große Rückrufaktion bei VW. Nach Angaben des Kraftfahrtbundesamtes könnte eine bestimmte Schraube abreißen, was zu einem Ausfall der Lenkung führen würde. Allein in Deutschland sind fast 1 Million Fahrzeuge betroffen, weltweit noch mehr. Dazu gehören VW-Modelle wie der Tiguan, der Touran und der Golf und bei Audi das Modell Q3 aus den Produktionsjahren 2013 bis 2024. In ganz Deutschland sind heute Schülerinnen und Schüler auf die Straße gegangen, um gegen eine mögliche Wiedereinführung der Wehrpflicht zu demonstrieren. Die Initiative spricht von über 45.000 Teilnehmern. Auch in Würzburg, Nürnberg und Schweinfurt beteiligten sich hunderte junge Leute. 750 waren es in München.
2: Unter ihnen viele Schüler und Schülerinnen, die heute nicht in die Schule gingen. Alle Frauen und Männer kriegen seit der Wiedereinführung der Wehrerfassung nach ihrem 18. Geburtstag einen Fragebogen zugesandt. Männer müssen ihn verpflichtend ausfüllen. In dem Fragebogen können sie freiwillig angeben, ob sie Wehrdienst leisten wollen oder nicht. Männer werden im Anschluss gemustert, unabhängig von ihrer Antwort. Für viele Demonstranten ist das ein weiterer Vorstoß hin zu einer faktischen Wiedereinführung der Wehrpflicht. Aus München, Alisa Schröter.
0: Im Zentrallager von Norma in Regenstauf wurden Ratten und Schmutz entdeckt. Die Lebensmittelüberwachung verhängte gegen den Discounter Auflagen und 2 Bußgeldverfahren. Jetzt hat das Unternehmen Stellung bezogen. In der Mitteilung heißt es, dass verunreinigte Waren korrekt entsorgt worden seien und nicht an Filialen geliefert wurden. Mitarbeiter seien geschult worden, die Hygienemaßnahmen einzuhalten. Laut Landratsamt Regensburg sind die festgestellten Mängel mittlerweile größtenteils behoben. Negativ-Auszeichnung für Innenminister Dobrindt. Er ist bei den Big Brother Awards in Bielefeld mit einem Preis für mangelnden Datenschutz bedacht worden. Dobrindt erhielt die Auszeichnung für die sogenannte Registermodernisierung. Dahinter stehen Pläne, die Steuer-ID zu einem universellen Personenkennzeichen auszubauen. Die Jury begründete ihre Entscheidung damit, dass Behörden und Unternehmen damit künftig lückenlose Persönlichkeitsprofile aller Bürgerinnen und Bürger erstellen könnten. Das Wetter in Bayern. In der Nacht meist sternenklar, örtlich Nebel. Die Temperaturen sinken auf 7 bis 0 Grad. In ungünstigen Lagen ist also leichter Frost möglich. Die Aussichten fürs Wochenende bis Montag nach Auflösung von Nebelfeldern viel Sonnenschein bei 20 bis 28 Grad. Soweit die Nachrichten, 18.03 Uhr. Der Blick auf die Straßen. A8 München Richtung Salzburg. Zwischen Irschenberg und Rohrdorf 15 Kilometer Stau an einer Baustelle. A8 Salzburg Richtung München in Höhe Bad Reichenhall 2 Kilometer Stau. A8 Salzburg Richtung München zwischen Fraßdorf und Rosenheim 6 Kilometer Stau an einer Baustelle. A9 München Richtung Nürnberg. Zwischen Denkendorf und Altmühltal 7 Kilometer stockender Verkehr. A94 München Richtung Passau zwischen Pastetten und Lengdorf Stau und B15 Landshut-Rosenheim in beiden Richtungen zwischen der A92 bei Landshut-Essenbach und der B15 bei Altheim gibt es eine Sperre nach einem Unfall. Soweit die Verkehrsübersicht.
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4: Eisbären, Vulkane, Tauchen, Zwillinge. Es gibt so viele spannende Themen. Und worüber haben gefühlt alle in den letzten 2 Wochen geredet? Über ich habe mir vorgenommen, das Wort heute möglichst nicht zu benutzen. Hallo, hier ist die Katrin. Schön, dass ihr dabei seid in dieser weitgehend freien Sendung.
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4: Findet ihr auch gut, oder? Ja, okay, die Sommerferien sind letzte Woche am Montag zu Ende gegangen und die hat wieder angefangen, aber es gibt doch auch ein Leben außerhalb von Schule, findet ihr nicht? Mavi zum Beispiel. Die macht so viel, dass ich mich ja frage, ob ihr Tag mehr Stunden hat als mein Tag. Hallo Mavi, schön, dass du heute als Studiokind dabei bist.
5: Hallo, ich freue mich auch.
4: Ich auch. Mavi hat uns ein paar ihrer Freizeitgeräusche mitgebracht und jetzt kommt die erste Herausforderung für euch am Radio heute. Erkennt ihr, wie und mit wem Mavi gerne ihre freie Zeit verbringt? Aufgepasst!

0: Alles klar, oder? Jetzt wisst ihr Bescheid, was Mavi so mag und macht, oder? Okay, Mavi, ich glaube, wir brauchen dich. Du musst uns nochmal erklären. Wir hören es nochmal und dann sagst du immer, was du da gerade machst, okay? Also, was hören wir denn da?
1: Das ist meine Katze, die schnurrt. Da lese ich.
0: Ja, lesen.
1: Da turne ich am Reck. Da spiele ich Tennis. Da spiele ich Klarinette. Da ist mein kleiner Bruder, der wütend ist.
0: Und was machst du, wenn dein kleiner Bruder wütend ist und er so schreit? Schreist du mit?
1: Nein.
0: Nee, dann wär ja unerträglich laut, aber der hat ja einen tollen Schrei, dein kleiner Bruder, der Levi. Ja, was du sonst noch so alles machst, das hören wir gleich, wenn du dich genauer vorstellst. Jetzt frage ich erstmal euch am Radio, was macht ihr denn so? Darüber könnt ihr nämlich heute erzählen. Oder ihr spielt und erratet, welche sportlichen Freizeitbeschäftigungen wir euch da verrätselt haben. Das alles passiert dann in etwa einer halben Stunde. Und außerdem gibt es vorher in der Sendung noch zwei tolle Freizeitbeschäftigungen mit T, nämlich Trommeln und Turnen. Habt ihr ja vielleicht auch schon mal ausprobiert. Egal, was man macht, Hauptsache es macht Bäm.

0: und alles macht BÄM.
1: Ja, aber Maybe Bob, da macht alles BÄM. Und was Marvin noch so macht, das finden wir jetzt heraus.
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1: So, Marvin, jetzt geht's mal wieder nur um dich in dieser Sendung. Sehr schön, oder? Wie alt bist du?
3: Ich bin 8 Jahre alt.
1: Und woher kommst du?
3: Ich komme aus Vilsheim. Das ist in der Nähe von Landshut.
1: Mhm. Was magst du denn gerne?
3: Ich mag gerne Katzen. Aber eigentlich alle Tiere.
1: Und du hast ja auch eine, die haben wir vorhin schnurren
3: gehört.
1: Zwei sogar. Welche hat geschnurrt vorhin?
3: Holly, weil Fanny schnurrt wie ein Rasenmäher.
1: Das hätte dann keiner erkannt, oder?
3: Genau.
1: So laut ist die?
3: So ungefähr.
1: Okay, du magst Katzen. Und was magst du nicht?
3: Haare kämmen.
1: Oh, wieso?
3: Weil ich habe so dünne Haare und das fühlt sich dann irgendwie immer so komisch an.
1: Dafür schaut es dann so schön aus. Du hast ja Haare bis zum mittleren Rücken fast, gell? Und dann so ein bisschen gewellt. Lohnt sich da durchzuhalten, Zähne zusammenbeißen. Aber Marvi mag nicht Haare kämmen. Was machst du denn? Wir haben ja schon ein bisschen was gehört, so Klarinette spielen und so. Was machst du denn sonst noch so in deiner Freizeit?
3: Also im Sommer ist ziemlich straffes Programm. Da ist am Montag Tennis, Dienstag, da habe ich Jazz-Tanz ausprobiert und das habe ich mich für ja entschieden.
1: Gut.
3: Dann ist am Mittwoch Kinderturnen, am Donnerstag Geräteturnen, am Freitag Klarinette und am Samstag Chor.
1: Also Wahnsinn, das ist sehr, sehr viel und wir wissen jetzt auf jeden Fall auch, dass du sehr sportlich bist und dazu spielen wir jetzt passend das Lied zur ARD Kinderradionacht 2019 mit dem Motto Fertig los, die sportliche Kinderradionacht. Es sind deine Freunde mit Fang mich doch.

0: Das Lied zur sportlichen Kinderradionacht, Deine Freunde mit Fang mich doch. Und jetzt steht ja die nächste Kinderradionacht kurz bevor. Im November geht es dann 5 Stunden lang um Freundschaft in diesem Jahr. Sag mal, Mavi, kennst du die Kinderradionacht?
1: Nein, noch nie gehört.
0: Ui, dann wird's Zeit. Jedes Jahr, einmal im Jahr, eben im November, letzter Freitag, gibt's 5 Stunden lang Radioprogramm. Nur für euch, für Kinder. Ab 20 Uhr, also 8 Uhr abends bis 1 Uhr nach Mitternacht. Und da kann man Übernachtungspartys machen und sich mit Freunden und Freundinnen treffen und gemeinsam hören und ganz viel zum Essen herrichten, sich umziehen, verkleiden und alles. Wäre vielleicht auch was für dich. Wenn du noch mehr zum Vorfreude-Wettbewerb bzw. zur Vorfreude-Aktion in diesem Jahr hören willst, dann jetzt Ohren gespitzt.
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0: Jetzt ist schon Ende September, das heißt, es wird bald wieder kalt. Da könnt ihr euch ja mal richtig gemütlich durch alle Kinderradionacht-Lieder durchhören, eben auf kinderradionacht.de. Jetzt, Mavi, zurück zu dir. Du machst ja gerne Sport, haben wir gehört, und du turnst auch. Was turnst du denn alles für Geräte?
1: Puh, also Reck, Boden, Balken, Sprung, das ist jetzt schon
0: Das sind eigentlich
1: grob.
0: Alle 4 olympischen Geräte fürs Mädchenturnen. Die machst du also alle. Hast du ein Lieblingsgerät? Welches?
1: Ich mag Schwebebalken sehr gern.
0: Oh ja, was machst du denn auf dem Schwebebalken?
1: Da, also es gibt ja so ganz coole Übungen. Wir gehen meistens drüber, machen vielleicht Standwacke oder Strecksprung.
0: Fühlt sich toll an, gell? So ein bisschen erhoben über dem Boden auf sowas ganz Schmalem.
1: Und einmal habe ich schon ein Rad vom Schwebebalken runtergemacht.
0: Oh, super. Aber auf eine dicke Matte hoffentlich?
1: Ja,
0: ja klar.
1: Auf eine Weichbodenmatte.
0: Sag mal, sind bei dir beim Turnen, sind da auch Buben?
1: Also, jein. Also, Buben würden schneller einen Platz kriegen, aber es sind noch keine da.
0: Aber es kommen keine. Das ist ja gar nicht so ungewöhnlich. In Deutschland turnen zurzeit ungefähr 1,1 Millionen Mädchen im Verein. Das hat der Deutsche Turnerbund gezählt. Und jetzt frage ich dich, Quizfrage und auch euch. Was glaubt

0: dir, wie viele Buben sind es? 1,1 Millionen Mädchen sind es. Sind es 700.000 Buben, 1 Million Buben oder 1,3 Millionen? Was glaubst du, Mavi?
1: Schon ziemlich kompliziert.
0: 700.000, 1 Million oder 1,3 Millionen?
1: 1 Million.
0: Also du glaubst ungefähr so viele wie die Mädchen. In echt sind es nur 700.000. Also es sind schon deutlich weniger. Und in Pförring in Oberbayern ist es auch so. Da gibt es auch mehr Mädchen als Buben. Aber seit einem Jahr gibt es da auch eine Bubengruppe. Und da turnt der 9-jährige Lukas. Reporterin Magdalena Rössert hat Lukas in der Turnhalle beim Training besucht. Das hören wir jetzt.
2: Hi.
3: Wir haben alles aufgebaut.
4: Ja.
3: Was habt ihr denn für Geräte aufgebaut? Was ist das?
1: Der Doppelbarren.
3: Alle sind schon gut aufgewärmt, als ich dazu stoße. Der Doppelbarren, das sind zwei Stangen auf gleicher Höhe nebeneinander. Diese Holme befinden sich etwa auf Schulterhöhe von Lukas. Für die erste Übung stellt er sich jetzt zwischen die beiden Holme und fasst mit den Händen auf die Stangen.
5: Alle bitte hangeln.
3: Wie geht denn hangeln? Der Trainer heißt auch Lukas, ist ein bisschen verwirrend. Aber kannst du uns erklären, wie Hangeln geht?
5: Hangeln, jetzt beim Doppelbarren, ist eine Stützübung. Man hangelt sich entlang des Barrens und versucht dabei Körperspannung zu halten, Arme strecken, Beine strecken und ja, eben dabei Kraft und Spannung zu entwickeln.
3: Okay, vielleicht probiere ich es auch mal aus. Habe ich überhaupt die richtigen Klamotten an? Was brauche ich denn zum Turnen?
1: Entweder ohne Socken oder extra Turnschuhe, weil wenn man da mit Socken, dann ist es zu rutschig und kann man halt leichter ausrutschen.
3: Okay, dann ziehe ich meine Socken aus.
2: Also, häng mich einfach ran.
5: Ja, Hände voreinander setzen.
6: Denkt ihr, wie das geht?
3: Krass, ich habe richtig meinen Bauch gemerkt. Auch wo merkt ihr es so?
1: An den Armen auch.
3: An den Armen?
1: Es wird rutschig an den Fingern.
3: Weil man da dann so ein bisschen schwitzt, gell? Ja. Ah, jetzt machen wir eine neue Übung und zwar Schwingen. Der Lukas geht an die Barren, hält sich fest, stützt sich wieder raus und dann wie so eine Pendeluhr schwingt er hin und her. Und wie fühlt sich's an?
1: Anstrengend.
3: Was genau macht dir denn am Turnen so Spaß, Lukas?
1: Dass ich mich bewegen kann und auch mal neue Sachen ausprobieren.
3: Jetzt gibt's schon wieder eine neue Übung und zwar?
1: Kerze. Ja, ich halte mich halt mit den Armen am Doppelbarren fest und spinne dann halt wie eine Kerze nach oben.
3: Du bist ja kopfüber.
1: Ja.
3: Und merkst du schon, wie das Blut in deinen Kopf kommt?
1: Ein bisschen.
5: Der Kopf ist aber ziemlich rot.
1: Naja, wenn man kopfüber ist, kommt ja das Blut auch noch irgendwie nach unten. Wenn man es sehr lange macht, dann tut es schon auch mal weh.
3: Ich habe gesehen, ihr habt ja gar keine Mädchen hier. Warum?
1: Weil wir eben eine spezielle Jungsgruppe sind, weil wir dachten, dass dann mehr Jungs dazu kommen und ja.
3: Was ist so der Unterschied zwischen Jungs- und Mädchenturnen?
1: Zum Beispiel Mädchen machen auch andere Geräte.
3: Warum sich Geräteturnen bei Jungs und Mädchen unterscheidet, wissen die Trainer auch nicht so genau. Manche sagen, dass es an dem unterschiedlichen Körperbau von Frauen und Männern liegt. Aber ganz klar ist das nicht. Allgemein kommt es bei den Männern mehr auf Muskeln und Kraft an, bei den Frauen zählt eher Gleichgewicht. Im Training geht es jetzt an den Übungsbarren, der neben dem richtigen Barren aufgebaut ist. Das sieht genauso aus wie der Barren, nur eine Stufe tiefer. Etwa 20 cm über dem Boden, damit sich bei den schwierigeren Übungen niemand verletzt. Dort übt Lukas einen Schulterstand. Dabei sind die Turner wieder kopfüber. Ihre Arme legen sie entlang der Stangen auf und halten sich mit den Händen fest. Dann strecken sie die Beine kerzengerade in die Luft.
7: Das ist ultra anstrengend.
1: Es tut halt auch sehr an den Schultern weh, wenn man da so direkt drauf liegt.
3: Jetzt kommt der Lukas dran mit dem Schulterstand. Und jetzt ist sein Kopf auf der Matte.
5: Oh, mehr nach außen, Drucker. Nach außen.
3: Und die Füße in der Luft. Und ich finde, es sieht gut aus. Also wirklich so Kopfübersachen, da habe ich richtig Schiss davor.
8: Ich nicht.
3: Ihr alle nicht? Jemand, dem es so ähnlich geht wie mir?
8: Nö.
1: Was?
8: Nö. Als ich das erste Mal gemacht habe, dachte ich mir schon, wie soll ich das machen? Ja, aber als ich es dann ausprobiert habe, war es schon leicht.
1: Und es ist halt schon nochmal ein anderes Gefühl, wenn man zum Beispiel jetzt ganz alleine was macht und wenn einer da steht und wenn mal was passiert, dass er dann auch was machen kann.
3: Also, dass er dich quasi auffangen würde, falls du umfallen würdest. Und wie ist es dann, wenn man erst so ein bisschen Bammel von der neuen Übung hat und dann schafft man die? Aber
8: also man ist sehr stolz auf sich, dass man es geschafft hat.
1: Es ist halt schon cool, wenn es oft nicht geklappt hat, dann ist es auch mal freund, dass man es mal hingekriegt hat. Zum Beispiel habe ich sehr lange den Salto nicht gestanden und dann irgendwann hat es geklappt und dann habe ich mich sehr gefreut.
3: Nicht gestanden bedeutet, dass Lukas nach dem Salto die Füße nicht parallel hatte oder eben nicht sicher und kontrolliert gelandet ist. Das gibt im Wettkampf Punktabzug. Die Jungs versuchen sich jetzt alle höchst konzentriert am Schulterstand. Und mit der Unterstützung von Trainer Lukas schaffen es auch alle. Mit diesem guten Gefühl geht's am Ende des Trainings ans Abbauen. Das macht ihnen dann nicht mehr ganz so viel Spaß.
7: Also du hast deine Kraft halt beim Training schon benutzt, aber du musst halt dann nochmal beim Abbau nochmal Kraft reinstecken und das wird richtig anstrengend.
4: Also ich mag Abbauen ja ganz gern.
0: Eigentlich ist es ja auch ganz gutes Krafttraining, gell? So Mavi, jetzt kommt dein Wunschlied. Sag's doch mal selbst an.
4: Also ich habe mir Wunderwerk von Fiverr gewünscht.
0: Das hören wir jetzt.

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0: Spotify war uns Samuel Wooten mit Wunderwerk. Das ist Marvis Wunschlied. Marvi, warum hast du genau das ausgesucht?
1: Ich finde es schön und es motiviert auch. Außerdem finde ich es toll, dass Kinder mitsingen.
0: Ah ja, genau. Kinder singen, Fiverr singt und dann gibt es noch den Samuel Wooten, der ist der Percussionist. Der hat also alles, was Schlagzeug ist und was, wo man draufhauen kann, gespielt. So nennt man das, Percussionist. Da gibt es Bongos und Triangel und Cajon und Tamburin und Marimba und noch ganz viele andere Instrumente. Wer weiß, vielleicht hat ja der Samuel auch mal in einem Trommelworkshop angefangen, so wie die 120 Kinder, die Radio-Mikro-Reporterin Geli Schmaus getroffen hat. Und zwar in der Grundschule Putzbrunn. Da haben sie mit Vortrommler Johnny Lamprecht als Orchester getrommelt.
2: Super, vielen Dank. Ich bin noch nie mit Trommelapplaus begrüßt worden. Hier sitzen ganz viele Kinder im Raum. Die haben alle eine Trommel vor sich. Wie gibt man dann so als Dirigent von einem Trommelorchester ein Kommando? Ein Daumen hoch, Zeigefinger hoch, Mittelfinger hoch und dann? Boah, das sind ja voll die Profis. Und wenn ihr aufhören sollt zu trommeln, dann macht ihr mir die Hände auf den Kopf. Richtig?
1: Weil dann hat man die Hände von der Trommel weg und dann ist man leise.
2: Ah, das ist ein Lehrertrick, oder wie?
3: Ja, und das ist das Geheimzeichen aus dem Trommelzauberdorf Tamburena.
2: Okay, also wie funktioniert jetzt so ein großes Trommelorchester? Ich habe jetzt keine Trommel. Für alle Kinder, die im Radio zuhören, könnte ich mir auch zum Beispiel einen Eimer umdrehen und mit dem Eimer trommeln, wenn die jetzt keine Trommel zu Hause haben?
3: Natürlich, oder man kann mit den Schenkeln trommeln. Oder man kann mit der Schokoladenpuddingbauchtrommel trommeln. Und die leiseste Trommel der Welt, das ist die Ohrläppchentrommel.
2: Ah, auch die Ohrläppchentrommel, das hört man tatsächlich fast überhaupt nicht. Außer ihr selber, ihr hört es, oder?
1: Die Brust.
2: Auf die Brust. Machen wir mal alle auf die Brust. Sehr gute Idee. Super. Und du?
1: Auf den Boden.
2: Auf den Boden. Probieren wir mal auf den Boden. Ganz schön kreativ, die Kinder hier, ja. Also, Johnny hat jetzt eine kleine Trommel vor sich stehen. Die geht mir nicht ganz bis zum Knie. Die ist geschnitzt aus Holz und hat oben einen Lederbezug.
3: Ziegenfell.
2: Aus Ziegenfell. Darf ich mal drauf klopfen? Gut, oder? Macht ihr dann ein Echo, wenn ich was mache? Wow, seid ihr gut. Das ist ja toll. Habt ihr das mit dem Johnny so gelernt?
4: Ja.
2: Wow.
3: Trommeln können nämlich sprechen.
2: Trommeln können sprechen? Wie geht das?
3: Ich bin klasse, du bist klasse, wir sind klasse, ich bin klasse.
2: Hervorragend. Ich bin jetzt frisch dazugekommen. Wie würde ich jetzt einsteigen? Wie habt ihr angefangen? Auch für die Kinder zu Hause. Du hast die Trommel zwischen den Knien. Die Kinder sitzen am Boden. Die Trommel steht vor ihnen. Was ist denn der erste Schritt, was man machen muss, damit man als Gruppe gut funktioniert?
3: Immer nur einen Schlag am Anfang, damit die Gruppe zusammenfindet.
2: Probier mal. Ich habe überhaupt kein Problem damit, mich vor vielen Menschen zu blamieren. Sag ich gleich mal vorneweg. So, was müssen wir jetzt machen? Und ist ein bisschen gemein, weil ich habe nur eine Hand, weil in der anderen habe ich ja das Mikro. Ich habe ja nicht drei Hände, ich habe nur zwei. Okay, Johnny holt ein Kind. Du bist meine technische Assistentin. Oh Mist, jetzt habe ich keine Ausrede mehr. Also ich konnte aufhören. Okay.
3: Test bestanden.
2: Das war's schon?
3: Ja.
1: Wenn man gemeinsam trommelt, klingt es viel schöner, als wenn man alleine trommelt. Es stärkt auch so ein bisschen das Vertrauen, dass man halt zum Beispiel so Sachen intakt machen kann, alle zusammen. Und wenn man dann Fehler macht, dann merkt es kein Mensch.
5: Also ich finde es also auch schöner mit der Gruppe zusammen, weil man dann nicht so alleine ist, sondern nur mit der Trommel. Und es macht halt viel mehr Spaß als nur alleine.
1: Wenn man zusammen ist in einer Gruppe, kann man über seine eigenen Fehler besser lachen.
2: Das sollte man sowieso können, lernen.
5: Man lernt die anderen besser kennen und man kann den anderen dann auch helfen.
2: Das ist schön, das macht was mit der ganzen Gruppe.
3: Ich

0: super toll. Einen schönen Tag noch.
1: Also ich finde es am Trommeln einfach toll, dass, naja, man muss irgendwie fast keine Noten lesen können. Man kann einfach wild drauf los trommeln und macht eigentlich nie was falsch.
2: Die Mavi hat mir jetzt gerade gesagt, sie hat zu Hause auch ein Küchenorchester. Erzähl uns mal davon.
3: Also da baue ich mit meinem Bruder etwas auf, zum Beispiel mit Töpfen und dann benutzen wir Kochlöffel und dann hört sich das auch ziemlich lustig an.
2: Und singt ihr dazu oder drischt ihr einfach auf die Töpfe drauf?
3: Wir machen einfach auf den Trommeln und manchmal spiele ich auch am Klavier.
2: Boah, sehr musikalisch. Das Küchenorchester mit Mavi und Levi. Und jetzt ist es kurz vor 6:30. Zeit für die Kurznachrichten in Radio Mikro.
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2: Die Radio-Mikro-Nachrichten für Kinder beleuchten einen winzig kleinen Ausschnitt aus dem, was bei uns und woanders in der Welt gerade wichtig ist. Und dafür schalten wir jetzt ins Bayern 2 Nachrichtenstudio zu Julia Kottis. Hallo Julia.
5: Hallo Katrin, grüß dich. Unsere erste Nachricht, die kommt aus Berlin. Das Tanken soll billiger werden. Dazu haben die Politikerinnen und Politiker heute eine Regel beschlossen. Sie soll dafür sorgen, dass Benzin und Diesel ab Oktober weniger kosten. Denn diese Kraftstoffe sind seit Monaten sehr teuer. Grund ist der Krieg im Iran und in den anderen Ländern in der Region. Dort gibt es sehr viel Öl, aus dem Benzin und Diesel hergestellt werden. Aber wegen des Krieges können die Schiffe nicht mehr so viel in den Rest der Welt transportieren. Die zweite Nachricht betrifft ganz Deutschland. In mehreren Städten haben Schülerinnen und Schüler heute geschwänzt, um gegen eine mögliche Wehrpflicht zu demonstrieren. Sie wollen nicht, dass sie, sobald sie 18 Jahre alt sind, vielleicht zur Bundeswehr müssen, also zur deutschen Armee. Aktuell muss das niemand. Seit Anfang des Jahres bekommen aber alle 18-Jährigen einen Fragebogen. Darin geht es darum, ob man freiwillig zur Bundeswehr möchte. Falls es aber nicht genügend Freiwillige gibt, dann könnte es eine Wehrpflicht geben, also dass man für eine bestimmte Zeit zur Bundeswehr muss. Dagegen haben die Schülerinnen und Schüler protestiert. Und die letzte Nachricht kommt von der Zugspitze, vom höchsten Berg Deutschlands. Da ist am Dienstag ein großes Stück Felswand abgebrochen und heruntergefallen. Das nennt man Felssturz. Heute haben Forscher eine Drohne zu der Stelle geflogen und untersucht, wie viel tatsächlich abgebrochen ist. Dabei ist herausgekommen, es war viel mehr, als sie erst gedacht haben. Außerdem wollen sie wissen, wie stabil der Fels noch ist und ob noch mehr abbrechen könnte. Soweit die Kindernachrichten um 6:30.
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2: Ja, wir sind mittendrin in Radio Mikro unserer Freitags-Live-Sendung. Ich bin die Katrin.
3: Und ich bin die Mavi.
2: Und gerade haben wir drei aktuelle Meldungen von heute gehört. Und jetzt schauen wir noch genauer auf etwas, das schon länger Thema ist in Deutschland.
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2: Ja, es ging in den letzten Tagen in den Nachrichten viel um Wahlen, weil in Teilen Deutschlands gewählt wurde, und zwar in den Bundesländern Berlin, in Mecklenburg-Vorpommern und davor noch in Sachsen-Anhalt. Und dabei ist immer wieder ein Name gefallen, der vom deutschen Bundeskanzler. Kennst du den denn, Mavi, den Bundeskanzler?
3: Nein.
2: Der heißt Friedrich Merz und du hast auch noch nie was von ihm gehört?
3: Doch, ein paar Mal schon. Meine Oma heißt auch mit meinem Nachnamen Merz.
2: Ah, da kann man sich's gut merken. Also auf jeden Fall, dieser Friedrich Merz. Seine Partei heißt CDU und die Partei hat bei den Wahlen ziemlich wenig Stimmen bekommen. Und manche Leute finden, dass daran auch der Bundeskanzler, eben Friedrich Merz, schuld ist, obwohl es ja bei den Wahlen gar nicht um ihn ging. Warum aber die Leute trotzdem ihn beschuldigen und was eigentlich die Aufgaben eines Bundeskanzlers sind, das klärt jetzt Janina Böhm aus dem Radio-Mikro-Nachrichtenteam für uns.
8: Unser Bundeskanzler in Deutschland heißt Friedrich Merz. Der Bundeskanzler ist der Chef der Regierung. Das heißt, zusammen mit seinem Team, also den Ministerinnen und Ministern, überlegt er, welche Regeln und Gesetze es in Deutschland geben soll. Er entscheidet also mit, wie das Land regiert wird. Der Bundeskanzler hat aber nicht nur Aufgaben innerhalb Deutschlands, sondern er muss auch oft in andere Länder reisen. Dort trifft er die Staats- und Regierungschefs der anderen Länder. Zusammen beraten sie zum Beispiel darüber, wie man in Zukunft zusammenarbeiten möchte oder wie man Kriege oder Streit in der Welt lösen könnte. Friedrich Merz ist seit fast anderthalb Jahren Bundeskanzler. Seine Partei, für die er Politik macht, ist die CDU. Die regiert Deutschland gemeinsam mit der SPD. Aber warum wollen jetzt manche Menschen, dass Friedrich Merz als Bundeskanzler aufhört? Dazu muss man wissen, bei den letzten Wahlen in manchen Bundesländern, zum Beispiel in Sachsen-Anhalt und Mecklenburg-Vorpommern, hat die CDU viel weniger Stimmen bekommen als früher. Das waren Landtagswahlen. Dort wählen die Menschen die Politiker für ihr Bundesland. Friedrich Merz konnte dort gar nicht direkt gewählt werden. Denn er ist ja der Bundeskanzler für ganz Deutschland. Trotzdem ist das wichtig für ihn. Denn Friedrich Merz hat eine Doppelaufgabe. Er ist Bundeskanzler und gleichzeitig Chef seiner Partei, der CDU. Manche sagen, dass die Partei bei den Landtagswahlen so wenig Stimmen bekommen hat, weil die Leute die Arbeit von Friedrich Merz nicht mögen. Das finden aber nicht alle und wollen, dass Friedrich Merz weitermacht. Als Bundeskanzler und als Chef seiner Partei. Weil es so viele unterschiedliche Meinungen gibt, wurde in den letzten Tagen so viel über den Bundeskanzler gesprochen. Friedrich Merz selbst hat auch etwas dazu gesagt. Er möchte weiter Kanzler bleiben und auch Chef seiner Partei.
2: Jetzt geht's weiter mit einer anderen Meldung, die ich jetzt einfach sage. Nämlich gestern war das erste Spiel einer neuen deutschen Fußballnationalmannschaft unter dem neuen Trainer Jürgen Klopp. Sag mal, Mavi, hat bei dir in der Familie irgendjemand dieses Spiel angeschaut?
3: Das weiß ich nicht genau, aber wenn, dann mein Opa.
2: Es war schon recht spät, gell? Ich höre, du bist nicht so ein Fußballfan. Hast auch gar nichts davon gehört, von diesem Spiel?
3: Also, jein. Weil heute in der Schule ist ein bisschen was über Fußball gefallen, aber da habe ich nicht hingehört. Weil in unserer Klasse sind Jungs und Mädchen eine getrennte Welt.
2: Ach, wirklich? Die einen Fußball und die anderen turnen und tanzen und so?
3: Ja, so ähnlich.
2: Ist ja lustig. Mal schauen, wann sich das ändert. Es wird sich ändern. Auf jeden Fall haben gestern angeblich mehr als 10 Millionen Menschen zugeschaut bei diesen Fußballspielen. Und die waren hoffentlich dann zufrieden mit dem 1:1 gegen die Niederlande. Aus deutscher Sicht soll es ja jetzt besser werden alles mit Deutschland und dem Fußball der Männer. Auf jeden Fall verglichen mit der Weltmeisterschaft in diesem Sommer. Und da, wenn du dich jetzt erinnerst, vielleicht hast du dieses Lied schon mal gehört. Das hören wir nämlich jetzt. Den WM-Hit von diesem Sommer von Shakira und Burna Boy. Die, die.

0: Dai Dai. Auf geht's, jetzt ist wieder Mitredezeit in Radio Mikro.
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0: Genau, entscheidet selbst, was ihr wollt. Ruft an und sagt zum Beispiel reden oder sagt spielen. Ja, und genau so machen wir es dann. Wer reden will, erzählt von alten oder von neuen Freizeitbeschäftigungen, also Hobbys. Alles, was außer Schule Spaß macht und was ihr vielleicht auch gerade neu ausprobiert. Das macht man ja manchmal so am Schuljahresanfang. Und wer spielen will, bekommt ein Rätsel. Und zwar, von welchem sportlichen Hobby ist denn da die Rede? Da hört ihr was. So, und zum Mitmachen braucht ihr natürlich noch was. Das hier.
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0: Also, dann wählt mal. Und dann wählt zwischen Reden oder Rätseln. Ihr könnt auch beides nehmen. Ich sag nochmal die Nummer. 0800 246 2467. Es ist kostenlos und Mavi und ich, wir freuen uns schon auf euch.

0: Ja, super. Jetzt habe ich's und wir schauen mal, wer als erstes angerufen hat. Entweder Clara oder Anton. Wer ist da? Hallo, sag
1: Clara?
0: Mal. Ja, Clara, dann habe ich dich jetzt als erstes. Super, freut mich sehr. Clara, was willst du? Reden oder rätseln?
1: Rätseln.
0: Gut, na dann fangen wir doch gleich mal an mit dem allerersten. Welche Sportart erkennst du? Und zwar spielst du mit oder gegen Mavi und wer es als erstes ruft, hat gewonnen.
2: Da gibt es einen Home Run. Da muss der Spieler von der einen Mannschaft mit einem Schläger den Ball an einem bestimmten Ort hinschlagen. Und dann kann der auf Stationen, auf Bases hinkommen. Und wenn er
0: Baseball.
2: Also ganz durchklappt
0: Clara hat gerufen und Baseball stimmt, dann lassen wir ihn jetzt zwar weiterreden, aber du hast den Punkt schon gemacht. Wollt ihr noch eine Sportart erraten?
3: Ja.
0: Ja, Mavi ist auch dabei. Okay.
3: Das habe ich nämlich überhaupt nicht gekannt.
0: Kennst du nicht, ja, dann kann man es auch nicht sagen, gell? Da hatte die Clara jetzt Glück. Clara, schon mal Baseball gespielt?
1: Nein.
0: Da, trotzdem erkannt. Jetzt aufgepasst, jetzt kommt die zweite Sportart.
2: Da gibt es einen Tiebreak, da spielen zwei Spieler mit einem gelben Ball. Über ein Netz.
3: Tennis?
1: Tennis.
0: Tennis, jawohl, ihr habt es fast gleichzeitig gesagt, aber diesmal war Mavi einen Tick schneller. Super. Ein Punkt für Clara, ein Punkt für Mavi und wir haben noch eine dritte, die Entscheidungsrunde. Jetzt.
2: Da sitzen zwei Gegner in Ecken und bei dem Sport braucht man Handschuhe und einen Mundschutz.
3: Boxen?
0: Boxen! Super, das war Mavi, oder? Hier bei mir. Hast du Boxen gesagt? Ich habe gerade nicht hingeschaut. Ja, Boxen. Clara, es war Boxen und du warst super dabei mit Baseball gleich als Erste. Danke, dass du mitgespielt hast. Ruf mal wieder an beim nächsten Mal. Okay?
1: Ja.
0: Tschüss, Clara. Ja. Wir haben nämlich jetzt noch, gehe ich gleich weiter zum Anton wahrscheinlich. Anton?
4: Hallo.
0: Hallo, bist du bereit oder möchtest du reden? Rätseln oder reden?
4: Ich will rätseln.
0: Du willst auch rätseln, dann machen wir das doch gleich. Du weißt, wie es funktioniert.
3: Schaut
0: und
3: hinter.
0: Los geht's.
2: Das sind verschiedene Sprünge. Dann kann man die Sprünge von verschiedenen hohen Türmen ausführen. Und da gibt es zum Beispiel Auerbach oder doppelten Salto mit Schraube. Und am Schluss gibt es immer einen großen Platsch.
0: Noch hat niemand was gesagt?
3: Ich weiß den Namen nicht. Also das ist so, wenn man so Sprungturm.
4: Beckenrandspringen.
3: Ja, sowas.
0: Was hast du gesagt, Anton?
4: Brettspringen oder von diesem Brettspringen.
0: Ja. Also springen habt ihr beide schon mal richtig gesagt. Genau, ich würde mal sagen, Punkt an euch beide. Es heißt Turmspringen, weil das, wo die da hochklettern und runterspringen, heißt Turmspringen. Aber ihr wusstet genau, worum es geht, gell? Super, oder? Ihr einen halben Punkt. Teilen wir den einen Punkt einfach auf und machen weiter mit der nächsten Sportart.
2: Da gibt es Hindernisse, da sind Stangen drauf. Und wenn der Sportler die mit seinem, wo er drauf sitzt, berührt und die Stange runterfällt von dem Hindernis, dann gibt es Punkteabzug.
3: Also wo man dann über die Hindernisse springt bei so einem Turnier, also Springturniere.
0: Perfekt, Mavi, Springreiten. So, jetzt Anton, jetzt hat Mavi 1,5 Punkte und du einen halben. Jetzt schau, zieh noch gleich und zwar bei der nächsten Sportart.
2: Bei der Sportart, die findet meistens auf großen Rasen statt. Da gibt es auch verschiedene Abschnitte mit Sand oder so. Und da gibt es verschiedene Schläge, ein 7er oder ein 8er oder ein 9er.
0: Wo das man war der Punkt Ball für Anton. So hast du es gehört, Mavi, was er gesagt hat?
3: Golf. Das spielt Golf. Mein Opa.
0: Ah, dein Opa spielt Golf.
3: Ja, aber ich habe da überhaupt keine Ahnung davon.
0: Und Anton, spielt bei dir auch jemand Golf?
4: Eigentlich nicht, ne.
0: Aber irgendwie so groß und viele Wiesen und Sand und ein Schläger und ein kleiner Ball. Bei mir waren es diese kleinen komischen Hubbellöcher, wo ich es erkannt habe. Golf, dann würde ich sagen, 1,5 Punkte für Anton und 1,5 für Mavi. Das ist doch mal gerecht. Was machst denn du für einen Sport, Anton?
4: Ich mache Karate eigentlich.
0: Ah, schon ganz lang oder neu?
4: Seit 3 Jahren.
0: Gibt es da Gürtel?
4: Ja, da gibt's den weißen, den gelben, orange, grün, braun und da irgendwo noch ein blauer und ein schwarzer. Also ich kenne die Reihenfolge nicht so ganz.
0: Und wo, wie weit bist du? Welchen hast du?
4: Ich habe den orangenen zurzeit.
0: Aha. Macht dir Spaß, das Karate? Kannst du dir vorstellen, noch was Neues auszuprobieren? Was wäre das dann?
4: Badminton, Tennis, wäre auch schön.
0: Okay, so Schlägerspiele. Prima, danke dir, dass du mitgemacht hast, Anton. Und es war wirklich ein tolles Ergebnis mit euch beiden. Auf Wiederhören, Anton. Und wir machen gleich weiter. Tschüss mit der Theresa. Hallo Theresa, reden oder rätseln?
1: Rätseln.
0: Rätseln, na klar. Okay, dann hörst du uns gut. Und Marvi lacht, jetzt musst du schon wieder. Du musst hier alle raten, gell? Aufgepasst, los geht's.
2: Da gibt's zwei Mannschaften. Jede Mannschaft hat 11 Spieler. Und bei dem Sport gibt es verschiedene Sachen wie Abseits oder
3: Fußball?
2: Elfmeter, genau.
0: Ja, yeah, der Jubel kommt ganz genau richtig zu Fußball. Und obwohl Marvi kein großer Fußballfan ist, hast du zuerst den Fußball erkannt.
3: Ja.
0: Ja, gut, dann geht der Punkt an dich. Und Theresa, du hast auch noch 2 Chancen. Es kommt jetzt gleich die nächste Sportart.
2: Das kommt auch wieder aus dem Süden eher, weil da braucht man nämlich das Meer dazu, sonst geht das nicht. Die Leute, die wo den Sport machen, die stehen so auf Brettern
3: Surfen?
2: Mit Segeln drauf und
0: hey,
2: die fahren
0: Marvin,
2: halt dann nicht. Über Wellen.
0: Ja,
2: oder
0: genau, du hast es auch gesagt. Bisschen wie das Echo von der Marvi, weil die hat sich jetzt richtig toll eingerätselt hier und hat ein bisschen vor dir schon Surfen gesagt, Windsurfen mit diesen großen, schönen, bunten Segeln. Super, jetzt hat die Marvi schon 2, aber schon mal, Theresa, die Ehre noch, vielleicht errätst du das Dritte zuerst. Achtung.
2: Bei dem Sport sind auch wieder 2 Mannschaften. In jedem Feld gibt es Markierungen, wo gekennzeichnet ist, wenn man den Ball in den Korb wirft, wie viele Punkte das gibt. Je nachdem,
1: Basketball.
2: Wie weit die Abzeichnung
0: das
2: vom
0: war
2: Korb
0: der Punkt für
2: ist,
0: dich. Super, genau. Basketball war gesucht, Theresa. Und toller Ehrenpunkt, oder, Marvi? Theresa hat ja erst die dritte Chance jetzt gehabt.
3: Ja, hat sie verdient.
0: Hat sie verdient, auf jeden Fall. Was machst du denn, Theresa, in deiner Freizeit?
1: Handball.
0: Ah, du spielst Handball. Da braucht man 7 Leute, gell, zum Handball. Ich glaube, du hörst mich nicht
1: ja,
0: so richtig.
1: Ja.
0: Ja, da braucht man 7. Und trotzdem hast du den Basketball erkannt mit nur 5 Leuten in der Mannschaft. Theresa, schön, dass du dabei warst. Ich sag

0: Ich habe schon was gehört. Marvi hat schon wieder was gesagt.
1: Ist das Skateboarden oder sowas?
0: Skateboarden oder sowas. Da ist ein Fragezeichen und wir machen ein Ausrufezeichen draus. Ja, genau richtig. Marvi hat es erkannt.
1: Ich habe erst nicht gewusst, ob das eine Sportart ist. Ja. Und ich habe auch so überlegt, weil ich fahre auch Ski. Mhm. Und da habe ich überlegt, weil da gibt es auch sowas. Ja. Und die Kleinen nennen das dann wie die Badewanne.
0: Ach, diese Halfpipe, wo man runter und wieder hoch, wie so ein U. Und dann hast du aber Skateboarden gesagt. Aaron, bist du noch da?
2: Ja.
0: Was ist denn dein Sport?
2: Also ich mache Handball und Kampfsport, also Taekwondo.
0: Ah, okay. Ja, Kampfsport hatten wir auch schon, Karate vorhin und Handball auch. Ihr seid sehr sportlich. Weißt du was, Aaron, bleib mal da und ich nehme noch Serafin weiter. Hallo, ist Serafin da oder Serafina?
3: Ja.
0: Super, ihr beide. Ich will euch nämlich gleich noch was fragen. Ich muss euch nämlich jetzt was Tolles erzählen. 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Aber ich würde gerne jetzt von Aaron und auch, ist es Serafin oder Serafina?
3: Serafin.
0: Serafin, wissen, was für einen unbezahlten Wunsch hast du, Serafin?
3: Reiten.
0: Oh, Reiten. Ja, ich meine, klar, kann man sich auch irgendwie kaufen, wenn man zu einem Hof geht und sagt, ich möchte eine Stunde. Aber so ein Pferd und immer jederzeit reiten ist eigentlich unbezahlbar. Aaron, was ist dein unbezahlbarer Wunsch? Bist noch da, Aaron?
2: Vielleicht irgendwie tauchen können, ohne dass es irgendwie, dass man Luft holen muss.
0: Oh ja, oh, was für ein Traum. Danke euch, ihr habt schon mal gute Ideen gehabt, was für unbezahlbare Wünsche wir meinen könnten. Und wir machen auch mit von Radio Mikro. Ihr könnt euch auch als Gruppe bewerben und zum Beispiel als Sportgruppe, Karate oder Handball. BRDE Kinder, da findet ihr alles noch dazu. Aaron und Serafin, schön, dass wir mit euch sprechen konnten und spielen. Ich sage schon mal auf Wiederhören zu euch beiden. Ciao. Und dann sage ich jetzt zu euch allen noch, morgen Abend um 17:45 gibt es auf Bayern 2 natürlich wieder Radio Mikro mit dem Lachlabor und mit Quatsch und Weisheit. Da geht es um die Freiheit. Für heute heißt es auf Wiederhören, eure Katrin und eure, da sitzt sie, die Rätselmeisterin.
1: Marvi.
0: Wiederhören.
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8: Ida ist 6 und geht seit einem Monat in die Schule. In der ersten Woche hat ihre neue Klassenlehrerin, Frau Hilmers, die Kinder gebeten, ihr Zuhause zu malen. Heute sitzen sie zusammen und betrachten die Bilder. Mit feinen Buntstiftstrichen hat Alma der Größe nach ihren Papa, ihre Mama, sich und ihren kleinen Bruder gemalt. Im Hintergrund ein Haus mit rotem Dach, daneben ein Baum mit roten Äpfeln dran. Nach Alma ist Ida an der Reihe. Im Gegensatz zu Almas Bild geht es auf Idas Bild drunter und drüber. Neben dem Gemalten hat Ida auch Sachen aus Zeitschriften ausgeschnitten und aufgeklebt. Ida zeigt auf einen Fernseher. Der da steht in Papa Toms Arbeitszimmer. Papa Till findet, es ist ein Monster. Das Handy da, das hätte ich gern. Ida, unterbricht Frau Hilmers, lass doch erstmal die anderen beschreiben, was sie sehen. Gut. Neugierig blickt Ida in die Runde, aber keiner sagt was. Das nennt sich Collage, was Ida gemacht hat, erklärt Frau Hilmers. Das ist, wenn ein Bild aus verschiedenen Materialien besteht. Das hat mir Maren gezeigt, erklärt Ida. Sie ist Künstlerin. Füße, es gibt viele bunte Füße, meint Alma. Das stimmt. Über das ganze Bild verteilt sind Füße zu sehen. Zuerst hat Ida nämlich ihre Fußsohlen in unterschiedlichen Farben angemalt und ist kreuz und quer über das Blatt gelaufen. Was noch? Fragt Frau Hilmers.
9: Ein MacBook Pro, ein Samsung Galaxy, ein Sony-Fernseher, zählt Cem auf.

0: Okay, außer Füßen und technischen Geräten, was noch? Mirjam meldet sich.
1: Zwei Männer! Papa Tom und Papa Till!
0: Ida zeigt zuerst auf den braunhaarigen Mann und dann auf den mit Hut.
1: Aha, sagt Jim. Darum spielst du so gut Fußball. Die trainieren dich.
2: Nein, ich bin im Verein, sagt Ida.
0: Clara, die schon gut logisch denken kann, meldet sich.
3: Wenn du zwei Papas hast, hast du dann auch zwei Mamas?
0: Ida schüttelt den Kopf.
1: Nein, nur eine. Sie heißt Maren und wohnt in Amerika.
0: Nach der Schule ist Ida mit Papa Till Eis essen. Ida ist schweigsam.
2: Schmeckt dir dein Eis nicht? Fragt er.
1: Doch.
2: War's blöd in der Schule?
0: Ida schüttelt den Kopf. Nach einer Weile fragt sie,
1: könnte Maren bei uns einziehen?
0: Papa Till guckt irritiert. Wünschst du dir das? Ida schüttelt den Kopf.
1: Ich nicht, aber die aus meiner Klasse.
0: Echt? Aber die wohnen doch gar nicht bei uns. Ida schlägt nachdenklich an ihrem Eis.
1: Ich bin die Einzige mit zwei Papas.
0: Sollen wir Papa Tom rauswerfen?
1: Auf keinen Fall. Mit wem soll ich denn dann rumräubern, wenn du Rücken hast?
0: Am nächsten Morgen im Sitzkreis meldet Ida sich.
2: Ich habe noch ein Bild gemalt. Auf dem Bild ist ein hoher Berg, auf dem viele Frauen herumspazieren. Ein kleines Haus, davor eine Frau mit wildem Haar. Sie lächelt.
1: Das ist Maren, meine Mama, erklärt Ida. Sie wohnt auf einem Berg in Amerika. Es ist sehr schön da.
0: Am Nachmittag skypt Ida mit Maren.
2: Jetzt finden das alle plötzlich ultra cool, wo du wohnst. Und ich habe jedem eine Pfauenfeder versprochen.
1: Okay, ich mach dir ein Päckchen fertig, sagt Maren.
0: Dann küsst sie ihre Fingerspitzen und bläst Ida den Kuss zu. Sie muss los zur Arbeit.
2: Ida klappt den Laptop zu. Sie freut sich jetzt schon darauf, in ein paar Wochen die Pfauenfedern in der Klasse zu verteilen.
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7: Hallo, hier bin ich nochmal. Das war jetzt gerade Ida mit ihren zwei Papas. Und jetzt gibt's neue Geschichten mit ihr. Ich bin Ida mit Herzklopfen in die erste Klasse von Sabine Westermeier. Und das gibt's als Buch zum Selberlesen oder sich vorlesen lassen und ist im Verlag Thienemann erschienen. Passt ja perfekt jetzt zum Schulanfang.
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17: Um 19 Uhr mit Julia Cortis. Im Bundesrat gab es heute viele Beschlüsse. Das antragslose Kindergeld wurde abgesegnet. Ebenso wie der Tankrabatt, der ja bereits zum 1. Oktober Entlastung an den Zapfsäulen bringen soll. Um 17 Cent sinkt die Steuerbelastung. Zustimmung bekamen auch die neuen Haftungsregeln bei Elektrorollern.
18: Wenn zum Beispiel ein E-Scooter auf einem Gehweg so abgestellt ist, dass jemand darüber stürzt, galt bisher die Regel, der Geschädigte musste nachweisen, wer den Roller gefahren hat, was bei einer anonymen Vermietung schwierig sein kann. Oft blieben die Geschädigten daher auf ihren Kosten sitzen, weil Elektroroller von den strengen Haftungsregeln für Kraftfahrzeuge ausgenommen waren. Nun kann sich der Geschädigte an den Halter wenden.

0: wenden. Er muss für den Schaden aufkommen. Der Halter haftet unabhängig davon, ob er oder sie tatsächlich Schuld an einem Unfall hat. Oliver Neuroth, Berlin.
1: Nach einer schweren Explosion in der Innenstadt von Athen werden mindestens 5 Menschen vermisst. Sie werden unter den Trümmern des 2-stöckigen Hauses vermutet. Angeblich sind darunter auch Touristen.
2: Am Nachmittag suchten Rettungskräfte mit Spürhunden und Wärmebildkameras nach möglichen Verschütteten. Zur Zahl der Vermissten gibt es unterschiedliche Angaben. Von der Feuerwehr hieß es zunächst, man suche nach 2 älteren Bewohnern sowie 3 Touristen, die eine Ferienwohnung gemietet hätten. Der staatliche Fernsehsender ARD spricht allerdings mittlerweile von insgesamt 6 Vermissten. Wie es zu der Explosion kommen konnte, ist noch unklar. Nach ersten Ermittlungen könnte ein Gasleck die Ursache gewesen sein. Jasper Riemann, Athen.
1: Die Agrarminister der Länder haben sich auf neue Düngeregeln verständigt. Das Bundesverwaltungsgericht hatte die bisherige Praxis gekippt, wonach in roten Gebieten mit hoher Nitratbelastung nur noch eingeschränkt gedüngt werden durfte. An ihre Stelle sollen, laut Bayerns Ressortchefin Kaniber, regionale Lösungen der Bundesländer treten. Der Schritt stößt auf Kritik bei Wasserversorgern und Naturschutzverbänden. Der Verband kommunaler Unternehmen, also vieler Stadtwerke, die den Großteil der Bevölkerung mit Trinkwasser versorgen, warnt, Gewässerschutz brauche bundesweit einheitliche Regeln. Der Naturschutzbund NABU befürchtet mehr Bürokratie, denn viele Betriebe haben ihre Flächen über Bundeslandgrenzen hinweg. Der Druck auf FIFA-Boss Infantino wächst. Die wichtigsten 4 Fußballligen in Europa haben den Präsidenten in einem Brief scharf attackiert. Infantinos Name wird zwar nicht genannt, aber so viel: die aktuelle Führung des Weltverbandes bedrohe die Grundlagen des Fußballs, weil der Präsident ausbeuterische Ideen aktiv gefördert habe. Auch die deutsche Bundesliga hat sich an dem Schreiben beteiligt. Infantino hatte versucht, die WM-Rechte von externen Investoren vermarkten zu lassen. Das Wetter in Bayern. In der Nacht meist sternenklar, örtlich Nebel. Die Temperaturen sinken auf 7 bis 0 Grad. In ungünstigen Lagen ist also leichter Frost möglich. Und die Aussichten fürs Wochenende: bis Montag nach Auflösung von Nebelfeldern viel Sonnenschein bei 20 bis 28 Grad. Soweit die Nachrichten. Es ist 19.03 Uhr. Und der Blick auf die Straßen. Die A7 Fulda Richtung Würzburg ist zwischen Bad Brückenau-Wildflecken und Bad Kissingen-Obertulba wegen Bauarbeiten bis um 7 Uhr früh gesperrt. Es gibt eine Umleitung über die U56. A8 München Richtung Salzburg. Zwischen Rosenheim-West und Rohrdorf 6 Kilometer Stau an einer Baustelle. Und A8 Salzburg Richtung München zwischen Fraßdorf und Rosenheim 8 Kilometer Stau an einer Baustelle. Soweit die Verkehrsübersicht. Gute Fahrt.
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1: Der Computer, der kann nur von 5 runterzählen. Wir zählen sogar von 10 runter. Herzlich willkommen zu unseren Top 10, den Zündfunk Top Tracks. Heute mit Ann-Kathrin Mittelstraß und Tobi Ruhland.
2: 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Was Schönes.
1: Ja, was Schönes im Angebot. Wie immer ein Musikpäckchen mit CDs und LPs oder Gästelistenplätze für Aerobic.
2: Oh.
1: 9. Oktober in Nürnberg, Endless Wellness.
2: Wow.
1: Im November in München oder Dezember in Nürnberg oder...
2: Uiuiui.
1: Jetzt nochmal Baum, bitte. The Wedding Present im November in Erlangen.
2: Ich sage gerne nochmal die Handynummer, die E-Mail-Adresse dazu. zündfunk@bayern2.de.
1: Genau, und bevor wir in den aktuellen Countdown einsteigen, das hier war letzten Monat unser Lieblingssong.

0: kommt schon ganz schön hymnisch daher. Die Pin-Up Boys von Westside Cowboy aus Manchester. Unsere amtierende Nummer 1 der Zündfunk Top Tracks. Und die Frage natürlich jetzt, wer wird der Nachfolger?
1: Los geht's im Countdown mit einer Frau aus Nashville.
0: Hannah Cole mit MMA auf
2: Platz 10.

0: Nur weil jemand als Musiker in Nashville lebt, heißt es nicht, dass man ausschließlich auf Country gebucht ist. Das beweist Hannah Cole hier mit diesem breitbeinigen Gitarrenriffs und den verzerrten Lärmausbrüchen, über die ihre ja doch sehr helle, sanfte Stimme trotzdem irgendwie mühelos drüber kommt. Ganz schön gut. Anfang des Monats ist ihr Debütalbum erschienen. Hannah Cole war das mit MMA auf Platz 10 der Zündfunk Top Tracks.
1: Schrammelnde Gitarren aus Nashville. Was sagt ihr dazu? Wir freuen uns auf eure Kommentare unter zündfunk@bayern2.de. Generell dürft alle unsere Top-Tracks wunderherrlich, wie es euch gerade einfällt, kommentieren. Und das Schönste, ist schön eigentlich der richtige Begriff, AK? Wir
0: für Songs
1: prämieren
0: oder für
1: die schönsten
0: die
1: Kommentare.
0: Die sympathischsten, kreativsten. Also wir sind da ganz offen. Also das, was uns so anspricht. Wir sind da sehr subjektiv, aber gerecht in unserer Subjektivität.
1: Sehr gut. Sehr, sehr gut. Ich bin mir sicher, euch fällt bestimmt was ein, auch gleich zu dem, was hier gleich passiert.
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1: Da sitzt nämlich ein guter Bekannter und Zündfunkvertrauter. Er ist die Türen, er ist der Mann. Er ist beim 50. Zündfunkgeburtstag vor 2 Jahren aufgetreten und jetzt ist er, hä? Banker? Fragen wir uns sorgenvoll. Die Rede ist von Maurice Summen, Berliner Tausendsasser. Sein neues Projekt heißt Investment. Ja, und in was, bitteschön, sollen wir investieren?
0: In, ich sag's, ich spoiler, Liebe, Liebe und Liebe. Maurice Summen will die Welt zu mehr Liebe anstiften.
1: Sozusagen. Und zu mehr Empathie. Ja, er selbst versteht seine Rolle gerade als Mehrheitenbeschaffer für das Parlament der Liebe. So die Neuinvestment-Single. Platz 9 in den Zündfunk-Top-Tracks mit Querflöte.

0: Es wird kalt in Deutschland, aber mit dieser Band wird mir gleich ganz warm ums Herz. In einer Woche erscheint das Debütalbum von Investment, dem Bandprojekt von Maurice Summen, veröffentlicht natürlich auf dem eigenen Label Staatsakt. Tobi, wie heißt das Album nochmal?
1: Wieder nur Lieder.
0: Wieder nur Lieder. Warum auch nicht? Natürlich wieder nur Lieder heißt es. Und diese Nummer, wieder nur ein Lied, ist auch drauf. Parlament der Liebe. Liebe. Platz 9 in den 10 von Top Tracks.
1: Lothar hat einfach schon mal gegrüßt, Servus und in, kryptisch Investment in irgendwas mit ganz vielen Buchstaben.
0: Ich Lothar, du solltest nicht. Ein bisschen in Buchstaben, in weitere Buchstaben investieren, damit Tobi sie lesen kann.
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1: Konzertkarten.
0: CDs und LPs und Konzertkarten, Gästelistenplätze.
1: Genau. Oder vielleicht schreibt uns, wie ihr euch das Parlament der Liebe vorstellt.
0: Ja. Also, und welche Koalitionen in der Liebe gebildet werden, das hat mich jetzt irgendwie interessiert.
1: Jetzt

0: Ich aber, mach du die restliche Sendung, ich fange an, den Zündfunk gleich zu schreiben. Das interessiert mich, das Thema.
1: Die nächste Band, die haben die Kollegen Moritz Jelting und Michi Bartle hochgetippt. Ich kannte die gar nicht. Finde es immer super zu spicken, was die anderen hier in der Redaktion auf Heavy Rotation laufen haben. Und zwar, es geht um ein verheiratetes Duo. Sie ist gebürtige Chinesin, als Kind mit den Eltern in die USA gezogen. Er ist Amerikaner, aufgewachsen in Seattle. Und sie sind schon seit der Highschool zusammen.
0: Süß. Ja, sind sie bestimmt auch zusammen zum Prom gegangen, zum Highschool-Abschlussball, zum Dance, Dance, Dancen. Hier sind Chinese American Bear.
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0: Als ich zum ersten Mal den Bandnamen gelesen habe, habe ich sie als Chinese American Bar in meinem Hirn abgespeichert. Die chinesisch-amerikanische Bar, weil why not? Gibt es bestimmt gute Drinks.
1: Geht ein Bär in die Bar.
0: Aber nein, Chinese American Bär, der steppt hier sehr freundlich zu so einer Mischung aus Disco und New Wave. Dance, Dance, Dance heißt der neue Song des Duos aus Seattle, hier auf Englisch gesungen. Aber sie wechseln ab. Manchmal singt Sängerin Lingbo An Tong auch auf Chinesisch.
1: Und ich hab's gewusst, AK, das Parlament der Liebe stiftet euch an, liebe Zündfunk-Hörerinnen und Hörer da draußen zu.
0: Koalition zwischen HörerInnen und Zündfunk.
1: Yes, yes, yes. Es heißt ja auch darüber, man muss besser miteinander kommunizieren, hat doch der Kanzler gesagt. An dieser Stelle liebe Grüße an Olli, beziehungsweise Olli schreibt uns, ihr Lieben, danke, dass ihr mich mit euren Monatshighlights etwas ablenkt von der vor meiner Nase stattfindenden jährlichen größten Drogenparty der Welt.
0: Was meint er nur?

0: Ja, als Anwohner der unmittelbaren Wiesenumgebung bin ich natürlich nur eher mittelmäßig begeistert, aber dafür beamt ihr mich mit euren Top-Tracks weit weg. Und jetzt, das Parlament der Liebe ist doch gleich ein dreifaches Match. Merz, der Kanzler unseres Parlaments, Merz, der ehemalige Investmentbanker, Merz, der sehr viel mehr Empathie und Liebe bräuchte, um die Menschen zu erreichen. Das ist klug und die Situation sehr gut beschreibend.
1: Sehr gut. Sehr schöne Mail.
0: Olli, ganz weit oben. Könnte gut sein, dass wir unsere Preise von den Top-Tracks heute in dich investieren. Aber vielleicht fühlen sich andere noch befleißigt. Sagt man das noch, befleißigt?
1: Da noch eins motiviert draufzusetzen. Einfach. Ja, schreibt uns. Zündfunk@bayern2.de. Die Adresse.
0: 7 Songs haben wir ja noch.
1: Ja, genau.
0: Zündfunk@bayern2.de.
1: Der nächste Musiker, der entwickelt sich so ein bisschen immer mehr zu einem Stammgast hier in den Top-Tracks. Letzten Monat war er auch schon platziert, aber mit einem anderen Song. Mittlerweile ist das neue Solo-Album raus des Water From Your Eyes-Sängers Nate Amos. Und das läuft bei vielen von uns hier in der Redaktion rauf und runter.
0: Ja, und hier ist Nate Amos alias This is Lorelei mit The Kid with the Crown.
2: Platz 7.

0: The Kid with the Crown, der Junge mit der Krone, scheint ein ziemliches Schlitzohr zu sein, ein Lügner und Angeber, über den hier Nate Amos von This is Lorelei singt. Wobei ich die Texte von ihm oft gar nicht so richtig checke, das sind eher so Satzfetzen oder Namen, die hängen bleiben. Hier ist es Buddy, an anderer Stelle auf dem neuen Album ist es Billy, es gibt Joey, es gibt Sarah. Aber die Texte finde ich eh nicht so wichtig bei This is Lorelei. Es ist eher so diese, ja, das sind diese mühelosen, perfekten Gitarrenmelodien, von denen man mitgerissen wird. The Kid with the Crown, Platz 7 der Zündfunk. Top Track.
1: Ja, und es gibt aber nicht nur Billy und es gibt nicht nur Joey und es gibt nicht nur Sarah, es gibt auch Karin. Die hat uns geschrieben, auch wieder das Parlament der Liebe natürlich, nachdem Liebe komplett extrem ist, geht sie keine Koalitionen an. Ah, das denke ich.
0: Das ist ein guter
1: So, das kommt mit Verspätung. Eben war ich noch im Auto unterwegs, runter aus dem Steigerwald in Richtung Maintal unterwegs. Vor mir der Sonnenuntergang, hinter mir über dem Wald am rosigen Himmel der schöne Vollmond. In der Tasche der erste, ach schön, in der Tasche der erste Steinpilz für heuer. Wir haben es sehr trocken und im Radio das Parlament der Liebe. Eigentlich wollte ich noch schnell einkaufen. Das lasse ich sein in der schönen Stimmung, in die ihr mich mit eurem ersten Lied versetzt habt. Ein Steinpilz und das Parlament der Liebe und Zündfunk. Entschuldigung, Freitagabend, besser wird's nicht mehr.
0: Das ist super.
1: Oder?
0: Machen wir weiter im Countdown.
1: Genau.
0: Im Countdown.
1: Wenn es Top-Tracks geben würde für die Disziplin des Lip-Syncens, dann wäre Mine ständig auf der Pole-Position. Haben wir hier im Zündfunk ja auch immer wieder mal verhandelt in diesem Jahr. Ihre beeindruckenden, wie entlarvenden Insta-Videos, wie sie sich da auf kluge Art toxischer Männlichkeit entgegenstellt und so zelebrierte Männlichkeitsbilder entlarvt. Einfach nur dadurch, dass sie das olle Männergeblubber super synchron nachspricht.
0: Anfang September ist ihr inzwischen 6. Album veröffentlicht worden. Es heißt Killer und der Name passt so wahnsinnig gut.
2: Zum einen, weil das so ein starkes Bild ist, zu sagen, man killt alte Versionen oder alte Denkmuster in sich ab und lässt sie so zurück und emanzipiert sich daraus. Aber zum anderen finde ich Killer auch einfach so ein guter Begriff, den ich selber oft auch schon in meiner Jugend verwendet habe. Außerdem sind es all Killer, no Filler. Deswegen passt es einfach auch sehr gut.
1: Ja, und recht hat Mine. Nur Killer, keine Filler auf Killer.
3: Platz 6.

0: Es war Arbeit. Harte Arbeit, singt sie da, Mine, aber es hat sich gelohnt. Platz 6 in den neuen Zündfunk Top Tracks für Mine und den Titelsong vom neuen Killer-Album Killer. Und Tobi, was machen die Mails? Du hast den Blick drauf.
1: Also das Parlament der Liebe glüht und Michael hat uns geschrieben. Moin, ich freue mich immer, dass ich beim Kochen einen Streifen Musik kennenlernen kann. Das muss ich übernehmen. Streifen Musik lernen, super. Teilweise alt, vergessen oder unbekannte Schätze, aber gerade bei dieser Liste dunkelrot. Manchmal muss ich einfach kurz den Wasserkocher ausmachen, damit ich hören kann, welche Bands ihr ins Parlament der Liebe haben möchtet. Keine Poesie, nur ein Kompliment vom Herzen. Dankeschön. Michael, du bist jetzt in der Lostrommel dabei für die Preisvergabe für die Tickets oder
0: ja,
1: CDs.
0: Absolut, absolut. Ich habe auch noch eine nette Mail, habe ich jetzt gerade noch gesehen, von Jörg. Der hat vorher geschrieben zu einem Hannah Cole Song. Das war unser Platz 10. Habt ihr gesagt, Hannah Cole aus Nashville? Muss es nicht heißen? Aus Smash. Wahrscheinlich Smashville. Das ist tatsächlich auch sehr gut beobachtet, ja. Das smasht alles auf diesem Song.
1: Zündfunk@bayern2.de, her mit euren Kommentaren.
0: Ja, und noch Grüße an Georgie, weil Georgie hat uns auch geschrieben, so viel Liebe, weil mit Liebe und Zündfunk die Welt so viel besser auszuhalten ist. Und Dance, Dance, Dance hilft uns sicher.
1: Sollte man sich auch ein Kopfkissen stecken.
0: Sehr schön.
1: Von Berlin, von Mine geht's jetzt nach Wien und wir landen bei Kalk, dem Post-Punk-Band-Quartett um Sängerin und Gitarristin Sophie Löw, die im Zündfunk-Interview erzählt hat, dass sie auch im Zuge der Aufnahmen zum inzwischen vierten Album namens Smokestar immer noch das Gefühl hatte, dass sie sich als Frau beim Songtexte schreiben mehr beweisen müsse als Mann. Aber beim Song Kaputte Speaker, da war es anders, da hat es bei Sophie irgendwie geschnackelt.
2: Platz 5.
0: Für Kalk und Kaputte Speaker.

0: Ich liebe diesen verpennten, schlurfenden Gesang von Sophie Löw von der Band Kalk. Und dieser Song ist für Kalk-Verhältnisse, trotz kaputter Speaker, wie er heißt, ist fast aufgeweckt und fröhlich. Irgendwie für mich war die Musik von Kalk immer so sehr so dunkelgrau, Schlammfarben irgendwie. Nicht, dass ich Synästhetin bin, aber irgendwie sehe ich immer so sehr grau von mir. Und da dachte ich fast schon an so hellgrau, beige. Oder so.
1: Ich hatte jetzt ganz viele Kalkprobleme im Badezimmer, deswegen ist Kalk okay, gerade einfach kein gutes Thema
0: für dich,
1: bei mir.
0: Okay. Platz 5 auf jeden Fall für Kalk in den Zündfunken. Top Tracks auf Bayern 2. Und witzigerweise, ich habe gerade eine Mail gesehen, Stefan hat uns geschrieben. Er ist am Mittwoch von Würzburg nach Nürnberg gefahren, um sich Kalk live anzusehen und dachte noch, hey, da bin ich einer der wenigen, die am weitesten angereist sind, aber weit gefehlt. Thomas Mehringer, unser Kollege, der war auch da und er hat ihn gesehen, konnte in dem Moment auch nicht zuordnen. Und dann hat er aber gestern im Zündfunk gehört, dass der Thomas auf dem Konzert war. Und dann hat er eins und eins zusammengezählt.
1: Einfach ärgerlich, weil was ist aus der guten alten Namensschildertradition geworden? Zündfunk-Mitarbeiter sollten immer ein Namensschild aus dem Haus
0: dabei hast
1: tragen.
0: Du heute, Tobi, eine Band auf dem T-Shirt.
1: Ich bin heute mit Morde unterwegs.
0: Ja, heute, okay. Genau. Was kam noch rein an Mails?
1: Das Parlament der Liebe macht weiter, liebe Freunde. Und ich fühle mich gerade so ein bisschen wie hier heute der Verlängerung. Der Abend vom Bayern 2 Tagesgespräch, da ging es ja heute Mittag zum Motto Sound statt Sorgen, was ist Ihre Musik gegen den Alltagsblues? Und da konnten Menschen anrufen und haben dann so ihre Lieblingslieder auch so performt und irgendwie Parlament der Liebe macht da weiter. Und wir haben tatsächlich jetzt von der evangelischen Pfarrerin in Rente, von der Irmgard, die hat uns geschrieben zu dem Lied Parlament der Liebe. Begeistert bin ich von diesem Lied. Es schlägt die Brücke zwischen all den verschiedenen politischen Parteien, den unterschiedlichen Schichten unserer Bevölkerung, die einander nicht wirklich mehr kennen, den Menschen aus unterschiedlichen kulturellen und religiösen Hintergründen. Schlägt die Brücke zwischen den Religionen und Kulturen. Lass mal einfach so stehen.
0: Sehr schön, ja.
1: Seid willkommen im Parlament der Liebe namens Zündfunk. Wir freuen uns auf eure weiteren Kommentare. Zündfunk@bayern2.de. Und ich drücke aufs Knöpfchen und dann hört mir sowas.
2: Platz 4.
1: Da landet heute eine Künstlerin, die über ihr Debütalbum sagt, ich habe das Gefühl, dass ich dieses Album zuerst mit dem Körper geschrieben habe und es mir dann erst mit dem Kopf erschlossen habe.
0: Es klingt fast schon so ein bisschen nach so einer spirituellen Angelegenheit bei Uche Yara. Kennt man vielleicht schon als Gitarristin von Bilderbuch. Jetzt bringt sie erst das Soloalbum raus. Heute Bodyscanner heißt es.
1: Genau. Und Platz 4 für den Titelsong vom neuen Uche Yara Album Bodyscanner. Auf geht's.

0: vertrackt, vielschichtig, verdammt gut. Wahnsinnig gut. Die Wahlberlinerin Ute Jara und ihr Debütalbum Body Scanner. Heute kommt's raus. Das gerade war der Titelsong auf Platz 4 in den Zündfunk Top Tracks auf Platz 2. Und ab Montag ist es unser neues Album der Woche.
1: Ja, und ich scanne jetzt auch mal wieder eure Kommentare. Nämlich Astrid hat geschloben. Sie schlob. Heute wieder Sofa und Zündfunk-Time. Dance, dance, dance. Groovt vor sich hin. Da kann man beim Tanzen einen Gang runterschalten. Mit Miene in Klangwolken am Abgrund schweben, trotz harter Arbeit. Oh yes. Kalk auch sehr schön. Und auf Ute Jara Bodyscanner freue ich mich schon. Ein Favorit von mir. Und sie schreibt, Obacht, ey Kate. Das scheint mir so ein bisschen ein Ding zu sein. Das mit dem Wasserkocher kenne ich auch.
0: Dass der zu laut ist. Ich habe gerade gesagt, dem Tobi, ich kenne auch noch, ich habe nicht nur den Wasserkocher, ich habe in der Küche die Gastherme, die manchmal dann so zündet und ich denke mir immer so, nein, nein, nein, stopp.
1: Aber Mist, entschuldige, der Move, den Wasserkocher auszuschalten, um Zündfunk zu hören.
0: Das habe ich aber auch schon gemacht.
1: Mega gut. Ah, mega gut, da mache ich mir mal einen Strich halt hin. Und dann hat, auch sehr lustig, ich weiß nicht, ob er einen Wasserkocher hat, aber er hat Humor, der Dr. Gagginger aus Nürnberg. Er schreibt, Dance, Dance, Dance, da steppt der Bier und hebt das Parlament der Liebe auf ein internationales Level. Subjektiv allemal besser, als wenn, wie gestern, zwei selbstgekrönte Kindsköpfe, Xi und Donald, ihre Investments als gerecht präsentieren. Grüße aus Nürnberg, der Dr. Gagginger. Ja, da haben wir aber noch nicht auskommentiert, liebe Freunde. Knapp 20 Minuten haben wir noch, zündfunk@bayern2.de, der verbale Kampf um die Zündfunk-Siegerpäckchen in den Top-Tracks.
0: Ja, schreibt uns eure Feelings per Mail und wir hoffen, eure Feelings sind mindestens so fein, wie man die nächste Musikerin nicht ausspricht. Eben nicht englisch fein, sondern Fine, es ist eine Dänin. Fine Glindvad Jensen heißt sie und macht zauberhafte Musik.
1: Bester Beweis, Everything in the Shade, und das ist
2: Platz 3.

0: Das finde ich mal so lustig bei diesem Song, mit diesem Klavierton, der endet so. Also man denkt irgendwie, der würde noch so ein bisschen weiter, ne?
1: Nee. Aber nee, der ist ja mit dem Schluss runter vom Pedal.
0: Schluss. Ich finde, hier klingt Fine so ein bisschen nach Lana Del Rey. Auf anderen Songs klingt Dänen eher wie so eine Inkarnation von Mazzy Star. Auf jeden Fall ein wunderschöner Song, finde ich. Everything in the Shade. Und in ziemlich genau einem Monat kommt das neue Album raus von Fine. Ich wollte sagen von Mine, nein, von Fine diesmal. Und es heißt Jazz Dreams. Jazz Dreams.
1: Wir mögen Mine und wir mögen also Fine. Mögt ihr Fine? Der Kaspar schreibt, Jessas, morgen ist Vollmond, aber schon heute geben die jauligen Tracks-Katzen bei dieser Auswahl einen jämmerlichen Gesang von sich.
0: Oh, jämmerlich.
1: Ciao, Kaspar. Soll keine Kritik am Zündfunk-Team. Naja, das ist her damit.
0: Ja, wirklich. Klar. Wie gesagt, ich bin immer interessiert an euren Meinungen.
1: Ein paar Lieder haben wir noch. Platz mindestens eins. Also wir steuern auf Platz 2 und Platz 1 zu. Zündfunk@bayern2.de. Vielleicht haben wir ja auf Platz 2. Nee, da wird es jetzt nicht vollmondjaulig, oder?
0: Nein. Nein.
1: Ich drück mal auf alle Fälle schon mal
2: Platz 2.
1: Da sitzt ein echtes Münchner Kindl, das seit einigen Jahren vor allem zwischen Wien und Berlin pendelt. Hören wir mal kurz rein, was die Rapperin Ebbo über ihr neues Album zu sagen hat. Typologie eines Lebens.
3: Das ist so ein bisschen meine Hoffnung für das Album gewesen, dass es eine Art Collage von meinem Leben ist und dass die einzelnen Songs verschiedene Themen, die in meinem Leben wichtig sind, aufgreifen und dass aber vielleicht jemand, der eine ganz andere Biografie hat, diese Songs hört und sich darin wiederfindet.
1: Ja, und zur Typologie von Ebru Düzgün, wie Ebbo bürgerlich heißt, gehört ihm auch das Leben ihrer Eltern, die als türkische Gastarbeiter vor Jahrzehnten nach Bayern kamen.
0: Und das Thema Gastarbeiter taucht auch ganz explizit auf im Song Arbeit, das nämlich mit einem Gedicht von Semda Ertan endet. Es heißt, mein Name ist Ausländer.
1: Also ein Track mit zwei Seiten auf Platz 2 der Zündfunk-Top-Tracks. Wir hören Ebbo und Arbeit.

0: Mein Name ist Ausländer. Ich arbeite hier.
1: Ich weiß, wie ich arbeite. Ob die Deutschen es auch wissen?
2: Meine Arbeit ist schwer. Meine Arbeit ist schmutzig.
3: Das gefällt mir nicht, sage ich. Wenn dir die Arbeit nicht gefällt, geh in deine Heimat, sagen sie.
4: Meine Arbeit ist schwer. Meine Arbeit ist schmutzig. Mein Lohn ist niedrig.
5: Auch ich zahle Steuern, sage ich. Ich will es immer wieder sagen, wenn ich immer wieder hören muss, such dir eine andere Arbeit.
6: Aber die Schuld liegt nicht bei den Deutschen, liegt nicht bei den Türken.
7: Die Türkei braucht die Wiesen, Deutschland Arbeitskräfte.
8: Mein Land hat uns nach Deutschland verkauft, wie Stiefkinder, wie unbrauchbare Menschen. Aber dennoch braucht sie Devisen, braucht sie Ruhe. Mein Land hat mich nach Deutschland verkauft. Mein Name ist Ausländer.
9: Ab Oktober geht sie mit ihrem neuen Album auf Tour. Am 22. Oktober spielt sie im Ampere in München. Eborn, hier gehört mit Arbeit auf Platz 2 der Zündfunk Top Tracks.
10: Da sind noch ein paar per Brieftaube ein paar Mails reingeflattert. Liebste Top Tracks Crew, ehrlich, eure Top Tracks, meine Drops X. Liebste Grüße, Peter. Vielleicht bin ich nicht mehr jung genug. Ich glaube, es ist ein Kompliment.
9: Nett. Ich glaube, es war nett. Ja, es war nett.
10: So, ja. Dann hat Astrid nochmal nachgelegt und sie hat sehr schön gemeint, Astrid war auch mit Wasserkocher, oder?
9: Astrid hat gesagt, sie kennt es auch mit Wasserkocher ausmachen, weil er zu laut ist.
10: Astrid hat noch geschrieben, unter anderem Uchiyara mussten die Nachbarn jetzt aushalten. Leise hören ist da sehr schwierig.
9: Das stimmt. Gefällt, wir machen auch mal sehr, sehr laut hier.
10: Auch sehr, sehr gut. So, wer gewonnen hat, verrat man noch nicht.
9: Verrat man nicht. Wir machen es noch ein bisschen spannend, weil ihr wollt natürlich auch wissen, was die Nummer 1 ist.
11: Platz 1.
10: Genau, unser Lieblingssong des Monats kommt von unserem aktuellen Album der Woche.
9: Ja, ganz zufällig. Tatsächlich, was ist der Brite Archie Fairhurst alias Romare?
10: Ja, und ich gehe schon mal in den aufsteigenden Hund. Der Song heißt Breathe.
9: Ja, und wir empfehlen euch jetzt tatsächlich, diese Anweisungen einfach zu befolgen. Und danach sprechen wir uns wieder. Mal schauen, was er mit euch gemacht hat.
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0: Romare mit Breathe, unser Lieblingssong des Monats.
1: Und ich bin immer noch. Und noch mehr gute Nachrichten an dieser Stelle. Wir gratulieren jetzt erstmal der Astrid. Astrid, Glückwunsch für deine Mails. Unter anderem Mine mit den Klangwolken und dein, dass du für uns den Wasserkocher ausschaltest.
0: Ja, aber der Erste, der mit dem Wasserkocher angefangen hat, das war der Michael.
1: Und ah, der auch.
0: Das war der Erste. Und Michael, du kriegst auch ein Päckchen oder Gästeliste von uns. Wir melden uns bei euch per Mail und sagen auf jeden Fall danke fürs Zuhören. Und
1: wie geht's weiter? Genau nach den 20 Uhr Nachrichten hier dabei in zwei Salon und eine weitere Folge des Podcasts Seelenfänger.
0: Heute um kurz nach 23 Uhr der Nachtmix mit Noe Noack. Vertraut, verzerrt und überraschend. Er stellt neue Alben vor und spielt aus neuen Alben von Dinosaur Jr., von Daily Thomason und Hannah Cole.
1: Genau, morgen dann im Zündfunk ab 19 Uhr das Zündfunk Playback mit einer Stunde Jolene. Michi Bartle und Martin Peter dröseln Dolly Partons Jahrhundertsong auf.
0: Und Sonntag der Zündfunk Interregio, unsere Konzertvorschau fürs Sendegebiet. Und damit sind Tobi Ruland und
1: Anke. Ja, wir gehen jetzt noch ein bisschen Wasser kochen in der Zündfunkküche.
0: Mindestens Wasser kochen. Wir können mal was anderes in der Wasserkoche tun als Wasser.
1: Du bist so verrückt. Crazy. Ja. Schönes Wochenende
0: Macht's
1: euch
0: gut.
1: Da draußen. Tschüss, Servus.
0: Servus.
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3: Um 20 Uhr mit Julia Cortis. Von der besseren Förderung im Spitzensport über das antragslose Kindergeld zum neuen Bundespolizeigesetz. In seiner ersten Sitzung nach der Sommerpause hat der Bundesrat einige Regierungsvorhaben auf den Weg gebracht. Schon nächste Woche werden Autofahrer das zu spüren bekommen, wenn die Spritpreise dank umstrittenem Tankrabatt sinken. Die erwarteten Steuerausfälle betragen voraussichtlich 2,5 Milliarden Euro.
4: Die Hälfte sollen diesmal die Länder tragen. Diese Länder haben bei ihrer Abstimmung im Bundesrat heute aber weitergehende und dauerhafte Maßnahmen gefordert, um die Spritpreise noch stärker zu senken. Kritiker bemängeln, dass der heute beschlossene Tankrabatt teuer und nicht zielgenau ist, weil damit auch wohlhabende Autofahrer unterstützt werden, die die Hilfe vielleicht gar nicht bräuchten, während Menschen, die kein Auto haben, bei den Energiepreisen nicht unterstützt werden. Effi Seibert, Berlin.
3: Paris im Ausnahmezustand. Der Papst ist dort zu Besuch und wurde in der französischen Hauptstadt begeistert empfangen.
5: Mit dem Papamobil fuhr Leo XIV. Am Nachmittag durch die sonnigen Straßen von Paris. Tausende säumten die Boulevards auf dem Weg zur Kathedrale Notre-Dame, wo der Papst einen Abendgottesdienst mit Kirchenvertretern hält. Zuvor war das Oberhaupt der katholischen Kirche

0: zu Besuch bei der UNESCO. In einer Rede warnte Papst Leo vor den Gefahren, die von künstlicher Intelligenz ausgingen. Es bestehe die Gefahr, dass Ideen und Beziehungen durch einen Prozess der Entmenschlichung verarmten. Kai Rinecker, Paris.
1: Mitten in einer tiefen Krise steht die Chemiebranche vor einem Milliardendeal. BASF plant die Übernahme des kleineren Konkurrenten Evonik. Aktuell läuft ein freiwilliges öffentliches Übernahmeangebot für sämtliche Aktien. Ein Deal wäre mehr als 8 Milliarden Euro schwer. In beiden Chemieunternehmen läuft gerade ein massiver Stellenabbau. Evonik hat aber in den vergangenen Monaten von Lieferengpässen asiatischer Konkurrenten profitiert, die unter den Folgen des Irankriegs leiden. Die Stadt Burghausen will Unternehmen wegen der PFOA-Belastung im Boden verklagen. Der Bürgermeister von der SPD, Schneider, rechnet mit November. Im Raum stehen Millionenforderungen. Hintergrund sind die hohen Folgekosten bei der Entsorgung der belasteten Böden. Seit 2020 darf die Chemikalie PFOA nicht mehr hergestellt werden, weil sie möglicherweise krebserregend ist. Davor war ihr Einsatz legal. Der Stoff wurde in einigen Kommunen im Trinkwasser und im Blut von Anwohnern nachgewiesen. Das Wetter in Bayern. In der Nacht meist sternenklar, örtlich Nebel. Die Temperaturen sinken auf 7 bis 0 Grad. In ungünstigen Lagen ist also leichter Frost möglich. Die Aussichten fürs Wochenende: bis Montag nach Auflösung von Nebelfeldern viel Sonnenschein bei 20 bis...
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3: Schön, dass Sie hier sind. Am Mikrofon begrüßt Sie Ralf Hohmann zu Hörspiel und Story Podcast. Die 7. Staffel von Seelenfänger, Holy Hell, geht heute zu Ende. In der abschließenden Folge Keep Calm and Carry On sind erneut die Geschwister Rebecca und Benny unterwegs. Mit ihrem Leben, mit ihrer Geschichte in einer oberbayerischen Gemeinde der evangelikalen Missionsbewegung Quasi Sabantu startete die Staffel des Story-Podcast. Das Hörspiel führt uns nach San Francisco und vor allem Los Angeles. Felix Kubin fängt Stimmen von zahlreichen Dichtern und Schriftstellerinnen sowie Geräusche der Stadt ein. Flow, Beyond Baroque and Words. Spoken Word and Poetry in L.A. gibt's in einer Dreiviertelstunde. Ermöglicht hat Felix Kubins Hörspiel sein Aufenthalt in der deutschen KünstlerInnenresidenz Villa Aurora in Pacific Palisades. Ursprünglich war die Villa Aurora das Domizil von Leon und Martha Feuchtwanger während ihres Exils in Kalifornien. Nun dient sie der Förderung deutscher KünstlerInnen. Neben Felix Kubin war auch die im Münchner Westend aufgewachsene Rapperin Ebo dort zu Gast. Hier ist sie mit Ebrus Story.
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1: Ebros Story von Ibo. Ibo ist auf Tour. In München am 22. Oktober und in Frankfurt am 24. Oktober. 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Heute Abend ist das Holy Hell, Folge 6. Keep calm and carry on.
2: Ritteten die Fluggäste der Boardinggruppen 3, 4 und 5 nach Revisoara zum Einsteigen. We also kindly ask passengers with boarding groups 3, 4 and 5 to Revisoara to board.
3: Wir sind am Flughafen München, an Gate 7, in der Warteschlange. Wir, das sind mein Kollege Julius Bretzel und ich. Und Rebecca. Wir treffen sie heute zum ersten Mal wieder, nach unserem Interview von ein paar Wochen. Sie lacht viel. So kennen wir sie ja schon.
4: Rebecca, wie geht's dir jetzt? Jetzt fliegen wir nach. Jetzt geht's nach Rumänien.
5: Jetzt geht's nach Timișoara, nach Poitiek. Im Moment ganz entspannt. Ja. Aber die Aufregung sitzt schon tief drin.
6: Ja. In der Nähe der Stadt Timișoara hat sie ein Treffen vereinbart. Mit dem Mann, dem Rebecca vorwirft, sie als Kind im Namen von Kwasi Sabantu terrorisiert zu haben. Hans Koller.
4: Hast du mal was gehört von Koller die letzten Tage?
5: Ja, ich habe ihn vor zwei Tagen nochmal angerufen und habe einfach nochmal den Termin bestätigt. Und er hat extra erwähnt, er hat extra Termine verschoben wegen mir. Genau, er hätte sogar nur angeboten, uns abzuholen, weil er gefragt hat, okay, wie reisen wir an? Und wir haben einfach nur gesagt gehabt, noch nichts von uns erwähnt, sondern wirklich nur gesagt, nee, passt, alles organisiert.
6: Hans Koller bietet Rebecca sogar einen persönlichen Abholservice an. Wirkt zumindest so, als sei ihm das Treffen auch wichtig.
3: Vielleicht, denkt Rebecca, holen auch ihn die Erlebnisse von damals wieder ein. Genau wie sie. Seine WhatsApp-Nachricht aus dem Nichts, die hat sie echt aufgewühlt. Deshalb will sie die Reise unbedingt antreten, um herauszufinden, was dahinter steckt. Ob er vielleicht sogar eine Spur Reue empfindet. Dass Rebecca entspannt ist, das wird sich noch ändern. Für sie bedeutet diese Reise ein letztes Mal rein in diese Welt. Ein letztes Mal Kwasi Sabantu.
7: Cabin Crew, prepare for departure.
3: Ihr hört Seelenfänger. Holy Hell. Ich bin Dennis Müller.
6: Und ich bin Emily Glaser.
3: Folge 6. Keep calm and carry on. In dieser Folge geht es um Rebeccas sehr persönliche, finale Mission. Ihr Treffen mit Hans Koller in Rumänien. Und um die Frage, ob sie die Dämonen ihrer Vergangenheit danach endlich hinter sich lassen kann.
6: Und es geht um ihren Bruder Benny, den es wegen seiner Dämonen an einen unerwarteten Ort verschlägt. Zum Abschluss unserer Staffel wollen wir wissen, welche Narben Kwasi Sabantu bei Ex-Mitgliedern wie Rebecca, Benny und bei vielen anderen hinterlässt.
8: Liebe Gäste, herzlich willkommen mit Timișoara. Bitte bleiben Sie noch so lange angeschnallt sitzen, bis wir unsere endgültige Parkposition erreicht haben und die Anschnallzeichen ausgeschaltet sind.
3: Wir landen in Timișoara, im Westen Rumäniens. Als wir bei Google Maps nach einem Hotel gesucht haben, sind uns die vielen deutschen Ortsnamen aufgefallen. Freidorf, Überland, Neusentesch und so weiter. Das liegt an den Donauschwaben, einer deutschen ethnischen Minderheit, die hier lebt. Hans Koller ist einer von ihnen.
6: In der Nähe von Timișoara steht die wahrscheinlich letzte Kwasi Sabantu-Gemeinde in Europa, die auch so heißt. Missionea Kwasi Sabantu, inklusive Domino Servite-Schule, wie in der Schweiz und in Südafrika. Gegründet wurde die Mission in den 90ern von Kwasi Sabantu-Mitgliedern mit deutschen Wurzeln. Seitdem sollen immer wieder Mitglieder aus Deutschland und der Schweiz dahin ausgewandert sein.
3: Es ist Sonntag, als wir ankommen. Rebecca trifft Hans Koller am Montag, also morgen. Bevor wir am Abend auf unsere Zimmer gehen, setzen wir uns nochmal in der Lobby zusammen.
9: Habt ihr was ausgemacht von wegen, wie du dann auf ihn triffst?
5: Nee. Also er hat nur gesagt, dass wir, wenn wir reinfahren, glaube links oder rechts, das weiß ich nicht, genau sind Parkplätze, da können wir parken. Und da ist dann gleich die Empfang oder Rezeption. Das könnte man gleich atmen.
9: Keine Ahnung. Alles gut, kein Stress.
3: Rebecca hat sich Gedanken gemacht, wie sie das Treffen angehen will. Viele Gedanken. So viele, dass sie beim Reden manchmal das Atmen vergisst. Allein das Telefonat mit Hans Koller hat schon echt viel in ihr ausgelöst.
5: Die letzte Woche hat mich so viel Nerven gekostet. Das war ganz, also echt krass. Das war, es ist richtig heftig und auch die Emotionen spielen verrückt.
6: Also man muss sich das mal vorstellen. Innerhalb von ein paar Wochen meldet sich aus dem Nichts dieser Typ bei ihr, ohne genau zu sagen, warum. Dann ghostet er sie, blockiert sie sogar und jetzt trifft sie ihn einfach.
5: Ja, also es fühlt sich für mich gerade nicht real an. Das ist für mich jetzt da mit euch zu sitzen, das ist eine ganz seltsame Situation. Also irgendwie so.
9: Hättest du mal gedacht, dass du das machst?
5: Nein, hätte mich vor einem halben Jahr gefragt, hätte ich gedacht, nie und nimmer.
3: Man muss dazu sagen, Rebecca ist heute in therapeutischer Behandlung. Und ihre Therapeutin, die findet es gut, dass Rebecca den Trip macht. Sie hat ihr auch dabei geholfen, sich darauf vorzubereiten. Auch wenn es natürlich trotzdem ein paar Dinge gibt, vor denen Rebecca echt Angst hat.
5: Ich habe mir schon überlegt, ich glaube, was das Schlimmste für mich ist, ist ihm die Hand zu geben. Weil eigentlich will ich den Menschen nicht einmal nur berühren.
9: Was ist denn für dich so das Schlimmste, was passieren könnte, was so sein Verhalten angeht? Also was triggert dich quasi

0: am meisten morgen?
1: Also ich glaube, wenn er wieder so anfangen würde, ach mein Mädchen, oder du warst mir doch immer so kostbar und wir haben uns doch gemocht, das sind so Sachen, wo mir ganz arg drückern.
2: Aber Rebecca nimmt das alles in Kauf. Sie hat nämlich ein ganz klares Ziel vor Augen. Eine aufrichtige Entschuldigung ist es nicht. Mit der rechnet sie schon gar nicht mehr, nachdem Koller schon bei WhatsApp nur ausgewichen ist. Stattdessen interessiert sie etwas anderes. Eine Frage, die ich mir auch schon gestellt habe und die auch damit zu tun hat, ob Hans Koller nicht doch so etwas wie Reue empfindet. Rebecca holt dazu einen DIN A4 großen Zettel heraus. Sie hat ihn extra ausgedruckt. Darauf stehen ihre Fragen an Hans Koller.
1: Also eben, ich habe einfach nur heute aufgeschrieben, weshalb hast du dich bei mir gemeldet nochmal? Warum nur mich und nicht wen anderen auch vor allem? Und warum hat er dann immer geantwortet?
2: Rebecca will also herausfinden, was hinter all dem steckt. Hinter seiner überraschenden Nachricht bei WhatsApp. Hinter der Aussage, er wolle sein Leben ordnen vor Gott. Und wieso er sich erst bei ihr meldet und dann plötzlich dicht macht.
3: Und noch viel wichtiger, Rebecca will Hans Koller etwas beweisen. Und sich selbst auch. Nämlich, dass sie nicht mehr das kleine Mädchen von früher ist. Das Mädchen, das immer einen Rock tragen musste, das keinen Schmuck tragen durfte, weil Mädchen nicht aufreizend sein dürfen, laut Männern wie Hans Koller.
1: Allein zum Beispiel jetzt einmal Klamotten aussuchen, das war ja so dieses, ziehe ich jetzt ein Kleid an, darf ich jetzt Ohrringe tragen, solche Sachen. Und jetzt habe ich ganz bewusst gesagt, unabhängig, wen, ob ich jetzt ihn suchen würde oder wen er näher, wo fühle ich mich wohl, wer bin ich? Und das ist mittlerweile zum Beispiel auch so ein großer Schritt, dass ich nicht mehr schaue, was denken die anderen.
3: Und weil sie sich nichts mehr sagen lässt, weiß sie heute schon ganz genau, wie sie morgen dahin geht.
1: Ich gehe dahin als die Rebecca, als selbstbewusste Frau. Und das war mir, glaube ich, einfach auch wichtig. Und da habe ich meine Ohrringe drin und es ist mir gerade scheißegal, was der denkt und was nicht. Und das hat nichts mit Provokation zu tun, sondern mit mir selber.
2: Als sie mir das alles erzählt, da hat sie ihren Spickzettel die ganze Zeit über in der Hand. Ich schaue ihn mir dann auch mal genauer an. Da fällt mir ein Detail oben im Eck auf. Ein kleines Bild.
1: Das ist süß, was ist das? Ein Eichhörnchen, was mir zuzwinkert.
0: Und das steht auf dem Zettel für morgen.
1: Ja, und es zwinkert mir zu. Du schaffst es.
2: Als wir die Lobby verlassen, da bin ich derselben Meinung wie das Eichhörnchen. Rebecca schafft das. Aber was, wenn Koller sich doch provoziert fühlen wird? Vielleicht nicht von Rebeccas Outfit, aber vielleicht von den ganzen Vorwürfen. Oder von der Tatsache, dass wir sie begleiten. Davon ahnt bei Quasi Sabantu nämlich noch niemand etwas. Aber meine Bedenken behalte ich erstmal für mich.
1: Sie wird nachher Schlafsplitter Golfel nehmen und dann schlafen.
0: Ja. Ja, gute Nacht auf jeden Fall schon mal. Wir sehen uns morgen wieder.
1: Wir sehen uns morgen wieder. Genau.
2: Der nächste Morgen. Rebecca war in der Früh noch im Hotelgym. Sie ist richtig bei sich, als wir ins Auto steigen. Ich setze mich neben sie auf die Rückbank. Mein Kollege Julius fährt. Neben ihr achte ich dann auch zum ersten Mal auf ihr Outfit. Eine lockere, schwarze Stoffhose, die unten etwas kürzer ist, sodass man die Knöchel sieht. Und ihr Tattoo. Ein Vogelschwarm, der sich aus einer Kette befreit. Und sie trägt Ohrringe. Große, weiße Kreolen.
3: Das heißt, sie betritt gleich das Quasi Sabantu-Gelände mit einem absolut nicht Quasi Sabantu-tauglichen Outfit. Im Gegensatz zu mir in Südafrika mit meinem langen Rock.
4: So, Rebecca, was muss ich eingeben bei Google Maps?
1: Also Wojtek Quasi Sabantu. Wojtek.
4: Das ist es, oder?
1: Ah, da muss man es, ja genau.
4: Fundatia Missionea Quasi Sabantu. Das klingt gut. Route starten. Dann geht's jetzt los.
1: Du schaffst es, Julius.
4: Ja, du schaffst es vor allem.
2: Als wir losfahren und Timișoara langsam verlassen, da merke ich, dass Rebecca ihren Spickzettel mit dem Eichhörnchen und den vielen Fragen manchmal rausholt und draufschaut. Als stünde gleich eine Schulaufgabe an, für die sie ziemlich viel gelernt hat.
1: Ich habe gestern auch noch mal gedacht, genau, das könnte wie so ein Abschluss für mich nochmal sein, dass ich wirklich einfach mich nochmal loslöse, wirklich von dem.
2: Wir fahren durch eine karge, flache Landschaft, vorbei an heruntergekommenen Bauernhöfen, riesigen orthodoxen Jesuskreuzen am Straßenrand und endlosen Rapsfeldern. Rebecca schaut kaum aus dem Fenster. Sie war als Kind schon einmal in der Quasi-Sabantu-Siedlung hier in Rumänien, aber sie erinnert sich kaum noch an Details. Für sie dreht sich alles um das Treffen heute.
1: Also es ist schon seltsam, ich weiß nicht, was uns erwartet. Das ist schon irgendwie so,
4: Aber wie geht's dir jetzt, wo wir quasi jetzt sitzen und da auch wirklich hinfahren?
1: Also schon nervös, aber ich versuch's gar nicht so zuzulassen, sondern eher dieses, das wird gut,
4: ja,
1: zuzulassen. Aber da geht schon viel ab in mir selber. Ja.
2: Während der Fahrt merke ich, dass Rebecca immer öfter nach vorne aufs Navi guckt. Ich stelle ihr noch ein paar Fragen, auch um sie abzulenken. Und dann, nach etwa 40 Minuten, sagt das Navi irgendwann, noch einmal links, dann sind wir da.
1: Ja, aber vor allem, dass ich kurz im Auto brauche, 2-3 Minuten, dass ich kurz atmen kann. Können Sie mit drinnen sitzen, aber ich glaube, das ist mir wichtig, dass ich da nicht zu hektisch gleich aussteige und gleich rein, weil sonst, ja.
4: Solange du brauchst, kein Stress.
2: Wir sind jetzt in Wojtek. Als wir am Ortsschild vorbeifahren, streckt Rebecca ihren Kopf nach vorne, damit sie eine gute Sicht hat.
4: Das ist dann gleich die erste links.
5: Okay. Soll ich schon mal blinken?
1: Ja, da siehst du das Schild Domino Servite Schule. Ja. Gleich nach dem Schild gleich. Gell? Krass, das sieht echt aus wie in der Schweiz, das Haus. Ja, genau.
2: Als wir einbiegen, fahren wir durch einen Torbogen. Drauf steht Fundatia Missionea Quasi Sabantu. Gleich dahinter sehen wir ein paar weiß gestrichene Bungalows und einen Parkplatz. Da werkelt ein Mann in Rebeccas Alter gerade vor sich hin. Er trägt Arbeitskleidung.
1: Das ist sein Sohn, der
4: Kennst du gleich von dem?
1: Ja. Die kenne ich auch, aber nur vom Sehen.
4: Erste Frau mit einem langen Rock.
5: Nur rein und das Mikro weg.
1: Ja, ich würde doch parken.
4: Ich pack jetzt mal wirklich das Mikro weg.
1: Pack das weg.
2: Wir stehen also auf dem Missionsgelände von Quasi Sabantu. Und die erste Person, die Rebecca erkennt, ist direkt der Sohn von Hans Koller. Eigentlich wollte sie ein paar Minuten im Auto ausharren, um runterzukommen. Aber aus den paar Minuten wird höchstens eine. Und in der ist Rebecca damit beschäftigt, sich Beruhigungstropfen mit Bachblütenextrakt auf die Zunge zu träufeln.
1: Okay, gut. Dann starten wir's.
4: Ja?
1: Ja.
4: Gehen wir. Wir können auch noch 5 Minuten warten.
1: Nee. Das
4: ist jetzt.
1: Nee. Gehen wir.
2: Rebecca, mein Kollege Julius und ich steigen also aus und stehen dann direkt vor einem Haus, in dem sich die Büroräume der Gemeinde befinden und eine Art Rezeption. Wir gehen rein. Von innen sieht das Haus aus wie die Verwaltung eines etwas chaotischen Campingplatzes. Dort ist eine Frau im langen Rock gerade bei der Arbeit. Als nächstes bemerken wir, dass uns der Mann in Arbeitskleidung gefolgt ist, Hans Kollers Sohn. Kurze dunkle Haare, sonnengebräunte Haut. Er begrüßt Rebecca freundlich. Sie kennt sie noch aus der Kindheit. Und sie sagt ihm, dass sie einen Termin mit seinem Vater habe. Er weiß schon Bescheid. Wir dürfen Koller und die anderen nicht einfach so aufnehmen. Deswegen schalten wir unser Mikrofon erstmal aus. Aber ich beschreibe euch mal, was als nächstes passiert. Als wir an der Rezeption auf Hans Koller warten, da gehen mir 1000 Gedanken durch den Kopf. Wird Rebecca gleich die Antworten von ihm kriegen, die sie braucht? Oder hat sie sich umsonst auf den Weg nach Rumänien gemacht? Und Koller weiß ja noch gar nicht, dass sie 2 Journalisten dabei hat. Wir haben keine Ahnung, wie er darauf reagieren wird. Und dann öffnet sich eine Tür. Und da steht er. Ein älterer Mann. Braun gestreiftes Hemd in eine braune Stoffhose gesteckt. Hohe Stirn, hohe Schultern. Etwas kleiner als Rebecca. Hans Koller. Der Mann, den sie für ihr Trauma mitverantwortlich macht, der steht jetzt vor ihr, zum ersten Mal seit über 20 Jahren. Rebecca ist ein paar Schritte vor uns, wir sehen sie nur von hinten, Koller von vorne. Er lächelt nicht, sondern wirkt ernst. Und dann geht er auf Rebecca zu. Und er tut das, wovor Rebecca so eine Angst hatte. Er streckt ihr die Hand entgegen. Und Rebecca, etwas zögerlich, schüttelt sie. Sie bedankt sich auch bei ihm, dass das mit dem Treffen klappt. Dann fällt Kollers Blick auf uns. Rebecca stellt uns vor.

0: erklärt, dass wir Journalisten sind. Und wir fragen, ob wir bei deren Aussprache dabei sein können. Und er sagt nein. Es sei ein privates Gespräch. Wir haben schon damit gerechnet. Also akzeptieren wir das. Uns ist ja wichtig, dass Rebecca mit ihm sprechen kann. Und das klappt. Rebecca nickt uns nochmal zu. Dann verschwinden die beiden. Und wir müssen warten. Eine Frau mit langem Rock bringt uns in den Raum nebenan. Eine Mischung aus Konferenzraum und Kaffeeküche mit einem großen Tisch und Beamer. Die Frau ist extrem freundlich zu uns. Sie macht uns Kaffee und reicht uns Kekse, Schokolade und Cranberries. Und dann sind wir allein. Und, naja, sitzen da jetzt erstmal.
1: Da, wo wir warten, an diesem Konferenzraum, da starren wir quasi die ganze Zeit auf so eine Kühlschranktür. Und auf der klebt ein Bild von ganz vielen Kindern, wie in so einem Klassenfoto. Und in der Mitte sitzt Erlo Stegen. Und links und rechts unten drunter sind zwei so Motivationskarten. Und auf denen steht, keep calm and carry on.
0: Irgendwie ist das ja auch so ein bisschen unser Motto jetzt. Ruhig bleiben, warten. Was anderes bleibt uns ja auch gar nicht übrig. Aber das ist gar nicht so leicht. Es vergehen 30 Minuten, dann 45. Und ich merke, ich werde langsam nervös.
1: Ich frage mich ab, wie viel Wartezeit müssen wir irgendwie was machen? Also müssen wir irgendwie mal auf die Suche gehen?
2: Ich glaube, die haben halt schon echt viel zu klären. Also ich meine, die müssen, wenn du dir mal vorstellst, wie lang das alles ging und was es da alles gibt, was sie belastet.
0: Ich meine, wir haben ja auch keine Ahnung, wohin genau Rebecca gerade ist. Das Gelände ist riesig, das haben wir schon beim Reinfahren gesehen. Wir wüssten gar nicht, wo wir anfangen sollten zu suchen.
1: Jetzt sind sie fast eine Stunde im Gespräch und wir sitzen immer noch in diesem Konferenzraum. Das Problem ist ja, wir sehen auch nichts. Wir sind jetzt hier so irgendwie so geparkt.
2: Sie kommt.
1: Echt?
2: Ja.
1: Okay, sie kommt. Rebecca kommt. Er ist nicht dabei, Kolle ist nicht dabei, sondern nur der Sohn. Schauen wir mal, wie die Stimmung ist. Hallo.
3: Hi.
1: Hi.
4: Hallo.
1: Hi.
4: Geht's euch gut?
1: Ja, uns geht's sehr gut. Ja.
0: Die ganze Situation ist irgendwie komisch. Wir sind auch ein bisschen überfordert. Rebecca fragt als erstes, wie es uns geht. Obwohl uns doch eigentlich viel mehr interessiert, wie es ihr geht. Ihr die Gegenfrage zu stellen, dazu kommen wir aber erstmal nicht. Weil kurz danach auch Hans Koller zurückkommt. Und den, so unser Plan, wollen wir nochmal um ein Interview bitten. Um ihm die Chance zu geben, sich zu all den Vorwürfen im Podcast zu äußern. Wir machen also unser Mikrofon wieder aus und fangen ein Gespräch mit ihm an. Wir fragen beide, also Koller und Rebecca, wie das Gespräch verlaufen ist. Koller antwortet als erstes und sagt, für ihn ist es gut gelaufen. Bei Rebecca sei er sich da nicht so sicher. Meinen Kollegen Julius und mich macht die Aussage stutzig. Wie es für Rebecca lief, das wollen wir lieber aus ihrem eigenen Mund hören. Und so schnell es geht natürlich, aber in Ruhe. Erst starten wir unseren Versuch, dass Hans Koller vielleicht doch noch mit uns spricht. Also fragen wir ihn, ob er zu einem Interview bereit wäre. Und er antwortet, nein, ist er nicht. Wir respektieren das natürlich, haken aber zur Sicherheit nochmal nach, weil wir uns ja dieselbe Frage stellen wie Rebecca. Warum hat er ihr dann überhaupt bei WhatsApp geschrieben? Wahrscheinlich, weil er irgendwas auf der Seele hat, oder? Und wenn er etwas auf der Seele hat, dann müsste er doch eigentlich auch ein Interesse haben, mit uns darüber zu sprechen. Hans Koller aber sagt, als wir daneben stehen, nein. Er habe Rebeccas Nachricht gelesen, die, in der sie ihn pervers nennt und sagt, dass er sie anwidert. Dazu sagt er, für Situationen, in denen er ihr Unrecht angetan habe, entschuldigt er sich. Er könne sich aber an keine konkreten erinnern. Wir fragen ihn, warum er ihr das nicht geschrieben hat, sondern sie stattdessen einfach geghostet hat. Und er sagt, er habe nach der Nachricht erstmal gebetet. Und Gott habe ihm dann gesagt, schweig. Man muss sagen, es ist eine von vielen Begründungen, die er findet, warum man nicht mit uns reden möchte. Er habe auch grundsätzlich ein Problem mit der ARD. Außerdem habe das Quasi-Sabantu-Café, das sie nebenan betreiben, heute leider geschlossen. Deswegen gäbe es keinen ruhigen Platz mit gutem Kuchen, an dem wir uns unterhalten könnten. Das sagt er wohlgemerkt, während wir in einer Kaffeeküche mit Konferenztisch stehen. Aber Hans Koller bietet uns etwas anderes an. Also meinem Kollegen Julius und mir und Rebecca, die ja die ganze Zeit neben uns steht. Er bietet an, dass wir mit seinem Sohn eine Tour über das Gelände machen und gerne auch zum gemeinsamen Mittagessen in der Quasi-Sabantu-Kantine bleiben könnten. Mit Hans Koller und der gesamten Gemeinde Mittagessen? Julius und ich schauen uns kurz an. Dann zu Rebecca. Und sie sagt, doch klar, können wir machen. Also nehmen wir das Angebot an. Immer noch mit einem Funken Resthoffnung, dass wir Koller vielleicht doch noch überzeugen können, mit uns zu sprechen. Also fahren Rebecca, Julius und ich im Geländewagen von Koller Junior erstmal über das gesamte Gelände und essen gemeinsam mit den Kollers Suppe zu Mittag. Und ja, es ist alles genauso awkward, wie es sich anhört. Und nein, an der Interviewabsage ändert all das auch nichts. Wir einigen uns mit Hans Koller darauf, dass wir ihm unsere Fragen im Anschluss per Mail schicken. Darauf hat er bis heute noch nicht geantwortet. Und dann sitzen wir wieder im Auto, alleine, und suchen irgendwo eine Bank im Dorf, weit genug weg von der Quasi-Sabanto-Mission, damit wir endlich über alles reden können.
3: Jetzt nehmen wir aber nochmal schnell Kopfwehtablette. Ist doch alles sehr anstrengend.
0: Und dann finden wir eine Bank. Da. Gegenüber vom Sportplatz einer Grundschule.
3: Weg zu Seife da drinnen ist gerade schon eine Erleichterung jetzt.
4: Ja, für immer, oder?
3: Ja. Ich glaube nicht, dass ich jetzt so schnell wieder daherkomme. Nee, das ist echt gerade wie so. Jetzt können wir wieder ein bisschen aufatmen.
4: Das freut mich. Sache.
0: Seit ihrem Gespräch mit Hans Koller sind etwa 2 Stunden vergangen. Trotzdem ist in Rebeccas Kopf noch alles ganz frisch. Sie verschränkt also ihre Arme und beginnt zu erzählen, wie ihrer Erinnerung nach alles abgelaufen ist. Sie und Hans Koller seien in sein Privathaus auf dem Gelände gegangen. Darin hatte er ein kleines Büro. Koller habe sich dann hinter den Schreibtisch gesetzt, sie davor. Es ist also ein bisschen wie damals, nach der Schneeballschlacht in der Schweiz. Damals saß Koller einfach nur hinter seinem Schreibtisch und hat darauf gewartet, bis Rebecca ihren vermeintlichen Fehler zugibt. So erinnert sie sich. Und jetzt, mehr als 25 Jahre später, da läuft es dann laut Rebecca erstmal genauso. Koller kehrt das Ganze um. Er macht ihr Vorwürfe für die WhatsApp-Nachricht, die sie ihm geschickt hat.
5: Also er hat mir die Frage gestellt, wie ich mich dazu äußere, dass ich solche heftigen Worte geschrieben habe. Er hat irgendein anderes Wort benutzt, aber das weiß ich nicht mehr. Dass ich solche heftigen Worte benutze.
0: In der Schweiz als Schulmädchen, da ist sie in dem Moment gebrochen, wie sie es nennt. Und heute, da kommen ihr in dem Moment auch Zweifel, ob sie das alles schafft. Ob sie Koller wirklich all das ins Gesicht sagen kann, was sie sich vorgenommen hat.
5: Oder lasse ich mich wieder von ihm einlullen? Ich merke schon immer wieder so das alte Muster, wo ich dann gedacht habe, ja komm, ich entschuldige mich doch. Und irgendwie ist es ja schon heftig. Dann stopp, nein, nein, nein. Und immer wieder war in meinem Kopf, nein.
6: Man muss sagen, wir können hier nur hören, wie Rebecca sich an das Gespräch erinnert. Wir haben Hans Koller in unserer Mail danach gefragt, ob das Gespräch so abgelaufen ist, wie Rebecca es schildert. Aber wie gesagt, er hat uns nicht geantwortet.
0: Uns erzählt Rebecca jedenfalls, sie habe sich nach den Zweifeln am Anfang wieder gesammelt und den Spieß wieder umgedreht. Auf seine Frage, warum sie denn so heftige Wörter benutzt habe, geht sie gar nicht erst ein, sondern stellt eine eigene. Die, wegen der sie eigentlich hier ist. Warum hast du mir geschrieben? Was steckt dahinter? Und sie bekommt eine Antwort.
5: Er hat von mehreren Leuten gehört, dass die Rebecca einen Hans Koller hasst. Also Leute sind auf ihn zugekommen, er wollte mir nicht sagen, wer es ist, aber hat gesagt, die Rebecca hasst den Hans Koller.
6: Rebecca hasst den Hans Koller. Das ist ja so eine Art Gegenvorwurf. Du hast angefangen, du hast mich beleidigt. du bist die Böse, nicht ich.
0: Und dazu kommt noch, dass er ihrer Erinnerung nach genau das tut, was Rebecca am meisten triggert. Das hat sie uns ja davor gesagt. Wenn sie vor etwas im Gespräch Angst hat, dann vor dieser einen Sache.
5: Er hat ihm gesagt, weißt du, Mädchen, das war doch so und so und wir haben uns doch gemocht und so in der Art heute. Und dann habe ich ganz klar gesagt, du, ich bin nicht dein kleines Mädchen, ich bin auch nicht dein Mädchen. Ja, das habe ich nicht gesagt mit meinen, sage ich auch nicht Mädchen, ich möchte so nicht genannt werden, ich bin eine Frau. Ich möchte nicht, dass du Mädchen zu mir sagst. Wie soll ich dann zu dir sagen? Ja, sag doch Rebecca.
4: Wie hast du dich gefühlt, als du ihm das gesagt hast?
5: Gut, also, ja, weil ich mir gedacht habe, okay, es ist so dieses, du hast einfach keine Macht mehr über mich. Ich bin eben nicht mehr die Kleine von früher und ich stehe hier ein für viele und irgendwie war es gut.
7: Hast du ihn auch angesprochen auf konkrete Sachen, also zum Beispiel die Geschichte mit der Waschmaschine oder so?
5: Ja. Da habe ich gesagt, was, Hans, ich meine, du hast mir ja die Hose runtergezogen oder hast gesagt, ich muss das machen. Ja, da kann er sich nicht erinnern.
4: Das ist ja absolut nicht glaubhaft aus deiner Sicht, sich an so eine Situation nicht zu erinnern, oder?
5: Nee, also ist ein Quatsch. Also, der will sich einfach nicht erinnern.
4: Aber ganz kurz, hat er irgendeinen Fehler eingeräumt?
5: Nee, er hat zwar Entschuldigung gesagt, aber nur oberflächlich. Was? Also er hat nur so gesagt, so ungefähr, wenn ich was an dir getan habe, was dich belastet hat, was dich verletzt hat oder irgendwie sowas in der Art, hat er sich entschuldigt, wortwörtlich weiß es nicht mehr. Aber er hat nicht explizit gesagt, ich erinnere mich daran, ich entschuldige mich hierfür. Aber
4: und
5: nichts.
4: Wie kam das bei dir rüber?
5: Ja, also sorry, aber wenn der sich nicht entrinnert, dann braucht er sich auch nicht entschuldigen.
0: Rebecca sagt, sie habe im Gespräch irgendwann gemerkt, dass es einfach zwecklos ist. Er wird auf ihre Vorwürfe nicht eingehen. Er wird keine Reue zeigen. Also beendet sie nach etwa einer Stunde das Gespräch. Selbstbestimmt.
5: Ich habe am Schluss ihm echt nur gesagt, ich habe mehrmals gesagt, Hans, und ich, für mich ist ganz klar, ich hasse dich nicht, aber ich mag dich nicht. Und habe ihm am Schluss keine Hand mehr gegeben. Und dann habe ich gesagt, nee, Hans, ganz ehrlich, mich ekel's vor dir. Fand er nicht so toll, dass ich es gesagt habe. Ich glaube, da war er ein bisschen eingeschüchtert. Ziel erreicht.
0: Rebeccas Arme sind mittlerweile nicht mehr verschränkt. Sie liegen bequem auf ihrem Schoß. Es ist sonnig und vor uns auf dem Bolzplatz, da spielen vier Jungs Fußball. Nur in T-Shirts. Im Gras davor wälzt sich eine grau-weiße Katze. Rebeccas Zeit bei Quasi Sabantu, die kommt ihr in diesem Moment vor wie eine längst vergessene Epoche. So weit weg wie die Steinzeit.
5: Aber ich könnte da nicht mehr leben. Das wäre für mich, deswegen sind wir rausgefahren aus dem Ganzen. Und irgendwie hat dann plötzlich wieder gemerkt, oh, jetzt kann ich wieder atmen. Jetzt sitzen wir hier und ich merke, ich kann wieder freier atmen. Und dann ist wie so, ich muss parieren. Es fühlt sich wieder wie so ein Korsett an.
6: Es gibt noch ein Ex-Mitglied von Quasi Sabantu, das wieder frei atmen kann. Rebeccas Bruder Benny. Und obwohl sie Geschwister sind und beide Quasi Sabantu verlassen haben, gehen sie mit ihrer Vergangenheit sehr unterschiedlich um.
0: Dass das so ist, das zeigt er mir im Videocall.
4: Also, er will euch gar nicht kurz zeigen. Die Hütte. Kleinen Rundumblick. So, ja, da ist der Ofen. Das ist die Küche hinten. Und dann noch Sofa.
0: Benny zeigt mir das Zimmer, in dem er gerade sitzt. Ich schaue in einen schmalen Raum mit Holzboden und Holzwänden. Eine einzelne Lampe mit warmem Licht beleuchtet den Raum. Außenrum ist alles finster. Ich spreche mit Benny per Videocall, weil er mittlerweile weit weg lebt.
6: Wo und warum, das haben wir euch noch gar nicht verraten. Aber es hat was mit seinem Ausstieg bei Quasi Sabantu zu tun.
4: Ja, die Nordlichter nachts, die mich dann auch mal einen Schlafrhythmus auch komplett eigenen aufbauen, weil dann ist man dann doch wieder bis Mitternacht mal draußen, schaut sich die Lichter an. Und ja, so genieße ich das Leben hier.
0: Benny lebt gerade im Norden Finnlands, in Lappland. Gerade, weil sich das dauernd ändert. Mal ist es Lappland, mal Schweden, mal Norwegen. Hauptsache, er ist weit weg. Weit weg von Südafrika. Weit weg von Bayern. Weit weg von seiner Vergangenheit.
6: Es ist aber egal, wie weit er ihr entflieht. Sie holt ihn immer noch ein. Auch in Lappland. Noch immer fast täglich. Über 15 Jahre nach seinem Ausstieg.
4: Also ganz normale Alltagssituationen stressen mich unheimlich, weil ich jetzt endlich musste

0: durchbreche, war viele Jahre auch in derselben Arbeit drinnen, das heißt, da hat man seine Routine. Aber jetzt mit dem ganzen Aufstieg, komplett neue Felder, begegnet mir das echte Leben, das wahre Leben. Und mit allen Herausforderungen. Und da merke ich, wie heftig das ist. Nämlich ganz normale Gespräche teilweise schon echt stressen, wenn ich wo zu Besuch bin. Wo ich danach wieder viel Rückzug brauche, bin extrem erschöpft, wo mein Körper einfach komplett ans Ende kommt.
1: Seit seinem Ausstieg aus Kwasi Sabantu ist eine Menge passiert. Die Kurzversion. Er heiratet, lässt sich scheiden, sucht nach einem neuen Sinn im Leben, auch spirituell. Aber seine Kindheit, das Mobbing, die Schläge, die Höllenangst, sie verfolgen ihn und lassen ihn kein normales Leben führen. Weil Kwasi Sabantu und die Regeln ihm sein selbstständiges Denken weggenommen haben. Und genau deshalb hinterfragt und zerdenkt er heute alles.
0: Der Hauptgrund des Hinterfragens und Denkens ist, weil einfach alles musste man mit der Bibel abgleichen, ob es jetzt Sünde ist, ob es gut ist, ob es schlecht ist. Das ist so irgendwie der Kernpunkt, der noch drinnen ist. Immer diese Bewertung zwischen Gut und Böse.
1: Eine andere Sache, die von seiner Zeit bei Kwasi Sabantu gezeichnet ist, ist seine Beziehung zu Liebe, Sexualität und Geschlechterrollen. Nicht nur, dass er sich als erwachsener Mann langsam zusammenreimen musste, wie Sex funktioniert. Benny sagt, seine ganze Vorstellung von Männlichkeit sei gestört.
0: Weil die Männer, die ich als Vorbild hatte, waren ja auch selber die Gehirnwäsche ausgeführt haben oder Gehirn gewaschen waren.
1: Erlo Stegen, Hans Koller, sein eigener Vater. Kwasi Sabantu bedeutet auch ein extrem autoritäres Patriarchat. Eins, unter dem Mädchen und Frauen leiden, indem sie kleingehalten, geschlagen und sexualisiert werden. Aber auch eins, das Jungs nachhaltig traumatisiert. Jungs wie Benny.
0: Das Männer- und Frauenbild, das ist bei mir komplett gestört. Also bei mir war es eine extreme Angst auch, wie gehe ich mit Frauen überhaupt um? Also komplett Gegenteil geschwappt, dass ich so eine Angst habe, eine Frau zu verletzen. Und da erstmal lernen darf, jetzt wieder Frauen überhaupt mir ganz normal zu begegnen. Als ganz normaler Mann, Freund, weil einfach so viel Missbrauch gesehen und erlebt habe.
2: Um das alles aus sich herauszubekommen, hat Benny schon echt viel versucht. Aber immer wieder hat ihn seine Vergangenheit, haben ihn die vielen Regeln von Kwasi Sabantu wieder eingeholt. Wie ein Dauerdröhnen in seinem Kopf, das einfach keine Ruhe gibt. Und jetzt, in seiner Hütte in Lappland, da glaubt er, den Schlüssel endlich gefunden zu haben. Den Schlüssel zur Ruhe.
0: Ich muss ein Loch ins Eis schlagen, in den See, um mein Trinkwasser zu holen. Ich muss Holz den Berg raufschleppen, einheizen bei minus 20 Grad draußen oder kälter. Und so dreht sich mein Alltag sehr viel einfach eben Holz hacken, sägen oder hochschleppen. In meiner Blockhütte habe ich gute Ruhe.
2: Der Schlüssel zur Ruhe, er liegt für Benny im Alleinsein. Keine Menschen um sich herum zu haben. Sich mit seinen eigenen Gefühlen, Wünschen und Gedanken zu beschäftigen. Das ist für ihn die schönste Vorstellung. Und jetzt ist sie Realität.
0: Damit mir auch keiner mehr was einreden kann, was ich zu glauben habe.
1: Das soll übrigens nicht heißen, dass Benny nicht gerne unter Menschen wäre. Aber er geht da so ran. Erst wenn ich geheilt bin, dann will ich mich wieder anderen Menschen zumuten und mich da langsam rantasten, beim Wandern, beim Einkaufen und beim Telefonieren nach Hause.
0: Da kann ich mir zum Glück sehr viel Zeit geben, das zu lernen, ganz langsam aufzubauen, zu genießen und wir machen, was mir die nächste Stunde gerade bringt. Und wenn ich einen Tag schlafen will, schlafe ich einen Tag, ohne dass es Sünde ist.
2: Die Auswirkungen von Kwasi Sabantu auf ihr Leben spüren Benny und Rebecca bis heute. Aber es ist schon krass, wie unterschiedlich die beiden Geschwister damit umgehen. Benny hilft es, auf möglichst viel Abstand zu seiner Vergangenheit zu gehen. Minus 20 Grad statt Höllenfeuer. Und Rebecca, die macht Konfrontationstherapie und stellt den Mann zur Rede, der versucht hat, sie als Kind zu brechen.
1: Worin sich Rebecca und Benny aber ähneln? Beide haben sich auf dem Weg zur Heilung Hilfe geholt, therapeutische Hilfe.
3: ich muss sagen, ich habe unglaublich profitiert und konnte es jedem empfehlen, weil jeder einzelne Mensch, wirklich jeder hat irgendwelche Narben aus der Kindheit.
1: Narben. Dudendefinition, sichtbare Spuren einer verheilten Wunde. Und irgendwie trifft es das gut. Die Zeit bei Kwasi Sabantu hat bei ihnen Wunden verursacht. Die können zwar verheilen, aber die Spuren bleiben. Womöglich für immer. Sie wurden hineingeboren in ein System. Eines, in dem Schmerz und Angst zur Erziehung gehören. Und zum Glauben. Ein System, das genau die am härtesten trifft, die sie damals waren. Kinder.
2: Es ist ein System, das weiter existiert. Trotz Enthüllungsberichten, trotz Protesten und obwohl Erlo Stegen, der oberste Missionar, schon längst tot ist. In Südafrika, in Rumänien und wohl auch in geheimen Gemeinden bei uns in Deutschland. Viele der Menschen, die dort noch heute Verantwortung tragen, sehen kein Unrecht in dem, was passiert ist und immer noch passiert.
1: Aber die Wahrnehmung von Kwasi Sabantu kann sich ändern. Das habe ich auch in Südafrika gemerkt. Und zwar immer dann, wenn sich Überlebende trauen zu sprechen. Wenn sie in den Medien sprechen oder vor Gericht ziehen. Und wenn andere Menschen ihnen zuhören. So wie ihr in diesem Podcast.
2: Ich habe einen ähnlichen Gedanken, als ich mit Rebecca auf der Bank in Rumänien sitze. Selbst in den paar Monaten, in denen ich sie jetzt kenne, fällt mir auf, wie sehr sie sich verändert. Von einer Frau, die zittert, als die Nachricht von Hans Koller auf ihrem Handy aufploppt. Hin zu einer, die sich ihrer Vergangenheit stellt, die über sich hinauswächst und die dem Dämon ihrer Kindheit ins Gesicht sagt, was sie von ihm hält. Selbstbestimmt und ohne Angst vor der Hölle.
3: Ja, ich glaube, ich darf auch sagen, ich bin beeindruckt von mir. Ich nehme es einfach mal so an, ohne hochnäsig zu sein. Ja, hättest du mir das vor einem halben Jahr gesagt, hätte ich gesagt, du spinnst, aber. Nee, ich glaube, das ist echt gut, wie das jetzt alles käme ist.
4: Ja, du kannst echt sehr stolz auf dich sein.
3: Bin ich. Ich spreche es einfach mal aus, auch wenn es sich seltsam anfühlt. Aber man ist doch nicht stolz. Man sagt doch nicht selber, dass man was kann, aber doch. Ja.
1: Das war Keep Calm and Carry On. Die sechste und letzte Folge von Seelenfänger, Holy Hell. Ich bin Emily Glaser.
2: Und ich bin Dennis Müller. 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Hilfsangebote, weiterführende Links und Infos zu den Inhalten sind in den Shownotes. Wenn euch die Staffel gefallen hat, dann empfehlt Seelenfänger gerne weiter und gebt uns ein paar Sterne.
1: Und wenn ihr Feedback oder Hinweise auf Sekten oder Bewegungen habt, die wir uns anschauen sollen, dann schreibt uns gerne unter seelenfänger@br.de.
2: AutorInnen sind das Podcast-Kollektiv Lagune 11. Julius Pretzel, Sabrina Höbel, Nico Kappel, Simon Wörz und wir.
1: Vielen Dank an Pamina Rosenthal und an alle Menschen, die vor und hinter dem Mikrofon mit uns gesprochen haben.
2: Komposition und Sounddesign Christoph Brandner.
1: Ton und Technik Anja Beusterien, Michael Heumann, Stefan Oberle, Robin Ault, Christian Heiß und Matthias Sautier.
2: Regie Susi Weichselbaumer und Rainer Schaller.
1: Covergestaltung Carina Urban.
2: Distribution Sophie Detzelhofer und Carlotta Kramer.
1: Juristische Beratung Axel Schneider.
2: Story Editor Lea Utz.
1: Redaktion Christian Wölfel.
5: 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Die Musik im heutigen Salon kommt von KünstlerInnen, die gerade besondere Aufmerksamkeit genießen. Zum Beispiel, weil sie auf Tour sind wie Ibo, die ich vorhin gespielt habe, oder weil sie zu besonderen Anlässen auftreten. Zum Beispiel zum Rage Against Abschiebung Festival im Münchner Feuerwerk. Das feiert Jubiläum. Seit

0: Your loving daughter, Isabel.
1: Mary Sharon von Günderlein. Günderlein ist am 2. Oktober im Münchner Feuerwerk. Bevor ich das Hörspiel von Felix Kubin starte, Flow Beyond Baroque and Words, ist es vielleicht klug, zwei Begriffe zu klären. Zum einen Beyond Baroque. Der hat nur am Rande zu tun mit Musik von Bach oder schmucken, goldverzierten Kirchen im Alpenvorland. Gemeint ist das Beyond Baroque Literary Arts Center, 1968 gegründet. Es bietet Lesungen, Workshops, Buchhandlung, Bibliothek und alles, was für die Kultur eines Literaturhauses gebraucht wird. Das Beyond Baroque Literary Arts Center liegt am Venice Boulevard in Los Angeles. Mit dem Fahrrad, und in Venice, California wird tatsächlich Fahrrad gefahren, ist es 10 Minuten zum Start.

0: Strand. Venice Beach. Bei Sonnenaufgang die berühmten Surfer. Tagsüber sehr viele beim Workout, bei dem gezeigt wird, was der Workout der vergangenen sonnigen Monate so erbracht hat. Beach pur eben. Das ist nicht das, was Felix Kubin in Venice interessiert hat. Ihn interessierte nicht Venice Beach, sondern Venice Beats. So hat er es genannt. Was irgendwie auch nach Beat Generation klingt. Womit ich beim zweiten Begriff bin, der jetzt wichtig wird, Poetry Slam. Auf Deutsch in etwa Dichterei-Wettbewerb. Öffentlich gesprochene Wörter. In meist sinnvoller Reihung und Reimung.
1: Flow. Beyond Baroque and Words. Von Felix Kubin.
2: Should a word be a wound or a knife? Well, I don't like being wounded, so I'm going to go with knife.
3: Well, it depends on how we pose it, right? I mean, it can be both, certainly, right?
4: If you're an antagonist, well, then, you know, it's more like a knife. If you're a protagonist, it's more of a wound.
3: You know, there's always a hole in the middle of the word. But as we know, as living among holes, they can be weapons too, so.
5: A word is like a knife. It can cut something in half. It can cut things up into many small pieces so that there's a lot to go around. 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
3: Und jetzt ein bisschen Palmen-Sound.
4: Im weitverzweigten Straßengewirr von Los Angeles kann man sich leicht verlieren. Manche Straßen haben keine Bürgersteige. Man läuft zwischen hupenden Autos auf dem Asphalt. So erging es mir auf dem Weg zum berühmten Literatur- und Kunstzentrum Beyond Baroque, einem ehemaligen Rathaus in Venice. Hier trafen sich erst die Beatniks und später die Punks, um ihre Texte vorzutragen. Ich laufe an illegal parkenden Autos auf dem Seitenstreifen vorbei, in denen Menschen auf zurückgeklappten Sitzen schlafen. Die Mieten in L.A. sind so unbezahlbar geworden, dass einige in ihren Autos wohnen. Einer trägt ein zerschlissenes Skelettkostüm, das er vermutlich vor 2 Wochen bei Halloween auf der Straße gefunden hat. Ich ertrage den Autolärm und das Gehupe nicht mehr, klettere über die Absperrung und laufe den Strand entlang. Schon nach kurzer Zeit kommt ein Wachmann auf mich zu und erklärt mir, dass ich mich hier auf einem Privatgelände befinde. Ich rufe meine Freunde an, lass mich abholen und im Auto nach Venice bringen. Ohne Auto bist du hier nichts.
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1: Alles ist Farbe. Der flimmernde Horizont, das grauschimmernde Meer, die hellroten Lippen, die blau-weiße Gischt, die kalkweiße Wand, dein weißes Gesicht, die roten Augen, das holzbraune Zimmer, die sandfarbenen Steilwände, die grünschimmernden Kolibris, die weißen Suchscheinwerfer, die orange Bergbahn Angels Flight. Das Lichtermeer unter den Topanga-Bergen. Die Lichtflecken im Zimmer. Orange, gelb und weiß. Die ersten und letzten Sonnenstrahlen auf dem Körper. Schimmernder Asphalt. Die untergehende Sonne leuchtet brüchig durch Splitter. Rhythmische Linien hoch über dem abdriftenden Zentrum der Wüste. Gezackte Wellenformen verdunkeln sich zu Einzelgebilden, liebkost von Stille. Aufgehender Mond, hell und rund. Flugzeugspuren lösen sich auf im Licht. Weiße Kratzer entlang des liebenden blauen Körpers. Eine angegliederte Ordnung, wo, während wir uns fortbewegen, die Welt wahrhaftiger zusammengefügt ist. Ohne Sinn im Schwebezustand. In die Luft gesungen, mehr Sprachen denn je. Und nun diese hier.
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Sie bewegte sich durch das gepflegte Wohnviertel zwischen Fairfax und La Brea, als wandele sie auf der Oberfläche des Mondes. Das Gesicht stets nach vorn gerichtet, glitt sie an den Häusern vorbei, ohne sie eines Blickes zu würdigen. Ihre Haltung war makellos, ihr Gang wie in Trance, ihr Auftreten feierlich. Eine Passantin sagte, sie beim Überqueren einer Straße zu beobachten sei, als würde man ein Gebäude einstürzen sehen. Wenn sie ihren Fuß aufsetzte, kamen schwarze 10 cm Plateausohlen zum Vorschein, die sich unter gigantischen Schlaghosen verbargen. Die Säume streiften die Betonoberfläche des Bürgersteigs. Sie hüllte sich in ein Gewand, das sie selbst entworfen hatte. Bestickter Brokat in Schwarz- und Burgundertönen. Ein Stoff, wie er für Vorhänge verwendet wird. Es war offensichtlich, dass sie nicht mehr jung war. Ihr Make-up bildete eine durchscheinende Maske, akzentuiert durch puppenhafte rote Wangen und gerade schwarze Linien als Augenbrauen. Ihr Haar war von einem schwarzen Kopfschmuck umgeben, der wie eine Antenne aus ihrem Schädel nach oben ragte. Nur wenige sprachen mit ihr, aber alle sprachen von ihr. Sie war die Mondlady, die Spike-Lady, die schwarze Witwe.

Es scheint, als ob diese Stadt nie ein Ende nimmt. 2 Stunden Fahrzeit mit dem Auto von einem Ort zum anderen sind vollkommen normal. Mit den öffentlichen Verkehrsmitteln dauert es noch viel länger. Die Autobahnkreuze der großen Freeways sehen aus wie Tintenfische beim Liebesspiel. Ihre verwirrenden Markierungen laden zu Schleifenfahrten ein. Immer wieder verpasst man die Ausfahrt. Immer wieder kehrt man zum Ausgangspunkt zurück. Die Einwohner von Los Angeles haben sich damit abgefunden, dass sie einen Großteil ihrer Zeit auf den 8- bis 14-spurigen Verkehrsadern verbringen. Im Stau schauen sie Netflix, putzen sich die Zähne, nehmen ganze Mahlzeiten ein oder legen Make-up auf. Manche lassen die Fenster runter und fangen an, sich aus Langeweile mit den Nachbarn zu unterhalten. Soziale und ökonomische Unterschiede verblassen im endlosen Strom der Metallkarawane. In der sengenden Sonne auf dem grauen Asphalt sind alle gleich.

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3: 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Dann wache ich auf mit fröhlichen Gedanken. Das kalifornische Licht wirft fantastische Orakel an die Wand. Die Vorhänge bewegen sich langsam. Von draußen dringt das elektronische Zwitschern der Kolibris durchs Fenster. Wie Hubschrauber stehen die Schwirrvögel in der Luft, halten ihre Position ohne Mühe, verfolgen das Geschehen im Garten, trinken den Nektar. Es sind die einzigen Vögel, die rückwärts fliegen können. Nachts kreisen echte Hubschrauber über dem Berghang der Villa. Sie suchen die Gärten nach einem entlaufenen Häftling ab. Scheinwerfer huschen über die Bäume. Sie finden ihn nicht. Das Brausen und Knattern der Rotorblätter verfolgt mich noch bis tief in den Schlaf. Besser, ich verende dort, als im wahren Leben. 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Morgen lege ich eine neue Platte auf.

und Ars Acoustica-Hörspiele. Das war der Bayern 2 Salon am Freitag mit Story, Podcast und Hörspiel und Musik von Formationen und KomponistInnen, die gerade besondere Aufmerksamkeit genießen. Vergangenes Wochenende beim Berliner Hörspielfestival war einer der profiliertesten Künstler Mark Matter, mehrfacher Gewinner des Karl-Tschucker-Preises für Hörspiel als Radiokunst. Hier ist er mit einer kollektiven Komposition des Instituts für Feinmotorik. Adhesive Tape, B-Side. Viel Spaß dabei. Am Mikrofon sagt Servus, Ralf Hohmann.

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6: Um 22 Uhr mit Julia Cortis. Viele Beschlüsse heute im Bundesrat. Geschädigte von Unfällen mit Elektrorollern kommen künftig leichter an ihr Geld, denn es haftete der Halter unabhängig davon, ob er den Unfall verursacht hat. Außerdem kann der Tankrabatt von 17 Cent je Liter am 1. Oktober greifen und künftig wird das Kindergeld automatisch nach der Geburt ausbezahlt.
7: Ab März gilt das für Neugeborene, die bereits ältere Geschwister haben. Ab Herbst dann gilt die Regel auch für Erstgeborene. Ziel ist es, dass 300.000 Anträge wegfallen und Bürokratie abgebaut wird. Nötig ist, dass der Staat die Kontonummer kennt, zum Beispiel über das Steuerportal Elster. Das Kind muss mit mindestens einem Elternteil in Deutschland leben. Behörden wie Standesamt und Familien tauschen sich aus und stoßen so die Auszahlung an. Gabor Hallas, Berlin.
6: Die Pflegereform spaltet die Koalition in Berlin. Nach ARD-Informationen will die SPD den Gesetzentwurf von CDU-Gesundheitsminister Linnemann nächste Woche im Kabinett doch nicht verabschieden. In der Partei wird kritisiert, dass man zuerst Einsparungen beschließen und sich erst dann an eine Strukturreform machen wolle. Generalsekretär Klüssendorf erklärte am Abend, Pflegebedürftigen, Pflegenden und Angehörigen drohten massive Kürzungen. Das würden die Sozialdemokraten nicht zulassen. Nach der Explosion in einem Wohnhaus in Athen spricht die Polizei von 6 Vermissten. Darunter sollen 4 Touristen sein. Die Familie aus den USA hatte eine Ferienwohnung in dem Haus gemietet. Ob sie zum Zeitpunkt der Explosion dort war, ist unklar. Nach ersten Ermittlungen war ein Gasleck der Auslöser. In ganz Deutschland sind heute Schülerinnen und Schüler auf die Straße gegangen, um gegen eine mögliche Wiedereinführung der Wehrpflicht zu demonstrieren. Die Initiative spricht von über 45.000 Teilnehmern. Auch in Würzburg, Nürnberg und Schweinfurt beteiligten sich hunderte junge Leute. 750 waren es in München.
8: Unter ihnen viele Schüler und Schülerinnen, die heute nicht in die Schule gingen. Alle Frauen und Männer kriegen seit der Wiedereinführung der Wehrerfassung nach ihrem 18. Geburtstag einen Fragebogen zugesandt. Männer müssen ihn verpflichtend ausfüllen. In dem Fragebogen können sie freiwillig angeben, ob sie Wehrdienst leisten wollen oder nicht. Männer werden im Anschluss gemustert, unabhängig von ihrer Antwort. Für viele Demonstranten ist das ein weiterer Vorstoß hin zu einer faktischen Wiedereinführung der Wehrpflicht. Aus München, Alisa Schröter.
6: In diesem Jahr kann man sich auf dem Oktoberfest gegen Grippe und Corona impfen lassen. Laut Münchens Gesundheitsreferentin Zurek haben das an den ersten 6 Wiesentagen schon 322 Menschen getan. Das Wetter in Bayern. In der Nacht meist sternenklar, örtlich Nebel. Die Temperaturen sinken auf 7 bis 0 Grad. In ungünstigen Lagen leichter Frost möglich. 22.03 Uhr.
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9: Hallo, herzlich willkommen, sage ich, beziehungsweise Sie haben mich schon willkommen geheißen, Gudrun Linn, in Ihrem Museum. Was haben Sie denn zuletzt auf einem Flohmarkt gekauft?
10: Ein Überhandtuch, eins aus den 20er Jahren, ein gesticktes Überhandtuch, wie es üblich war, dass die in den Wohnungen hingen, und einem ganz besonderen Spruch, und zwar Schiller: Ehret die Frauen, sie flechten und weben, himmlische Rosen ins irdische Leben.
9: Könnte fast das Motto Ihres Museums sein.
10: Ist es auch oft.
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0: Gudrun Linn, Feministin, Sammlerin, Museumsdirektorin.
9: Ja, und fanatische Flohmarktgängerin. Sie waren jetzt erst am Samstag auf dem Flohmarkt und haben da eben dieses Tuch erworben. Könnte man sagen, diese drei Begriffe, die finden alle ihre Erfüllung an diesem Ort in Bleibach im Bayerischen Wald, eben in diesem Museum Frauenfleiß, wo wir sind, von Ihnen gegründet?
10: Auf jeden Fall. Oft wird Frauenfleiß falsch interpretiert und man sieht Socken stricken. Das ist es überhaupt nicht, sondern es geht um das Frauenleben anno dazumal, um die Frauenrechte, um die Entwicklung seit dem Wahlrecht der Frauen bis heute. Und deswegen nenne ich mein Museum auch Frauenleben im Wandel der Zeit. Und ich halt als Feministin, so bezeichne ich mich auch selber, es gibt Schlimmeres. Und das liegt mir besonders am Herzen. Und vor allen Dingen zu erkennen, wie gut es uns Frauen heute geht, wenn man mal einen Blick in die Vergangenheit wirft. Die Jahrhundertwende, ausgehend des 19., beginnend des 20. Jahrhunderts, Aufbruch in die Emanzipation.
9: Jawohl, wir brechen auf in die Emanzipation, denn auch heute, glaube ich, kann man immer noch kämpfen, da werden wir noch drauf kommen. Es ist interessant, dass Sie den Namen schon angesprochen haben. Ich hatte am Anfang tatsächlich ein Problem mit dem Namen, weil ich finde, gerade die Frauen werden oft so als die fleißigen Bienchen, die so im Hintergrund arbeiten, betrachtet. Deswegen habe ich mir am Anfang auch ein bisschen schwer getan.
10: Ja, ich habe halt Textilien gesammelt ursprünglich, Stickereien, und das sagt einfach aus, dass die Frauen eben, die ja gestickt haben, war ja keine Männerarbeit, sondern Frauenarbeit. Und ich habe eine sehr alte Frauenzeitschrift, die hängt auch hier, und die heißt Frauenfleiß. Und die gab es schon seit 1880 und hat sich bis in die 30er Jahre verändert und weiterentwickelt. Und so habe ich eben mein Museum Frauenfleiß genannt. Jetzt rückwirkend nach 14 Jahren denke ich oft, ich hätte es vielleicht nur Frauenmuseum nennen sollen.
9: Aber so bleibt der Name auch im Gedächtnis. Könnte man ein bisschen sagen, weil Sie ja sagen, Sie haben so viele Textilien auch gesammelt, dass das Museum auch ein bisschen aus einer Verzweiflung heraus gegründet wurde. Wohin mit den ganzen Stücken, die ich auf allen Flohmärkten dieser Welt gesammelt habe?
10: Nein. Also verzweifelt war ich nie, und wenn es mir nicht gut ging, habe ich in meinen Schachteln und Kisten und Schubladen gesessen und meine wunderbaren Exponate ausgepackt, um mich rumgelegt und habe mich erfreut an den schönen Dingen. Also das war keine Verzweiflungstat gewesen. Ich werde hier oft gefragt, wo ich das immer vorher hatte und so, und deswegen sage ich immer, deswegen habe ich keinen Mann, weil für den hatte ich keinen Platz mehr.
9: Sie hatten mal einen Mann, auch dazu werden wir noch kommen. Es hat aber dann doch ein bisschen gedauert, bis Sie dann eben mit 65, andere gehen da schon in Rente, da haben Sie beschlossen, ich gründe dieses Museum. Hatten Sie gar keine Lust auf Ruhestand?
10: Nein, überhaupt nicht. Ich sammle ja schon seit den 70er Jahren und habe auch immer Ausstellungen gemacht. Aber da musste ich ja immer außer Haus gehen und die Sachen rumtragen und so weiter. Und dann dachte ich mir dann, jetzt suche ich ein Haus, jetzt brauche ich einen Platz, wo ich meiner Sammlung eine Heimat geben kann.
9: Dieser Sammlung haben Sie eine Heimat gegeben in Form von ganz vielen Zimmern, durch die man spaziert. In welchem Zimmer befinden wir uns gerade? Ich sehe viele Hochzeitskleider, alte, wunderschöne Hochzeitskleider mit viel Spitze behangen, Hochzeitskränze. Wo sind wir?
10: Wir sind in dem Raum, den ich Mädchenfleiß genannt habe. Weil die Mädchen wurden ja geprägt von klein auf in die spätere Rolle als Mutter und Hausfrau. Was anderes stand gar nicht zur Diskussion. Und deswegen bekamen die Mädchen Mädchenspielzeug, die prägend waren, eben schon früh übzig. Und wie Puppenstuben und so weiter. Und dann eben das Ziel, sie vorzubereiten auf ihr Eheleben. Und dazu gehört die Aussteuer natürlich, um ein Mädchen verheiraten zu können.
9: Deshalb auch ganz viele Betttücher, Bettbezüge, die alle schön fein säuberlich in einen Schrank geordnet sind. Viele, viele Fotos von ganz alten Hochzeitspaaren.
10: Ja, die Ehe war die Versorgung gewesen. Und deswegen habe ich hier zwei Hochzeitskleider stehen, das schwarze und das weiße. Und da geht es nicht um die Farbe schwarz, sondern da geht es um das Thema Nachhaltigkeit, das mir auch sehr am Herzen liegt. Das war das Sonntagskleid. Man hat nicht für einen Tag ein Kleid, das war indiskutabel. Man nahm das Sonntagskleid und das war halt das schwarze Kleid.
9: Auf dem Weg hierher habe ich mir schon gedacht, wenn man zur Tür reinkommt, auf der Toilette, überall stehen ganz, ganz viele Sachen. Auf der Toilette sind es ganz viele Stöckelschuhe. Also eigentlich kann man mit einem Besuch das Museum überhaupt gar nicht entdeckt haben, aber zumindest anfangen damit. Gibt es denn so das eine Stück, mit dem alles angefangen hat?
10: Ja,
9: tatsächlich.
10: Ja, das hängt jetzt hier.
9: Ah, ja.
10: Das ist ein gesticktes ABC-Tuch. Mhm. Jedes Mädchen musste in der Schule den Kreuzstich erlernen, 4. Klasse ABC. Und dieses Tuch stammt von meiner Urgroßmutter. Oh. Die lebten in Breslau und die hieß Rosina Hübner und hat im Alter von 14 Jahren, 1846, in der höheren Töchterschule dieses wunderbare ABC-Tuch gestickt.
9: Das sind die ganzen Buchstaben mal groß, mal klein, ganz viele bunte Buchstaben, das Alphabet mehrmals durchgegangen und das hängt in einem Bilderrahmen.
10: Ja, und es war wichtig, dass die Mädchen die Buchstaben sticken konnten, weil die mussten ihre Monogramme in die Wäsche sticken. Und dieses Tuch ist eben die Wurzel allen Übels, damit fing alles an.
9: Ich würde sagen, wir machen in jedem Kapitel, in dem wir heute durch ihr Leben spazieren, dass wir vielleicht einen Gegenstand rausgreifen aus dem Museum, der vielleicht symbolisch dafür steht. Jetzt ist ja ein Museum gründen das eine, aber ein Museum, das speziell die Rolle der Frau in der Gesellschaft in den Mittelpunkt steht, das andere. Warum war Ihnen das so ein großes Anliegen?
10: Ja, die Frauenrechte schon immer liegen die mir am Herzen und ich kämpfe bis heute dafür. Und deswegen wollte ich einfach das Frauenleben anno dazu mal zeigen, einfach in die Zukunft erinnern, weil wenn man die Vergangenheit nicht kennt, kann man die Gegenwart nicht beurteilen und nicht schätzen. Und uns Frauen geht es heute so gut und das haben wir unseren Müttern und Großmüttern und auch meiner Generation jetzt noch zu verdanken, dass wir eben immer gekämpft haben für die Frauenrechte und das zieht sich durchs ganze Museum.
9: Das ist jetzt ein Satz, über den können wir länger nachdenken, in die Zukunft erinnern.
10: Ja, da muss man ein bisschen drüber nachdenken, aber das ist eigentlich der Slogan, der mir am besten gefällt.
9: Das sagt Gudrun Lehn in 1:1, der Talk auf Bayern 2. Und damit wir über diesen Satz ein bisschen länger nachdenken können, haben wir jetzt die Liga der ungewöhnlichen Gentlemen. Die haben einen Vorschlag, den haben wir beide längst beherzigt heute. Sie sagen nämlich, lass uns ins Museum gehen.

0: 1:1 der Talk. Heute aus dem Bayerischen Wald, Museumsbesuch im Frauenfleiß in Bleibach, dem Museum, das mein Gast Gudrun Lind gegründet hat und dessen Eigentümerin sie ist. Waren Sie eigentlich als Kind, Sie haben ja vorhin schon erzählt, Sie gehen so gerne auf Flohmärkte, auch eine Sammlerin?
1: Ich habe immer aufbewahrt und aufgehoben und alles sorgsam behandeln. Und das hat mir meine Großmutter vorgemacht. Es wurde immer alles eingepackt, die Puppenstube in Seidenpapier an Ostern. Und dann kam die erst Weihnachten ja wieder hervor. Und es war immer dasselbe, aber es war immer irgendein neues Teil dabei. Und es ist auch wieder Nachhaltigkeit. Das zieht sich auch wie ein roter Faden durch mein Museum. Bis heute, ich kann nichts wegwerfen. Man kann aus allem immer noch irgendwas machen.
0: Das sieht man hier im Museum, wo wirklich jeder Platz an der Wand, am Boden, überall ist alles vollgestellt und erzählt eine Geschichte. Und wir stehen gerade vor einer Vitrine im Schlafzimmer, auch das ein Kapitel im Museum Frauenfleiß. Und da gibt es tatsächlich ein Bild von Ihnen, wo Sie in einem Holzrahmen sind. Und auch das erzählt was für eine Geschichte. Nebendran Ihr Bruder.
1: Nebendran mein Bruder, der Erstgeborene, der 7,5 Jahre älter ist als ich. Und das ist ein Nacktfoto. Und zwar war es früher üblich, dass die Buben eben nackt fotografiert wurden, um den Beweis anzutreten, wir haben den Stammhalter. Das war ganz, ganz wichtig gewesen. Und daneben steht ein Bild von mir und ich bin die vierte und bloß ein Mädchen und da reicht der Kopf, da braucht man kein Nacktfoto.
0: Aber Sie durften wenigstens angezogen sein.
1: Ich durfte angezogen sein mit sehr kritischem Blick.
0: Ja, Sie schauen wirklich sehr kritisch in die Welt, was vielleicht auch nicht so ein Wunder ist. Sie sind 1948 geboren, die Nachkriegsjahre. Waren die für Sie spürbar als Kind?
1: Ja, wir hatten nichts. Wir waren vertrieben aus Breslau, waren bei einem Bauernhof einquartiert. Und meine Geschwister sind im Krieg geboren und wie mein Vater 48 aus der Gefangenschaft kam im Februar, war seine erste gute Tat, mich auf Stapel zu legen. Meine Mutter war schwer dagegen, die hat alles versucht, mich loszuwerden. Aber, ja.
0: Das heißt, sie hat versucht, selber eine Abtreibung an sich vorzunehmen?
1: Ja. Wow. Ja, das hat mir sehr viel später mein Vater erzählt. Aber ich habe mich durchgesetzt und wie ich dann auf der Welt war, da wollte mich meine Mutter auch nicht haben. Die hat mich ein Leben lang abgelehnt. Sie hat mich auch irgendwo mal abgestellt und abgegeben. Und ja, das sind mir alle Geschichten, die mir erzählt wurden. Ich weiß nicht, was bei mir geblieben ist, psychisch oder man kann sich das nur denken bei vielen Situationen in meinem Leben, woher kommt was. Auf jeden Fall, meine Mutter wollte mich nicht haben. Die hatte schon 3 Kinder und das reicht. Und die im Krieg alleine großzuziehen. Also ich kann das nachträglich schon verstehen, aber sie hat mich auch später nie haben wollen und nicht angenommen. Aber ich hatte dann meine Großmutter, die sich dann um mich gekümmert hat.
0: Denn die Mutter ist mit 11 dann endgültig weg aus der Familie gegangen. Sie sind dem Vater zugesprochen worden und eben der Oma, sind nach München umgezogen. Vielleicht reden wir mal kurz über die Oma, die ja auch ein großes Vorbild für sie war.
1: Ja, meine Großmutter, ich betone nicht immer, weil Oma hätte sie abgelehnt. Sie war unsere Omi, das hat sie akzeptiert. Und dann wurde sie, wenn man über sie sprach, die Großmutter. Sie stammt aus hochherrschaftlichem Haus und war hochgebildet und hat dann eben ihr ganze Kraft und Dasein auf mich gelenkt und hat mich dann eben versucht zu erziehen. Und groß übrigens fehlt halt die Generation dazwischen. Aber
0: wobei der Vater ja da war.
1: Ja, der war auch meistens nur am Wochenende da. Der war unterwegs und hat gearbeitet. Das Interessante daran ist, dass meine Großmutter nicht die Mutter meines Vaters ist, sondern die Mutter meiner Mutter ist. Ja, unsere Familie. Und hat aber zu ihrem Schwiegersohn gehalten, als meine Mutter die Familie verlassen hat. Das fand meine Großmutter unmöglich. Das geht einfach gar nicht. Und hat dann ihre Tochter sozusagen verstoßen.
0: Das ist ja dann eigentlich ein doppeltes Verstoßen. Ne? Das ist ja dann von Generation zu Generation so gekommen. Aber sie hatten durch die Oma einfach einen stabilen Felsen eigentlich in der

0: Umrandung, den sie sonst nicht gehabt hätten. Mhm. Sehr polyglotte Frau, hat in St. Petersburg studiert und sie sagen ja manchmal, ich habe so eine baltische und eine bayerische Seele.
1: Ja, also ich fühle mich immer als Bayer, weil ich nun mal in Bayern geboren bin und sozialisiert wurde.
0: Aber Bayerin bitte, Frau Lind.
1: Bayerin, natürlich, um Gottes Willen, natürlich Bayerin. Aber das stimmt trotzdem alles nicht, weil wie ich zu meiner Großmutter gesagt habe, ich bin eine Bayerin, dann sagte sie, nein, du hast keinen Tropfen bayerisches Blut in dir. Wenn man in China auf die Welt kommt, ist man noch lange kein Chinese. Das war ein Spruch meiner Großmutter.
0: Woran würden Sie denn dann sagen, zeigt sich die baltische Seele, auf die Ihre Großmutter ja auch heraus wollte?
1: Ich glaube, die kommt am allerschwächsten bei mir durch. In Erinnerung natürlich durch meine Großmutter, und weil ich gerade ihre Memoiren schreibe. Dadurch interessiere ich mich natürlich auch sehr stark. Aber ich habe Gott sei Dank auch einen Vater und dessen Vorfahren. Und mein Vater stammt von der Mosel ab. Und zwar von Handwerkern und Weinbauern. Und meine Großmutter väterlicherseits war Hutmacherin, Modistin. Also die praktische Veranlagung hat sich bei mir mehr durchgesetzt als jetzt meine hochstudierte Großmutter.
0: Weil wir ja auch, das dürfen wir nicht verschweigen und Sie verschweigen es auch nie, Sie sind tatsächlich auch mal sitzen geblieben. Und zwar, und das muss man sich jetzt kurz auf der Zunge zergehen lassen, mit 7 Fünfern und 3 Sechsern. Da ist natürlich ein naheliegendes Berufsbild, das Sie dann auch ergriffen haben.
1: Ja, das ist der dunkelste Fleck in meiner Vergangenheit. Im Zeugnis stand, ein anderer Bildungsweg wird dringend angeraten. Erst nachdem ich dann in meinem Studium auch ein bisschen Einblick in die Psychologie gewonnen habe, war mir nachträglich vollkommen klar, dass ich verweigert habe.
0: Aber Sie sind tatsächlich Lehrerin geworden, was man ja jetzt vielleicht anhand dieses Zeugnisses nicht denken würde.
1: Ja, mit dem Ziel, alles besser und anders zu machen als die Lehrkräfte, unter denen ich gelitten habe.
0: Und Sie sind dann Förderschullehrerin geworden. Damals hieß das noch Sonderschullehrerin. Gibt es so eine Geschichte, die hochploppt, wenn Sie an diese Zeit denken? Vielleicht auch ein Mädchen, um das Sie sich besonders gekümmert haben? Das waren, glaube ich, viele Mädchen.
1: Ja, ich hatte immer schon das Bedürfnis, mich um türkische Mädchen zu kümmern, die eben ein anderes Leben lebten und zwischen den Welten lebten. Und um die habe ich mich immer besonders gekümmert. Wir hatten damals in München hauptsächlich eine türkische Community. Und ich hatte dann eben auch eine meiner ehemaligen Schülerinnen, die zwangsverheiratet werden sollte, in meiner Familie aufgenommen und war dann auch offiziell meine Pflegetochter. Und das ist eine wieder ganz andere Geschichte.
0: Die auch nicht so ganz gut geendet sind. Man kann vielleicht an der Stelle zumindest sagen, Sie haben keinen Kontakt mehr, aber Sie hatten jahrelang sehr intensiven Kontakt. Wie und wo würden Sie denn sagen, ist in dieser Zeit vielleicht, auch in der Zeit, als Sie als Sonderschullehrerin gearbeitet haben, die Feministin in Ihnen erwacht?
1: Die war schon immer da. Die war schon als kleines Mädchen bei mir da, weil ich nicht verstehen konnte, warum es Frau und Fräulein gibt und kein Herr und Herrlein gibt. Das war für mich gänzlich unverständlich. Der nächste Schritt war der, dass ich nicht einsehen wollte eigentlich, warum man, wenn man heiratet, seinen Namen, seine Identität hergeben muss. Wir sind ja nicht gefragt worden. Ich habe 1971 geheiratet und da war das automatisch, dass man den Namen des Ehemannes übernommen hat. Und den habe ich gleich nach meiner Scheidung sofort gecancelt, weil es ist ja die eigene Identität, der eigene Name. Also es hat schon immer in mir gegoren.
0: So weit gegoren, dass Sie auf Demonstrationen gegangen sind, Seite an Seite auch mit Alice Schwarzer. War die sowas wie ein Vorbild für Sie in Sachen Frauenrechte und Selbstwirksamkeit der Frau?
1: Nicht unbedingt, aber ich denke bis heute, wer nicht übertreibt und laut schreit, den hört man nicht. Und das ist das Positive daran. Wir haben viele Fehler damals gemacht, weil wir gegen die Männer gekämpft haben und damit die Männer zu unseren Feinden gemacht haben. Es geht nur, aber das weiß ich jetzt im reifen Alter, es geht nur miteinander, dass man die Männer mit ins Boot holt.
0: Zumal es ja für die Männer, und das wird, glaube ich, oft auch nicht verstanden, ein Gewinn sein kann.
1: Unbedingt, aber Gleichberechtigung wird es nie geben. Schon aus biologischer Sicht her, solange Männer keine Kinder kriegen können, hängt es halt immer nach der einen Seite, vom Wirtschaftlichen vor allen Dingen her, dass die Frauen vom Wirtschaftlichen her dadurch benachteiligt sind. Ansonsten ist es ja ein Segen und ein Geschenk, Kinder bekommen zu dürfen, das ich leider eben nicht erleben durfte.
0: Und vor allem ein Segen und ein Geschenk kann ja auch sein, dieses Miteinander, wenn man gleichberechtigt miteinander ist. Würden Sie sagen, Sie sind eine 68erin?
1: Ja, also eine kleine Revoluzerin schon. Ich bin jetzt nicht politisch so ausgeprägt.

0: geprägt gewesen. Mir ging es immer um die Frauenrechte, um die Gleichberechtigung, eben schon von klein auf, weil ich das einfach nicht verstehen wollte und nicht verstanden habe.
1: Deswegen auch das Museum Frauenfleiß, um einfach die Frauen mal in den Mittelpunkt zu rücken. Darf es denn Musik aus dem Jahr 1968 sein?
0: Ja, da wäre ich jetzt besonders neugierig drauf. Was?
1: The Mamas and the Papas, 1230.
0: Ja, unbedingt.

0: Bayern 2, 1:1 der Talk mit Gudrun Linn, die eben erzählt hat, wie sie sich um ihre Kinder als Förderschullehrerin intensiv und mit Freude gekümmert hat und ihnen einen guten Lebensweg versucht hat zu ermöglichen. Der Wunsch aber, eigene Kinder zu bekommen, der blieb ihnen verwehrt. Wie sehr schmerzt das heute noch?
1: Das schmerzt immer mehr. Ich wundere mich selber drüber. Je älter ich werde, desto mehr tut es mir weh. Vor allen Dingen, wenn ich so Fernsehsendungen sehe und wo das ja auch immer thematisiert wird von allen möglichen Seiten und die Männer immer an der Seite ihrer Frauen stehen. Mein Mann stand nicht an meiner Seite, als ich eine Totgeburt hatte und es stand überhaupt niemand aus der Familie an meiner Seite. Und es ging mir sehr schlecht. Ich bin fast daran verstorben. Und mir wird jetzt erst so bewusst, nicht nur der Verlust, dass ich habe auch Fehlgeburten vorher gehabt, dass ich keine Kinder haben kann und habe, aber dass niemand für mich da war. Das wird mir jetzt so bewusst und das schmerzt mich immer mehr.
0: Sie sind heute 77 und man kann das deutlich hören, wie sehr das auch in der Jahrzehnte danach noch schmerzen kann, dass das niemand hat nachvollziehen können. Eigentlich komisch, weil eine Totgeburt, da ist ja schon was da, was man mit Händen und Füßen greifen kann.
1: Ja, aber zu der

0: der Zeit wurden ja die Totgeburten weggeworfen. Die wurden ja entsorgt im Krankenhaus. Jetzt gibt es ja Gott sei Dank die Sternenkinder. Und das gab es ja früher nicht. Das war einfach, wurde ja totgeschwiegen. Dann habe ich immer gedacht, ich komme damit klar. Aber so ist es nicht.
1: Das Leben ging weiter, aber die Ehe ist zerbrochen. Und zwar eigentlich im 25. Jahr. Und Sie haben mal gesagt, ich habe mich ausgetauscht gefühlt. Ihr Mann ist mit einer anderen Partnerin zusammengegangen. Sie waren psychisch ziemlich am Boden. Gibt es einen Satz, der diese Zeit für Sie beschreibt?
0: Es war die dunkelste Zeit in meinem Leben.
1: Ich merke, dass Sie das immer noch sehr, sehr natürlich, immer noch sehr, sehr angreift. Sie sind in einer psychosomatischen Klinik gekommen. Man könnte ja meinen, das Einzige, was jetzt bleibt, ist die Arbeit, die Sie so geliebt haben. Aber da hat der Arbeitgeber dann auch gesagt, nee, dann nehmen wir uns lieber jemanden, der gesund ist, oder? Kann man das so sagen?
0: So kann man das sagen. Jetzt im Nachhinein sehe ich die Zeit in der psychosomatischen Klinik, weil ich wollte nicht mehr leben. Und es ging mir wirklich sehr, sehr schlecht. Und das war jetzt im Nachhinein die wichtigste und beste Zeit für mich. Ich habe erfahren, mich selber kennenzulernen und dass ich was wert bin und dass ich Ressourcen habe und dass ich nicht abhängig von einem Mann bin, sondern dass ich auch ein Ich bin. Das war eine ganz, ganz wichtige Zeit für mich, in der ich ganz viel gelernt habe und sehr viel Hilfe bekommen habe. Und ohne die Hilfe hätte ich es nicht geschafft, ohne die professionelle Hilfe. Und ich habe auch gemerkt, wie stark man werden kann, wenn man weiß, wie schwach man ist.
1: Das ist auch so ein toller Satz, wie stark man werden kann, wenn man weiß, wie schwach man ist. Sie haben mal vielleicht auch im Nachhinein gesagt, ich weiß nicht, ob währenddessen, naja, wenigstens muss ich meinen Mann dann nicht mehr pflegen. War Humor auch was, was Sie rausgeholt hat? Sie lachen jetzt auch.
0: Immer. Ich erzähle bei den Führungen immer an einem besonderen Stück, was ich mit meinem Mann zusammen Anfang unserer Ehe, wo ich ja auch schon gesammelt habe, wo er mich überredet hat. Ich bin immer sparsam gewesen und er hat mich bei ganz vielen Dingen, die ich hier in meinem Museum habe, überredet. Jetzt nimm's halt, jetzt kauf's halt, das findest du ja nie wieder. Also ich denke ganz viel positiv jetzt mit dem großen Abstand zurück. Mein Mann hat mir ganz viele dieser ABC-Tücher, die ich ja schon von Anfang an gesammelt habe, geschenkt. Er wusste immer, was er mir zum Geburtstag und zu Weihnachten schenken soll.
1: Ich kaufe ein ABC-Buch. Doch, auch wenn es gar nicht so leicht ist, wahrscheinlich die zu finden.
0: Der hat mir nie in Schwabing seine Quellen verraten. Er hat mir nie eine Bratpfanne oder irgendwas für den Haushalt geschenkt.
1: Also ganz ehrlich, ich hätte auch ein Problem damit, einer Feministin eine Bratpfanne zu schenken. Ich glaube, da muss man ein bisschen auch Sorge haben um seinen eigenen Kopf.
0: Wir haben damals beide für Antikes und Altes geschwärmt. Naja, und dann hat sich die Zeit geändert. Ich schwärme heute noch für Antikes und Altes und er hat halt dann für Junges und Neues geschwärmt. Und
1: Punkt. Sie haben ja, und das ist jetzt ein bisschen die Ironie Ihrer eigenen Lebensgeschichte, damals geheiratet, um ja nicht als Lehrerin in den Bayerischen Wald versetzt zu werden, denn das blühte Menschen, die jetzt nicht einen 1er-Notendurchschnitt hatten. Und dann aber jetzt selbst entschieden, da gehe ich jetzt noch hin.
0: Ja, im Studium, da hing das Damoklesschwert über uns und wer keine mindestens 2,5 hatte und nicht verheiratet war, der wurde in den Bayerischen Wald versetzt. Damals wollten noch alle in München bleiben, heute ist es genau umgekehrt und bin jetzt im reifen Alter eben freiwillig in den Bayerischen Wald ausgewandert, sage ich nach wie vor, und zwar dem Preisgefälle folgend, weil von einem halben Haus in München nach der Scheidung, da kriegt man halt kein Ganzes mehr in Oberbayern. Ich wäre gerne in Oberbayern geblieben, aber im Bayerischen Wald ist es wunderbar und ich bin freiwillig jetzt eben hier im reifen Alter.
1: Aber ob sie angekommen ist, davon erzählt Gudrun Linn auf Bayern 2 nach Musik von welchen, ja, die den Bayerischen Wald längst als ihre Heimat betrachten, auch sprachlich nämlich. Und sie sagen auch in einem Interview, echte Männer sind Feministen, das passt doch, oder?
0: Ja, den muss man einfach so stehen lassen, den Satz. Da muss man sich hinein vertiefen und drüber nachdenken.
1: Dicht und ergreifend Künstler.
2: Über mich wird gesagt, ich war der Künstler.

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1: Gudrun Linn. Ausgewandert in die Oberpfalz.
2: Ausgewandert aus München. War das für Sie denn wirklich eine komplett andere Kultur oder warum sprechen Sie von Auswandern?
3: Eine total andere Welt. Und für mich war ganz wichtig, deswegen sage ich Auswandern, ich musste, um neu anfangen zu können, für mich persönlich weg von meiner Vergangenheit, auch räumlich, einen großen räumlichen Schritt machen. Ich wäre auch gerne nach Südtirol oder in die Toskana, aber da war ich viel zu feige.
2: Das klingt auch schön.
3: Ins Ausland zu gehen. Und deswegen bin ich so weit weg, es mir möglich war. Ich brauche Berge. Und wenn es nur der Arber ist, also im Vergleich zu Oberbayern, ja. Aber ich brauche Berge, ich brauche Grün. Das braucht meine Seele. Also deswegen war der Bayerische Wald für mich ideal und das Preisgefälle dem folgend. Weil dieses große Haus hier hätte ich mir natürlich in Oberbayern nicht leisten können.
2: Zuvor haben Sie sich ein anderes großes Haus geleistet, nämlich eine Frühstückspension mit 25 Betten. Jetzt waren Sie in dem Bereich ja noch nie tätig. Finde ich ziemlich mutig, weil Sie gerade sagen, den Mut ins Ausland hätte ich nicht gehabt. Aber das ist ja wohl auch mutig.
3: Ja, ich denke mal, Mut ist es, wenn man weiß, worauf man sich einlässt und macht's dann. Aber mir war das gar nicht klar, wie viel Arbeit das ist. Ich dachte, das bisschen Frühstück machen. Und ich dachte, wunderbar, Ersatzfamilie. Ich habe Gäste, ich bin nicht alleine. Aber ich muss nicht ständig jemanden haben. Die gehen auch wieder. Und das war so der Ansatzpunkt. Und ich hatte halt, wie gesagt, das Geld von einem halben Haus in München. Und dann habe ich gedacht, ich will jetzt nicht nur ein Haus haben, in dem ich nur einfach wohne, sondern ich will ein Haus haben, mit dem ich arbeiten kann und eben noch Geld verdienen kann, dass das Ganze sich finanziert. Ich habe das 12 Jahre dann betrieben.
2: Wann ist denn das erste Mal der Gedanke geboren, ich könnte ja ein Museum gründen?
3: Das war schon in Engelshütt, wie ich dann einfach nicht mehr vermieten wollte. Dachte, ich habe ja da die Zimmer und da könnte ich ja auch. Aber irgendwie war das noch nicht so ausgegoren.
2: Also in Engelshütt, als Sie die Frühstückspension
3: genau
2: hatten. Wie ich finde, waren Sie noch mal ein Stück mutiger und haben gesagt, so, ich ersteigere ein altes Hotel, das eben, in dem wir jetzt gerade sind, das von vielen als Drecksloch bezeichnet wurde, weil einfach schon lange niemand mehr was dran gemacht hat. Und Sie haben sich das ersteigert.
3: Ja, ich habe gesucht nach einem Haus, wo Räume vorhanden waren, wo ich meine Museumsthemen unterbringen kann. Vorher hatte ich ja Ausstellungen gemacht und ja, ich habe dann lange gesucht und dann eben hier dieses alte Hotel, das eine Zwangsversteigerung war, sonst hätte ich es mir auch nicht leisten können, habe ich dann eben ersteigert und hinterher dachte ich mir, oh Gott, jetzt habe ich das. Naja, dann habe ich es halt. Ich habe dann 2 Jahre renoviert und umgebaut. Und seit 12, fast 13 Jahren habe ich dann eben eröffnet und seitdem betreibe ich mein Museum und es werden jedes Jahr mehr Besucher.
2: Seit 2014 haben Sie das 2012 eben alles auf eine Karte gesetzt, 2 Jahre alles renoviert. Woher haben Sie diese Energie mit 64 genommen, die Energie und das Fachwissen?
3: Also handwerklich kann ich viel. Ich habe immer zugeschaut jedem Handwerker und habe auch alles Werkzeug. Also was ich selber machen konnte, habe ich selbst gemacht. Und da bin ich mir auch bis heute nicht zu schade. Vor allen Dingen, ich bin ein sparsamer Mensch und schaue immer, wo kann ich sparen, was kann ich selber machen. Und naja, dann hatte ich das Haus und das war dann mein Projekt. Mir ist auch eingefallen, mein Mann hat früher immer gesagt, du hast immer irgendwelche Projekte und dann siehst du rechts und links nichts anderes mehr. Und so ist es, da hat er vollkommen recht gehabt. Ich habe dann eben hier das durchgeboxt und dann war es fertig und dachte mir, naja, jetzt habe ich es, jetzt schauen wir mal. Und Freunde von mir haben gesagt, was machst denn du, wenn kein Mensch kommt in dein Museum? Dann habe ich gesagt, dann gehe ich allein durch mein Museum und freue mich.
2: Das ist doch ein guter Ansatzpunkt, was Sie aber gar nicht wissen, weil es kommen ja Menschen. Kommen Männer eigentlich auch?
3: Ja, ja. Mindestens 30% männliche Besucher habe ich, die zwar meistens im Schlepptau ihrer Frauen kommen, aber von den Männern kriege ich das meiste Lob und die meiste Anerkennung. Die sind so total überrascht. Letztens war ein älterer Herr, der hat am Schluss sich bedankt bei mir, dass ich ihn überredet habe, dass er mitkommt und hat gesagt, sie haben mir ein Stück Kindheit zurückgeschenkt. Die Männer hatten ja auch alle Mütter und Großmütter und sind nicht vom Himmel gefallen. Und mein Museum erzählt ja eben von diesen Frauen.
2: Erinnern Sie sich eigentlich noch an den Moment, als der erste Besucher zur Tür reingekommen ist?
3: Da müsste ich jetzt drüber nachdenken. Das ist jetzt eine tolle Frage.
2: Naja, gerade weil er ja geunkt wurde, was ist, wenn keiner kommt? Es ist ja wirklich, ich muss mal sagen, ich bin von Nürnberg hierher gefahren. Man fährt schon lang und es wird immer weniger besiedelt. Und es ist wunderschön, durch den Wald zu fahren, aber man ahnt nicht, dass da jetzt Bleibach kommt, das ja auch noch ein sehr modernes und renommiertes Konzerthaus hier hat. Also wir reden von einem Ort von 2000 Einwohnern mit zwei so großen Kulturinstitutionen, dem Konzerthaus und dem Museum hier. Deshalb verstehe ich, wir reden von 2000 Einwohnern, dass Sie sich gedacht haben, wer kommt denn eigentlich? Kommt jemand zur Tür rein? Oder die anderen sich gedacht haben, Sie haben es ja zum Glück gar nicht zu Ende gedacht.
3: Ja, ich habe sehr, sehr viele Besucher, im Schnitt 3500 Besucher im Jahr. Ich habe Busse aus Nürnberg, aus Regensburg kommen, ganz viele auch mit dem Auto gezielt zu mir.
2: Gibt es ein Objekt hier, das vielleicht sogar von hier stammt direkt?
3: Ich habe ein Kleid aus Bleibach.
2: Können wir das mal kurz anschauen?
3: Ja, da müssen wir einen Stock tiefer gehen.
2: Ah, einen Stock tiefer. Ja, also man sieht das auf allen Etagen,
3: Es
2: hier Dinge gibt, die man anschauen kann. Wir stehen jetzt vor einem Kleid, das schaut für mich fast ein bisschen, also hat eine Dündelschürze, würde ich fast sagen. Sie können gerne gleich widersprechen. Ist braun und blau, hat eine schöne Bluse.
3: Also dieses Kleid war das Sonntagskleid einer Frau aus Bleibach. Und dieses Kleid habe ich kurz nach meiner Eröffnung geschenkt bekommen. Das zeigt, wie die Frauen gekleidet waren im Biedermeier. Das Kleid ist jetzt ungefähr aus der Zeit 1820, 1840. Und es war der klassische Schnitt mit den Schinkenärmeln, sagte man dazu.
2: Also ganz große, so ein bisschen Pluderärmel, ne? Also ganz weit.
3: Keulenärmel hat man auch dazu gesagt und den Rüschen. Schürzen wurden immer getragen. Das hat jetzt nichts mit Tracht oder Dirndl zu tun.
2: Ich habe schon gemerkt, wie Sie den Kopf geschüttelt haben, während ich versucht habe, das irgendwie zu beschreiben.
3: Ja. Tracht kommt von Tragen, Getragenes, von Hüben und Drüben. Und das waren die Sonntagskleider. Das war das gute Kleid gewesen. Und interessant ist dann hier,

0: hier vor allen Dingen von diesem Kleid aus Bleibach, arme Menschen waren hier und die haben keine Hüte gehabt wie in Oberbayern, sondern Kopftücher getragen.
1: Und das ist jetzt an einer fast lebensgroßen Puppe. Die ist ungefähr so groß, doch, wie wir beide, um die 1,60, 1,70 groß. Und überhaupt ist das ganze Museum, auch in Ihrem Café, das so ein bisschen im Wiener Stil ist, sitzt mal jemand und ich sehe da hinten im Gang sitzt eine Puppe. Manchmal erschreckt man ein bisschen, wenn man denkt, oh, da ist doch ein Mensch. Heute ist nämlich ein Tag, wo geschlossen ist. Sie haben offen von Sonntag bis Dienstag, das kann man an der Stelle auch mal sagen, am Nachmittag. Genau, und die neue Ausstellung, über die können wir jetzt auch noch gleich sprechen. Und deswegen frage ich Sie auch an dieser Stelle, weil das ist das Thema, nämlich Kaffee oder Tee, lieber Frau Lin?
0: Ich bin eine Wassertrinkerin.
1: Die Ausstellung heißt Kaffee oder Tee, über die wir gleich sprechen. Ich glaube, wir setzen uns nachher mal einfach an die Kaffeetafel mit meinem Gast Gudrun Lin. Und wir haben noch einen schönen Song dazu. Der soll uns begleiten jetzt dann in dem schönen Wiener Café. In 1:1 der Talk auf Bayern 2. Nene Cherry macht genau das in ihrer Musik, was sie auch machen mit ihrem Museum, nämlich die Rolle der Frau in den Mittelpunkt rücken. Und ihr Titel heißt ganz schlicht Woman.

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1: Gudrun Linn, gründete das einzige Frauenmuseum in Bayern.
2: Und ist Eigentümerin all dieser Objekte hier. Es sind so viele, ganz viele Vitrinen, Regale. Ja, eigentlich sogar da, wo wir jetzt sitzen. Wir haben nämlich in Ihrem Café jetzt Platz genommen. Und auch da sehe ich Kissen, die eigentlich Ausstellungsstücke sein könnten. Ich sehe auf, ich hätte beinahe gesagt Millionen, aber da übertreibe ich dann doch, aber auf bestimmt tausende Kaffeekannen. Nein, Sie schütteln den Kopf.
3: Nein, das sind zu viele und es stehen nur im Moment so viele Kannen, weil ich diese Sonderausstellung in diesem Jahr habe, Kaffee oder Tee. Und da kommt mindestens die Hälfte wieder weg. Ich dekoriere ja auch ständig um und das haben ja früher die Frauen auch schon immer getan. Also Frauen haben schon immer ihr Heim geschmückt und bis heute sind wir Frauen die, die das Heim dekorieren. Und ich räume hier ständig um und jetzt stehen viele Kannen momentan. Die Unterschiede, warum ist die eine Kanne so und die andere anders und so weiter. Und natürlich über die Erfindung des Melitta-Kaffeefilters als Frauenerfindung. Das ist mir ein ganz wichtiges Thema immer und vor allen Dingen eine Frau, die das Patent bekommen hat als Frau 1908. Das ist auch ein ganz interessantes Frauenthema. Ich versuche sowieso immer so Frauen wie die Bertha Hummel, die ja eine wahnsinns tolle Künstlerin war, wunderbare Modezeichnungen gemacht hat und natürlich Margarete Steiff und diese Frauenbilder auch immer einzuflechten. Und jetzt bin ich schon wieder abgeschweift. Also bei
2: das
3: mir
2: macht gar nichts, dann würde ich Sie nämlich gerne mal fragen, ich finde es sehr schön, weil Sie mir eigentlich die nächste Frage schon beantwortet haben, was hat das eigentlich mit Frauenkultur zu tun, aber die haben Sie ja dadurch jetzt schon beantwortet. Trotzdem habe ich mich gefragt, als ich hier ankam und diese vielen schönen Kaffeekannen, die sehr schön dekoriert sind, wo sehr oft Blumenmotive drauf sind oder andere Dekorationen, alles aus Porzellan, wie oft geht hier was kaputt?
3: Überhaupt nicht.
2: Was? Sie haben ja durchaus auch ganze Busse, die hierher kommen und was so, da kann man ja schon mal leicht irgendwo anrempeln. Es ist ja auch alles klein, es sind ja auch ganz viele so kleine Räume.
3: Es ist bei mir eng, deswegen mein erster Satz ist immer nach der Begrüßung, bitte Rucksäcke nach vorne nehmen, Taschen nach vorne nehmen, nichts anfassen und nirgends anlehnen. Und viele Frauen nehmen natürlich die Kaffeekannen in die Hand und schauen unten, wo sind sie denn her und was ist es denn für ein Porzellan? Ja, also vor allen Dingen die aus der oberen Oberpfalz, die aus der typischen Porzellangegend kommen, die sind immer besonders dran interessiert.
2: Also um Selb herum?
3: Um Selb herum, genau. Und ich habe nie Kaffeekannen gesammelt. Die haben sich angesammelt, seitdem ich mein Kaffee habe. Ach, ich habe auch noch eine Kaffeekanne zu Hause. Kann ich Ihnen die mitbringen, wenn ich das nächste Mal komme? Weil die Kinder werfen es weg. Und so hat sich das angesammelt.
2: Da hört man wieder die Dame, die nichts wegwerfen kann.
3: Ja, nein, nie im Leben. Es sind alles Alltagsgegenstände, die einfach vom früheren Leben erzählen.
2: Jetzt haben wir uns tatsächlich so schön bequem gemacht und jetzt wollte ich Sie doch noch mal was fragen. Und ich glaube, dafür müssen wir vielleicht noch mal aufstehen. Was ist denn so das Herzstück Ihrer Ausstellung? Es gibt, glaube ich, einen Lieblingsgegenstand, der mit einer Zigarette zu tun hat und noch mit viel mehr.
3: Naja, Lieblingsgegenstände habe ich ganz, ganz viele. Aber das ist mein Verrücktestes.
2: Lassen Sie uns mal hingehen vielleicht.
3: Ja.
2: Und dazu gehen wir nämlich zu einer Vitrine. Die ist im sogenannten Schlafzimmer. So, die Vitrine geht auf. Ich sehe eine, naja, ich hätte es noch nicht mal mehr als Zigarettenschachtel erkannt, weil das ist so klein. Heute schauen die Zigarettenschachteln vollkommen anders aus und Sie nehmen gerade was in die Hand.
3: Dieses Teil gehört in die Vitrine zum Thema Aufklärung, Damenhygiene und Verhütung. Und das waren ja Tabuthemen gewesen. Und ich habe Kondome aus dem Ersten Weltkrieg. Und
2: wie, Sie haben Kondome aus dem Ersten Weltkrieg, aber hoffentlich keine benutzten?
3: Nein, die sind original, ich habe sie aber ausgepackt, aber man hat die früher wiederverwendet.
2: So viel anders, glaube ich, als die Kondome heute, schauen die gar nicht aus, oder?
3: Nein.
2: Also alles aufgerollt, bisschen Gummi?
3: Auch nicht aus, aber das ist mit ein amüsantes Thema immer, weil jeder weiß dazu, eine Geschichte zu erzählen. Weil es ist ja in meinem Museum nicht nur so, dass ich rede, sondern ich kriege ja ganz viel Input und viele Geschichten, deswegen werden meine Führungen immer länger, weil ich muss dann immer wieder was erzählen, was meine Besucher sagen. Aber das Exotischste, was ich hier in meiner Ausstellung habe, sind Kondome in Zigarettenpapier in einer Schachtel, Dreierpack. Da steht drauf, im Dienste der Volksgesundheit, aus den 50er Jahren, tarnen und täuschen. Es war ja wirklich tabu. Erst seit AIDS spricht man drüber, über Kondome. Und das ist wirklich das exotischste Teil und das Besonderste und Ungewöhnlichste, was ich in meinem Museum habe. Aber mir liegt halt dieses Thema auch sehr am Herzen. Es gehört halt einfach zum Frauenleben auch dazu, die Geburtenregelung.
2: Auch wenn auf der Kondompackung steht auf der einen 4 diskrete Tipps für Männer.
3: Ja, und da komme ich jetzt gleich auf Beate Uhse zu sprechen. Die Frau, die immer so in die Schmuddelecke geschoben wird, die hat den Ansatz gehabt, den Frauen zu helfen, sie aufzuklären über Verhütung, damit sie nicht noch nach dem Krieg wieder nochmal Kinder und nochmal Kinder. Das war ein Dienst an den Frauen gewesen. Und das ist auch eine ganz wichtige Frauengeschichte.
2: Was möchten Sie denn den jungen Frauen heute mitgeben, was sie selber in ihrem 77-jährigen Leben gelernt haben?
3: Nehmt die Männer mit ins Boot. Das ist wichtig.
2: Ich dachte, Sie sagen mit ins Bett. Aber ins Boot auch fein.
3: Ist vielleicht jetzt blöd ausgedrückt, aber wie gesagt, es geht nur mit den Männern und dass die Frauen keine Rolle rückwärts machen, wieder in das

0: damit die Doppelbelastung für die Frauen einfacher wird. Ja, hätte man die Männer mit dazu genommen, aber nein, die Frau arbeitet Teilzeit, damit sie eben auch beides, Beruf und Haushalt macht. Und da möchte ich immer die jungen Frauen darauf aufmerksam eben machen, wie wertvoll eigentlich der Beruf der Hausfrau ist. Die Krux ist, dass er nicht bezahlt wird und dadurch eben nicht anerkannt wird, weil ich finde nichts besser, als die Kinder selbst zu erziehen und die Fehler selber machen und nicht andere machen lassen und aus Erfahrung lernen. Und man kann den Kindern halt das meiste mitgeben, aber es geht ja wirtschaftlich heute gar nicht, weil wenn nicht beide arbeiten, kann man keine Miete mehr zahlen.
1: Zumindest nicht in Oberbayern oder in München. Genau. Ne? Wie sehr schmerzt es Sie denn bei allem, was Sie gesagt haben? Sie haben ja auch schon gesagt, wir haben so viel erreicht für die Rolle der Frauen und jetzt gibt es doch viele junge Frauen auch, Stichwort Tradwives, die sagen, wieso, es ist doch alles schön, ich ordne mich gerne meinem Mann unter.
0: Das ist einfach nur traurig. Traurig und auch dumm, würde ich jetzt wirklich sagen. Es ist vielleicht bequem, aber man begibt sich ja in Abhängigkeit und ich sehe in meinem Leben immer das Wichtigste, die Eigenverantwortung und die Selbstbestimmung. Diese Abhängigkeit, wo wir so gekämpft haben dafür, dass wir eben unabhängig leben können, dass wir Frauen eben Berufe erlernen dürfen, arbeiten können, dass die Frauen einfach drüber nachdenken. Und ich glaube, wenn sie hier einen Blick ins Museum werfen, dann ist es eine gute Anregung, um drüber nachzudenken.
1: Das ist nochmal ein Appell, hier sich das Museum Frauenfleiß einmal anzuschauen. Ihre Oma ist 103 Jahre alt geworden. Wir haben schon gehört, wie sehr sie auch ein Vorbild für Sie war. Wenn sich die guten Gene durchsetzen, dann haben Sie jetzt noch 26 Jahre zu leben. Was soll für Sie noch in Erfüllung gehen?
0: Dass ich gesund bleibe. Das ist erstmal das Wichtigste, weil wenn ich gesund bin, dann kann ich hier noch so lange weitermachen. Und das werde ich auch. Also den Begriff Langeweile gibt es überhaupt nicht. Mein großer Wunsch wäre, Frauen, die mitarbeiten, die ähnlich ticken wie ich, was sehr, sehr schwierig ist zu finden. Das wäre mein großer Traum. Frauen, die auch Freude an dem Thema hätten, dass die eben gerne bei mir mitarbeiten würden im Museum.
1: Dürften denn auch, vielleicht hört es ja jetzt gerade jemand, auch ein Mann kommen und bei Ihnen mitarbeiten?
0: Oh ja. Ja, ach, mein Traum wäre ein Bäcker, ein Konditor, der das Kaffee zu seinem Lieblingsthema macht.
1: Also Sie müssen uns auf den Laufenden halten, ob sich jemand gemeldet hat. Wenn man Sie außerhalb des Museums mal antreffen möchte, ich glaube, Sie machen das nur heimlich, deswegen sage ich es ganz leise, aber wenn keiner hinschaut, machen Sie Yoga auf dem Gipfel im Bayerischen Wald?
0: Naja, Gipfel nicht. Aber wir haben hier einen kleinen Rundweg direkt bei mir. Ich brauche nur 3 Schritte aus dem Haus gehen. Und das ist eigentlich so das Hundeklo vom Bleibach. Aber das ist der Rundweg. Aber man kann auch über den Hügel drüber gehen. Und das machen sehr wenig Leute. Und da gehe ich gerne bei Sonnenuntergang und stehe und schaue in die Sonne, mache den Sonnengruß und danke dem Himmel. Und bin froh und glücklich, dass es mir so gut geht.
1: Und ich danke dem Himmel und bin froh und glücklich, dass ich heute hier war im Museum Frauenfleiß. Ganz herzlichen Dank, Gudrun Linn, die Eigentümerin, dass Sie sich die Zeit genommen haben.
0: Gerne, sehr gerne. Und ich hoffe, dass ich weiterhin einfach für das Frauenleben und die Frauenrechte was bewirken kann.
1: Davon bin ich überzeugt, das haben Sie ja auch jetzt in dieser Stunde ziemlich deutlich gemacht. Wer diese Sendung und andere biografische Sendungen von uns, von 1:1 der Talk hören möchte, in ARD Sounds kann man die herunterladen oder einfach streamen. Vielen Dank, wir sagen Ade und Tschüss aus dem Bayerischen Wald, aus Bleibach.
0: Auf Wiedersehen im Museum Frauenfleiß.
1: Und wer ein paar Objekte, natürlich auch die Kondome, sehen möchte, hat in unserer Bildergalerie auf bayern2.de dazu die Gelegenheit. Und ich habe da ein paar Sachen fotografiert, da kann man sich ein bisschen durchscrollen. Yeah.

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4: Um 23 Uhr mit Julia Cortis. Die geplante Pflegereform kommt offenbar noch einmal auf den Prüfstand. Nach Informationen des ARD-Hauptstadtstudios will die SPD die Abstimmung nächsten Mittwoch im Kabinett verschieben. Heute erst hatte der Deutsche Pflegerat Nachbesserungen gefordert. Über die Hintergründe bei den Sozialdemokraten Moritz Rödle.
5: Man will damit wohl deutlich machen, dass es bei Reformen nicht nur ums Sparen gehen könne, sondern eben auch um strukturelle Verbesserungen. Und der Plan von Gesundheitsminister Lindemann war bisher, dass man zunächst die Einsparungen beschließt, um die akute Finanzlücke zu schließen und später dann die Strukturreform macht. So war das auch bei der Gesundheitsreform. Und diesen Ablauf sieht die SPD inzwischen als Fehler an, den man nicht wiederholen wolle. Am Montag soll es dann aber offenbar noch mal einen Einigungsversuch mit der Union geben. In der SPD geht man aber Stand jetzt nicht davon aus, dass das in so kurzer Zeit noch möglich ist.
4: In Deutschland landen immer noch zu viele Lebensmittel im Müll. Darauf macht das Bundeslandwirtschaftsministerium aufmerksam. Rund 10,8 Millionen Tonnen sind es jedes Jahr. Knapp 60% der Lebensmittelabfälle entstehen in Privathaushalten. Morgen ist Tag der Lebensmittelrettung. Die Aktion »Zu gut für die Tonne« informiert, wie wir Lebensmittelabfälle im Alltag vermeiden können. Paris ist im Ausnahmezustand und der Papst ist zu Besuch und wurde in der französischen Hauptstadt begeistert empfangen.
6: Eine weitere Station seines Paris-Besuches war eine Stippvisite bei der UNESCO. Die Organisation der Vereinten Nationen für Erziehung, Wissenschaft und Kultur hat ihren Sitz in Paris. In einer Rede warnte Papst Leo vor den Gefahren, die von der künstlichen Intelligenz ausgingen. Papst Leo wurde auch im Élysée-Palast empfangen. Der französische Präsident Macron erinnerte an die besondere familiäre Beziehung des Papstes zu Frankreich. Kai Rinecker, Paris.
4: Die Agrarminister der Länder haben sich auf neue Düngeregeln verständigt. Das Bundesverwaltungsgericht hatte die bisherige Praxis gekippt, wonach in roten Gebieten mit hoher Nitratbelastung nur noch eingeschränkt gedüngt werden durfte. An ihre Stelle sollen regionale Lösungen treten. Wasserversorger warnen und sagen, Gewässerschutz brauche bundesweit einheitliche Regeln. Die Berliner Linke will nach ihrem Wahlsieg Sondierungsgespräche mit Grünen und SPD aufnehmen. Die Delegierten eines Parteitages stimmten mit breiter Mehrheit für das Vorgehen, das ohnehin als wahrscheinlich galt. Knackpunkt der Sondierungen dürfte sein, ob Wohnungsgesellschaften verstaatlicht werden sollen. Die Linke will das unbedingt, die SPD hatte sich im Wahlkampf dagegen ausgesprochen. Das Wetter in Deutschland. Am Tag verbreitet sonnig, Temperaturen bis zu 17 Grad an der Ostsee und bis zu 30 Grad im Breisgau. Am Sonntag, Montag und am Dienstag weiter viel Sonne, vor allem im Süden. Soweit die Nachrichten, 23.03 Uhr.
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Wie ein alter Verstärker den Sound und die Energie der Anfänge von Dinosaur Jr. zurückbrachte. Wie das Dortmunder Trio Daley Thompson im ehemaligen Epizentrum von Grunge und Alternative Rock die warmen, schönen Klänge dieser Genres für sich entdeckte und wie der Spagat zwischen verzerrten, mächtigen Gitarrenwänden und zärtlichen, sanften Balladen gelingt. Darum geht es in diesem Nachtmix. Am Mikrofon ist Noe Noack und ich starte mit Hannah Cole und MMA.

MMA war das von Hannah Cole aus ihrem großartigen neuen Album Switchbacks. In Hannah Coles Song MMA geht es eigentlich ums Zocken in Las Vegas, aber gleichzeitig denkt sie über ihre Karriere nach und ob sich Musik machen noch lohnt. Mit diesem Album im Rücken auf alle Fälle. Das eben gehörte MMA mit seinem markanten Tremolo-Riff klingt wie eine Verbeugung vor Gitarrist Kevin Shields und dem Song Only Shallow seiner Band My Bloody Valentine, ein Shoegaze-Klassiker.

My Bloody Valentine mit Only Shallow aus dem Album Loveless von 1991. Und daran habe ich mich erinnert beim Hören von Switchbacks, dem neuen Album von Hannah Cole aus Nashville, Tennessee. Zwischen verzerrten Gitarrenwänden, die dich erdrücken können, und ganz sanften Balladen bewegt sich Hannah Cole. Oder sie packt nostalgische 90er-Jahre-Sounds aus, wie in Mechanical Bull.

Mechanical Bull. In dem Song prangert Hannah Cole an, dass sie immer nur als weibliches Anhängsel männlicher Musiker betrachtet wird. Die Beziehung mit ihrem Lebensgefährten und musikalischen Mitstreiter Joseph Kuhn beleuchtet Hannah Cole in der Ballade Mosquito Hawk.

Hannah Cole mit Mosquito Hawk. Verletzlich, ehrlich und mit einer himmlisch sanften Stimme, die dich wie eine flauschige Decke zudeckt. Zwischen harten, ganz speziellem Rock und dieser Art dreamprägenden Album Switchbacks. Ebenso beeindruckt bin ich vom neuen Dinosaur Junior Album There Near. Diese Energie, die schweren Riffs, der Sound hat mich elektrisiert und daran erinnert, wie euphorisch ich war, als ich vor 40 Jahren Dinosaur Junior entdeckt habe. Und dass dieses Gefühl keine pure Nostalgie ist, sondern mit dem Verstärker von Jay Maskis zu tun hat, erkläre ich nach Several Got Away.

0: Dinosaur Jr. mit Several Got Away. Der Opener stürzt sich nach dem kratzigen Beginn geradezu ins Album There Near und reißt dich mit. Zum Niederknien schön. Gänsehaut wie 1985 beim Debüt. Und da sind wir schon bei der Erklärung, wie Jay Maskis diesen Sound so hinbekommen hat. Er hat sich an Produzentenguru Rick Rubin erinnert. Der ließ sich von Bands deren erstes Album vorspielen und sagte dann: Lasst uns bei den Aufnahmen wieder zu diesem Sound zurückkommen. Und so holte Jay Maskis den Mesa Boogie MK1 Gitarrenverstärker, den er beim Dinosaur Jr. Debütalbum verwendet hatte. Jay Maskis ist der größte Slacker und Stoiker, den ich je erlebt habe. Aber wenn es um Verstärker und Gitarren geht, taut er auf. Im Gegensatz dazu scheint er fast einzuschlafen, wenn er übers Songschreiben spricht.
1: Yeah, I write songs in the kitchen.
2: Ich schreibe Songs in meiner Küche, während ich irgendwas auf dem Laptop anschaue, im Fernsehen oder auf YouTube. Normalerweise sitze ich da mit der Gitarre und hoffe, dass mir eine Idee zufliegt. Das ist ein bisschen wie Angeln. Man wartet darauf, dass irgendwas passiert. Manche Leute fragen mich immer, ob mich Fernsehen schauen dabei nicht stört. Dann sage ich, ich mache das, um mir die Zeit zu vertreiben und warte darauf, dass mir irgendwas einfällt. Fernsehen schauen stört mich meiner Kreativität überhaupt nicht.
1: Watching TV doesn't interfere with that for me.
0: Und zusammen mit Bassist Lou Barlow und Schlagzeuger Murph entfacht Jay Maskis dann im Studio diese spezielle Energie, wie zum Beispiel in Clam Along.

Clam Along, Dinosaur Jr. aus ihrem grandiosen Album There Near. Das sechste Album seit der Reunion vor 20 Jahren. Die drei wissen, dass sie nur zusammen diese Anziehungskraft von Dinosaur Jr. erzeugen können. Schwere Riffs, tänzelnde Basslinien und die sehnsuchtsvolle, melancholische Aura von Jay Maskis, der singt und jault wie ein angeschossener, einsamer Wolf. No Friends.

No Friends, nochmal Dinosaur Junior aus ihrem Album There Near. Für mich schon jetzt ein Klassiker. Das Dortmunder Trio Daley Thompson erkundet seit Jahren den faszinierenden Sound und die unglaubliche Energie von Dinosaur Junior. Und Daley Thompson waren für ihr Album Glue auch wieder in Washington, im US-amerikanischen Nordwesten unterwegs und suchten in Seattle, im ehemaligen Epizentrum von Grunge und Alternative Rock, nach neuen Ideen. Und sie wurden fündig. Heart of Bones. So klingt die neue, warme Seite von Daley Thompson.

Heart of Bones, wohlige Dur-Akkorde, plötzlich lacht die Sonne bei Daley Thompson. Das Cover ihres neuen Albums Glue zeigt eine Straße in Aberdeen im US-Bundesstaat Washington, in der Nähe von Kurt Cobains Elternhaus. Warmes Licht breitet sich aus. Und so warm und wohlig klingen viele der neuen Daley Thompson-Songs, zum Beispiel Workout.

Workout. Daley Thompson haben die warmen Seiten von Grunge und Alternative Rock für sich entdeckt. Aber es gibt auch Brüche auf dem Album Glue. Der heftigste ist das Noise-Rockstück BTK, in dem Bassistin und hier auch Sängerin Mercedes Lalakakis das Kommando übernimmt.

Daley Thompson mit BTK. Da spielen Erinnerungen an Sonic Youth mit. Das war der Bayern 2 Nachtmix. 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Noe Noack bedankt sich fürs Zuhören und verabschiedet sich mit dem überwältigenden The Vanishing von Mastodon. Bleiben Sie gesund und neugierig.

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3: Um 24 Uhr mit Julia Cortis. Die SPD tritt bei der Pflegereform nach ARD-Informationen auf die Bremse. Der Gesetzentwurf von Gesundheitsminister Linnemann sollte kommende Woche eigentlich im Bundeskabinett behandelt werden. Den Informationen zufolge ist das aber jetzt so gut wie abgeblasen. Demnach hält es die SPD inzwischen für falsch, wie eigentlich geplant, zunächst Einsparungen zu beschließen und erst dann über strukturelle Verbesserungen nachzudenken. Diesen Fehler habe man bei der Gesundheitsreform gemacht und wolle ihn bei der Pflegereform nicht wiederholen. Bundesweit müssen Hunderttausende VW-Fahrer mit ihren Autos in die Werkstatt. Der Volkswagen-Konzern und seine Töchter Audi und Seat werden in Deutschland nach eigenen Angaben insgesamt 950.000 Autos zur Überprüfung zurückrufen. Bei diesen Fahrzeugen kann ein Problem an der Lenkung auftreten. Damit das nicht passiert, muss eine Schraube ausgetauscht werden. Betroffene Fahrzeughalter werden per Post informiert. Der Tausch der Schraube ist für sie kostenlos. Der eilig von der Bundesregierung auf den Weg gebrachte Tankrabatt kann pünktlich zum 1. Oktober in Kraft treten. Nach dem Bundestag passierte das Gesetz auch den Bundesrat. In den Monaten Oktober, November und Dezember sinken demnach die Steuern auf Benzin und Diesel um 17 Cent pro Liter. Die Mineralölkonzerne entscheiden selbst, wie sie die Steuererleichterung an ihre Kunden weitergeben. Beim ersten Tankrabatt war die Entlastung weitgehend bei den Verbrauchern angekommen. Die Berliner Linke will nach ihrem Wahlsieg Sondierungsgespräche mit den Grünen und der SPD aufnehmen. Die Delegierten eines Parteitages stimmten mit breiter Mehrheit für das Vorgehen, das angesichts des Wahlausgangs ohnehin als wahrscheinlich galt. Zuvor hatte sich schon der linke Flügel der Berliner SPD zu Wort gemeldet und ebenfalls für rot-grün-rote Gespräche geworben. Knackpunkt der Sondierungen dürfte sein, ob Wohnungsgesellschaften verstaatlicht werden sollen. Die Linke will das unbedingt, die SPD hatte sich im Wahlkampf dagegen ausgesprochen. Altkanzlerin Merkel hat in Augsburg den Elisabeth-Preis der Caritas entgegengenommen. Die 72-Jährige wurde für ihren Einsatz im Dienst der Solidarität und des Zusammenhalts geehrt. In ihrer Dankesrede warb Merkel dafür, immer nach Kompromissen zu suchen und auf die Bedürfnisse aller Menschen Rücksicht zu nehmen. Der Name der Auszeichnung geht zurück auf die heilige Elisabeth von Thüringen, die im Mittelalter in Not geratenen Menschen half. Sie ist die Schutzpatronin der Caritas. Das Wetter in Deutschland. Am Tag verbreitet sonnig, Temperaturen bis zu 17 Grad an der Ostsee und bis zu 30 Grad im Breisgau. Am Sonntag, Montag und Dienstag weiter viel Sonne. Soweit die Nachrichten, 0 Uhr 3.
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5: Herzlich willkommen dazu. Ich bin Benedikt Schregle und begleite Sie gern ein Stück durch diese Nacht. Zunächst haben wir Aufnahmen, die beim SWR entstanden sind. Gleich ist das Kammermusik von Cherubini, aber erstmal haben wir für Sie opulente Orchesterklänge von Edward Elgar. Die Konzertouvertüre, die er während eines Italienurlaubs komponiert hat, in Alassio an der italienischen Riviera. Dort ist das Stück In the South entstanden. Das SWR-Sinfonieorchester spielt die Ouvertüre unter Leitung von Roger Norrington.

Muss ein schöner Urlaub gewesen sein, der von Edward Elgar 1903 in Italien. Anschließend hat er seine Konzertouvertüre für Orchester in the South präsentiert. Wir haben eine Aufnahme mit dem SWR-Sinfonieorchester gehört, Dirigent war Roger Norrington. Jetzt Kammermusik für Sie im ARD-Nachtkonzert von Luigi Cherubini. Wir hören sein Streichquartett Nummer 5 in F-Dur. Gespielt vom Ensemble Hausmusik London.

Das Ensemble Hausmusik London hat hier Musik von Luigi Cherubini gespielt, und zwar sein Streichquartett Nummer 5 in F-Dur. Jetzt Musik aus der Frühklassik von einem renommierten Kapellmeister namens Ernst Eichner. Sein Harfenkonzert in C-Dur spielt hier die Harfenistin Silke Eichhorn, zusammen mit dem Kurpfälzischen Kammerorchester, die Leitung hat Stefan Fraß.

Silke Eichhorn war die Solistin in diesem Harfenkonzert in C-Dur von Ernst Eichner. Das Kurpfälzische Kammerorchester ist geleitet worden von Stefan Fraß. Weiter geht's im ARD-Nachtkonzert mit Vokalmusik von Benjamin Britten. Hier ist sein Chorzyklus Sacred and Profane, 8 Medieval Lyrics für Chor a Cappella, gesungen vom SWR-Vokalensemble Stuttgart unter Leitung von Marcus Creed. Dieser Chorzyklus ist geschrieben worden in den Jahren 1974 bis 1975. Das Werk basiert auf 8 mittelenglischen Texten, also der Sprache, die in England grob zwischen dem 12. und dem 15. Jahrhundert gesprochen worden ist. Es geht dabei um geistliche und weltliche Themen, eine intensive Auseinandersetzung mit dem Leben, der Natur und der Sterblichkeit, beginnend mit einem innigen Gebet an die Jungfrau Maria.

Das SWR-Vokalensemble Stuttgart im ARD-Nachtkonzert unter Leitung von Marcus Creed. Gesungen wurde der Chorzyklus Sacred and Profane von Benjamin Britten. Der nächste Komponist bei uns ist der Organist und Kapellmeister Johann Georg Lickel. Wir hören sein Trio für Klarinette, Horn und Fagott in S-Dur, gespielt von Dirk Altmann, Wolfgang Wipfler und Lieber Siemer.

Dirk Altmann Klarinette, Wolfgang Wipfler Horn und Libor Sima Fagott. Die drei haben das Trio für diese Besetzung in S-Dur von Johann Georg Lickel gespielt. Jetzt Auftritt im ARD-Nachtkonzert von Natalie Chi. Sie ist die Solistin in der Romanze für Geige und Orchester F-Moll von Antonín Dvořák. Das SWR-Sinfonieorchester wird geleitet von Ascher Fisch.

Die Romanze für Violine und Orchester in F-Moll von Antonín Dvořák, gespielt von der Geigerin Natalie Chee und dem SWR-Sinfonieorchester unter Leitung von Usher Fish. Vor den 2 Uhr Nachrichten im ARD-Nachtkonzert noch Musik von Louis Moreau Gottschalk, Sospiro, Vals Poétique.

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1: Um 2 Uhr mit Ronald Lessig. Die SPD